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1: Der goldene Mühlstein am Bande, die Anerkennung ist ein Zeichen der falschen Herrlichkeit. Den goldenen Mühlstein bekommen die Pharisäer umgehangen. Sie werden den hängen sehen, den goldenen Mühlstein an ihrem Leib zur Ehre, dass sie viele verführt haben. Sie haben viele verführt und in die Ecke gebracht. Ja, der wird mit Feuer wird gesalzen, mit Feuer wird gesalzen. Das ist ein Ausdruck, dass Salz Salz und Feuer wird alles verbrennen, was nicht von Gott ist. Ja, und deshalb wird kommen die Zeit, da gibt es ein Banner, den goldenen Mühlstein am anderen, und den wird jeder Pharisäer bekommen und umgehangen bekommen. Ja, damit jeder sieht, der hat alle verführt. Ja, so ist es.

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ich möchte mehr Zeit mit dir verbringen. Und ich tue alles durch Gnade. Ich habe etwas in dich hineingelegt und es wächst heran. Und dieses Kind wird die Völker richten in Gerechtigkeit.

Bleib zu Hause und schließe die Tür zu. Warte einen Augenblick, bis der Zorn weg ist. Warte ab und bete, dann wird die Erde gerichtet werden mit Gerechtigkeit. Die Bosheit muss sich dann verpissen, sie wird nicht mehr sein. Es wird offenbar werden, was böse ist. Ja, dann ist es soweit. Es wird herrlich sein. Die Herrlichkeit wird dann auch hier herrschen, hier zu Lebzeiten. Bis das Ziel erreicht ist, das ist dann schon schön und gut. Das war einen...

ihr unvernünftigen Christen, wer hat euch verblendet? Ist euch Jesus Christus nicht deutlich als der Gekreuzigte vor Augen gestellt worden? Dies eine möchte ich von euch erfahren. Habt ihr den Geist durch die Werke des Gesetzes oder durch das Hören der Glaubensbotschaft empfangen? Seid ihr so unvernünftig? Im Geist habt ihr angefangen und jetzt wollt ihr im Fleisch enden. Habt ihr denn so Großes vergeblich erfahren, wenn es denn vergeblich war? Warum gibt euch denn Gott den Geist und bewirkt Machttaten unter euch? Aus Werken des Gesetzes oder aus dem Hören der Glaubensbotschaft?

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Und siehe, da kam ein Mann zu Jesus und fragte: Meister, was muss ich Gutes tun, um das ewige Leben zu gewinnen? Er antwortete: Was fragst du mich nach dem Guten? Nur einer ist der Gute. Wenn du aber in das Leben eintreten willst, halte die Gebote.

Nachtrag zum Traum von der Hure Babylon, also von der nackten Frau und diesem falschen Propheten. In dem zweiten Teil des Traums geht es ja um einen Kirchturm, den da Menschen besteigen. Im Traum hatte ich wohl den Eindruck, das ist in Jerusalem, in der Altstadt. Das ist so ein Kirchturm, erbaut aus Bruchstein, Naturstein. Und innerhalb dieses Kirchturms war ein hölzernes Treppenhaus, also so nochmal ein eigener Turm, ein hölzerner Turm. Eben halt mit Treppen und viele Menschen waren auf dem Weg nach oben. Und ich habe nochmal drüber nachgedacht und Gott gebeten, mir eine Deutung zu geben. Was könnte dieser Teil des Traums bedeuten? Weil der hat mir noch nicht so richtig Sinn gemacht. Und ich kam dann irgendwie auf Turmbau zu Babel, in einem Turm in den Himmel bauen. Und dann hatte ich's. Das sind die menschlichen Wege hin zu Gott, ja. Die zusammenbrechen, die nicht funktionieren in der Krise, ja. Das ist ICF, International Christian Fellowship. Wir wollen euch begeistern für die Liebe zu Gott. Das ist der menschliche Weg. Ja, da sind also Leo Bigger und Tobias Teichen wollen Menschen hier im Land und in der Schweiz und in Österreich für Gott begeistern. Das ist sich selber auf den Weg machen, sich selber einen Turmbaum hinauf in den Himmel. Ich glaube, so ist der Traum deutbar. Und diese Wege hin zu Gott, die funktionieren nicht. Jetzt gerade in dieser Corona-Krise, die Begeisterung für Gott wird ziemlich schnell nachlassen, wenn du ihn nicht erlebst. Ja, Jesus sagt, mein Vater will auch solche Anbeter zu der Frau da am Brunnen in Samarien. Weil die Frau erzählt ja, wir beten da oben auf den Bergen an, aber ihr Juden sagt, wir sollen in Jerusalem anbeten. Und dann sagt Jesus, auch mein Vater sucht Anbeter, aber er will angebetet werden im Geist und in der Wahrheit. Und diese menschlichen Wege, dieses hölzerne Gestell hinauf in den Himmel, da wo ja Gott wohnen soll, das sind menschliche Wege. Und die funktionieren eben auch in der Corona-Krise nicht und in anderen wirklichen, wenn es darauf ankommt, ja, wenn es dem Satan beliebt, uns zu sichten wie den Weizen, dann brechen diese Stairways to Heaven, diese Treppen in den Himmel, die brechen zusammen, die stürzen in sich ein, weil du kommst nicht in den Himmel, nicht mit unseren eigenen Wegen. Ja, und was ist die Auflösung? Die Auflösung ist das, was Jesus gesagt hat, im Geist und in der Wahrheit, im Geist, nicht im Fleisch. Und ihr müsst von neuem geboren werden, ansonsten werdet ihr das Reich Gottes nicht sehen. Du kommst nicht, die Treppe in den Himmel funktioniert nicht. Du kommst mit der hölzernen Treppe da, die ist nicht Geist. Du kommst mit der hölzernen Treppe nicht in den Himmel, du wirst Gott nicht sehen. Du brauchst eine Offenbarung und die kann nur geschehen durch Gottes Erbarmen. Das liegt nicht an unserem Lauf oder Wollen, sondern an Gottes Erbarmen. Und deswegen sind deswegen habe ich so eine große Ablehnung.

0: auch gerade gegenüber der ICF Hillsong. Ja, wir wollen dich begeistern für die Liebe zu Gott. Nicht für die Liebe, die Gott zu uns hat, sondern man will Gott lieben. Ja? Und so rum funktioniert es nicht. Das zeigt mir hier der Traum. Diese Stairways, diese Treppen steigen hinauf in den Himmel, die brechen zusammen. Ja, die brechen zusammen. Das ist die Deutung des Traums. Amen. 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
1: So wie die Emmaus-Jünger zu Christus gekommen sind, so sind auch wir zu Christus gekommen. Dies ist praktisch ein Beispiel für die neue Geburt des Christus in uns. Bei den Emmaus-Jüngern geschah dies in drei Schritten. Christus ging mit ihnen ein Stück des Weges, denn er musste ja dies erleiden und in seine Herrlichkeit eingehen. Uns Neugeborenen wurde dies offenbar und wir durften auch mit ihm in seine Herrlichkeit eingehen. Es ist die Herrlichkeit des Auferstandenen in unseren Herzen, die uns Mut für unser weiteres Leben gemacht hat. Die Emmaus-Jünger baten nun Christus: Bleibe bei uns, denn es will Abend werden. So auch wir. Am Tag unserer neuen Geburt waren wir so von Christus fasziniert, dass wir sein Wort auf einmal in einem ganz anderen Licht erblickten. Jetzt brannte als drittes unser Herz so in uns wie bei den Emmaus-Jüngern, als er ihnen die Schrift eröffnete. Denn jedes Mal, wenn wir in der Bibel lesen, kommt über uns ein Gefühl der Glückseligkeit. Die Auferstehungskraft ist in uns wirksam geworden. Wir dürfen jetzt sagen, der Herr ist wahrhaftig auferstanden.

kommt der Frieden gern mit Macht und Fülle mit dem Herrn, dann kommt der Frieden wie geballt und es macht Knall, dann knallt es dann und dann kommt Frieden und es wird sein wie deutscher Frieden, am deutschen Frieden wird die Welt genießen, denn dann knallt es nicht mehr und es macht nicht mehr Bomben, denn am deutschen Frieden wird die Welt genießen, denn mit der Erweckung kommt der Frieden voll ganz von Deutschland in die ganze Welt.

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1: O2, bleib zu Hause und schließe die Tür zu. Warte einen Augenblick, bis der Zorn weg ist. Warte ab und erbete, dann wird die Erde gerichtet werden mit Gerechtigkeit. Die Bosheit muss sich dann verpissen, sie wird nicht mehr sein. Es wird offenbar werden, was böse ist. Ja, dann ist es soweit. Es wurf herrlich sein. Die Herrlichkeit wird dann auch hier herrschen, hier zu Lebzeiten. Bis das Ziel erreicht ist, das ist dann schon schön und gut. Das war einen...

so sehr hat Gott die Welt geliebt, dass es seinen einzigen Sohn gegeben hat, damit jeder, der an ihn glaubt, nicht verloren gehe, sondern ewiges Leben habe. Damit jeder, der an ihn glaubt, ewiges Leben mit ihm

Auf, werde Licht, denn es kommt dein Licht, und die Herrlichkeit des Herrn geht leuchtend auf über dir. Denn siehe, Finsternis bedeckt die Erde und dunkel die Völker. Doch über dir geht leuchtend der Herr auf, seine Herrlichkeit erscheint über dir. Völker wandern zu deinem Licht und Könige zu deinem strahlenden Glanz. Blick auf und schau umher, sie alle versammeln sich und kommen zu dir. Deine Söhne kommen von fern, deine Töchter trägt man auf den Armen herbei. Du wirst es sehen und du wirst strahlen. Dein Herz bebt vor Freude und öffnet sich weit. Denn der Reichtum des Meeres strömt zu dir, die Schätze der Völker kommen zu dir. Zahllose Kamele bedecken dein Land, Dromedare aus Midian und Eva. Alle kommen von Saba, bringen Weihrauch und Gold und verkünden die ruhmreichen Taten des Herrn.

0: Feldheim. Ja, die Ampeln sind grün und die göttlichen Ampeln sind grün und jetzt kann's losgehen, ne? Ja. Okay.
1: Auf, werde Licht, denn es kommt dein Licht, und die Herrlichkeit des Herrn geht leuchtend auf über dir. Denn siehe, Finsternis bedeckt die Erde und dunkel die Völker. Doch über dir geht leuchtend der Herr auf, seine Herrlichkeit erscheint über dir. Völker wandern zu deinem Licht und Könige zu deinem strahlenden Glanz. Blick auf und schau umher. Sie alle versammeln sich und kommen zu dir. Deine Söhne kommen von fern, deine Töchter trägt man auf den Armen herbei. Du wirst es sehen und du wirst strahlen. Dein Herz bebt vor Freude und öffnet sich weit. Denn der Reichtum des Meeres strömt zu dir, die Schätze der Völker kommen zu dir. Zahllose Kamele bedecken dein Land, Dromedare aus Midian und Eva. Alle kommen von Saba, bringen Weihrauch und Gold und verkünden die ruhmreichen Taten des Herrn.
2: Dienst des Königs, der Frieden kommt, er kommt, wenn der König treu ist, aber der König ist treu, der König ist treu, der hat Gnade empfangen, also kann Christus in seiner Herrlichkeit die Herzen berühren und sie werden, weiche Herzen in der Herrlichkeit des Herrn, das bringt den Frieden auf, denn die Menschheit wahrlich wartet, sie sehnt sich nach dieser Friede, Freundlichkeit, nach dieser Herrlichkeit, nach diesem Segen, nach dieser Freude, das wird geschehen in seinem Segen.

Dann sah ich einen Engel vom Himmel herabsteigen. Auf seiner Hand trug er den Schlüssel zum Abgrund und eine schwere Kette. Er überwältigte den Drachen, die alte Schlange, das ist der Teufel oder der Satan, und er fesselte ihn für 1000 Jahre. Er warf ihn in den Abgrund, verschloss diesen und drückte ein Siegel darauf, damit der Drache die Völker nicht mehr verführen konnte, bis die 1000 Jahre vollendet sind. Danach muss er für kurze Zeit freigelassen werden. Dann sah ich Throne, und denen, die darauf Platz nahmen, wurde das Gericht übertragen. Ich sah die Seelen aller, die enthauptet worden waren, weil sie an dem Zeugnis Jesu und am Wort Gottes festgehalten hatten. Sie hatten das Tier und sein Standbild nicht angebetet, und sie hatten das Kennzeichen nicht auf ihrer Stirn und auf ihrer Hand anbringen lassen. Sie gelangten zum Leben und zur Herrschaft mit Christus für 1000 Jahre. Die übrigen Toten kamen nicht zum Leben, bis die 1000 Jahre vollendet waren. Das ist die erste Auferstehung. Selig und heilig, wer an der ersten Auferstehung teilhat. Über solche hat der zweite Tod keine Gewalt. Sie werden Priester Gottes und Christi sein und 1000 Jahre mit ihm herrschen.

Bibelkämpfer, Hoffnung bringen wir in diese Welt. Hoffnung, wir kennen den Weg, der zum Leben führt. Hoffnung.

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Devil Fantastic. Devil Fantastic. Mit den Worten im Kopf bin ich heute aufgewacht, eben gerade aufgewacht aus dem Schlaf. Devil Fantastic. Und während ich, mir war irgendwie klar, dieser Begriff bedeutet, das ist der Antichrist, der kommen wird, ja. Es wird einer sein, der die Menschen begeistert. Er wird fantastisch sein. Ich habe gestern Abend ein bisschen recherchiert bei Morningstar Worship, also das ist von Rick Joyner, die Band, und habe mir das ein bisschen angehört und mich an alte Zeiten erinnert. Dieser Don Potter mit seinem Warfare, da sind also irre. Ich hoffe, dass es gut ist. Und dann habe ich das verglichen mit Bethel Church. Bethel, was Jelena hört. Und ich musste husten, als ich Bethel ausgemacht hatte. Da kommt man in eine ganz falsche Begeisterung rein. Und ich verstehe das auch, dass Lena da reinkommt. Devil Fantastic. Devil Fantastic. Ja. Und während ich dieses Wort immer dachte und die Auslegung dafür hatte, das ist der Antichrist, der jetzt kommt, aufgrund, den ganzen Morgen ging draußen stark der Wind. Das sind die Ausläufer eines Wirbelsturms, der über Luxemburg gezogen ist. Hat da 100 Dächer abgedeckt und Verwüstungen gebracht. Ja, das Klima ist, gerät scheinbar wirklich außer Band, Rand und Band. Und zu diesem Zusammenhang wird der Devil Fantastic kommen, der Antichrist wird kommen. Und und während ich das alles so dachte, da fiel mir ein, Mensch, du hast doch eben noch einen Traum gehabt, vergiss den nicht. Und hatte ich einen Traum? Ach ja, ich hatte ja einen Traum. Und also so einen Traum habe ich noch nicht gehabt. Ich war wieder mit dem Motorroller unterwegs. Warum auch immer. Und hinten drauf saß meine Nachbarin, die Armgard. Und die ist Pastorentochter. Armgard, ich gucke gleich mal nach. Heißt entweder die Gewappnete oder die Bewährte. Ja, also die mit Waffenarm. Heißt ja Armor. Armur ist also die Rüstung auch und die Waffen. Armed, ja, armed im Englischen. Armed Forces, bewaffnete Kräfte. Und Guard ist ja die Wache. Jedenfalls war ich mit ihr unterwegs auf dem Motorroller. Ich fuhr so da Richtung Rinteln auf der Nebenstrecke über Rumbeck. Und da fielen Obstbäume und so lang. Und es war so ein Nachmittag-Abendausflug. Warum im Armgard hinten drauf saß, weiß ich nicht. Wir haben jedenfalls so einen kleinen Ausflug gemacht und fuhren Richtung Rinteln. Ich guckte Richtung Rinteln und Armgard, guck mal, da ist ein Vulkanausbruch in Rinteln. Und das Ding habt ihr noch nicht gesehen, Leute. Also sowas, das war wie in dem Film vom Krakatau. Wir sind noch ein Stück weitergefahren oder angehalten unter diesen Apfelbäumen, Obstbäumen, die dann an der Straße so in einer Reihe standen. Und der Blick Richtung Rinteln, dann sahen wir, dass da wirklich ein Vulkanausbruch war, wie so am Krakatau. Da flog alles in die Luft oder der Ätna. Da kamen wirklich so Staub und Asche, Fontänen und Wolken raus. Aber alles ging in die Luft, also ganz Rinteln flog in die Luft. So ein Vulkanausbruch war das. Und waren noch irgendwie andere Menschen plötzlich da, die liefen weg oder was. Ich hatte erst noch so den Eindruck, glaube ich, komm, wir fahren ein bisschen näher dran, aber dann kam über die Luft vom Himmel her kam solche Hitze. Das waren fast wie so Krakenarme, so Tentakel, Krakenarme. Kam so eine Hitzewelle auf mich zu. Und die wurde abgehalten von den Bäumen, unter denen wir da standen. Die Obstbäume, die verkohlten gleich. Die wurden zu Asche. Ich habe den Motorroller gewendet und bin in das Feld. Habe irgendwie versucht wegzukommen, schnell wegzukommen und bin in das Feld reingefahren. Aber wir wurden irgendwie vor der Hitze bewahrt. Vielleicht, weil ich ja Armgard dabei hatte, die mich bewahrte. Ich weiß es nicht. Also dieser Ausbruch dieses Vulkans ist unglaublich. Es war viel, viel schlimmer als irgendeine Atombombenexplosion. Kurz danach war ich dann nach Rinteln reingefahren mit dem Motorroller. Ich hatte dann aber den Mike Ratajczyk bei mir und wir sind zur Innenstadt gefahren. An die Weser und da war nichts. Da war die Brücke, die war weg. Alles war weg. Und Mike ging auf das Reststück der Brücke, überlagen so Trümmerteile rum. Und er machte in seiner
clownigen Art erstmal wieder irgendwie Scherze und fing an, da irgendwie Lobpreis zu machen und freute sich. Und ich sagte dann so, Mike, jetzt pass mal auf hier, das ist ja gerade, hier ist gerade ein Unglück passiert, hier hat es Tote gegeben, Tote und viele Verwundete, Verletzte. Du kannst jetzt hier nicht solche Scherze machen und Lobpreis machen, wir müssen jetzt erstmal Trauer oder eine Traueransprache halten. Naja, also da war ziemlich eine Verwüstung und irgendwie sah es, ist ja alles traummäßig immer ein bisschen anders, als es in der Wirklichkeit ist. Ja, das war der Traum, den ich heute hatte, am 10.8. Irgendwann so um 10, 11 Uhr werde ich das geträumt haben. Also ich bin davon, ja, davon, es muss so sein, ich glaube es, ich hoffe es. Heiliger Geist, was sagst du, Jesus? Da ist in, also Rinteln ist in die Luft geflogen. Rinteln ist in die Luft geflogen. Ja, ein unglaublicher Vulkanausbruch. Eine Hitzewelle, die mich fast auch versenkt hätte. Und Hitzewelle, der Sommer. Hm, ja. Devil Fantastic. Der Antichrist, und er wird es eilig haben. Wenn das bedeutet, dass in Rinteln, dass die Erweckung jetzt losgeht, dann wird's der Antichrist auch eilig haben. Er wird sofort seine Gegenerweckung starten. Denn er weiß, er hat keine Zeit mehr zu verlieren. Ja, gucken wir mal, was daraus wird. Das war heute am Samstag, dem 10. August 2019. Eine Audioaufnahme meines Traums. This is the history from Jesus Christ.

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Mama, ich möchte mehr Zeit mit dir verbringen. Und ich tue alles durch Gnade. Ich habe etwas in dich hineingelegt. Und es wächst heran. Und dieses Kind wird die Völker richten in Gerechtigkeit.

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1: Und siehe, da kam ein Mann zu Jesus und fragte: Meister, was muss ich Gutes tun, um das ewige Leben zu gewinnen? Er antwortete: Was fragst du mich nach dem Guten? Nur einer ist der Gute. Wenn du aber in das Leben eintreten willst, halte die Gebote.
2: Bruder Mike hatte mal folgenden Traum. Er war in seiner Gemeinde im Norden, Ostfriesland. Und die Leute waren versammelt. Alle waren am Heulen und am sie klagten und sie geißelten sich und sagten, oh, der Herr kann mich gar nicht lieben, ich bin so voller Sünde. Und das machten alle gemeinsam. Während Mike das beobachtete, sah er, dass vorne da im Altarraum über dem Predigtpult ein großes beleuchtetes Schild hing mit einem Schriftzug. Der Schriftzug, der geschrieben war, das war das Wort Sünde. Ja, Mike wunderte sich, dass das da hing und alle machten weiter und sie beklagten sich und ja, sie geißelten sich und sie beschimpften sich selber und alle heulten und schluchzten, weil der Herr kann uns gar nicht lieben. Im nächsten Augenblick flog die Tür im hinteren, im gegengesetzten Raum, Ort, ja, im gegengesetzten Ende des Raums auf. Eine Person kam herein. Sie ging schnellen Schrittes den ganzen Gang hinunter bis zum Altarraum, dort wo die Predigtkanzel stand unter dem Schild und rief: Wer hat dieses Schild dorthin gehängt? Sollte nicht dort mein Name hängen? Hat mein Blut nicht gereicht? Bin ich umsonst gestorben, vergeblich gestorben? Dann erklomm Jesus diese Kanzel, er benutzte sie als Leiter, riss dieses Schild herunter von der Decke und schmiss es auf den Boden, sodass es in 1000 Stücke zersprang. Dann ging er wieder Richtung Ausgang, knallte die Tür hinter sich zu und war verschwunden. Ich hatte einen neuen Traum. In diesem Traum sah ich eine Kirche von innen. Und von außen sah diese Kirche aus wie ein Tempel mit so Säulen vor der Tür. Und aus dieser Kirche heraus kam eine nackte, stark tätowierte junge Frau. Sie kam aus dieser Kirche heraus, ging so kleine Stufen, die ganz breit über diese ganze Front waren, herunter und kam auf uns, die wir da draußen anwesend waren, zu. Die Frau bewegte sich ganz selbstverständlich in ihrer Nacktheit, so als ob sie gar nicht nackt wäre. Zeigte ihre Nacktheit allen Anwesenden von allen Seiten. Irgendwann beugte sie sich nieder, sie kniete, sie kauerte sich hin und zeigte ihr Gesäß und ihre Vulva, ihr Genital. Um alle Anwesenden ja zu aufzureizen und zu verführen. Insgesamt war ihr Auftreten ja sehr aufreizend und verführerisch. Ich lese auch mich nicht unbeeindruckt, wie sie da so herumwandelte und auf und ab ging mit all ihren Beschriftungen. Der ganze Körper war beschriftet. Ich konnte aber nicht lesen, was da im Einzelnen stand. Dann wechselte die Szene und quasi wie ein Kameraschwenk ging es von links von dieser Frau, die sich da ja jetzt so hingekauert hatte, rüber nach rechts wieder zu dem Tempel hin und aus der Richtung des Tempels, ich weiß nicht genau, ob es aus dem Tempel der Kirche, es war von innen wie so eine Kirche, wie eine große Kirche, wie wir die so kennen, innen ganz schlicht mit so Sandstein, Naturstein gebaut. Hoch und hell innen drinnen, ein großer Raum, ein leerer Raum mit, wenig, also nicht so Malereien und so ein Kram da drinne, sondern ganz schlicht innen drin. aus dieser Richtung, entweder aus dieser Kirche heraus, kam ein Prunkwagen oder er kam von daneben, von rechts daneben die Straße runter, aber es war irgendwie aus Richtung dieser Kirche, Tempel, kam dieser Prunkwagen. Was meine ich mit Prunkwagen? Es war ein Auto, motorisiert, sah so aus wie so, wo Adolf Hitler drin saß, so eine Staatskarosse, richtig aufwendiges Ding mit so einem Cabriolet offen, mit wo man dann hinten so diese in seiner Plane sieht, dass da das Verdeck versteckt ist, was man dann zuklappen kann. Das Ding war aber eher so ein Fantasieauto, ziemlich kurz, und es war weiß und wirklich prunkvoll, und da saß einer drinne, da saßen mehrere drinne. Und ich glaube so vier Leute, er hatte so eine Entourage dabei, diese Hauptfigur, und diese Hauptfigur war prunkvoll bekleidet. Die hatte so ein Prachtgewand an, mit so einem ganz hohen, so einen prächtigen Kragen, der mit Gold und allem Möglichen bestickt war, mit Steinen, ne, so, erinnert ein bisschen an so ein Kostüm von Elvis Presley, so angeberisch und kitschig auch. Und dieser Wagen fuhr relativ schnell, und die Hauptperson da drin, dieser Geschmückte, der führte so Selbstgespräche, der predigte so vor sich hin und hörte sich selber gerne reden und fuhr dann also da aus der Szenerie hinaus. Was hat das zu bedeuten? Diese Person in dem Auto wirkte auf mich so aus dem Mittelding zwischen Adolf Hitler und Marilyn Manson. Marilyn Manson ist der High Priest of the Church of Satan in den USA, ein Musiker, ein ziemlich skurrile Type, weil die Kirche Satans ist in den USA auch als Kirche anerkannt. Und Antichrist, Adolf Hitler war ja ein Antichrist. Der hat ja hier die Menschheit verführt, die Deutschen verführt. Also ich hatte irgendwie, als ich dann erwachte aus dem Traum, spontan die Deutung, das ist die Hure Babylon und der falsche Prophet, ja. Und die Hure Babylon hat auch mich versucht, da zu bezirzen, zu verführen durch ihre Nacktheit, durch das Zeigen ihres Körpers. Und dann kommt da dieses Auto, dieser Prunkwagen, ein prachtvolles Fahrzeug da, mit einem Typen drin, der sehr selbstgefällig Reden schwingt. Und so habe ich gerade wieder den Stefan Driese erlebt, ein Prediger, der mal Pastor in der Taube in Heidelberg war, jetzt sich in Tottenham, London aufhält, da sich niedergelassen hat. Und da war neulich ein Streitgespräch, hatte ich mit dem da per Facebook im Chat. Und er ist so ein selbstgefälliger Typ, der vollkommen davon überzeugt ist, alles, was er sagt, ist ja vom Heiligen Geist inspiriert, weil er ja so gesalbt ist, ja schon 20 Jahre dabei oder 30 Jahre schon dabei. Ja, also die Hure Babylon kommt aus der Kirche, oder sie verlässt die Kirche, und der falsche Prophet kommt aus der Kirche. Kommt er,

0: Kreise bringen Kreise, durchbrochene Kreise sind Kreise der Herrlichkeit, die eindringen kann, aber Kreise, die nicht durchbrochen werden, werden in den Kreisen Kreise bleiben. Bleibender Kreise sind wirklich Kreise einer falschen Ewigkeit, eine falsche Ewigkeit, die durchbrochen werden muss. Ein Kreis kann nur mit Gewalt durchbrochen werden, im Geist eine Gewalt des Geistes Christi und Christ, ich kann gewaltige Kreise durchbrechen, dass sie nicht mehr kreisen in den Kreisen der Heiligkeit und Einigkeit, ja, da werden die Kreise zerschmettern, ja, so wird es werden, denn Kreise sind ein Symbol des Teufels, des Feindes von St. Dann dies wird so sein, weil es so ist, denn dann kommt es, dann kommt die Herrlichkeit hindurch, die Herrlichkeit des Vaters im Himmel, der wird mit seinem Sohn herrschen, wenn die Kreise durchbrochen sind, wenn die Kreise nicht brauchen, sind die, die Ewigkeit beherrschen wollen, ja, und deshalb kommt Christus hinüber und durchbricht jeden im Kreis.
1: 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Der Vater richtet niemanden, sondern er hat das Gericht ganz dem Sohn übertragen, damit alle den Sohn ehren, wie sie den Vater ehren. Wer den Sohn nicht ehrt, ehrt auch den Vater nicht, der ihn gesandt hat. Amen, Amen, ich sage euch, wer mein Wort hört und dem glaubt, der mich gesandt hat, hat das ewige Leben. Er kommt nicht ins Gericht, sondern ist aus dem Tod ins Leben hinübergegangen. Amen, Amen, ich sage euch, die Stunde kommt und ist schon da, in der die Toten die Stimme des Sohnes Gottes hören werden. Und alle, die sie hören, werden leben. Denn wie der Vater das Leben in sich hat, so hat er auch dem Sohn gegeben, das Leben in sich zu haben. Und er hat ihm Vollmacht gegeben, Gericht zu halten, weil er der Menschensohn ist. Wundert euch nicht darüber. Die Stunde kommt, in der alle, die in den Gräbern sind, seine Stimme hören und herauskommen werden. Die das Gute getan haben, werden zum Leben auferstehen. Die das Böse getan haben, werden zum Gericht auferstehen. Von mir selbst aus kann ich nichts tun. Ich richte, wie ich es vom Vater höre. Und mein Gericht ist gerecht, weil ich nicht meinen Willen suche, sondern den Willen dessen, der mich gesandt hat.
2: Unter Captain Jeffs Leitung hat eine Truppe von Bibelkämpfern ein Lager vor der mächtigen Stadt Pelaxa errichtet. Ihre Mission? Die frohe Botschaft von Jesus verbreiten. Sie haben Kundschafter ausgeschickt, um die Lage vor Ort zu erkunden. Und nach einiger Zeit kehren diese zurück. Captain Jeff, berichtet einer der Kundschafter aufgeregt. Es sieht schlecht aus. Die Menschen stehen voll unter der Kontrolle des Feindes. Viele glauben, es gibt keinen Gott. Andere gehen nur weltlichen Vergnügungen nach. Und Pikemoons an jeder Ecke, die ihre Lügen verbreiten. Und wenn wir was sagten, so glaubten sie uns nicht. Und überall spürt man feindliche Mächte. Es sieht schlecht aus. Wir sind zu wenige. Das schaffen wir nicht. Die Truppe im Lager verliert den Mut angesichts dieser Nachrichten. Die Situation scheint hoffnungslos zu sein. Bibelkämpfer, ruft Captain Jeff, habt Vertrauen in Gott. Er gab uns den Auftrag, die Menschen dieser Stadt zu seinen Jüngern zu machen. Und dann wird er es auch gelingen lassen. Zweifelt nicht, für ihn ist nichts unmöglich. Ja, ruft einer, Captain Jeff hat recht. Lasst uns voll und ganz auf Jesus vertrauen. Er hat alle Macht. Wir stürmen voran, reißen die Lügen des Feindes ein. Wir stürmen voran, schauen nicht auf das, was früher war. Wir stürmen voran, befreien Menschen aus des Feindes Haus. Wir stürmen voran, Bibelkämpfer, wir stürmen voran. In seiner Kraft haben wir den Sieg, in seiner Kraft, die der Feind unterliegt. Wir stürmen voran, reißen die Lügen des Feindes ein. Wir stürmen voran, schauen nicht auf das, was früher war. Wir stürmen voran, befreien Menschen aus des

denn die Lügen des Feindes sei. Wir stürmen voran, schauen nicht auf das, was früher war. Wir stürmen voran, befreien Menschen aus

0: Bibelkämpfer, wir stürmen voran.
1: Ich bin langmütig, ich bin immer gütig, ich eifere nicht, ich prahle nicht, ich blähe mich nicht auf. Ich handle nicht ungehörig, ich suche nicht meinen Vorteil. Ich lasse mich nicht zum Zorn reizen, ich trage das Böse nicht nach. Ich freue mich nicht über das Unrecht, sondern freue mich immer an der Wahrheit. Ich ertrage alles, glaube alles, hoffe alles und halte allem Stand.
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Im Anfang war das Wort, und das Wort war bei Gott, und das Wort war Gott. Dieses war im Anfang bei Gott. Alles ist durch das Wort geworden, und ohne es wurde nichts, was geworden ist. In ihm war das Leben, und das Leben war das Licht der Menschen. Und das Licht leuchtet in der Finsternis, und die Finsternis hat es nicht erfasst. Und das Wort ist Fleisch geworden und hat unter uns gewohnt, und wir haben seine Herrlichkeit geschaut, die Herrlichkeit des einzigen Sohnes vom Vater, voll Gnade und Wahrheit. Johannes legt Zeugnis für ihn ab und ruft: Dieser war es, über den ich gesagt habe, er, der nach mir kommt, ist mir voraus, weil er vor mir war. Aus seiner Fülle haben wir alle empfangen, Gnade über Gnade. Denn das Gesetz wurde durch Mose gegeben, die Gnade und die Wahrheit kamen durch Jesus Christus. Niemand hat Gott je gesehen. Der Einzige, der Gott ist und am Herzen des Vaters ruht, er hat Kunde gebracht.

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0: inzwischen total verlaufen, ist dem Schmetterling blindlings hinterhergelaufen. Hätte ich bloß auf den Hirten gehört, denkt Gypsy sich, doch nun ist es zu spät. Plötzlich hört Gypsy ein fieses Knurren hinter sich, dreht sich herum und sieht einem gefräßigen Wolf ins Gesicht. Zu Hilfe, ruft Gypsy in großer Not, während der Wolf sich freut auf sein Abendbrot. Gypsy rennt um sein Leben, ruft in Panik nach seinem Hirten. Der Wolf hat Gypsy schnell eingeholt und setzt an zum Sprung. Was war das? Der Wolf liegt am Boden und neben ihm steht mit seinem großen Stabe der gute Hirte. Gypsy ist überglücklich und springt dem Hirten froh in die Arme.
1: Mein guter

Darum bist du unentschuldbar, wer du auch bist, Mensch, wenn du richtest. Denn worin du den anderen richtest, darin verurteilst du dich selber, da du der Richtende dasselbe tust. Wir wissen aber, dass Gottes Gericht über alle, die solche Dinge tun, der Wahrheit entspricht. Meinst du etwa, du könntest dem Gericht Gottes entrinnen, wenn du die richtest, die solche Dinge tun und dasselbe tust wie sie? Verachtest du etwa den Reichtum seiner Güte, Geduld und Langmut? Weißt du nicht, dass Gottes Güte dich zur Umkehr treibt? Weil du aber starrsinnig bist und dein Herz nicht umkehrt, sammelst du Zorn gegen dich für den Tag des Zornes, den Tag der Offenbarung von Gottes gerechtem Gericht. Er wird jedem vergelten, wie er seine Taten verdienen, denen, die beharrlich Gutes tun und Herrlichkeit, Ehre und Unvergänglichkeit erstreben, gibt er ewiges Leben. Denen aber, die selbstsüchtig nicht der Wahrheit, sondern der Ungerechtigkeit gehorchen, widerfährt Zorn und Grimm. Not und Bedrängnis wird jeden Menschen treffen, der das Böse tut, zuerst den Juden, aber ebenso den Griechen. Herrlichkeit, Ehre und Friede werdet jedem zuteil, der das Gute tut, zuerst dem Juden, aber ebenso dem Griechen. Denn Gott richtet ohne Ansehen der Person. Alle, die sündigten, ohne das Gesetz zu haben, werden auch ohne das Gesetz zugrunde gehen, und alle, die unter dem Gesetz sündigten, werden durch das Gesetz gerichtet werden. Nicht die sind vor Gott gerecht, die das Gesetz hören, sondern er wird die für gerecht erklären, die das Gesetz tun. Wenn Heiden, die das Gesetz nicht haben, von Natur aus das tun, was im Gesetz gefordert ist, so sind sie, die das Gesetz nicht haben, sich selbst Gesetz. Sie zeigen damit, dass ihnen die Forderungen des Gesetzes ins Herz geschrieben ist. Ihr Gewissen legt Zeugnis davon ab, ihre Gedanken klagen sich gegenseitig an und verteidigen sich. An jenem Tag, an dem Gott, wie ich es in meinem Evangelium verkündige, das, was im Menschen verborgen ist, durch Jesus Christus richten wird. 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

0: Nicht die sind vor Gott gerecht, die das Gesetz hören, sondern die, die das Gesetz tun. Sie werden für gerecht erklärt werden. Denn wenn Heiden, die das Gesetz nicht haben, von Natur aus das tun, was im Gesetz gefordert ist, so sind sie, die das Gesetz nicht haben, sich selbst Gesetz. Sie zeigen damit, dass ihnen die Forderung des Gesetzes ins Herz geschrieben ist. Ihr Gewissen legt Zeugnis davon ab, ihre Gedanken klagen sich gegenseitig an und verteidigen sich an jenem Tag, an dem Gott, wie ich es in meinem Evangelium verkünde, das, was im Menschen verborgen ist, durch Jesus Christus richten wird.
1: Herrlichkeit kommt immer, so wie man es nicht vermutet. Die echte Herrlichkeit kommt dann, wenn Christus kommt, aber echte Helligkeit kommt in der Liebe. Die Liebe ist langmütig, sie ist gütig, sie rechnet das Böse nicht zu. Ja, die Herrlichkeit kommt immer, so dass immer Herrlichkeit kann sein. Wenn die Helligkeit kommt, es wird eine Liebe sein, die herrscht, so dass man denkt, es könnte sein, denn sie bläht sich ja nicht auf, sie bläht sich nicht auf, denn sie herrscht in Liebe, in einer Helligkeit des Wirkens, ja, und dann kommt es einfach hin. Denn es macht Bang, Bang, Bang, es kommt in das Herz, ja, man denkt immer, das sein könnte, das sein, wie das Ich in dem Wirken des Universums wird die Helligkeit hineindringen, ja, sie dringt hinein, denn dann macht es einfach Klick, die Helligkeit wird wirksam in dem, was man denken kann, und es wird, man kann es nicht fassen, aber es wird einfach durch dich, das Universelle, diese Liebe, ja, die Liebe, die Universum herrscht, die Liebe, die Universum erst, ja, dadurch wird Helligkeit es offenbar, denn nur dann, wenn sie offenbar wird, kann sie herrschen, nur die offenbarte Liebe ist in der Helligkeit gegründet, die Helligkeit kann nur in der offenbarten Liebe wirksam werden, ja, und dann wird sie hineindringen in das Herz, und das Herz, das wird in der Liebe, das Herz wird mit der Liebe Christi verbunden sein und verwirklichten die Helligkeit in einem, so dass die Helligkeit nach außen dringen kann, ja, und in dieser Liebe kann dann die Menschen kommen, und sie werden merken, aber das ist Erweckung und das ist ja Zukunftsmusik, ja, aber es soll so kommen, denn wenn es nicht und
0: das. Nachtrag zum Traum von der Hure Babylon, also von der nackten Frau und diesem falschen Propheten. In dem zweiten Teil des Traums geht es ja um einen Kirchturm, den da Menschen besteigen. Im Traum hatte ich wohl den Eindruck, das ist in Jerusalem, in der Altstadt. Das ist so ein Kirchturm, erbaut aus Bruchsteinen, Natursteinen. Und innerhab dieses Kirchturms war ein hölzernes Treppenhaus, also so nochmal ein eigener Turm, ein hölzerner Turm, eben halt mit Treppen, und viele Menschen waren auf dem Weg nach oben. Und ich habe nochmal drüber nachgedacht und Gott gebeten, mir eine Deutung zu geben. Was könnte dieser Teil des Traums bedeuten, weil der hat mir noch nicht so richtig Sinn gemacht. Und ich kam dann irgendwie auf Turmbau zu Babel, in einem Turm in den Himmel bauen, und dann hatte ich's. Das sind die menschlichen Wege hin zu Gott, ja. Die zusammenbrechen, die nicht funktionieren in der Krise, ja. Was, ja, das ist ICF, International Christian Fellowship. Wir wollen euch begeistern für die Liebe zu Gott. Das ist der menschliche Weg, ja. Da sind also Leo Bigger und Tobias Teichen wollen Menschen hier im Land und in der Schweiz und in Österreich für Gott begeistern. Das ist sich selber auf den Weg machen, sich selber einen Turmbaum hinauf in den Himmel. Ich glaube, so ist der Traum deutbar. Und diese Wege hin zu Gott, die funktionieren nicht. Jetzt gerade in dieser Corona-Krise, die Begeisterung für Gott wird ziemlich schnell nachlassen, wenn du ihn nicht erlebst. Ja, Jesus sagt, mein Vater will auch solche Anbeter zu der Frau da am Brunnen in Samarien, weil die Frau erzählt ja, wir beten da oben auf den Bergen an, aber ihr Juden sagt, wir sollen in Jerusalem anbeten. Und dann sagt Jesus, auch mein Vater sucht Anbeter, aber er will angebetet werden im Geist und in der Wahrheit. Und diese menschlichen Wege, dieses hölzerne Gestell hinauf in den Himmel, da wo ja Gott wohnen soll, das sind menschliche Wege. Und die funktionieren eben auch in der Corona-Krise nicht und in anderen wirklichen, wenn es darauf ankommt, ja, wenn es dem Satan beliebt, uns zu sichten wie den Weizen, dann brechen diese Stairways to Heaven, diese Treppen in den Himmel, die brechen zusammen, die stürzen in sich ein, weil du kommst nicht in den Himmel, nicht mit unseren eigenen Wegen, ja. Und was ist Was ist der Unterschied? Was ist die Auflösung? Die Auflösung ist das, was Jesus gesagt hat. Im Geist und in der Wahrheit. Im Geist, nicht im Fleisch. Und ihr müsst von neuem geboren werden. Ansonsten werdet ihr das Reich Gottes nicht sehen. Du kommst nicht, ja, die Treppe in den Himmel funktioniert nicht. Du kommst mit der hölzernen Treppe da. Die ist nicht Geist. Du kommst mit der hölzernen Treppe nicht in den Himmel. Du wirst Gott nicht sehen. Du brauchst eine Offenbarung und die kann nur geschehen durch Gottes Erbarmen. Das liegt nicht an unserem Lauf oder Wollen, sondern an Gottes Erbarmen. Und deswegen sind diese, ja, ich denke, deswegen habe ich so eine große Ablehnung, auch gerade gegenüber der ICF Hillsong. Ja, wir wollen dich begeistern für die Liebe zu Gott. Nicht für die Liebe, die Gott zu uns hat, sondern man will Gott lieben, ja? Und so rum funktioniert es nicht. Das zeigt mir hier der Traum. Diese Stairways, diese Treppen steigen hinauf in den Himmel, die brechen zusammen. Ja, die brechen zusammen. Das ist die Deutung des Traums. Amen.

doch, Martin, du bist richtig. Ey!

Tag in meinem Leben, da geht es mir nicht so gut. Und ich denke, Herr, warum lässt es so zu? Aber sicherlich weißt du es viel besser als ich. Denn geschrieben steht,

staunen, Mann oh Mann, wie treu der Hund zu seinem Herrchen hält und die Katze vom wackeligen Ast nicht fällt. Fledermäuse fliegen blind, sind mit der Sonartechnik jedoch voll geschwind. 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

Hat Gott nicht alles wunderbar geschaffen? Auch du bist einer seiner genialen Ideen. Halleluja.

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Heute ist mal wieder so ein Tag, an dem ich mich ernsthaft frag, ob es an dir oder an mir lag. Oh. Böse Worte fielen, wir schrien uns an. Was hab ich getan, oh Mann? Ich merkte nicht, dir wurde Angst und Bang. Oh. Ich wurde lauter, du immer leiser. Am Schluss war ich heiser. Und du, du warst weg. So ein Dreck.

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0: Bauch.
1: Und siehe, da kam ein Mann zu Jesus und fragte: Meister, was muss ich Gutes tun, um das ewige Leben zu gewinnen? Er antwortete: Was fragst du mich nach dem Guten? Nur einer ist der Gute. Wenn du aber in das Leben eintreten willst, halte die Gebote.

Regen kommt, Regen geht und bei Nässe kommt die Kälte kommt in die Nässe rein und der Regen bleibt, bleiben tut der Regen auf. Das war

An jenem Tag, Spruch des Herrn, will ich versammeln, was hinkt, und was verspringt, ist zusammenführen, die, über die ich Unheil gebracht habe. Ich mache das Hinkende zum Rest und das Erschöpfte zu einem mächtigen Volk. Und der Herr ist ihr König auf dem Berg Zion von jetzt an auf ewig. Und du, schützender Turm für die Herde, Felssporn der Tochter Zion, zu dir wird sie gelangen, und sie kommt wirklich, die frühere Herrschaft, das Königtum zur Tochter Jerusalem. Jetzt aber, warum schreist du so laut? Ist denn kein König bei dir? Ist dein Berater zugrunde gegangen, dass dich Wehen gepackt haben wie eine Gebärende? Winde dich und brich in Geschrei aus, Tochter Zion, wie eine Gebärende, denn jetzt wirst du hinausgehen aus der Stadt und auf freiem Feld wohnen. Du kommst nach Babel, dort wirst du gerettet. Dort wird der Herr dich loskaufen aus der Hand deiner Feinde. Jetzt versammeln sich gegen dich viele Nationen, die sagen, sie soll entweiht werden, und unsere Augen sollen herabschauen auf Zion. Aber sie haben nicht erkannt die Pläne des Herrn und seine Absicht nicht verstanden, dass er sie gesammelt hat wie Garben auf einer Tenne. Steh auf und drisch, Tochter Zion, denn ich mache dein Horn zu Eisen und deine Hufe aus Erz, und du wirst viele Völker zermalmen und ihren ungerechten Besitz zum Banngut für den Herrn machen, für den Herrn der ganzen Erde ihr Vermögen.

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2: Geliebte, wir wollen einander lieben, denn die Liebe ist aus Gott und jeder, der liebt, stammt von Gott und erkennt Gott. Wer nicht liebt, hat Gott nicht erkannt, denn Gott ist Liebe. Darin offenbarte sich die Liebe Gottes unter uns, dass Gott seinen einzigen Sohn in die Welt gesandt hat, damit wir durch ihn leben. Darin besteht die Liebe. Nicht, dass wir Gott geliebt haben, sondern dass er uns geliebt und seinen Sohn als Sühne für unsere Sünden gegeben hat. Geliebte, wenn Gott uns so geliebt hat, müssen auch wir einander lieben. Niemand hat Gott je geschaut. Wenn wir einander lieben, bleibt Gott in uns und seine Liebe ist in uns vollendet. Daran erkennen wir, dass wir in ihm bleiben und er in uns bleibt. Er hat uns von seinem Geist gegeben. Wir haben geschaut und bezeugen, dass der Vater den Sohn gesandt hat als den Retter der Welt. Wer bekennt, dass Jesus der Gottessohn ist, in dem bleibt Gott und er bleibt in Gott. Wir haben die Liebe, die Gott zu uns hat, erkannt und gläubig angenommen. Gott ist Liebe, und wer in der Liebe bleibt, bleibt in Gott und bleibt in ihm. Darin ist unter uns die Liebe vollendet, dass wir am Tag des Gerichts Zuversicht haben. Denn wie er, so sind auch wir in dieser Welt. Furcht gibt es in der Liebe nicht, sondern die vollkommene Liebe vertreibt die Furcht. Denn die Furcht rechnet mit Strafe. Wer sich aber fürchtet, ist nicht vollendet in der Liebe. Wir wollen lieben, weil er uns zuerst geliebt hat. Wenn jemand sagt, ich liebe Gott, aber seinen Bruder hasst, ist er ein Lügner. Denn wer seinen Bruder nicht liebt, den er sieht, kann er Gott nicht lieben, den er nicht sieht. Und dieses Gebot haben wir von ihm. Wer Gott liebt, soll auch seinen Bruder lieben.

noch einen Nachtrag zu dem Traum-Kaufhaus-Band-Lobpreiserweckung. Und zwar zu der Astschere, dem Astkneifer, mit dem ich da auf der Schulter rumlaufe. Na, der symbolisiert ja, also das ist in gewisser Weise, ist tatsächlich momentan, wird die Arbeit meiner nächsten Tage sein, dass ich 5 Fichtenbäume, lasse ich umsägen vom Holzfäller, und die werde ich dann entasten mit diesem Astkneifer. Also wie ich gestern da mit dem Stefan Dries geredet habe, denke ich, zeigt mir Gott eben, wie er mich sieht. Meine Aufgabe ist es eben wie ein Gärtner oder eben in meiner Spezialberufung als Aufräumer, dass ich was abschneide. Ja? Und das sind eben diese falschen Lehren vom Leib Christi. Ja, und so wie ich da jetzt, wie ich schon einen Baum zerlegt habe mit diesem Ast, mit der Astschere, so muss einiges weg. Einiges muss weggeschnitten werden, eben diese falsche Theologie, Jesus gleich Himmel, kein Jesus gleich Hölle, das sogenannte volle Evangelium, das muss abgeschnitten werden vom Leib Christi. Das muss weg. Und dann die Galaterfalle, das Sünde, Sünde, Sünde, dass wir eben durch unsere Luschigkeit, Lauheit, Sündhaftigkeit da eben das Reich Gottes, das Kommen des Reiches Gottes verhindern. Wir müssen Buße tun, umkehren. Also wie oft ich bei Facebook aufgefordert werde, umzukehren. Ich habe da schon mal geschrieben, wenn ich nochmal umkehre, bin ich wieder beim Teufel. Ne? Ja. Stefan Dries auch dann gleich wieder, ja, kann ich immer so das Alte weitermachen, mache ich doch gar nicht. Ja. Der von Gott Geborene, sagt der Johannesbriefschreiber, sündigt nicht. Der aus dem Geist Geborene sündigt nicht. Aber diese Diskussion ist müßig zu führen. Aber ich denke, das war eben nochmal das ist der Nachtrag zum der Astkneifer. Ja, über meiner Schulter, das ist mein Werkzeug. Abzug. Ich bin ein Abkneifer. Ich soll abkneifen. Ich soll abkneifen. Aufräumen, abschneiden. Dinge wegschneiden, die nicht hingehören. Das ist so, wenn du so ein Grundstück hast, wie ich da oben auch. Ich habe da ja schon vor langer Zeit mit angefangen, dann eben Äste wegzuschneiden, die einem beim Laufen übers Grundstück ins Gesicht schlagen, wenn man da vorbeigeht, oder in die Augen pieken. Man braucht Wege, wenn man kann nicht das ganze Grundstück zuwuchern lassen mit dem ganzen Wildwuchs der Bäume. Das ist alles, Bäume sind schön, man muss da eben Schliff reinbringen. Man muss da ein bisschen als Gärtner tätig werden, gärtnerisch tätig werden, und man muss so dass man sich als Mensch dann da wohlfühlt. Und so ist das Reich Gottes auch. Da ist ziemlich viel gewachsen, und jetzt müssen wir wegschneiden.

0: mit Böse vorbei.
1: Schweige und rede nicht, sagt der Teufel, um sein Reich zu bauen. Dann hat er Ruhe und niemand wird ihn stören, sein Reich zu bauen. Das Motto also, schweige und rede nicht. Der goldene Mühlstein am Bande, die Anerkennung ist ein Zeichen der falschen Herrlichkeit. Den goldenen Mühlstein bekommen die Pharisäer umgehangen. Sie werden den hängen sehen, den goldenen Mühlstein an ihrem Leib zur Ehre, dass sie viele verführt haben. Sie haben viele verführt und in die Ecke gebracht. Ja, der wird mit Feuer wird gesalzen, mit Feuer wird gesalzen. Das ist ein Ausdruck, dass Salz und Feuer wird alles verbrennen, was nicht von Gott ist. Ja, und deshalb wird kommen die Zeit dagegen. Gibt es ein Banner, den goldenen Mühlstein am anderen, und den wird jeder Pharisäer bekommen und umgehangen bekommen, ja, damit jeder sieht, der hat alle verführt, ja, so ist es.
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Jesus Christus nicht deutlich als der Gekreuzigte vor Augen gestellt worden? Dies eine möchte ich von euch erfahren. Habt ihr den Geist durch die Werke des Gesetzes oder durch das Hören der Glaubensbotschaft empfangen? Seid ihr so unvernünftig? Im Geist habt ihr angefangen und jetzt wollt ihr im Fleisch enden. Habt ihr denn so Großes vergeblich erfahren, wenn es denn vergeblich war? Warum gibt euch denn Gott den Geist und bewirkt Machttaten unter euch? Aus Werken des Gesetzes oder aus dem Hören der Glaubensbotschaft?

0: endlich kommt der Frieden gern mit Macht und Fülle mit dem Herrn, dann kommt der Frieden wie geballt und es macht Knall, dann knallt es dann und dann kommt Frieden und es wird sein wie deutscher Frieden, am deutschen Frieden wird die Welt genießen, denn dann knallt es nicht mehr und es macht nicht mehr Bomben, denn am deutschen Frieden wird die Welt genießen, denn mit der Erweckung kommt der Frieden voll ganz von Deutschland in die ganze Welt.
1: El Shaddai.

Wenn die 1000 Jahre vollendet sind, wird der Satan aus seinem Gefängnis freigelassen werden. Er wird ausziehen, um die Völker an den 4 Enden der Erde, den Gog und den Magog, zu verführen und sie zusammenzuholen für den Kampf. Sie sind so zahlreich wie die Sandkörner am Meer. Sie schwärmten aus über die weite Erde und umzingelten das Lager der heiligen und gottesgeliebte Stadt. Aber Feuer fiel vom Himmel und verzehrte sie, und der Teufel, ihr Verführer, wurde in den See von brennendem Schwefel geworfen, wo auch das Tier und der falsche Prophet sind. Tag und Nacht werden sie gequält in alle Ewigkeit. Dann sah ich einen großen weißen Thron und den, der auf ihm saß. Vor seinem Anblick flohen Erde und Himmel, und es gab keinen Platz mehr für sie. Ich sah die Toten vor dem Thron stehen, die Großen und die Kleinen, und Bücher wurden aufgeschlagen, auch das Buch des Lebens wurde aufgeschlagen. Die Toten wurden nach ihren Werken gerichtet, nach dem, was in den Büchern aufgeschrieben war. Und das Meer gab die Toten heraus, die in ihm waren, und der Tod und die Unterwelt gaben ihre Toten heraus, die in ihnen waren. Sie wurden gerichtet, jeder nach seinen Werken. Der Tod und die Unterwelt aber wurden in den Feuersee geworfen. Das ist der zweite Tod, der Feuersee. Wer nicht im Buch des Lebens verzeichnet war, wurde in den Feuersee geworfen. Adonai.

So wie die Emmaus Jünger zu Christus gekommen sind, so sind auch wir zu Christus gekommen. Dies ist praktisch ein Beispiel für die neue Geburt des Christus in uns. Bei den Emmaus Jüngern geschah dies in drei Schritten. Christus ging mit ihnen ein Stück des Weges, denn er musste ja dies erleiden und in seine Herrlichkeit eingehen. Uns Neugeborenen wurde dies offenbar und wir durften auch mit ihm in seine Herrlichkeit eingehen. Es ist die Herrlichkeit des Auferstandenen in unseren Herzen, die uns Mut für unser weiteres Leben gemacht hat. Die Emmaus-Jünger baten nun Christus, bleibe bei uns, denn es will Abend werden. So auch wir. Am Tag unserer neuen Geburt waren wir so von Christus fasziniert, dass wir sein Wort auf einmal in einem ganz anderen Licht erblickten. Jetzt brannte als drittes unser Herz so in uns wie bei den Emmaus-Jüngern, als er ihnen die Schrift eröffnete. Denn jedes Mal, wenn wir in der Bibel lesen, kommt über uns ein Gefühl der Glückseligkeit. Die Auferstehungskraft ist in uns wirksam geworden. Wir dürfen jetzt sagen, der Herr ist wahrhaftig auferstanden.

für Deutschland. Wir proklamieren deinen Sieg über diesem Land. Oh, dein Blut wasche Deutschland. Dein Blut wasche dieses Land. Oh, Heiliger Geist, komm, brüte du über Deutschland. Oh, wir sehen uns nach Erweckung. Erwecke du uns, Herr, sodass wir Erweckungsträger sind in diesem Land. Oh, wir proklamieren deinen Sieg, Herr. Wir proklamieren deine Freiheit in diesem Land. Oh, wir sagen, dein Reich komme nach Deutschland. Dein Königreich werde offenbar. Und dein Wille geschehe, wie im Himmel, so hier auf Erden.

so sehr hat Gott die Welt geliebt, dass es seinen einzigen Sohn gegeben hat, damit jeder, der an ihn glaubt, nicht verloren gehe, sondern ewiges Leben habe. Damit jeder, der an ihn glaubt, ewiges Leben mit ihm,

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Hallo, liebe Hörer des Erweckungssenders. Herzlich willkommen. Ja, Deutschland hat gewählt. Ich habe gewählt, wahrscheinlich du auch. Leben wir nicht in einem wunderbaren Land, sondern in einer wunderbaren Zeit? Es hat Wahlen gegeben. Die Dinge sind friedlich im Land. Wir können wählen. Wir können unsere Meinung frei sagen. Ich war nach der Wahl am Sonntagabend bei uns hier in der lokalen Zeitung auf einer Wahlparty. Und ich fand das da ganz wunderbar. Es war sehr erfrischend. Alle Parteien strömten dann dort hinein. Also es gab da auch so eine Runde der Spitzenkandidaten, also derjenigen, die hier versucht haben, ihren Wahlkreis bei uns im Landkreis hier direkt zu gewinnen. Und dann kamen sie dann von der CDU und von der SPD und dann kamen die Grünen rein und die Linken und ja, und einer von den Piraten kam dazu. Das war so lebendig und ich hatte auf einmal so, ich bin ja selber Parteimitglied, ich bin in der CDU. Ich bekam so eine Liebe für die alle. Alle waren voller Leidenschaft und voller Eifer dabei, als die Wahlergebnisse dann ihre einzelnen Kandidaten entweder mit der Erst- oder auch dann im Bezug auf den Bund eben mit der Zweitstimme gegeben wurden. Dann gab es dann da Jubelausbrüche, richtig, richtig laut und lebendig, und dann fingen andere zu pfeifen an, weil sie das also eben das nicht so mochten. Aber irgendwie war das schön. Es war so schön dabei zu sein, dass diese echten Menschen zu sehen, Menschen aus meiner Heimatstadt, aus Hameln. Und ja, ich fühlte mich mit ihnen verwandt und ja, irgendwie eines Geistes, auch wenn man eben verschiedenen Parteien angehört. Aber das ist eben Demokratie. Demokraten können miteinander reden. Und jetzt ziehen diese Kandidaten dann ins Parlament ein, nach Berlin, und im Parlament wird geredet. Ja, und die ganze Kraft und auch der Zorn vieler Bundesbürger fließt auch jetzt in Richtung Berlin, ins Parlament. Die Menschen haben auf den Straßen demonstriert, Pegida im Osten Deutschlands und auch in anderen Städten. Das hat sich jetzt in Form gegossen, dieser Unmut, dieser Zorn, diese Kraft. All das, was da geredet wird, gute Worte, schlechte Worte, all das findet seine Form. Das fließt jetzt in den Bundestag, in den Reichstag nach Berlin. Dort bilden sich die einzelnen Parteifraktionen. Ja, die kriegen dann ihre Sitze dort im Bundestag. Der Bundestag wird so groß sein wie nie zuvor. Der wird jetzt bei über 700 Personen sein, 709 Personen. Ist eigentlich angelegt, der Bundestag, auf 598. Die Zahl ergibt sich aus den Wahlkreisen in Deutschland. Da haben wir nämlich 399. Und aus jedem Wahlkreis geht einer mit der Erststimme und einer mit der Zweitstimme hin. So ist das die Verteilung. Da kommt man von 399, nee, 299, ne? 299 mal 2 ist man bei 598. Das ist eigentlich die Zahl der Sitze der Abgeordneten, die wir im Deutschen Bundestag haben. Aber durch bestimmte Umstände kommt es dann da eben dazu, mit sogenannten Überhangs- und Ausgleichsmandaten. Das will ich jetzt euch nicht erklären. Das führt zu weit. Das ist ein bisschen schwierig. Das ist langweilig. Kommt es aber eben dann, dass so im letzten Bundestag, da saßen 631 und jetzt haben wir 709. Ja. Der ganze Zorn, Unmut, all das, was Menschen so haben, das wird ins Parlament eingebracht. Der Protest kommt von der Straße jetzt weg und geht ins Parlament. Ich meine jetzt die AfD, ja, da sind doch auch ziemlich rechte Sprüche zu hören. Aber das ist alles okay. Das ist das Tolle an der Demokratie, dass wir eben alle die Möglichkeit haben, uns daran zu beteiligen. Und das kann eben dann Form bekommen und tatsächlich Einfluss haben dort in Berlin, wo dann eben die Politik gemacht wird, die Gesetze gemacht werden, da wird die Steuerpolitik gemacht, da wird die Sozialpolitik gestaltet, Außenpolitik, wie man mit anderen Staaten umgeht, Verhältnis zu denen und eben auch, ja, alles, was Sicherheit, Zuwanderung. Ich finde das toll und dass eben all diese Kräfte, diese Vitalität eines Volkes, dass sich das jetzt wieder zeigt,
dort, ja, dass da eben jetzt die Grünen und die FDP zusammen mit der CDU versuchen werden wollen zu regieren, wahrscheinlich, ne, das ist dann dieses nach den Farben der Flagge von Jamaika, sagt man da Jamaika-Koalition, dieser Inselstaat da irgendwo in der Karibik, in der Nähe von der USA, die haben eine Fahne, die hat einen schwarzen Grund und dann ist da ein Kreuz drauf und gelbe und grüne Farben. Von daher hat man das so abgeleitet, das hat ja keinen weiteren Hintergrund. Das ist einfach nur wie dieses Farbenspiel. Ich bin davon fasziniert, dass das, ja, diese Vitalität, diese schöpferische Kraft, die dann eben aus der Bevölkerung kommt. Und ich kann es nur nochmal wiederholen, Leute, geht in Parteien, tretet in Parteien ein. Manche alten Parteien oder manche Partei wird gar nicht froh darüber sein, wenn ihr in großen Zahlen angelaufen kommt. Weil das stört natürlich auch den Betrieb dieser Parteien, weil die möchten vielleicht gerne ihr altes, gewohntes Süppchen weiterhin kochen und werden gar nicht so erbaut sein, wenn viele Menschen in die Parteien eintreten. Ja, CDU, SPD, FDP, da sind ja momentan erstmal so die Ämter und die Pfründe verteilt. Aber es ist natürlich für eine Demokratie notwendig, dass es beständig Erneuerung und auch den Zufluss von Nachwuchs gibt. Wenn niemand mehr in die Parteien eintritt, dann ist dann ja irgendwann da auch Inzucht, und das ist heute schon so. Werden auch die Kinder derjenigen, die in den Parteien schon waren, gehen dann erst in diese Jugendorganisation, Junge Union, Jungsozialisten, Junge Liberale und wie die so heißen, und dann steigen die dann später irgendwann, dann gehen die in die normale Partei, in die CDU, SPD und in die FDP und machen da Karriere. Aber wir sollten das doch diesen Eliten nicht so überlassen, die Lenkung dieses Staates, sondern wir sollten uns da einmischen, ob wir dann nun willkommen sind oder nicht, das ist ganz unwichtig. Ja, wo ein Wille ist, ist ein Weg, und mit Gott wird es gelingen, mit Jesus wird es gelingen, dass wir da eben auch frischen Wind reinbringen in die Parteien, weil, ja, ich habe es jetzt gerade wieder auf dieser Wahlparty wieder erlebt, es sind so verknöcherte Strukturen, und es ist auch so ein eingeschränktes Denken, es ist so diese, Ideen oder Gedankentraditionen wiedergekäut, und die sind nicht mehr zeitgemäß, und da fehlt einfach frisches Blut von außen her. Also Leute, mischt euch ein, geht in Parteien, tretet da ein, gebt 5 Euro im Monat aus, so viel bezahle ich da, ihr könnt mehr bezahlen, wenn ihr wollt. Mischt euch da ein, egal ob ihr willkommen seid oder nicht. In den Parteien wird alles demokratisch entschieden, natürlich wird vieles in Hinterzimmern ausgekungelt und dann zur Abstimmung gestellt, aber wenn wir nur genügend Leute wären, auf lange Zeit könnte man etwas verändern. Oder aber es muss so kommen wie in Frankreich, dass eine neue politische Bewegung in Deutschland gegründet wird. Der Herr Macron hat das ja geschafft, innerhalb von nur wenigen Monaten in den USA zu den letzten Wahlen, die in Frankreich war, den Präsidentschaftswahlen, aber dann auch zu diesen Parlamentswahlen, wo dann auch die Abgeordneten gewählt wurden, dass er da im ersten Anlauf von null auf 60% geschafft hat oder 65%. Der hat sogar die Mehrheit, der ist nicht nur Präsident Frankreichs geworden, sondern hat auch noch die Mehrheit der Parlamentsabgeordneten in dem französischen Parlament. Ja, ich finde das fantastisch. Ich danke Gott und ich preise Jesus Christus dafür, dass ich in dieser Zeit und in diesem Land leben kann. Dass ich nicht in der Türkei geboren bin und dort lebe, weil das ist da zurzeit scheiße und in Russland ist es scheiße, und in den USA zu leben ist momentan auch, kann toll sein, wenn man es da geschafft hat. Aber es gibt ja auch viele andere Gründe, warum es in den USA nicht so toll ist. Mit der Krankenversicherung zum Beispiel. Viele arme Leute haben da gar keine Krankenversicherung. Deswegen können wir Gott nur preisen und loben und danken, dass wir das hier alles so haben. Bin gespannt, die alte Ordnung löst sich schon auf. Ich spüre das schon seit einer Woche vor der Wahl, dass wie ich eben sagte, die alte Ordnung sich schon auflöst, und da kommt was Neues. Die Karten werden neu gemischt.
die alles bleibt lebendig, alles bleibt im Fluss, das Leben hat Bestand, wir vergehen, aber die Menschheit bleibt. Und es ist unsere Aufgabe und auch ja eben unsere Aufgabe als Christen, daran mitzuwirken, uns einzumischen, derjenigen, die älter sind, eben ihre Lebenserfahrung, ihre Kenntnisse einzubringen. Ich hatte ein Gespräch da nach der Wahlparty mit einem unserer CDU-Abgeordneten, nein, vielmehr, das ist ein Kandidat, der hier für den Landtag kandidieren will, Martin Brüggemann, und er sagte mir so, ja, der Mensch hat ja wohl so sein höchstes Wissen, so mit dem Alter von 18, kurz nach der Schule. Hey, also Wissen mit 18, kurz nach der Schule oder mit 19? Ich bin heute 55 und ich denke, was ich verstanden habe mit 55, das hatte ich natürlich nicht mit 18. Es gibt Schnellmerker, die wissen schon mit 20, 25 ziemlich gut, wo es lang geht. Die haben dann, man kann das Wissen, was ich heute habe, kann man auch mit 25, 30 haben, so wie der Herr Macron. Der ist bestimmt viel klüger als ich, ja. Der hat wirklich eine schnelle Auffassungsgabe scheinbar und einen hohen Intelligenzquotienten. Hatte viele Möglichkeiten, dass er gefördert wurde. Aber mit 18, da hast du ein bisschen Schulbuchwissen. Wenn du gut warst, hast du viel Schulbuchwissen. Aber das ist ja noch keine, das ist ja nicht Leben, das ist ja nichts aufzuwiegen mit Lebenserfahrung. Und ich denke, gerade dann, die wir schon etwas älter sind, ja, ich bin 55, wir haben die Aufgabe, Verantwortung mit zu übernehmen, als geistliche Menschen, als Christen, als Geistliche, sage ich mal so, ja, als Geistliche. Und für dieses Land zu beten, für dieses Land zu hoffen, nachzudenken, nach Richtungen zu suchen und zu gucken, wie könnte es mit diesem Land weitergehen, eben auch dann Priester zu sein, das allgemeine Priestertum, dass wir vor Gott stehen, eben für dieses Land. Und dass wir den Herrn bitten, den Herrn Jesus Christus und den Vater bitten, dass er etwas für dieses Land tut, dass sein Reich komme, sein Wille geschehe, wie im Himmel, so auf Erden. Ja. Also das sind so meine Gedanken zur Bundestagswahl. Das ist ja alles noch sehr offen am heutigen Tag. Am Sonntag war Wahl und alles entsteht neu. Ich bin da ganz positiv. Ich finde das wunderbar, wie ich schon sagte, dass wir eine lebendige Demokratie haben. Um das Reich Gottes auf Erden zu bauen, ist es zum einen wichtig, dass, wie es Paulus auch sagt, dass wir beten für die Obrigkeit, sodass wir ein stilles und friedliches Leben führen können und nicht bedrängt werden. Ja, mir liegt's am Herzen oder auf dem Herzen und ich liebe dieses Land und auch die Politiker hier, sodass ich Interesse habe, sie zu segnen und für sie zu bitten. Ein anderer Aspekt ist das Wort Gottes. Ich hatte mit Volker angefangen gehabt in der letzten Bastelstunde, sehr provokant über die Unfehlbarkeit der Bibel zu diskutieren. Ich habe gemerkt, dass das für Volker ein bisschen ein Problem war. Das ist, wenn ich also hier so behaupte und zu der Behauptung stehe ich, dass die Bibel nicht fehlerlos ist. Wenn ihr die dritte Bastelstunde gehört habt, dann habt ihr gehört, dass es ihm so ein bisschen ein Problem machte. Ich wollte eigentlich noch weiter mit ihm über dieses Thema reden, wollte daraus eine längere Sendung machen, die ich jetzt heute hier alleine mache. Zum einen hat er die Woche arbeitsmäßig nicht so die Zeit, zum anderen möchte ich ihn auch nicht überfordern. Wenn er hier mit mir am Mikrofon sitzt, dann sind das für ihn doch noch die ersten Gehversuche. Er hat mit mir jetzt 3 Stunden eigentlich hier gemeinsam moderiert und Radio gemacht. Ich mache das seit 3 Jahren. Es ist, man muss sich erstmal freisprechen, freireden. Das dauert alles so ein bisschen, bis man da vergisst, was man hier eigentlich macht. Irgendwann redet man mehr oder weniger ungehemmt wie im Freundeskreis. Das ist am Anfang natürlich nicht so. Und ich guck mal auf meine Uhrzeit, ja, die ist okay. Auf die Aufnahmezeit dieser Aufnahme. Was wollte ich sagen? Ich möchte Volker nicht überfordern. Ich mache mit ihm weiterhin hier so ein bisschen
Gehübungen, ja, das ist wie eben ein Kind Fahrrad fahren oder laufen lernen muss, so muss man das auch lernen hier eben vor laufender Aufnahmegerät am Mikrofon frei zu reden und Gedanken zu entwickeln. Und das Thema ist schon provokant. Ja, ist die Bibel fehlerfrei? Das soll heute der Hauptaspekt dieser Sendung sein. Ist die Bibel das fehlerlose, eingehauchte Wort Gottes? Ja oder nein? Und dazu werde ich Bibelstellen raussuchen. Damit wird sich die heutige Sendung beschäftigen. Viel Spaß dabei, gute Unterhaltung und gute Informationen.

Wenn ich so eine Aussage treffe, dass ja, dass die Bibel eben nicht fehlerfrei ist. Ich hatte das in der dritten Bastelstunde mit Volker angesprochen, zum Beispiel es gibt zwei verschiedene Versionen darüber, wie Jesus entrückt wurde, oder besser gesagt, wo. Einmal wird Jesus in Bethanien entrückt, steht dort. Bethanien ist auf der Rückseite, auf der östlichen Rückseite des Ölberges, also in der Nähe von Jerusalem. An der anderen Stelle steht, dass er seinen Jüngern entgegengeht nach Galiläa. Dort wird er sie treffen. Und das wird im Matthäus und im Markus-Evangelium, da wird von Galiläa geredet und dass er dort die Jünger auf einem bestimmten Berg treffen will. Und dort ist dann die Entrückung scheinbar. Das wird da nicht genauer ausgeführt. Okay, das ist dann schon wieder so ein Punkt, wenn man eben mal versucht, logisch darüber nachzudenken. Vielleicht ist er noch danach wieder nach Jerusalem zurückgegangen und wurde dann in Bethanien entrückt. Aber ich sehe da eigentlich, dass einmal Jesus in Galiläa entrückt wird und einmal in Bethanien. Ja, das war ein Punkt. Welchen zweiten Punkt hatte ich erwähnt? Bleiben wir erstmal, also in der Bibel. Ach so, wir hatten die Sache mit dem Senfkorn. Ja, dass die Bibel oder eben da berichtet, Jesus hätte ein Gleichnis erzählt, dass er sagt, das Senfkorn ist das kleinste aller Körner oder Saatkörner, aber wenn es erst einmal groß ist, wird ein Baum daraus und die Vögel des Himmels nisten darin. Das Senfkorn, ihr habt bestimmt Senfkörner in der Küche, guckt mal nach, die sind in den sauren Gurken drinne. Guckt euch ein Senfkorn an, da gibt es wesentlich kleinere Saatkörner. Selbst Fichtentannen oder eben die Libanon-Zeder, das ist ist eben ein Nadelbaum. Auch dieser Baum hat unglaublich, die sind viel, viel kleiner, wenn man die sind auf der Hand liegen hat und dagegen sieht man das Senfkorn, dann ist das Senfkorn riesig. Und eben der Haupteinwand ist eben Senf. Senf wird nie ein Baum, Senf ist eine krautige Pflanze. Das sieht aus ist Gemüse so, ne? Wächst auf dem Acker, wird zwischen 30 und 100 Zentimeter hoch, erfriert im Winter und noch nie hat irgendein Vogel in diesem Kraut sein Nest gebaut. Das stimmt einfach nicht. So. Warum wird das aber immer wieder von allen so übersetzt? Das ist erstmal so als Kritik an den ganzen Bibelübersetzern, die sich da auch als Wissenschaftler dran zu schaffen machen und das nicht mal mutig neu übersetzen oder einfach mal in die Tiefe graben. Das kann man nicht so übersetzen. Das ist einfach dummes Zeug und macht die Bibel eben für Außenstehende nicht glaubwürdiger, wenn man darauf beharrt. Ne, dann nennen sich auch noch Gemeinden nach Senf, das sind dann Senfkorngemeinden. Das ganze Thema, das kann Menschen Angst machen. Das habe ich gemerkt, eben auch bei Volker, dass wenn man das so klar und deutlich sagt, dass die Bibel nicht fehlerfrei ist, dass das scheinbar Ängste auslöst. Man sollte das so nicht sagen, man will das so nicht sagen, weil man hat da Scheu gegenüber dem Wort Gottes. Das ist der Punkt A. Punkt B. Kann es vielleicht jemanden in seinem Glauben erschüttern, in seiner Glaubenszuversicht an Jesus erschüttern? Das will ich nicht. Ich möchte keine Zweifel sehen, im Glauben an Jesus. Bei mir würde es das niemals auslösen, weil mir ist eben Jesus persönlich begegnet in einer Vision, in einer freikirchlichen, in einer charismatischen Gemeinde. Und deswegen, ich habe dann anschließend diesen Jesus, der mir begegnet ist, in der Bibel, in den Evangelien, in allem, auch in den Prophezeiungen, die über ihm waren, im Alten Testament wiedergefunden. Und ich sehe schon das, ich sehe insgesamt die Bibel als das von Gott inspirierte Wort an, ja. Aber das ist nicht alles so eins zu eins, so in Verzückung oder da hingeschrieben. Und das macht aber auch nichts. Mich würde eben diese Stellen, die eben da so keinen rechten Sinn geben, die können meinen Glauben nicht erschüttern. Was ich aber erschüttern möchte, das ist diese Glaubensdiktatur, die wir ableiten aus unserem genauen Befolgen des Buchstabens, ja? Und diese Glaubensdiktatur der bibeltreuen Christen, die eben das sagen, die das behaupten. Die Bibel ist das Fehlerfreie, ist das irrtumsfreie, vom Heiligen Geist eingehauchte Wort Gottes. Und da muss man drüber, da muss, darf man, muss man mal drüber nachdenken dürfen. Und dann kommen wir dann gleich zu dem Lukas.
Ja, der Evangelist Lukas, der schreibt in seinem Vorwort zu seinem Evangelium, schon viele haben es unternommen, eine Erzählung über die Ereignisse abzufassen, die sich unter uns erfüllt haben. Dabei hielten sie sich an die Überlieferung derer, die von Anfang an Augenzeugen und Diener des Wortes waren. Nun habe auch ich mich entschlossen, nachdem ich allem von Beginn an sorgfältig nachgegangen bin, es für dich, hochverehrter, gottliebender, der Reihe nach aufzuschreiben. So kannst du dich von der Zuverlässigkeit der Lehre überzeugen, in der du unterwiesen wurdest. Das sagt der Apostel, ja, ist kein Apostel, das sagt der Evangelist Lukas im Kapitel 1, Verse 1, bis, was ist das? Bis 4. So. Und was hier steht, ist doch ganz kostbar. Ja. Nun haben wir in den Gemeinden, ich gehe erstmal auch nochmal auf das ein, was hier steht. Ich wiederhole das nochmal, ja. Nun habe auch ich mich entschlossen, nachdem ich allem von Beginn an sorgfältig nachgegangen bin, es für dich, hochverehrter Gottliebender, der Reihe nach aufzuschreiben, ja. Und ich hielt mich dabei an die anderen, die ja das auch schon den gleichen Versuch unternommen haben, Erzählungen über die Ereignisse abzufassen, die sich unter uns ereignet haben. Sie hielten sich dabei an die Überlieferung all derer, die von Anfang an Augenzeugen waren. Und das ist doch ganz kostbar, dass wir hier also die Erzählung über Dinge haben, die auf Augenzeugen zurückgehen. Ja, der Markus ist wohl, könnte ein Markus gewesen sein, der mit dem, der schon auch bei der Kreuzigung dabei war, ein junger Mann, der da halbnackt flieht, so steht das, in der Nähe von Petrus, der anschließend mit Paulus durch die Gegend gezogen ist, dann mal kurz mal sich so mit Paulus zerstritten hat, das könnte dieser Markus sein. Ist ja alles lange her, circa 2000 Jahre. Ich war nicht dabei, keiner von uns. Wenn wir uns aber auf das, was ich habe hier immer vor mir liegen, die Einheitsübersetzung, das ist eine gemeinsame Übersetzung in der katholischen und evangelischen Kirche, zum Großteil aber verfasst von der katholischen Kirche. Das mag für euch Teufelszeug sein. Für mich nicht, weil das ist erstmal nur eine wissenschaftliche Arbeit. Das ist natürlich, man muss viel lesen. Man muss eben die alten Texte lesen können in den Originalsprachen, in Hebräisch und Altgriechisch. Da muss man das übersetzen können ins Deutsche. Man muss da eben ein bisschen was wissen und das haben dann eben die theologischen Schriftgelehrten, die Theologiestudenten, die da alle mitgearbeitet haben. Da bin ich sehr dankbar für, dass hier also wirklich eine fundierte wissenschaftliche Übersetzung dessen, was wir Bibel, unserer Heiligen Schrift nennen, vorliegt. Ja, und Matthäus ist ja wohl dieser Zöllner Levi und dann haben wir als ganz besonderen Augenzeugen den Apostel Johannes. Das ist der Jünger, den Jesus liebte, so steht das da. Wahrscheinlich ein ganz junger Mann oder ein Kind oder ein Teenager noch in der Zeit, wo er diese 3 Jahre mit Jesus unterwegs ist. Vielleicht war er 12. Als das losging und deswegen hatte er diese Zutraulichkeit, dass er sich an Jesus seine Brust legte, wenn wir die gegessen haben. Also er kuschelte quasi mit ihm. Jesus war eben so liebevoll und so anziehend, dass dieses Kind oder dieser junge Teenager zwischen 10 und 12 Jahren, das ist so meine Vermutung, sich da an ihn anlehnte. Und der ist eben Augenzeuge und der schreibt dann das Johannesevangelium. Und dann bin ich da, dann finde ich das ganz, ganz kostbar, wirklich. Ich möchte dieses Wort benutzen. Ich finde das wirklich kostbar, dass wir hier so alte Schriften vorliegen haben. Augenzeugenberichte quasi, ja, oder es sind Augenzeugenberichte. Johannes war ein Weggefährte von Jesus, er ist mit Jesus gegangen, er hat an Jesus seine Brust gelegen und er schreibt das Johannesevangelium. Nun wird das Johannesevangelium manchmal so hoch gelobt, dass wir das pneumatische Evangelium sagen, also das geistliche Evangelium, das ist ja nur Kapitel 1, da wird dann ja eben über diese, das sind diese Worte, am Anfang war das Wort und das Wort war bei Gott und das Wort war Gott und das Wort wurde Fleisch. Das ist dann ja auch sehr tiefsinnig. Aber der Rest des Evangeliums von Johannes ist ja auch der Lebensbericht von Jesus, was er so getan hat, was er gesagt hat. Und das sind die anderen 3 Evangelien, Matthäus, Markus und Lukas auch.
So, nun haben wir hier also Schriften vorliegen, die man schon, wo man die ältesten Handschriften zuordnen kann in die Zeit um schon so 60, 70, dann 80, 90 und 100 nach Jesus seiner Geburt. Das ist relativ nah dran, wenn man also sagt, Jesus ist 33 gestorben am Kreuz und dann wieder auferstanden, dann sind das so 30 bis 60 Jahre danach. Ich fragte neulich auch, warum gibt es eigentlich keine älteren Schriften? Naja, die hatten vielleicht damals was Besseres zu tun, als das alles aufzuschreiben. Man kann sich ja auch fragen, warum hat eigentlich Jesus nicht selber mal was aufgeschrieben? Jesus konnte garantiert schreiben, denn er konnte lesen. Aber ja, und es wäre eigentlich das Beste gewesen, Jesus hätte selber ein Evangelium, ein Testament hinterlassen, wo er der Menschheit mitteilt, was er denn so, was er selbst denkt und was er selbst wollte. Hat er aber nicht gemacht. Und vielleicht haben auch die Jünger, seine 12, die da, die Apostel und auch Paulus, vielleicht haben die am Anfang was Besseres zu tun gehabt, als das alles aufzuschreiben. Die waren unterwegs, die haben immer unter der Salbung des Heiligen Geistes wie an Pfingsten gepredigt, die haben Wunder getan, Zeichen getan und scheinbar ist, ich sag jetzt mal so flapsig, nicht für nötig gehalten, das aufzuschreiben, die Geschichte. Es wird dann hier, wenn ihr mir erlaubt, das mitzuteilen, hier in dieser Einheitsübersetzung, in den Erläuterungen, Vorworten zu den einzelnen, auch zu den Evangelien davon geschrieben, dass also Matthäus und Markus und Lukas, die sich ja doch recht ähneln, diese Evangelien, dass die sich auf eine gemeinsame Schriften- und Redensammlung beziehen, die es wohl da gegeben haben muss. Und dann haben die da eben bestimmte Passagen raus abgeschrieben. Also es waren scheinbar solche Reden und Schriftensammlungen, also einzelne Erzählungen über Jesus im Umlauf, das war niedergeschrieben worden. Aber es hatte sich eben, so die Kirchengeschichte bis zu diesen Vieren hier, Matthäus, Markus, Lukas und Johannes, keiner so die rechte Mühe gemacht, mal diese Lebensgeschichte und die Ereignisse, die sich von Jesus seiner Geburt und dahin schon voraus mit Maria und Johannes und so bis hin zu seiner Kreuzigung und Auferstehung das aufzuschreiben. Da hatte sich keiner tatsächlich die Mühe gemacht. Und diese vier setzen sich dahin und tragen aus den Reden- und Schriftensammlungen, was so da eben doch schon mal aufgeschrieben war, tragen sie das zusammen und erstellen eben eine Geschichte von der Geburt bis zur Auferstehung, sage ich mal. Ja? Und ich will es nochmal wiederholen, dass das hier der Lukas ganz deutlich sagt. Nun aber auch ich mich entschlossen, nachdem ich allem von Beginn an sorgfältig nachgegangen bin, es aufzuschreiben, der Reihe nach aufzuschreiben. Er ist also der Sache nachgegangen, er hat recherchiert, so wie das jeder gute Journalist tun würde, der eine Sache recherchiert, von der er gehört hat. Dann befragt er, dann sucht er Augenzeugen, befragt die, schreibt dann was auf. Und wird dann einen Artikel, einen Bericht darüber schreiben. So macht man das, so ist das. Das ist gute wissenschaftliche Arbeit, gute journalistische Arbeit. Und so würde man das auch heute tun. Und da hat das gibt Lukas ganz offen zu. Er sagt nicht, der Heilige Geist hat mir gesagt, ich soll das aufschreiben. Und deswegen habe ich mich jetzt hier hingesetzt und das alles dann auch durch ihn. Er hat mir das alles in den Geist eingegeben und ich habe einfach nur geschrieben, obwohl ich eigentlich gar nicht wusste, worum es geht. Das hier ist alles durch den Heiligen Geist in mich eingeflossen. Das sagt er ausdrücklich nicht, sondern er sagt eben, ich bin dem allen nachgegangen. Ich habe recherchiert. Ich bin alledem von Anbeginn nachgegangen, sorgfältig nachgegangen, wie es andere auch schon gemacht haben, die auch mit Augenzeugen gesprochen haben. Ja. Und das ist kostbar. Es ist kostbar, dass wir hier Berichte von Augenzeugen haben, die eben mit Jesus gegangen sind und kurz danach, die es dann recherchiert haben und es ist nicht lange. Also wenn die ersten Schriften tauchen auf, 60 nach Christus, das wäre, was war jetzt vor 30 Jahren? Ja, ich bin vor fast 30 Jahren gläubig geworden. Es sind noch nicht ganz 30 Jahre, wie lange sind jetzt 25 Jahre? Aber ich kann mich noch an das alles noch sehr lebhaft erinnern, was vor 25 Jahren war, kurz vor meiner Bekehrung und oder meiner Begegnung mit Jesus und danach. Und das ist nicht so weit weg. Und ich hatte eben schon einen Versuch der Erklärung gegeben, warum da nicht schon vorher sich einer mal hingesetzt hat und das aufgeschrieben hat. Denkt ihr mal drüber nach,
vielleicht war es so, die hatten Besseres zu tun. Es war so viel am Gange, es war so viel Salbung da, so viel Kraft zu heilen, so viel Kraft Dämonen auszutreiben, so viel Kraft Wunder zu tun, dass man wirklich nicht so, ja, aber vielleicht sind auch, es gibt eben diese Schriften und Redesammlungen von vorher, steht hier in den Vorworten, die sind uns im Einzelnen nicht bekannt, uns ist eben das überliefert, was wir noch hier haben. Und das ist circa 2000 Jahre alt. So, gleich geht's da weiter.

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Verstehst du, lieber Hörer, worauf ich hinaus will, was ich hier erklären will? Ich hoffe das. Ja. Ich will nicht deinen Glauben an Jesus erschüttern. Ich will nicht dazu, ich will nicht, dass du nicht mehr an Jesus glaubst, weil die Bibel nicht eben nicht vollkommen überall miteinander übereinstimmt. Nein. Ich hoffe, dir ist Jesus begegnet, wie er mir begegnet ist, denn das ist eigentlich die Voraussetzung. Wenn du das Glück nicht hattest, dann kannst du doch Jesus darum bitten, ja? Wenn du trotzdem an Jesus glaubst, dann beglückwünsche ich dich dazu und ich ermutige dich auch weiterhin zu tun, denn ich bin sein Zeuge und ich sage, er lebt, Jesus ist da, ja, und er ist Gott, er ist Gottes Sohn. Das ist kein einfaches einfach zu verdauendes Brot, was ich hier euch gebe, ja? Keine einfach verdaubare Speise, die ich euch gebe. Es ist eher was für Gefestigte, für Menschen, die lange im Glauben sind. Aber wenn du jung im Glauben bist, dann setz dich damit auch auseinander. Geh erst gar nicht lange den falschen Weg, indem du eben diese irrige Annahme hast, die Evangelien werden alle inspiriert. Jetzt zur Bundestagswahl hat es eine christliche Partei, eine neue gegeben, die nennt sich Bündnis C. Die hat sich zusammengesetzt aus der PBC, die ja schon viele Jahre angetreten ist, die Partei Bibeltreuer Christen und einer anderen Partei, die hieß AUF. Und die nennen sich jetzt Bündnis C. Und ja, sie haben auch im Programm, sie wollen sich eben als Christen engagieren in Deutschland auf Bundesebene in der Politik. Man kann da Mitglied werden, man kann sie unterstützen durch Teilnahme an Aktionen oder eben auch durch Spenden. Und sie sagen auch, also die Bibel ist eben das irrtumsfreie Wort Gottes. Ja? Und dieser Begriff alleine, Wort Gottes, das ist so am Anspann. Gott sprach und es wurde, ja. Gott sprach und es wurde. So steht es im ersten Buch Mose. So hat Gott die Welt geschaffen. Er sprach, es werde Licht und es wurde Licht. Das waren dann die Worte Gottes. Und der Islam behauptet eben auch von sich selber, er wäre das Wort Gottes. Das Wort Gottes heißt ja, Gott hat es gesprochen und dann hat es jemand da eben, dann ist es irgendwie aufs Papier gekommen. Ja, Jesus war das Wort Gottes. Und Menschen haben ihn beobachtet, was er getan hat. Und es gibt sogar einen römischen Geschichtsschreiber, ja, es war vor anderthalb Jahren oder vor zwei Jahren war es bei Facebook unterwegs, der erwähnt einen Wundertäter aus Nazareth, von dem er gehört und den er gesehen hat. Und der wird berichtet, von dem wird berichtet, ich habe das jetzt vergessen, aber ich könnte es rausfinden, das ist noch in der Chronik bei mir bei Facebook, wie der genau hieß, dieser alte römische Geschichtsschreiber. Und das ist also ein nicht biblisches Dokument, das über einen Wundertäter aus Nazareth da in Palästina berichtet. Es war ja zu der Zeit römisches Besatzungsgebiet, also Teil des römischen Reiches, auch Jerusalem und Nazareth. Und tatsächlich hat dort ein nicht jüdischer Geschichtsschreiber, hat dort scheinbar Jesus erwähnt, ja, ein Wundertäter aus Nazareth. Und wieder mal Pause. Du sollst glauben. Glaube aufgrund der Schrift. Und glaube über alle diese Widersprüche oder diese Ungereimtheiten hinweg. Glaube auch darüber hinweg, dass da eben ein falsches Gleichnis steht von einem Senfkorn. Es wird wohl nicht um einen Senfkorn gegangen sein. Es wird irgendwie eben, es ging um ein sehr kleines Samenkorn, das dann so groß wird, dass es ein Baum wird und die Vögel des Himmels darin nisten. Und ich habe eben Gartenbauwissenschaften studiert und ich weiß, dass die Libanon-Zeder ein riesig hoher Baum wird von 30 bis 50 Meter, jedenfalls 30 Meter hoch und das Samenkorn ist so winzig, das wird vom Wind ganz weit weggeweht, das ist auch ganz, ganz leicht. Ja, und es gibt noch kleinere Samenkörner. Guckt euch die Samenkörner mancher Blumen an, die sind so leicht, so klein. Ja, Pilzsporen sind noch kleiner, aber Jesus hätte auch niemals gesagt, es ist ein Pilz, der riesig wird, sondern es geht irgendwie um einen Baum. Man hat da entweder
Ja, es ist dann eben traurig, wie ich sagte. Es ist eben traurig, dass in der x-ten Generation seit vielen hundert Jahren scheinbar immer wieder dieses Wort da mit Senf übersetzt wird. Und da sollte man mal den Mut haben. Es sollte mehr Mut da sein, die Bibel zu übersetzen. Ja, in der Einheitsübersetzung, die ist gut, wirklich, die ist wirklich gut. Aber hier wird dann immer gesagt, Jesus stand auf und viele folgten ihm nach. Wenn ich aufstehe und du folgst mir, dann würde man doch sagen, Stefan stand auf und ich folgte ihm, könntest du dann sagen, wenn du das wärst. Man muss doch nicht so altes Deutsch da irgendwie reden, das bringt doch auch keine tiefere Einsicht oder Zugewinn irgendwie an Weisheit oder so, wenn man dann sagt, Jesus stand auf und viele folgten ihm nach. Ja, da wird also eine umständliche Sprache benutzt, selbst bei einer ganz modernen Übersetzung. Man könnte einfach dieses nach weglassen und die Übersetzung wäre moderner, ohne dass sie irgendwas verloren hätte. Und an manchen Punkten, ja, es wird einfach so mutlos übersetzt, dann wird sich abgekrampft. Manchmal ist dann doch Luther, wie er übersetzt hat. Luther hatte eben ganz frisch und frech und frank und frei übersetzt. Der hatte ein Gefühl dafür und der hat das so auch aus dem Bauch. Der wollte da auch irgendwie Schmackes reinlegen. Deswegen sind viele seiner Wortschöpfungen auch schöner als die hier. Der Psalm 23, der wird da auch schöner beschrieben. Es gibt Redewendungen aus der Bibelübersetzung von Luther, die sind jedem irgendwo, die bleiben einem im Gedächtnis, die kennen auf jeden Fall sehr viele, heute nicht mehr alle, aber vielleicht von den Älteren sind dann diese Luther-Worte sind einem im Ohr, während dann aus vielen anderen Übersetzungen, ob das dann die gute Nachricht ist oder was es so alles für Übersetzungen gibt. Kennt ihr die der Jesus-Freaks? Ja, der kranke Bote, glaube ich, ne? Das ist dann, ja, okay, kann man lesen, weiß ich nicht, muss man nicht, ist dann nicht so mein Ding. Hatte ich mal angefangen, weil ich es geschenkt bekommen habe, habe ich weiter verschenkt. Brauche ich nicht so unbedingt. Glaube, ob der Jesus begegnet ist oder nicht. Mir ist Jesus begegnet, ich habe das Glück gehabt. Ich habe eine Begegnung mit ihm geschenkt bekommen. Er hat sich mir offenbart. Das wünsche ich dir auch. Wenn du das nicht hattest, dann glaube trotzdem. Und glaube, egal was ich hier rede. Ja, es geht mir nicht darum, Gott ist mein Zeuge, irgendjemands Glauben zu erschüttern. Ich will niemand in den Unglauben treiben. Ich habe an Volker gesehen, dass das Thema scheinbar auch erschrecken kann, was ich hier sage, verunsichern kann, sodass er ja auch gar nicht richtig darüber reden wollte. Volker, wenn du das hörst, sei mir nicht böse, was ich hier sage. Aber ich denke, ich fühle mich dazu berufen, ich denke, ich soll das tun. Und dein Glaube wird daran wachsen. Wenn du dir das anhörst, dich damit auseinandersetzt, was ich hier sage, dann wird dein Glaube daran wachsen. Er wird kräftiger sein. Er wird widerstandsfähiger sein gegen die Einflüsterungen und Angriffe des Teufels. Ja, wenn wir eben wissen, wir haben hier Lebensberichte, wir haben hier Erzählungen, Lebensberichte über das Leben von Jesus vorliegen von Augenzeugen. Das sind Menschen, die haben Jesus selbst erlebt. Johannes, wahrscheinlich Markus, zum Teil der Levi, der Matthäus, der hat war von bestimmten Augenblick an mit dabei, ne? Nämlich da, wo er sagt, komm, ich muss heute in dein Haus einkehren. Und dann ist Jesus mit diesem Levi, mit diesem Matthäus, dem Zöllner, der war also ein Zolleintreiber, das war damals sehr unbeliebter Mensch, aber weil er eben Levi, deswegen Jude, Nachname, war aus dem Stamm Levi, ging nicht mehr seiner Berufung irgendwie als Priester nach, sondern war jetzt dort im Dienst der Römer und hat, oder des israelischen Königs und hat Geld eingetrieben. Wahrscheinlich war sein Vorname eben Matthäus aus dem Stamme Levi, deswegen ist das der Zöllner Levi und er wird dann eben hier identifiziert als dieser Matthäus. Und von einem bestimmten Zeitpunkt ab gehört er zur Jüngerschaft von Jesus, was er vorher nicht mitbekommen hatte. Das recherchiert er dann wahrscheinlich auch und das ist dann die Erklärung dafür, dass wir hier drei Evangelien haben, die,
die sich in großen Teilen ähneln. Der Markus macht ja vieles mal zwei. Da sind es zwei Blinde und das ist irgendwie, ist dann ja auch komisch, wieso, ne? Wenn das alles so vom Heiligen Geist so inspiriert wäre, warum hat dann der Matthäus das, ja, hat dann Matthäus nicht so gut zugehört oder der Markus nicht so gut zugehört? Hat er das dann beim Aufschreiben, der eine macht da einer, der andere zwei, ist dieselbe Geschichte mit den Blinden da bei Jericho, aber mal mit einem, mal mit zwei Blinden, das weist doch darauf hin, dass das Geschichten sind, die sie vom Hörensagen, die sie nur vom Hörensagen kennen, aber scheinbar beim Recherchieren so rausgefunden haben, das ist wirklich passiert und deswegen haben sie es aufgeschrieben. Nur der eine hat das eben dann, bei dem einen, der hat eben gehört, das wären zwei gewesen, der andere eins. So, bei alledem, ne, das sagte ja auch Bruder Volker, bei alledem ist es ja, dass es im Kern sind das ja dieselben Geschichten. Im Kern berichten uns vier Evangelien von demselben Jesus, ja. Und dieser Kern und dieser Jesus, von dem da im Kern berichtet wird, der ist mir begegnet und das bezeuge ich. Dieser Jesus, der ist Realität, den gibt es, das ist der. Das ist kein anderer. Es ist kein anderer Jesus, es ist kein anderer Jesus, der eben dann wohl im Thomas-Evangelium beschrieben wird, ne? Das Thomas-Evangelium soll weder von einem Opfertod am Kreuz noch von einer Auferstehung berichten. Es gibt ein Judas-Evangelium, da stehen schlimme Dinge drinne, die eben also das alles die Gottes Sohnschaft von Jesus in Frage stellen und wo Jesus eine Beziehung mit Maria Magdalena hat und dann ein Kind mit ihr zeugt, daraus heraus erfolgt ja dann diese ganze Gralssage, dass also auch die Nachkommen dann noch in Frankreich leben sollen. Da gibt es auch die Geschichte mit Tom Hanks davon, wie heißt das, Illuminati und so und Sakrileg, die dann ja darauf und andere Filme auch noch, die das ja aufgreifen, dass da irgendeine letzte Frau lebt. Das ist also eine Urenkelin oder ein Urenkel von Jesus sein soll, dass also Jesus ein Kind gezeugt hat mit Maria Magdalena. Ich denke, Jesus hätte nun ein Kind zeugen können. Warum nicht? Und vielleicht hat er auch, Jesus war ein Mann und vielleicht hat er auch ein Auge gehabt auf irgendeine Frau, vielleicht auf Maria Magdalena oder irgendeine andere. Vielleicht war Jesus hingezogen, weil er, ne, auch als Mann zu irgendeiner Frau. Aber ich denke, Jesus hat das vermieden. Jesus hat es vermieden. Er hat das geopfert. Er hat eben wie ein Mönch gelebt. Er ist eben diesen Schritt nicht gegangen, eine Beziehung mit einer Frau, eine Liebesbeziehung mit einer Frau einzugehen und dann auch noch ein Kind zu zeugen. Wäre das Kind dann unsterblich gewesen? Das weiß ich nicht. Das geht dann wieder so in den Bereich der Fabel, ja. Wenn es wirklich ein Kind geben würde von dem unsterblichen Jesus mit einer sterblichen Maria Magdalena, was wäre dann das Kind? Wäre das dann so ein Halbgott? Ja, das kommen wir dann wieder in so einen Bereich der Fabeln. Brauchen wir uns auch nicht weiter damit beschäftigen, weil es ist nicht passiert. Warum? Ich denke, ja, weil Jesus darauf verzichtet hat. Auch wenn das Kind eben ein ganz normales Kind geworden wäre, Jesus sein Sohn, Jesus hätte sich ja um dieses Kind nicht lange kümmern können. Ja, angenommen, Jesus hätte mit 20 vielleicht einen Sohn gezeugt, dann wäre er mit 30. Lebensjahr wäre der Sohn 10 gewesen und dann wäre Jesus als Vater tot gewesen und dieses Kind wäre schutzlos gewesen. Ja, im Großen. Wahrscheinlich hätten diejenigen, die Jesus getötet haben, hätten auch geguckt, dass sie eben seinen Sohn töten. Die hätten den gesucht und der wäre sein ganzes Leben auf der Flucht gewesen. Und ich denke, aus diesen Gründen hat Jesus darauf verzichtet, Kinder in diese Welt zu setzen. Seine Kinder sind wir. Er hat es als Fokus und als Zentrum seines Lebens angesehen, dass er für uns die Wiedergeburt bereiten kann, dass wir von neuem geboren werden können und dass wir eben, wir können so sein, wie er war. Ja, wir sind mit dem, Wir sind sein Ersatz, wir sind seine Adoptivkinder. Wir sind sogar seine echten Kinder. Wir sollen Kinder Gottes sein und wir sind es sogar, sagt der Paulus in einem Brief. Das glaube ich dazu. Und jetzt drücke ich mal wieder auf die Pausentaste. Ich würde jetzt eigentlich gerne noch weiter solche Ungereimtheiten aus den einzelnen Evangelien euch hier vorstellen und vorlesen. Deswegen wollte ich dazu eigentlich den Bruder Volker einladen, dass wir uns da so ein bisschen gegenseitig helfen. Er aus seiner Luther-Übersetzung, ich aus der Einheitsübersetzung, dass wir uns gemeinsam hier eben blättern und dann Bibelstellen vergleichen. Vielleicht machen wir es auch nochmal. Ich habe die Hauptarbeit für dieses Thema heute hier geleistet. Es ist
Entschuldigung. Es ist ein bisschen mühselig und mir fehlt da ein bisschen auch. Es ist zu zweit frischer. Wenn man das zu zweit macht, da spielt man sich den Ball so zu. Alleine ist es mir jetzt ein bisschen zu, ja, ich weiß nicht, zu langwierig, zu mühselig, jetzt hier rumzublättern. Ihr wisst aber, ihr habt ja alle bestimmt die Evangelien gelesen, ihr habt alle die vier Evangelien gelesen und ihr wisst, wovon ich spreche. Ihr wisst selber, wo Ungereimtheiten sind, wo mal etwas so behauptet wird, mal so. Was hat Jesus am Kreuz zuletzt ausgerufen? Mal ruft er aus, Eli, Eli, Sabachthani, das heißt, Herr, mein Gott, warum hast du mich verlassen? Im Johannes, da ruft er, da sagt er nur, es ist vollbracht und dann haucht er seinen Geist aus. Vielleicht hat er ja alles gesagt. Vielleicht hat er sowohl das eine als auch das andere gesagt. Ja, aber es geht mir ja, man muss immer mal gucken, so von dem Blickwinkel eines eben Nichtgläubigen, eines Menschen, der nicht glauben kann. Und er sagt dann, mal hat er, gut, der kommt vielleicht auch auf die Idee, dass er sagt, dass, gut, der eine hat es eben gerade Nichtgläubige, die sind dann klüger als wir, die wissen, hier hat eben jemand was aufgeschrieben und der eine, der hatte so gehört und der andere hatte so gehört. Und das weist eben darauf hin, ja, höchstwahrscheinlich, dass die da nicht unbedingt alle zugegen waren, also anwesend waren, sondern die haben das nur vom Hörensagen. Oder Jesus hat wirklich alles gesagt und der eine kann sich nur an das erinnern und der andere nur an das erinnern. Johannes war eben sehr nah bei Jesus und der steht unterm Kreuz und scheinbar und hört Jesus sagen, es ist vollbracht. Ja. Und ihr kennt die anderen Stellen. Ihr kennt die anderen Stellen, die nicht so miteinander übereinstimmen. Und das, vielleicht mache ich das nochmal mit Volker, dass wir das nochmal thematisieren, dass er was raussucht, ich was raussucht. Er aus Matthäus, ich aus Markus. Man stellt es voreinander. Man kann dazu Suchmaschinen über die Bibel zur Hilfe nehmen oder so eine, wie nennt sich das Ding hier, eine Konkordanz. Ne? Ich habe ein Buch hier liegen über die eine Luther-Bibel-Konkordanz, da kann man die Bibelstellen dann nachschlagen. Ist aber auch immer ja, in allen Bibeln gibt es ja Querverweise. Also wenn man im Matthäus-Evangelium eine bestimmte Bibelstelle eben liest über das, was Jesus am Kreuz ausgerufen hat, dann kann man dazu unten drunter Bibelangaben finden, dazu, was in den anderen Evangelien dazu steht. Den Punkt habe ich jetzt gerade erwähnt, das will ich nicht wiederholen. Ja. Bei alledem, du sollst glauben, es wird deinen Glauben stärken, wenn du das auf dich wirken lässt, was ich hier erzähle. Es wird deinen, ja, es das soll es, das wird es. Du solltest so viel Vertrauen zu Gott haben und mir auch so weit vertrauen, dass ich hier nicht deinen Glauben erschüttern will, sondern ich will diese Glaubensdespotie, diese Glaubensdiktatur, dieses, ja, das will ich erschüttern. Wir sind glaubensdiktatorisch in unseren Gemeinden. Wir behaupten da einfach Dinge und das lassen wir und das müssen dann alle anerkennen. Und wer das nicht anerkennt, der weiß ja, wo die Tür ist. Es gibt in den Gemeinden keine Diskussion. Das war interessant, dass ich ja so da mit Volker hier gesessen habe und er sagte, ja, das stimmt. Also es gibt nie irgendwie mal so eine fröhliche, eine lebendige Diskussion. Die gibt's nie. Ja, drehen sich alle weg, wollen nicht drüber reden, reden über irgendwelche Belanglosigkeiten, nur nicht über solche strittigen Fragen. Strittigen Fragen sollten wir nicht aus dem Weg gehen. Wir sollten uns da gewappnet fühlen und auch stark genug im Glauben. Und mit Hilfe des Heiligen Geistes sollten wir die Wahrheit finden können. Denn die Wahrheit ist Jesus Christus.

Das Kostbare ist doch, dass wir vier im weitesten vier Berichte, vier Lebensberichte über Jesus haben, die weitestgehend übereinstimmen. Ja? Da gibt es eben einzelne ja, Widersprüchlichkeiten, die aber nicht unseren Glauben erschüttern sollten, sondern uns aber das, die uns aber den Gedanken zulassen, die uns dazu bringen, den Gedanken zuzulassen, dass diese Evangelien, die sind nicht vom Heiligen Geist, sind natürlich mit Hilfe des Heiligen Geistes niedergeschrieben worden, aber die sind nicht so in einem Stück, dass wie eben die Offenbarung des Johannes oder was Hesekiel gesehen hat als Offenbarung, das, was er da niederschreibt. So sind die, es waren keine Offenbarungen, die Markus, Matthäus, Lukas und Johannes niederschreiben. Sondern das war schon Recherche, das war journalistische Tätigkeit quasi, dass die eben sich die Mühe machten, all das, was sie wichtig fanden, dass man es der Nachwelt auch überliefert und auch eben den Zeitgenossen, damit sie über Jesus unterrichtet sind, dass man das aufschreibt. Dann, dem geht man nach, recherchiert und so weiter. Ja, wie das eben Lukas da in eingangs ins, für sein Evangelium äußert. Ja, Lebensberichte über den Menschen Jesus Christus, der, so bezeugen es diejenigen, die das niederschreiben, der Sohn Gottes war und ist. Und er selber ist Gott. Er ist unser Gott, deswegen nennen wir uns Christen nach Jesus Christus. Ja, wir sind Gesalbte. Wenn wir den Heiligen Geist empfangen, dann können wir die gleichen Werke und Wunder tun, die er getan hat. Das ist dann, ja, diejenigen, die an mich glauben, wird man daran erkennen, dass die Kranken die Hände auflegen, Dämonen austreiben, Tote auferwecken, ja, und solche Dinge. Am Sonntagabend habe ich in diesem Gespräch da mit einem CDU-Mann, ging mir wirklich so auf, dass die Parteien, wir brauchen noch, dass wir nicht nur. Ja, die Parteien reichen nicht, Politik reicht nicht. Ja, die Menschen brauchen einen Heiland. Ja, und der Heiland kommt nicht aus der Politik. Adolf Hitler galt als Heiland. Ja, das war, ja, sie empfanden es als von Gott geschickt, der machte Deutschland wieder groß. Er wollte die Arbeitslosigkeit, wollte er beseitigen. 1924 hatte der schon kandidiert. 1933 wurde er dann ja, wurde er Staatsoberhaupt, ne? Wurde eigentlich Ministerpräsident oder wurde, ja, oder Reichskanzler und ja, dann hat er die Macht an sich, dann hat er das eben die Diktatur oder vielmehr die Demokratie abgeschafft durch Notstandsgesetze und die Diktatur eingerichtet. Die Menschen suchen ein Heiland. Ja, Martin Schulz ist kein Heiland. Angela Merkel ist auch kein Heiland. Alice Weidel ist kein Heiland, kein weiblicher Heiland, kein weiblicher Messias. Ja, sie ist auch nicht alles aus dem Wunderland, auch wenn sie so aussieht, ne, mit ihren großen, lustigen Kulleraugen. Ja, die Frau ist ja irgendwie ganz interessant, eine ziemlich freche Lesbe. Nichts gegen Lesben, habe ich nichts, gar kein Problem mit. Ja, die Frau hat schon faustdick hinter den Ohren, was so mit ihren Ansichten auch und ihrer. Da wird manches wahrscheinlich auch von ihr in Richtung Volksverhetzung geäußert werden. Wir werden da uns wahrscheinlich auch die Augen reiben, was dann so von Richtung AfD kommen wird. Ja, die Menschen suchen einen Heiland. Die Menschen brauchen einen Heiland zuallererst. Ja, und wir kennen diesen Heiland. Ich kenne diesen Heiland. Er ist mein Heiland geworden. Ich finde diesen Begriff so toll, Heiland. Und ich wollte eigentlich irgendwie hier im Internet irgendwas mal ein Gebet raussuchen von Martin Luther, so aus dieser Zeit da, der Reformation oder auch vorher, der katholischen Kirche, wo einfache Menschen oder wo Luther für einfache Menschen ein Gebet eben formuliert hat, dass sie eben an ihren Heiland richten können. Das einfachste Gebet ist das Vaterunser. Das ist das einfachste Gebet für alle Menschen, für klein und groß, sogar für Kinder. Ja? Das ist ein ganz einfaches Gebet an unseren Heiland. Vater unser, der du im Himmel bist, geheiligt werde dein Name, dein Reich komme, dein Wille geschehe, wie im Himmel so auf Erden. Unser tägliches Brot gib uns heute und vergib uns unsere Schuld, so wie wir vergeben unseren Schuldigern.
und führe uns nicht in, nicht in Versuchung, sondern erlöse uns von dem Bösen. Wenn man sich klar macht, dass im Mittelalter die Menschen keine Krankenversicherung hatten, es gab keine Krankenhäuser, es gab keine Computertomographen, keine Antibiotika, keine Zahnärzte, dann begreift man vielleicht und kann sich vorstellen, dass die Menschen ihre ganze Hoffnung auf Gott, ja, ihre ganze Hoffnung bei Gott suchten. Und dass die viel gläubiger waren als wir heute, weil die hatten es nötig. Ja, das Leben war kurz, man ist eigentlich nicht sehr alt geworden. In der Zeit hat man im Mittelalter, war das durchschnittliche Lebenserwartung lag bei 33, 35 Jahren. Das war die durchschnittliche. Manche ist eben schon ganz jung gestorben. Manche sind dann auch doch 60, 70, 80 geworden. Aber du konntest nicht damit rechnen, dass nach einem schweren Arbeitsunfall oder so, dass du hinterher eine Reha bekommen hast. Oder einen Rollstuhl. Oder irgendwas so in der Richtung. Wenn du da von einem Baugerüst am Kölner Dom runtergestürzt wirst, dann hast du die Knochen gebrochen, dann bist du was wahrscheinlich dran gestorben. Und wenn du es überlebt hast, dann hast du als Krüppel in der Ecke gesessen, hinterm Ofen, ne, so. Andere mussten dich durchfüttern. Es gab keine Arbeitslosenversicherung, keine Rentenversicherung. Die eigenen Kinder mussten sich um die Eltern kümmern, so wie heute noch immer in den Entwicklungsländern oder auch in Nordafrika. So geschieht es auch noch in Syrien und im Irak. Ja, keine Rente, keine Krankenversicherung, wenn du arbeitslos geworden bist, dann musstest du dich, die Leute haben meistens auf ihrem eigenen Acker gearbeitet oder sie haben eben für einen Großbauern gearbeitet. Und da hat man eben, da hat man sich an Gott gehängt. Man hat sich an Jesus gehängt, weil der Glaube da war und man hat es dann eben, anders als heute, war man nicht so skeptisch. Dieser Skeptizismus, das ist da überhaupt ein Gott, das war nicht so. Selbst ich denke, ich habe das ja schon mal erwähnt, das war selbst bis 1850 war das nicht so. Und das kann wieder so werden, das kann sich ändern, dass die Menschen hier auch in Deutschland nicht mehr so skeptisch sind. Gibt es da überhaupt einen Gott? Die durchschnittliche Einstellung oder am weitesten verbreitetste Einstellung ist doch wirklich die, ja, wenn es da einen Gott gibt, warum lässt er all dieses Unheil zu? Es kann also gar keinen Gott geben. Und das kann man noch steigern dann so bei auch Menschen, die dann wohl sehr verbittert sind. Wenn es doch einen Gott gibt und er lässt all das zu, dann muss er ein Riesenarschloch sein. Dann will ich mit dem gar nichts zu tun haben. Wir bezeugen, dass es Jesus Christus gibt. Er ist Gott und er will uns helfen. Ja, und er will dich heil machen. Er will dein Leben heil machen. Und diese Einstellung, diesen Blick als Jesus auf den Heiland des eigenen Lebens und das Leben der Freunde und der Familie und der Kinder, das hatten Menschen früher und das sollten die Menschen, das habe ich so in dem Gespräch mit dem CDU-Mann da so, das kam mir in den Sinn. Du diskutierst hier ja zwar, Stefan, mit dem hier und versuchst ihm so deine Sichtweise zu zeigen und was dir so wichtig ist, auch in Sachen, was die FDP anbelangt, dass das eine Scheißpartei ist eigentlich, eben als Sammelbecken der SS nach dem Zweiten Weltkrieg, aber das wird die CDU auch gewesen sein, höchstwahrscheinlich. Aber ja, die FPÖ war das gleiche in Frankreich. In Österreich, da sieht man es heute noch, dass die rechtsradikal sind bei der FDP bei uns. Hier hat man da so ein bisschen aus den Augen verloren, weiß das gar nicht mehr so, dass dass der Scheel und der Genscher die ersten waren, die nicht mehr die Demokratie zerstören wollten, sondern dann daran mitgewirkt haben. Heinemann auch. Habe ich von dem Historiker diese Information, dass wirklich die FDP war wirklich das Sammelbecken der SS-Leute und das waren keine Demokraten, das waren keine netten Leute. Also während des Gesprächs merkte ich so, Stefan, das war so ein Gehversuch, mein Gehversuch auf dem politischen Parkett, dass man eben mit Abgeordneten oder derche, die es werden wollen, mit Parteifreunden redet und versucht da auch engagiert, leidenschaftlich sich einzubringen und was zu verändern. Das ist richtig und gut. Auf der anderen Seite merkte ich hinterher, das ist zu kurz, das reicht nicht, Stefan, das ist zu kurz gegriffen. Ja, schön und gut, aber letztendlich brauchen alle Menschen hier in Deutschland, ich redete auch über Kindererziehung und Förderung, wir müssen Kinder mehr fördern. Ich merkte dann, die Menschen brauchen den Heiland.
die Menschen, jeder Mensch braucht hier gerade die einfachen Leute, die eben die sogenannten, ja, die sogenannten, die, es gibt da ja so viele blöde Begriffe, ne, bildungsferne Schichten, die einfachen Leute, ja, der Kleine, die Armen, die einfachen Leute, sie brauchen Jesus als ihren Heiland. Sie brauchen eine persönliche Beziehung zu Jesus. Warum? Für ihr Heil, ja, als ihren Heiland, weil Jesus will jedermanns Heiland sein. Er will dein Leben heil machen. Er will dein Leben gelingen lassen. Er will dir helfen dabei. Du sollst Leben haben im Überfluss. Und das kann dir die Politik, das kann dir Herr Schulz nicht bringen. Die SPD mit ihrer Gerechtigkeitsdebatte, das geht ja schon so lange, ne? Das ist auch alles richtig, aber es reicht nicht. Der Staat kann nur Rahmenbedingungen setzen und am Ende der Staat und die Parteien und die Politiker können nur Rahmenbedingungen, sie können nur im Groben die Dinge ordnen, so dass es doch ganz gut läuft, und das haben wir. Darüber hinaus kannst die Politik nicht. Und dann brauchst du den Heiland und deinen Nachbar und deine Freunde und deine Umgebung und die Menschen da draußen, die einfachen Leute, ja, die kleinen Leute und aber auch die großen, alle brauchen Jesus als Heiland. Dieses Land muss das wiederentdecken, was Jesus Christus früher mal für dieses Land war, Heiland, ja? Jesus war der Heiland Deutschlands, ja, vor Hitler, vor dem deutschen Kaiser. Irgendwann, das ging eben los um 800, da bekehrten sich hier die Menschen. Ja, und die Städte entstanden und die großen Kirchen wurden gebaut bis 1500. Das war das Mittelalter, von 800 bis 1500 oder 600 geht's im Süden, ging das Mittelalter schon eher los, oder auch in Köln. Ja. Ich habe eben eine von meinen alten Predigten gehört, das Mittelalter beginnt nach der Völkerwanderung, das war so circa 600. Und da haben die Menschen Jesus als ihren Heiland begriffen und sie haben zu ihm gebetet und auf seinen Beistand und Unterstützung gehofft in allen Dingen. Und wenn sie krank wurden, dann haben sie gebetet, so wie König David, dass sie wieder gesund werden, weil es gab gar keine andere Möglichkeit. Wenn sie eine Reise gemacht haben in die Ferne oder übers Meer, dann haben sie um Gottes Schutz und Beistand gebetet, damit die Stürme sie nicht auf dem Meer verschlingen oder sie nicht von einer Schneelawine in den Alpen erschlagen oder verschüttet werden. Ja, Heiland, Beschützer, ja, das ist kein Aberglaube, sondern das ist ja das Angebot, was Jesus macht. Ja, wer den Namen des Herrn anruft, der wird nicht zuschanden werden. Das ist sein Angebot, Heiland zu sein. Heiland zu sein. Und das war Jesus für die Menschen in dieser Nation für Jahrhunderte. Vielleicht für 1000 Jahre oder länger. Und dann ist es so allmählich in Vergessenheit geraten mit der aufkommenden Industrialisierung. Ja, und der Skeptizismus der Zweifel ging eben los, dass man, ja, gibt's da überhaupt einen Gott? Ja, Gott ist tot, sagt dann Nietzsche, glaube ich, ne? Gott ist tot, der ist gestorben. Der ist nicht gestorben, der lebt, Jesus lebt. Und heute setzt man auf Gott keine große Hoffnung mehr. Wir setzen unsere Hoffnung auf Satelliten, Navigation und Aufklärung, was das Wetter anbelangt, wenn wir übers Meer fahren. Auf Radar ist auch alles richtig und gut. Wir setzen unsere Hoffnung auf die Medizin aber wir haben aber letztendlich keinen seelischen Kompass. Wofür taucht dieses Leben? Wozu ist es gut? Warum sollst du überhaupt, wenn du schwer krank bist, gesund werden? Außer dass du, wenn du noch leben, du hast noch Lebenswillen in dir, okay, in dir ist Leben, das Leben will, das ist schön und gut. Wir kommen von Gott und das wissen wir nicht mehr. Und die Leute glauben es nicht. Wir kommen von Gott, wir sind sein Ebenbild. Er hat uns in seinem Ebenbild erschaffen. Und das ist ganz einfach, mit ihm Kontakt aufzunehmen, eben durch Jesus. Und dann sagt er dir, er kann durch uns wirken. Wir müssen es alles gar nicht wissen. Wenn wir ihn erkannt haben, wenn wir das eben glauben, dann kommt sein Geist in uns und der Geist wirkt durch uns. Und dann wird das Reich Gottes auf Erden gebaut. Und dann wird das hier heil. Dann wird die Gesellschaft heil, dann wird der Staat heil, dann kriegen wir heile Gesetze, die uns heil machen. Dann ist Heil, Heil, Heil ist überall. Ja? Heil breitet sich aus. Heil will sich ausbreiten in dieser Welt. Das ist das Reich Gottes, Heil. Heil dir, Jesus Christus. Nicht mehr Heil Hitler. Die AfD haben doch etliche in ihren Reihen, die Heil Hitler sagen. Ja, sie erheben den rechten Arm zum Hitlergruß. Ja. Und das bringt kein Heil. Das hat Unheil gebracht und das wird wieder Unheil bringen. Wir brauchen,
Wir brauchen Jesus Christus als Heiland. Alle Menschen, alle CDU-Politiker, meine Parteifreunde, alle SPD-Politiker, die meinen es immer gut, aber kriegen es irgendwie nicht hin. Ja, alle FDP-Politiker, weil die haben Sünde im eigenen Lager. Die haben damit, die haben das nie aufgearbeitet, denke ich, als ihre eigene Schuld der Partei, dass die von Nazis, von SS-Leuten gegründet wurde. Und das kannst du dem Lindner ansehen, in seinen Augen, wie er guckt und diese Kälte, die der Partei vorgeworfen wird, weil du kommst da nicht raus. Volker hat mir mal erklärt, dass Bayern München, wisst ihr, wie die entstanden sind? Volker hat es mir jetzt erklärt. In München gab es 1860 München, den Fußballverein. Und der war im dritten, also scheinbar 1860 gegründet, als irgendwie Sportverein, noch nicht als Fußball, der kam ein bisschen später dazu wohl. Aber eben, die hatten eben diese Fußballsparte und die war damals schon, gab es damals schon die Bundesliga, sagen wir mal, die gab es schon. Aber in Hitler-Deutschland zwischen 33 und 45 durften die Juden in München, die wurden nicht in den Verein aufgenommen. Bei 1860 München. Weil das waren so richtig, die Funktionäre, die Leiter da, das waren so richtig stramme Nazis. Und dann haben dann eben die Juden, da gab es noch nicht mal den Fernsehfilm drüber, Holländer hieß der, glaube ich, auch, oder? Ich weiß es nicht mehr genau. Jedenfalls, die Juden von München haben einen eigenen Verein gegründet, einen eigenen Fußballverein, weil sie Fußball spielen wollten, das ja nicht konnten bei 1860 München. Und da haben die den Bayern München gegründet. Bayern München ist eben eine Gründung jüdischer Menschen, die Fußball spielen wollten. Und dann hat Volker mir erklärt, deswegen, weil das von Juden gegründet ist, deswegen liegt da so ein Segen drauf und deswegen sind die so erfolgreich. Ich war nie ein großer Fußballfan. Ich weiß aber, dass ich als kleiner Junge hier in dieser Wohnung, in der ich jetzt heute bin, da haben mir früher meine Großeltern gelebt, dass ich in dieser Wohnung hier auf dem Wohnzimmertisch gelegen habe. Und dann der Opa hat hier Fußball geguckt und dann kam Bayern München und die fand ich irgendwie gut. Die fand ich irgendwie gut. Alle anderen haben mich nicht interessiert. Nur Bayern München hat mich interessiert. Ich bin aber nie ein Fußballfan geworden. Und mich hat das ganze Leben lang irgendwie immer wieder dieses Judentum interessiert. Das fand ich immer wieder gut. Und als Volker mir das erzählte, dachte ich mir, ach, guck daher. Mhm. Juden waren mir immer sympathisch. Moshe Dayan, Golda Meir, die waren mir immer sympathisch. Ich kann mich daran erinnern, dass ich als Kind gesehen habe auf dem Bildschirm diesen Moshe Dayan mit seiner Augenklappe und ich fand den toll. Ich war begeistert für den, als Achtjähriger, Neunjähriger. Ich habe keine Ahnung gehabt, wer das ist oder was der da macht auf dem Bildschirm, warum der eine Augenklappe hat. Kennt ihr den noch? Moshe Dayan. Aber da klopfte mein Herz, wenn ich den sah. Ich fand den toll. Ich bin ein merkwürdiger Mensch. So, ja, das ist 1860 München und Bayern München. Wieso rede ich darüber? Unser Land braucht Jesus als Heiland, damit wir heil werden, damit hier Heil ausbricht. Ich wünsche dieses Heil allen Menschen. Ich wünsche das allen Menschen der AfD. Viele haben einfach die Einsicht, dass wir eben nicht dieser Viktor Orban, ich mag den nicht, der ist der Staatspräsident von Ungarn oder Ministerpräsident von Ungarn, er sagt, der Mann, der beschneidet die Pressefreiheit, der ist ein Antidemokrat eigentlich. Aber wenn er den Satz sagt, wir können das Problem Afrikas nicht in Europa lösen, hat er recht. Afrika braucht Jesus als Heiland. Reinhard Bonnke hat damit begonnen. Ja, er hatte die Vision eines durch das Blut Jesu gewaschenen Kontinents. Dieser Kontinent leidet unter Okkultismus, unter Voodoo, unter Zauberei und dann eben, die machen da alle Zauberei und deswegen gehen alle unsere Entwicklungsgelder den Bach runter. Das wird verschwendet, verprasst von all den Regierenden, weil die sich alle gegenseitig verfluchen und mit Schutzzaubern da schützen vor anderen Flüchen. Wir brauchen, ja, diese Welt braucht Jesus Christus als Heiland. Das wurde mir so klar, das wollte ich euch noch mitteilen, als ich das Gespräch hatte. Deutschland, die Deutschen brauchen Jesus als Heiland, weil es sind andere Heilande da, ja, aber die können das alles nicht leisten. Aber Jesus kann das. Damit will ich zum Ende kommen. In dem Umbruch dieser Tage, wir haben gewählt und
Das wird sich jetzt dann, es wird sich noch hinziehen bis zu 3 Monate, dass wir eine neue Regierung bekommen. Die werden miteinander verhandeln, viel miteinander reden müssen. Erst kommen sogenannte Sondierungsgespräche und wenn die dann hinterher, also von CDU und FDP und Grünen und auch mit der SPD und dann irgendwann wird man dann in Koalitionsverhandlungen eintreten, bis das alles dann unter Dach und Fach ist, kann es dann Weihnachten werden. Ich wünsche Deutschland alles Gute. Ich wünsche den Politikern Gottes Segen und viel Gelingen. Ich wünsche mir, dass diese Erweckung kommt, dass da was passiert, dass das Wirklichkeit wird, worüber ich hier schon seit langem rede. Und ich wünsche jedem Deutschen, dass er Jesus als seinen Heiland findet. Und das kann nur Jesus selber tun. Das kann nur Jesus, dass die Menschen ihn als ihren Heiland kennenlernen und entdecken und dass er da ihr Heiland wird für ein gelingendes Leben. Damit verabschiede ich mich für euch heute, ja, und bitte Jesus, das zu tun, sich den Menschen als ihr Heiland zu zeigen. Amen.

0: den Vater.
1: Amen.
0: Ich glaube an Jesus, seinen Sohn.
1: Amen.
0: Ich glaube an den Heiligen Geist.
1: Amen.
0: Und dass er

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2: Amen.
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Damit jeder, der an ihn glaubt,

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Es war einmal ein Schaf auf einer grünen Weide, das fraß Gras den ganzen Tag und hatte nie Langeweile. Es hieß Gypsy und war sehr froh, denn es hatte einen Hirten, der sich um seine Schafe kümmerte, wie sonst keiner irgendwo. Er machte es sauber, wenn es mal dreckig war, und war bei Gefahr mit seinem Stabe immer da. Für jedes Problem hatte er eine Lösung parat und half seinen Schafen bei Nacht und bei Tag. 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

Hallo liebe Hörer des Erweckungssenders, hier ist Bruder Stefan. Ja, ich möchte euch ganz herzlich begrüßen zu einer vorweihnachtlichen Sendung. Ich weiß nicht, was ich heute reden möchte. Ich weiß nur eins, ich muss mal wieder eine Radiosendung machen, weil das ist für mich Lebenselixier. Keine Ahnung, was ich sagen möchte, keine Ahnung, was der Heilige Geist, der ja in mir wohnt, weil ich ein wiedergeborener Christ bin, sagen möchte. Aber ja, so viel steht fest. Ich habe da ein ganz großes Bedürfnis nach, hier eine neue Sendung zu machen, weil das geht mir gerade so durch den Kopf, da lebe ich wirklich für. Man hat so den eigenen Alltag, man tut so seine Pflichten. Ich habe eine Zimmervermietung, ich vermiete für kurzzeitig oder für längerfristig an Leute, die in Hameln irgendwas zu tun haben, Zimmer. Und alltägliche Pflichten, sauber machen, Müll rausbringen, Bäder putzen, Flure saugen. Jetzt gerade habe ich wieder ein Zimmer renoviert, weil das mache ich immer, wenn ein Zimmer leer steht. Dann hat man so seinen restlichen Alltag, einkaufen, kochen, ja, Abende verbringen, sich ausruhen, mit Freunden sich treffen, Filme gucken, ja, Zeitvertreib, Amüsement oder auch Zeit totschlagen, je nachdem, wie man das dann gerade so empfindet. Aber Leben tue ich für was anderes. Das gibt mir jetzt mal die Lebensgrundlage, auch mein Job. Ja, da gibt's auch Probleme mit, die man dann hat, die einen beschäftigen. Die Nerven aufreiben, das kennt ihr alle. Jeder hat da so sein Päckchen zu tragen in diesem Leben. Aber das alles ist nur die Grundlage dafür, was man eigentlich sonst so im Kopf hat. Und das ist bei mir, ist das das Reich Gottes? Ist das mein Glaube an Jesus? Das ist kein Hobby, sondern das ist eine Leidenschaft. Das ist eine Aufgabe, eine Berufung. Und dazu gehört, dass ich eben auch hier dieses Radio mache. Und und ich bin irgendwo zurzeit relativ leer, wenig Vision, wenig Hoffnung auf die Dinge, die ich erwarte, ja, erhoffe, wünsche, nämlich eine Erweckung, wie sie 1956 in Wales geschah. Ein Geschehen, das über Nacht vom Himmel kommt und zu den Menschen, so dass diese, ob sie das wollen oder nicht, eine Begegnung mit Jesus haben. So war das nämlich in Wales 1956. Da passierte das tatsächlich. Ja. Menschen wurden im Schlaf wiedergeboren. Die wachten auf und erzählten ihrem Lebenspartner, ihr Ehemann, Ehefrau oder auch wenn sie unverheiratet waren, du, mir ist heute Nacht im Traum Jesus begegnet. Und ich weiß jetzt, der existiert. Und das ist dem anderen auch so gegangen und das war ein Massenphänomen. Ja, immer wieder sage ich, die Zahlen sind nicht genau klar, zwischen 100.000 bis 3 Millionen Menschen. Genauere Zahlen habe ich da nicht gefunden. Es war ein Geschehen, das unten in Cornwall anfing, bis hoch nach Liverpool. Das ist so der Landstrich, den man da in Großbritannien mit Wales bezeichnet. Wales ist ein Königreich innerhalb dieses Vereinten Königreiches. Oder ist auch nur ein Herzogtum, kann auch sein, weiß ich gar nicht genau. Man hat ja da England, Wales und Schottland und oben dann noch in Nordirland. Das hat man mal den Iren geklaut und hält es immer noch besetzt. Aber diese Waliser Erweckung strahlte auch aus bis nach London und in andere Bereiche von England und ging mit den Nachrichten in die ganze Welt. Und dann und nicht nur mit Nachrichten, sondern auch mit Personen, die das mitnahmen. Viele besuchten, viele hörten von dem, was in Wales los war. Das ging 3 Jahre lang, 1954, 1956. Und und das war, ganz Wales war aus dem Häuschen, wirklich, wortwörtlich. Nach der Arbeit hielt es eigentlich keinen zu Hause. Damals hatte man ja noch nicht so viele Möglichkeiten, sich zu vergnügen zu Hause, also kein Fernsehen, keine, ich weiß nicht, 150 Fernsehkanäle, Internet, sondern dann war man vorher, ohne Erweckung gingen die Menschen in die Pubs, die Männer.
Und jetzt war man in den Straßen, Fackelumzüge, man brachte die Erkenntnis, dass die Erkenntnis von Jesus, dass man ihm begegnet war, in Nachbarortschaften, Menschenmengen gingen in großen Gruppen mit Fackeln tatsächlich durch die Landschaft in ihre Nachbarortschaften. Die Straßen waren voll, überall, es gab dort wohl viele kleine freie Gemeinden. England ist da anders organisiert innerhalb der anglikanischen Kirche als wir hier mit unserer Amtskirchen in Deutschland. Vieles, was wir hier freikirchlich unsere Christengemeinden nennen, das ist in England und war immer auch Teil der anglikanischen Kirche. Und die hatten überall ihre Türen offen im Dunkeln und Menschentrauben standen vor den Türen, weil die Menschen nicht in die Gemeinden hineinpassten. Und auf manchen Straßen, in denen bis zu 10 verschiedene Gemeinden waren, konnte man Lieder gesungen hören. Und zwar quoll aus allen diesen Gemeinden dasselbe Lied. Und es war wie vom Heiligen Geist orchestriert. Ein Wunder, dass alle gleichzeitig in 10 verschiedenen Gemeinden in derselben Straße in einer Ortschaft dasselbe Lied sangen, ja, und Gott selber war der Dirigent, der das Ganze ja dirigierte. Heilungen, Befreiungen, Wiedergeburten, eine ganze Nation wurde verändert durch den Heiligen Geist, eine Nation, der es nicht so gut ging. Wales war der Teil Englands, der für die Kohle sorgte, damit in Manchester und Liverpool der Stahl gekocht werden konnte. Ja, diese Westküste Englands, da sind große Arbeiterstädte heute noch. Da kommen diese großen Fußballvereine her, Manchester City, Manchester United und so weiter. Ich kenne mich da gar nicht so aus, ich bin nicht so ein Fußballfan. Das sind heute noch relativ arme Arbeiterstädte. Und damals war es eben und Wales war besonders arm. Musste am schwersten gearbeitet werden unter Tage. Und da war viel, viel Kummer, viel Not, viel Verelendung, weil die Männer am Trinken waren, Whisky und Bier. Und zu Hause, die bei den Frauen und Kindern große Not war. Und das alles wurde verändert durch Erweckung. Und zwar weil eine relativ kleine Gruppe von Menschen um einen jungen Prediger namens Evans Roberts betete. Sie beteten um Barmherzigkeit und Gnade, dass Gott doch sein Volk besuchen möge, ja, so wie es in vergangenen Zeiten war. Und er möge ihnen eben Erkenntnis und er möge ihnen Offenbarung schenken, dass Gott Realität ist und so die Menschen herausgerettet werden aus der Finsternis und gelangen können in sein wunderbares Reich des Lichts. Denn Finsternis bedeckt das Erdreich und dunkel die Völker. So steht es geschrieben, so ist es, so war es und so wird es auch sein, bis Jesus wiederkommt und diese Erde regieren wird. Aber das Reich Gottes dehnt sich aus in dieser Welt, das Reich des Lichts dehnt sich aus, das Licht wird immer mehr. Und gleich geht's zu dem ganzen Thema weiter.

Ja, da bin ich wieder. Bei der Gelegenheit, also ich habe ein neues neue Aufnahmegerätschaft mir gekauft, einen neuen Mischpult quasi. Das alte hat ja immer so ein bisschen Probleme gemacht mit dem einen Kanal. Volker ist heute auch leider nicht dabei. Ja, so bin ich also der Aufgabe unterworfen, das Ganze hier alleine zu machen. Habe ich früher ja auch gemacht. Ja, Volker meint momentan nicht so richtig, was beitragen zu können. Dann akzeptieren wir das. Und ja, ist ein bisschen schwieriger alleine hier, aber der Heilige Geist steht mir bei. Und das ist ja das Wichtigste, dass das am Ende gesagt wird, was er gesagt haben will. Ja, das ist ich habe mir was gekauft von der Firma Steinberg, so ein Audio-Interface, die Schnittstelle zwischen diesen analogen Mikrofonen und dem der digitalen Computer. Ich glaube, das arbeitet besser. Beide Kanäle sind wirklich vollständig gleich. Und es war nötig, besonders weil eben dass meine alte Aufnahmegerätschaften hier mit dem neuen Windows 10 nicht mehr zusammenarbeiten. Da gab es nur noch eine Unterstützung, diese Treiber bis Windows 7. Aber das muss euch jetzt nicht weiter interessieren. Wichtig ist, was ist heute, was gibt es zu erzählen? Ja, der Advent steht vor der Tür, das Jahr geht zu Ende. Wir haben noch 5 Wochen bis Jahresende. Wer hätte das gedacht, dass das Jahr so schnell rumgeht? Ich kann mich nur erinnern, dass es Januar, Februar war und ich auf das Jahr geguckt habe, auch voller Sorgen und Erwartungen, was kommt da? Und nun ist es schon wieder rum. Ich werde ein bisschen Jahresrückblick halten, jetzt hier, wenn ich meine eigenen Sendungen so anhöre oder angehört habe, bin ich doch erstaunt, was ich alles schon so ge gesagt habe. Gehe ich wahrscheinlich noch ein bisschen drauf ein und ja, ob ich einen Ausblick halten kann, weiß ich nicht, weil ich sehe zurzeit nichts. Ich werde ein bisschen weihnachtliche Musik einbauen. Ihr habt schon gehört, meinen guten Freund, den Mike North, mit seinem Lied Folge dem Stern nach Bethlehem. Das ist ein Lied, was ja schön in die Weihnachtszeit passt. Ihr werdet Musik von Taizé hören und anderes. Leider ist es so, dass mir diese normale Weihnachtsmusik, die ist nicht so richtig mein Ding, weil, ich weiß nicht, das ist alles so Klischee, ne? Also Jingle Bells, Schlitten fahren, wir haben eh keinen Schnee und ich bin kein Kind mehr mit 56 Jahren, das so sich daran so kindlich erfreuen kann, an einem Weihnachtsbaum oder Schnee oder irgendeiner Stimmung, sondern ich brauche da echte Dinge. Mit Illusionen kannst du mich nicht abspeisen. Ich brauche, Träume müssen sich irgendwann verwirklichen, ansonsten ja, werden sie zu Albträumen. Gleich erstmal wieder Musik und dann hört ihr mich wieder.

Kennt ihr das Gerede von dem perfekten Plan Gottes? Ich glaube an keinen perfekten Plan Gottes mehr. Ich kann das nicht mehr so richtig glauben. Ich habe bis vor ein paar Jahren in einer Firma gearbeitet, im Werbeflächenbau. Und zwar haben wir, oder mein Chef, ist der, ja, der hat so Großplakatwände in die Landschaft gestellt. Ihr kennt die Dinger, die stehen so an Bahnhöfen, an Straßenrändern. Manchmal hängen die an Hauswänden. Und dann könnt ihr auch manchmal jemanden sehen, der mit einer Leiter davor steht und der hat so einen Besen in der Hand, trägt Kleister auf und packt dann solche großen Poster da dran. Da ist Autowerbung drauf und alles Mögliche. Und diese Dinger sind 3x4 Meter groß. Ich habe da circa 7 Jahre in dieser Firma gearbeitet und wir haben ja ganz Norddeutschland bereist, von Flensburg bis Frankfurt-Oder, auf der anderen Seite bis hinter Köln. Und im Süden war so die Grenze circa Kassel. Und wir waren viel unterwegs, lange Strecken. Und wenn wir dann irgendwo an eine Baustelle kamen, dann mussten wir immer ziemlich flexibel sein. Das war, ja, zum einen haben wir Löcher in die Erde gegraben, bis zu Meter 50 tief. So ein Durchmesser von 20, 30 Zentimetern. Dazu gibt es so Erdausheber, das ist ein ziemlich schweres Ding. Und das macht dich relativ müde, wenn du damit arbeitest. Das dauert dann so eine Stunde, bis du so ein Loch in der Erde hast, manchmal weniger, manchmal mehr. Manchmal musst du auch einen elektrischen Stemmhammer, so einen Boschhammer nehmen und dann in der Erde das noch Gestein lösen, weil du nicht reinkommst. Du hast manchmal einen sandigen Boden an der Küste oben, da rutscht dir das Erdreich, das Grundwasser, das rutscht, bricht alles zusammen. Da kriegst du kaum ein tiefes Loch hin, weil es von den Seiten her immer so, ne, wie so Treibsand nachkommt. Oder du hast auch mal eine Betonplatte mittendrin, weil das ist ein altes Industriegelände. Oder da ist noch irgendwas, eben so eine Betonplatte im Boden, die du dann durchstemmen musst, weil du sonst nicht tief genug kommst. Also muss man ganz schön flexibel sein, wenn man auf diese Baustellen kommt und da seine Arbeit zu erledigen hat. Und ich denke, die ganze Welt ist eine große, riesige Baustelle und Gott muss ganz schön flexibel sein, um das, was er hier, was er vorhat, er weiß, was er vorhat. Gott hat bestimmt eine Idee, der weiß genau, in der Prophetie, die und meinem Glaubensbruder Mike hat, sagt er, alles, was ich tue, das tue ich in Hinsicht auf Pläne, die ich habe, ja. Aber Gott ist ganz stark abhängig, darauf will ich hinaus, von dir und mir, was wir tun. Gott schaut herum in dieser Welt und guckt, mit wem kann er was anfangen, mit wem kann er was tun, durch wen kann er was tun und durch wen kann er was tun. Das ist auch immer dann von dir und mir abhängig. Und die Welt ist ein Irrenhaus, die Welt ist ein riesiger Schlamassel, eine riesige Baustelle. Und alle Zeit guckt Gott, wie kann er in diesem auf dieser riesigen Baustelle, in diesem Schlamassel seinen Plan verwirklichen, nämlich dass dann irgendwann hier Jesus regieren wird, diese Welt regieren wird. Und da vorher soll eben, so hat er mir das gezeigt, eine große Erweckung kommen. Wir beten ja, dass sein Reich kommen möge im Vater unser. Und wenn wir das beten, dann sollten wir auch erwarten, dass es irgendwie kommt. Ja, zum einen wie Sauerteig, das schon diese Welt verändert und am Ende eben, dass das dann richtig sichtbar wird. Mir ist das ganz, ganz wichtig geworden. Jesus sein Regieren in dieser Welt, auf dieser Erde hier und zwar auf dieser unveränderten Erde. Genau in diesem Zustand, in dem sie jetzt ist, so wird Jesus sie übernehmen. Ja, von den Menschen und er wird die Weltherrschaft, er wird mit den Märtyrern kommen. Darf ich das glauben oder nicht? Weil es steht ja so geschrieben. Es ist natürlich unglaublich. Ja, oder ist es unglaubwürdig oder nicht? Ist es wie eine schöne Fantasie, dass Jesus diese Welt regieren wird? In der Bibel steht das doch. Wenn ich glauben soll, dass Jesus von einer Jungfrau geboren wurde, dass er gekreuzigt, getötet und auferstanden ist, dass er nach 40 Tagen oder was, ne, oder ne, ein bisschen eher, in den Himmel aufgenommen wurde. Wenn ich das alles glauben soll oder auch glauben kann,
weil mir ja Jesus begegnet ist, dann soll ich und kann ich vielleicht auch glauben, dass das da in der Offenbarung stehende steht, dass also er diese Welt, diese Erde regieren wird, aus Jerusalem heraus. Ja, eine Weltregierung, die er dem Antichristen wegnehmen wird. Vorher wird der Antichrist für kurze Zeit regieren. Und Jesus mit seinen Märtyrern wird für 1000 Jahre diese Weltzeit regieren. Ja, unglaubwürdig, ne, oder? Ich tue mich auch ein bisschen schwer damit das zu glauben, aber so steht's geschrieben. Und wenn wir uns einen Reim machen wollen auf das, was in der Bibel steht, und über irgendwelche Abfolgen, auch zeitliche zeitlich und inhaltlich korrekte Abfolgen von Ereignissen, die in der Bibel beschrieben sind, muss ich das mal so aussprechen hier, was ich eben gerade getan hat, dann wird eben jetzt warten wir nicht darauf, dass Jesus wiederkommt, um die Toten und Lebenden zu richten. Ja, okay, ist kompliziert, ich steige selber noch nicht ganz durch, aber steht da eben auch, dass Jesus kommen wird, um diese Welt zu regieren, ja, mit seinen Märtyrern, mit denjenigen, die das Leben für ihn gelassen haben, und die wird er dann wahrscheinlich so als, ja, er wird der König der Könige sein, und die Märtyrer sind die Könige, die über andere Nationen gesetzt werden, und dann in einigen Hauptstädten von Berlin aus und Frankreich, in Paris und London, in USA, Washington, in Indien, in Neu-Delhi, ja, da regieren wird, denn jedes Knie wird sich vor ihm beugen und jede Zunge muss bekennen, Jesus Christus ist der Herr. Das ist das Endziel unserer Geschichte. Das Endziel ist nicht Untergang, das Endziel ist nicht Umweltzerstörung, das Endziel ist nicht irgendwelche furchtbaren Apokalypsen, also Weltuntergangsszenarien, in denen schreckliche Herrscher triumphieren, die Menschheit knechten und gerade die Christen quälen. Auch der Antichrist ist nicht, die Herrschaft des Antichristen ist nicht das Ziel der Geschichte. Sie ist nur eine kurze Episode, denn Jesus wird wiederkommen. So steht's da eben. Ich suche dazu gleich mal die Bibelstelle raus, und er wird den Antichristen töten durch sein Wort, ja, das aus seinem Munde kommt. Dazu suche ich jetzt mal eine Bibelstelle raus, und ihr hört erstmal Musik.

Offenbarung Kapitel 20. Das tausendjährige Reich. Dann sah ich einen Engel vom Himmel herabsteigen. Auf seiner Hand trug er den Schlüssel zum Abgrund und eine schwere Kette. Er überwältigte den Drachen, die alte Schlange, das ist der Teufel oder der Satan, und er fesselte ihn für 1000 Jahre. Er warf ihn in den Abgrund, verschloss diesen und drückte ein Siegel darauf, damit der Drache die Völker nicht mehr verführen konnte, bis die 1000 Jahre vollendet sind. Danach muss er für kurze Zeit freigelassen werden. Dann sah ich Throne, und denen, die darauf Platz nahmen, wurde das Gericht übertragen. Ich sah die Seelen aller, die enthauptet worden waren, um des Zeugnisses für Jesus und des Wortes Gottes willen. Sie hatten das Tier und sein Standbild nicht angebetet, und sie hatten das Kennzeichen nicht auf ihrer Stirn und auf ihrer Hand anbringen lassen. Sie gelangten zum Leben und zur Herrschaft mit Christus für 1000 Jahre. Die übrigen Toten kamen nicht zum Leben, bis diese 1000 Jahre vollendet waren. Das ist die erste Auferstehung. Selig und heilig, wer an der ersten Auferstehung teilhat. Über solche hat der zweite Tod keine Gewalt. Sie werden Priester Gottes und Christi sein und 1000 Jahre mit ihm herrschen. Da steht ja so tatsächlich, liebe Leute. Bei uns in den Gemeinden, ich besuche zurzeit keine Gemeinde. Ich höre mal ab und zu, ich war neulich mal hier bei uns in der katholischen Kirche. Wir scheinen hier einen neuen Pfarrer zu haben in der katholischen Kirche, der wohl aus der freikirchlichen Richtung, also aus dieser charismatischen Erneuerung kommt. Er arbeitet hier zusammen mit dem Johannes Hartl da aus dem Gebetshaus in Augsburg. Ich werde am 6. Dezember da mal hingehen. Dann wird Donnerstagabend wird vom Gebetshaus Augsburg, kann man daran teilnehmen. Da haben die wohl einen großen Leinwand da hier im Gemeindesaal der St. Augustinus Kirche in Hameln. Und da trifft sich dann, also alle sind eingeladen, alle Hamelner Christen sind eingeladen zu diesem Lobpreis- und Predigtabend, der da eben live übertragen wird aus dem Gebetshaus in Augsburg vom Johannes Hartl. Einen Freitagabend war ich neulich mal da. Ich bin aus der Stadt gekommen, mit Problemen beladen, und hatte Bankgeschäfte erledigt, und weil ich mit einem meiner Mieter Probleme hatte, musste ich die Polizei rufen und sowas. Und dann ging ich eben, ich kam an der katholischen Kirche vorbei, war Freitag diese Zeit, wo da ja ein Gottesdienst ist und die Tür war offen, ich ging rein und es hatte auch erst gerade angefangen. Ich setzte mich dahin und es war sehr tröstlich, ich fand das sehr schön, was dort eben gemacht wurde. Ein paar Lieder gesungen, ganz kurze Predigt, und in diesem Raum sich aufhalten, und ich spürte die Gegenwart Gottes. Ein neuer, jüngerer Pfarrer. Der alte Pfarrer ist wohl in den Ruhestand gegangen, wird wahrscheinlich noch nebenbei ein bisschen was tun. Nun weiß ich nicht, wie eure Einstellung gegenüber der katholischen Kirche ist. Meine Einstellung ist ja, an jeder kehre vor der eigenen Tür, dann wird die ganze Straße sauber und wir Freikirchler machen. Ich habe erlebt, dass bei uns in den freikirchlichen Gemeinden so viel Mist passiert, dass ich der Meinung bin, wir müssen nicht die Nase rümpfen über andere Christen. Wir haben genug zu tun, eben bei uns aufzuräumen und für Ordnung zu sorgen und damit, dass es bei uns mit Liebe zugeht. Und ich habe mich da Freitagabend sehr wohl gefühlt. Ich fühle mich in freikirchlichen Gemeinden nicht mehr wohl. Ich betrete keine freikirchliche Gemeinde mehr, weil mir da viel Böses angetan wurde und gebranntes Kind scheut das Feuer. Also dieser Freitagabend, nochmal, es scheint so zu sein, dass dieser jüngere Pfarrer dort da Kontakte hat, werde ich dann am 6.12. vielleicht erfahren, wenn ich mit ihm kurz reden kann oder wenn man sich kennenlernt. Ich habe den ja erst ein einziges Mal gesehen, es war sehr persönlich. Ich war der Jüngste an diesem Freitagabend dort, außer mir waren 20 bis 40 Senioren dort anwesend. Ich sehe mich mit 56 noch nicht als Senior. Also der Rest waren so 70, 80-Jährige. Ich war mit 56 dort der Jüngste. Der Pfarrer, der Katholische, schaute kurz tatsächlich auch zu mir rüber, begrüßte mich, indem er mich von Auge in Auge aus der Entfernung. Irgendwie sehr positiv, freut mich, und ich habe das Gefühl, es tut sich was. Es tut sich was, das Reich Gottes dehnt sich aus.
Das war wenig Reich Gottes früher in Hameln. Hier waren viele Zerwürfnisse.

Die Pfingstgemeinde aus Hannover wurde gebeten, hier in Hameln zu helfen, und dann wurde hier eine Pfingstgemeinde aufgemacht. Eine dritte hat sich dann abgespalten und dann kam eine vierte dazu, und untereinander war man sich immer nicht grün und alle streiten sich miteinander und werfen den anderen immer vor, ihr seid ja, wir sind, ihr seid nicht richtig, nur wir sind richtig. Jeder hat die, ja, jeder ist sein eigener Papst und wirft allen anderen nur Irrlehre vor. Schöne Zustände über all die Jahre, dann man bei alledem wenig Erfolg, wenig Attraktivität im Inneren und auch dann eben nach außen, wenn du nicht, ja, wenn man, ich habe da Einblick, ich habe alle Gemeinden besucht und ja, Mitgliedschaft in der Ekklesia war nicht möglich, weil die keine Mitglieder haben, wurde mir gesagt. Naja, also so habe ich doch einige Erfahrungen am Gemeinden haben wieder zugemacht, die mal angefangen hatten. Ein Bekannter von mir, der Horst Herold, Gemeinde des lebendigen Gottes, die gibt's nicht mehr, dafür gibt's jetzt im gleichen Gebäude eine andere. So, also das Reich Gottes, ja, dehnt sich aus, auch hier in Hameln. Ich sehe mehr davon als früher. Ich sehe dort in der katholischen Kirche die Gegenwart Gottes, die Herrlichkeit Gottes. Das war früher nicht. Also das war wirklich, da hängt so ein Teppich hinten an der Wand, das ist so Himmel und Hölle wird dargestellt. Die einen, also da werden oben die Seelen der Erlösten, die gehen in den Himmel hoch und unten sind all diese Zerbrochenen, die dann unten beim Teufel sind und irgendwie in der Hölle gequält werden. Ich finde, das Bild ist auch ganz, ganz übel und ist dann, das ist so eine Hamelner Künstlerin und Hameln hat sowas, dass es seine Künstler verehrt. Du musst nur irgendwie kreativ sein, das ging mir schon in der Schule so auf den Keks. Ja, du, Hauptsache du warst kreativ. Ob was das da war, das ist, was du gemacht hast, das war eigentlich nicht so wichtig. Aber Kreativität, so künstlerisches, das ist hier in Hameln, wird ganz hoch gehängt. Ja, ob das, aber moralische Inhalte, Disziplin. Ich kenne Künstler, die hier hochgehalten wurden, die waren Alkoholiker und haben ein desaströses eigenes Leben geführt, aber ihr Lebenswerk, ne, ja. Ich weiß nicht, es ist so, dass ich finde das so minderwertig und das ist Hameln so ganz eigen. Ich weiß nicht, was das genau ist. Humanismus, hat das was zu tun mit dem Rattenfänger, den wir hier haben? Also wirklich so ein verqueres Bild, eine verquere Verehrung des Künstlerischen, des Kreativen und alles Normale, das wird so wenig wertgeschätzt. Dinge, die einfach mal funktionieren, ne? In der Schule, ja, Kunstunterricht war furchtbar, wo ich da nicht schlecht war. Aber ich fand das empörend. Ich habe mich empört über diese, ja, diese merkwürdige, diese übertriebene Verehrung des Kreativen, ja. Und wenn du da nicht glänzen konntest durch ausgefallene Ideen, dann hast du eben keine guten Noten bekommen. Wo war ich denn jetzt gerade stehen geblieben? Vorher, da höre ich mal rein und während ich das tue und mir noch einen Kaffee hole, bekommt ihr wieder, ich hoffe, euch auf weihnachtliche, Advent heißt ja auf das Kommen das ist ja der Kommen des Christus, ne? Advent heißt Ankunft des Herrn. Und da gucke ich, dass ich da was finde für euch, das vermittelt dieses Gefühl.

Ankunft. Advent heißt Ankunft. Ankunft des Königs. Ankunft des Christus. Die Wiederkunft Christi. Jesus Christus. Der Sohn Gottes. Der Menschensohn. Jesus von Nazareth. Geboren in Bethlehem. Warum heißt er eigentlich nicht Jesus von Bethlehem? Ja, aufgewachsen ist er dann ja. Ist er aufgewachsen in Nazareth? Ja, später, ne? Erst geht er ja nach Ägypten. Er wird ja tatsächlich zum Flüchtling mit Vater und Mutter. Der Vater Josef kriegt ja im Traum den Hinweis, dass der Sohn in Gefahr ist. Und so verlässt er ja Israel und geht in die Fremde nach Ägypten, bis ihm der Engel dann wieder erscheint und sagt, jetzt sind alle die tot, die deinem Sohn nach dem Leben getrachtet haben, du kannst zurück. Aber ja, und dann geht der Josef mit deiner Frau Maria und Josef zurück und sie nach Israel und sie lassen sich in Nazareth nieder. Und ich weiß jetzt gar nicht warum, wo waren die denn vorher? Waren sie da nicht auch aus Nazareth? Ja, das ist jetzt noch nicht ganz so wichtig. Geboren wird er in Bethlehem, aber dort in der Krippe wegen der Volkszählung und jetzt anschließend arbeitet dann Jesus auch im väterlichen Betrieb wahrscheinlich. Der Vater Zimmermann oder in den Übersetzungen im Griechischen steht dort Tekton. Ein Tekton, es war ein Bauhandwerker, weil es wurde in der Zeit nicht unterschieden. Also so ein Häuschen, das waren ja nur so Hütten, da die Mauern mit Mauern und dann oben wurden Querbalken eingezogen, die die Decke ausmachten und die wurde wiederum bedeckt mit Schilf und dann da so eine Art Mörtel drauf gekippt. Und diese Dächer waren dann von oben auch herbegehbar, waren auch Wasser zum Wassersammeln geeignet. Man hat das Wasser dann eben abgeleitet in Zisternen, das Regenwasser, weil Pumpen hatte man ja nicht, die Druck erzeugten und so, dass man da fließend Wasser in den Häusern hatte. Ein Tekton war ein Bauhandwerker und der machte eben alles von der Grundsteinlegung scheinbar des Hauses über das Hochziehen der Mauern, Einsetzen der Türen und Fenster und dann eben auch Einlegen der Deckenbalken und Konstruktion des Daches. Dachdächer waren meistens Flachdächer, nicht mit Ziegeln gedeckt, mit gestampftem Lehm zum Teil, oder ich sagte eben Mörtel. Und das war wohl der Beruf des Vaters von Jesus. Vielleicht hat er auch Stühle und Tische gemacht, kann sein. Ich war nicht dabei. Ich habe jedenfalls gelesen, dass dort im Griechischen das Wort für nicht Zimmermann steht, sondern Tekton. Und Tekton heißt Bauhandwerker. Ja. Kleinen Moment mal. Advent, Wiederkunft unseres Königs, der König dieser Welt, weil er hat diese Welt gemacht. Und das ist also die Zeit, die wir im alten Europa eben traditionell jetzt in der Vorweihnachtszeit gefeiert wird, Advent. Diese Wiederkunft, wir warten auf die Wiederkunft nicht des Weihnachtsmanns, sondern von Jesus Christus. Das ist der eigentliche Hintergrund unserer Tradition, unserer Weihnachtskultur. Wir erinnern uns dann am Heiligen Abend daran, dass in dieser Nacht Jesus geboren wurde. Ja, dort in Bethlehem in der Krippe, ist eine Höhle. Man kann in Bethlehem heute eine Höhle besichtigen. Man hat örtliche Gegebenheiten genutzt und da in Bethlehem gab es eben Höhlen und diese Höhlen wurden innerhalb auch der Ortschaft Bethlehem zum Einstellen von dem Vieh genutzt. Ne, hat man dann gegen die Kälte in der Nacht, musste man keinen Stall bauen, sondern man hat dann diese Höhlen benutzt. Und da in dieser Höhle, die ist unterhalb in Bethlehem ist diese Geburtskirche, da war ich noch nicht, ich war zwar in Jerusalem, aber nicht in Bethlehem. Und in dieser Geburtskirche gibt es, da ist unten drunter, eine Etage tiefer, kann man diese Grotte oder diese Höhle besuchen, wo eben Jesus geboren sein soll und wo auch er dann von Maria und dem Josef in die Krippe, also in diese Raufe, in das Futterding, wo man sonst das Heu für die Tiere reinstopft, da hat man ihm ein Bettchen gemacht, weil sie eben gerade wegen der Volkszählung nicht in Nazareth waren, sondern sich da nach Bethlehem begeben mussten, weil der Josef aus dem Stamm Davids war. Ne? Das war
Das war aus dem Stamm Benjamin. Und die hatten da eben, deswegen, ja, der musste sich zählen lassen. Die Römer hatten eine Zählung in Auftrag gegeben, eine Volkszählung. Die wollten wissen, wer lebt alles im Land, wie viele Leute haben wir hier, von wem können wir alle Steuer erheben. Das ist ja der Hintergrund. Steuern zahlen und vielleicht auch für Kriegszeiten, dass man weiß, wie viele wehrfähige Männer, die hat man dann eingezogen oder irgendwie sowas. Das ist immer der Hintergrund von Volkszählungen, aber auch eben Steuern. Naja, und deswegen waren die da in Bethlehem. Danach geht Jesus eben mit den Eltern nach Ägypten, kommt dann wieder und dann lassen sie sich in Nazareth wieder. Ankunft. Ja, mehr und mehr ist mir das jetzt eigentlich in dem letzten Jahr wichtig geworden. Bei all der Hysterie, die ich kenne in charismatischen Gemeinden, bei der Euphorie, die ich kenne dort, ja, bei dem hektischen Gepredige, das ich bei Hillsong höre, bei der International Christian Fellowship, diese Gemeinden schießen aus dem Boden wie Pilze über Nacht. Hannover hat jetzt auch so ein Ding, die nennt sich der HCF. Ja, ein Betrieb wie eine moderne Großraumdiskothek. Club sagt man ja heute. In meiner Jugend hieß das Diskothek. Heute sagt man Club. Clubs mit, wo man reinkommt, dunkle Atmosphäre, LCD oder LED, riesige LED, Bildleinwände, so groß wie diese Werbeflächentafeln, die ich da über 7 Jahre aufgebaut habe, 3x4 Meter groß, mehrere davon, die Wände damit gepflastert. Du kommst rein, da sind Bars, da ist eine Laserlight-Show und während des Gottesdienstes versprüht man diesen künstlichen Nebel, der nichts anderes ist als Kühlerfrostschutz und bei mir mehr als Kopfschmerzen ausübt, nämlich fast, ich kriege Zuckungen und fast so epileptische Anfälle. Das Zeug ist wirklich nicht gesund, was da eben verdampft wird. Das ist eben kein Nebel, sondern das ist Dampf. Man kann auch auf Bühnen mit Kunsteis arbeiten. Oder mit, das ist, ja, was ist genau Kunsteis? Überlege ich gleich nochmal, ist auch nicht so wichtig. Das verdampft dann eben auch und gibt so einen Bodennebel. Aber brauchen wir das? Müssen wir so eine Atmosphäre, so was Mystisches erzeugen durch künstliche Mittel? Im Alten Testament erfüllte die Wolke des Heiligen Geistes den Tempel bei der Einweihung, sodass niemand hinzutreten konnte. Eine Freundin von mir, die hat immer gesehen, dass in ihrer Küche und so, wenn wir zusammen waren, dann sagte sie, der Nebel erfüllt den ganzen Raum. Ich habe das nicht gesehen, aber die gute Hildegund, die nahm das für sich wahr. Also mystisch wohl geheimnisvoll sein, und aber macht das irgendwas, ist das irgendwas Reales, wenn ich da eine Lobpreisband habe und die dann mit solchen Nebelanlagen wie bei einem Rockkonzert einneble? Ich kann das nicht vertragen, das Zeug ist gesundheitsschädlich, das ist Glykol, Kühlerfrostschutz. Das gleiche, was in diesen Elektrozigaretten verdampft wird. Ja, diese E-Dampfer. Sehr gesund, ja, wenn du Kühlerfrostschutz. Kannst du auch den Deckel deines Autokühlers aufschrauben und dann das Zeug mal da inhalieren, wirst sehen, dass es deine Bronchien schädigt. Der gute Bruder Mike hatte auch versucht aufzuhören mit dem Rauchen, indem er umgestiegen war auf so eine E-Zigarette, was bei ihm dazu führte, dass er ganz furchtbaren Zahnfleischschwund bekam. Ja, weil sein Zahnfleisch eben auf den Kühlerfrostschutz, der da vernebelt, verdampft wurde, in seinem Mund reagierte und es schon fast dabei war, seine Zähne zu verlieren. Ja, er hat das also dann nach Absprache mit dem Arzt, dass diesen E-Dampfer wieder aufgegeben, weggeschmissen, und weil er leider doch immer noch nikotinsüchtig ist, hat er wieder so zu normalen Zigaretten gegriffen. Ich weiß, wie schwer das ist. Ich war auch mal Raucher, Kettenraucher, und das war ein harter Kampf, der aber absolut nötig war bei mir, weil ich echt körperlich so gesundheitlich am Ende war. Ich wollte was Neues erleben und deswegen habe ich diese alte Gewohnheit des Rauchens dann mit Gottes Hilfe tatkräftig überwinden können. Hat mich ein halbes Jahr Kampf gekostet und dann war ich durch. Immer wieder mit Rückfällen. Ja, Kühlerfrostschutz gehört in den Kühler,
in den Autokühler, aber nicht in E-Zigaretten oder in Vernebelungsanlagen, die man in einem Gottesdienst einsetzt. Brauchen wir das?

Wenn die 1000 Jahre vollendet sind, wird der Satan aus seinem Gefängnis freigelassen werden. Er wird ausziehen, um die Völker an den 4 Ecken der Erde, den Gog und den Magog, zu verführen und sie zusammenzuholen für den Kampf. Sie sind so zahlreich wie Sandkörner am Meer. Sie schwärmten aus über die weite Erde und umzingelten das Lager der heiligen und Gottes geliebte Stadt. Aber Feuer fiel vom Himmel und verzehrte sie. Und der Teufel, ihr Verführer, wurde in den See von brennendem Schwefel geworfen, wo auch das Tier und der falsche Prophet sind. Tag und Nacht werden sie gequält in alle Ewigkeit. Ja, das geschieht also nach diesen 1000 Jahren. Und ja, es nimmt ein Happy End. Zwar wird der Satan nochmal losgelassen und dann kommt es zu diesem Ding hier von Gog und Magog, wo viele sich dann, erklär mir die Offenbarung und ja, gib mir einen Grund zu lachen. Ich habe schon so viele Auslegungen, Deutungen der Offenbarung gehört und das war alles immer nur lächerlich. Das ist, ich glaube, hier geht es um geistliche Dinge, hier geht es ganz viel um, wenn hier von Königen geredet wird, ist meine Erklärung. Ja, darfst du jetzt auch über mich lachen, wenn du willst. Es geht hier um Dämonenkönige und sowas, ja, und nicht ganz so viel um tatsächlich reale, in der Menschenwelt, auf dieser Erde beschriebene Ereignisse. Am Ende wird eben Feuer vom Himmel fallen und den Satan und seine Gefolgschaft da vernichten. Hatte eben noch so eine schöne Stelle. Die hatte ich noch gar nicht, die schöne Stelle. Ich wollte eben noch mal gucken mit der Zahl 666, was da geschrieben steht. Aber muss ich ganz ehrlich sein, ich finde es jetzt gerade nicht. Eine Freundin sagte gerade, sie fand also Offenbarung 20, Vers 12 so schön. Deswegen lese ich noch mal weiter aus dem Kapitel 20, wo ich hier eben die zwei Teile schon vorgelesen habe. Und dann steht dann ab Vers 11 Folgendes. Dann sah ich einen großen weißen Thron und den, der auf ihm saß. Vor seinem Anblick flohen Erde und Himmel und es gab keinen Platz mehr für sie. Ich sah die Toten vor dem Thron stehen, die Großen und die Kleinen, und Bücher wurden aufgeschlagen und ein anderes Buch, das Buch des Lebens, wurde geöffnet. Die Toten wurden gerichtet nach dem, was in den Büchern aufgeschrieben war, nach ihren Taten. Und das Meer gab die Toten heraus, die in ihm waren, und der Tod und die Unterwelt gaben ihre Toten heraus, die in ihnen waren. Sie wurden gerichtet, jeder nach seinen Taten. Der Tod und die Unterwelt aber wurden in den Feuersee geworfen. Das ist der zweite Tod, der Feuersee. Wer nicht im Buch des Lebens verzeichnet war, wurde in den Feuersee geworfen. Ja, der Tod und die Unterwelt aber wurden in den Feuersee geworfen. Ja, ich muss die Freundin noch fragen, die Bekannte, was fandst du denn jetzt genau an dieser Stelle so toll? Für mich ist diese Stelle ja ganz entscheidend, weil sie zeigt für mich ganz klar und deutlich, dass unsere freikirchliche Theologie ebenfalls verkehrt ist. Ja, Menschen werden nach ihren Taten gerichtet, so steht es hier, und nicht nach ihrem Glauben. Ob du an Jesus Christus glaubst, ob du an Allah glaubst, ob du an Buddha glaubst, ob du Hindu bist, an den großen Manitou, bei den Indianern, das ist nicht wichtig. Deine Taten sind wichtig. Ja, weil da steht hier. Und ob du im Buch des Lebens gefunden wirst, das hat damit zu tun, was deine Taten über dich sagen. Hast du, wenn du genug Böses getan hast, wenn du dich gegen das Leben versündigt hast, und das heißt, dass du anderen Menschen das Leben genommen hast, absichtlich, mit Bewusstsein, dann wirst du nicht mehr gefunden werden im Buch des Lebens. So verstehe ich die ganze Bibel vom ersten Buch Mose mit all ihren moralischen Ansprüchen und Forderungen an uns, mit den 10 Geboten. Was ich lerne von Abraham, von Mose, ihre Erfahrungen mit Gott, König David, der sich des Mordes schuldig gemacht hat und über den Fluch kommt. Insofern, ich verstehe das, was ich aus diesen Dingen, aus diesem dicken Buch hier zwischen diesen beiden Buchdeckeln lerne, ist eben das. Und deswegen, ja, und ich behaupte weiterhin tatkräftig, dass unsere freikirchliche Theologie, das sogenannte volle Evangelium, eine Irrlehre ist, dass sie großen Schaden verursacht bei uns in den Gemeinden, dass das alles, was unter der Lausanne-Erklärung steht, nämlich, dass jeder Mensch auf dem Weg in die Hölle ist und nur durch eine persönliche Hinwendung zu Jesus vor der Hölle verschont wird, dass das Unsinn ist, dass das dem eben einer korrekten biblischen
Auslegung und Lehre widerspricht. Das habe ich in all meinen Sendungen gesagt und das sage ich auch heute. Ja, Heiliger Geist, was willst du noch gesagt haben? Ich will ja nicht irgendwie alles wiederholen, dass der Hebräerbrief teuflisch ist, davon bin ich auch weiterhin überzeugt. Ja, er ist so bösartig. Der Jesus Christus ist die Gnade. Jesus Christus ist Barmherzigkeit. Ja. Warum sollen wir im Vater Unser, warum beten wir im Vater Unser, Herr, vergib uns unsere Schuld, wie auch wir vergeben unsere Schuldigern? Das heißt doch nichts anderes, wenn wir dass Jesus uns dieses Gebet beibringt, dass wir weiterhin sündigen. Ja. Wir werden weiterhin sündigen. Auch wenn wir mit Jesus leben. Ansonsten, müsste uns Jesus das Gebet nicht beibringen. Wenn du nicht mehr sündigst, erzähl mir das. Gibst du mir wiederum einen Grund zum Lachen, ja, dass du sündigst nicht mehr. Ja. Gott sieht uns zwar nicht mehr als Sünder, weil wir sind bedeckt durch das Blut Christi und wir sind rein und heilig, aber das ist nur durch das Blut Jesu. Wir sündigen weiter. Ja? Du sündigst beim Autofahren, indem du dich aufregst über irgendjemanden anderen. Ja, du sündigst gegenüber deinen Kindern, wenn du die nach der Arbeit anschnauzt. Und du sündigst, wenn du deine Einkommenssteuererklärung nicht so genau machst. Du sündigst, wenn du verheiratet bist und einer anderen Frau hinterher guckst. Wenn du einfach reflexartig ihr auf ihren Hintern guckst und sagst und einfach das Gefühl hast, wow, oder ihre Figur toll findest, fasziniert bist, ja, auch Frau das Gleiche mit irgendeinem Mann. Wir sündigen jeden Tag. Und so wie die Hohenpriester oder der hohe Priester im Alten Testament einmal im Jahr eben da das Blut von Böcken und Schafen ins Allerheiligste bringen musste, um die Schuld zu bedecken, die Schuld Israels zu bedecken, des Volkes, weil die haben alle gesündigt, jeden Tag, auch er selber, der hohe Priester. Hat Jesus eben sich selbst geopfert und sein Blut bedeckt unsere Sünden. Jetzt weißt du, du hast, glaube ich, in den Hebräerbrief reingekommen mit dem, was dort geschrieben steht. Aber das zeigt eben, dass wir weiterhin sündigen, ja. Und wenn aber im Hebräerbrief drinne steht, wer nun weiterhin mutwillig sündigt, für den gibt es kein weiteres Opfer mehr. Es gibt für ihn nur noch das wütende Feuer, kein Erbarmen mehr. Und in einigen Gesprächen, das will ich nochmal ausführen, hier haben wir dann über diesen Hebräerbrief geschrieben. Meine Sendung hieß, der Hebräerbrief ist teuflisch. Und da bleibe ich bei dieser Aussage. Er ist ein vergiftetes Lob auf Jesus Christus. Er vergiftet unseren Glauben und zerstört ihn. Entweder stimmt es, was im Römerbrief Kapitel 10 steht. Das ist für die in, das ist, nee, Römerbrief Kapitel 8, Vers 1, ne? Da schreibt Paulus, nun gibt es für die in Christus keine Verdammnis. Ja? Jetzt also gibt es keine Verurteilung mehr für die, welche in Christus Jesus sind. Denn das Gesetz des Geistes und des Lebens in Christus Jesus hat dich frei gemacht vom Gesetz der Sünde und des Todes. Auch wenn das immer alles ein bisschen schwer zu verstehen ist, ich denke, dieser eine Satz, der hat mich immer begleitet als Christ. Ja, nun gibt es keine Verdammnis für die in Christus Jesus. Und ich bin in Christus Jesus. Ich bin sein Kind geworden. Und niemand wird mich seiner Hand entreißen. Und nichts kann mich trennen von der Liebe Gottes. Weder hohes noch niedriges, weder gegenwärtiges noch zukünftiges. Auch meine gegenwärtigen oder zukünftigen Sünden können mich nicht trennen von der Liebe Gottes. Und dann müssen wir uns entscheiden, ja, was ist richtig und was ist falsch. Und ich bin zu dem Entschluss gekommen, auch mit dem Traum, den ich hatte. Es war eine andere Sendung, die ich gemacht habe dieses Jahr, die hieß das Tier ist tot. Die könnt ihr alle noch hören, diese Sendungen. Die werden immer wieder gespielt. Guckt im Sendeplan nach, wenn euch das interessiert. Wir haben ja auch zurzeit in der Mittagszeit mache ich eine Studienzeit. Das sind also meine Predigten ohne musikalische Unterbrechung, sodass ihr das schneller durchhören könnt in so circa 2 Stunden oder anderthalb Stunden. So lange gehen ja ungefähr meine Predigten immer.
Und da könnt ihr das alles nochmal anhören. Ja, das Tier ist tot, das Tier aus der Offenbarung. Und das Tier, glaube ich, hat zu tun mit dem Hebräerbrief. Es ist der Antichrist. Es ist das Tier da, was eben die Völker verführt durch durch den Kelch der Sünde, den sie und der Unzucht, die sie ausgeschenkt hat. Das ist diese Verführung. Und dieses Tier ist vorübergehend tot. Wir haben es zu Tode gehetzt. Wir alle Christen seit 2000 Jahren gemeinsam haben das Werk vollbracht, dass das Tier für eine Zeit tot ist, aber es wird wieder zum Leben zurückkommen. Und für diese Zeit, wo es tot ist, haben wir wohl die Möglichkeit einer Erweckung und so, dass viele, viele, sagen wir mal Milliarden, weil wir haben 7,5 Milliarden Menschen auf dieser Erde, dass doch Milliarden von diesen Menschen eine Begegnung mit Jesus haben werden. Und das wird diese große Endzeiternte, von der ich mal gehört habe. Kannst du jetzt auch sagen, habe ich noch nie was von gehört. Ich kenne nur den großen Abfall. Naja, dann warte du halt auf den großen Abfall. Ich warte auf die große Endzeiternte, weil das ist mir positiver. Wer soll denn noch abfallen? Wer soll denn noch abfallen? Und wenn du an den Abfall glaubst, einen großen Abfall glaubst, dann vielleicht kommt er ja noch irgendwann später, dann hast du einen ganz, ganz kleinen Gott, der nichts kann. Mein Gott kann was. Das hat er in Wales gezeigt, 1904, 5, 6. Und da sind eben zwischen 100.000 und 3 Millionen Menschen, haben eine Begegnung mit Jesus gehabt und darauf warte ich. Es gibt also keine Verurteilung mehr für die in Christus, steht im Römerbrief. Und wir haben uns eben damit auseinandergesetzt im letzten Jahr, da war der Volker mit dabei, mit dem Hebräerbrief, der genau das Gegenteil behauptet. Und der Hebräerbrief war von Anfang an, der war in den ersten 4 Jahrhunderten des Christentums verboten. Der Bischof von Rom, der hieß, hat damals noch nicht Papst genannt, schon um 95 herum, das war also ganz, ganz kurz nach den Hinrichtungen von Petrus und Paulus in Rom. Die römische Gemeinde, denke ich, war das Zentrum der christlichen Welt geworden. Und dort haben eben Petrus und Paulus ihr Leben gelassen. Und ich denke, Paulus hat gewirkt in einer eigenen Wohnung, bewacht durch einen Soldaten. Das war dann quasi sogar sein Leibwächter, der ihn eher beschützen musste vor den Angriffen der Juden als vor den Angriffen von Römern und der römischen Verwaltung oder Regierung. Und da war, denke ich, eine Menge Geist, eine Menge Salbung. Da war eine Menge Weisheit, Weisheit Gottes. Und diese Nachfolger, die wahrscheinlich auch noch im, wie soll man das nennen, im Einflussbereich von Petrus und Paulus gelebt und ausgebildet wurden, sie treffen im Jahr 95 die Entscheidung, der Hebräerbrief ist nicht vom Heiligen Geist inspiriert, er wird verboten vorzulesen in den Gemeinden Roms. Denn es gab etliche Gemeinden in Rom und in vielen bemerkte man Auswüchse von Unbarmherzigkeit und Ausschlüssen, Gemeindeausschlüssen, lebenslange Gemeindeausschlüsse, sodass es, ja, man sagte eben, für bestimmte Leute gibt es keine Gnade mehr. Die haben eben weiterhin mutwillig gesündigt und für die gibt's keine Gnade mehr. Die haben das Blut Christi, da steht da ja mit Füßen getreten, das Opfer Jesu am Kreuz. Und wir müssen uns entscheiden, was wir glauben, was wir denken heutzutage. Also um 95 herum war die Weisheit in der römischen Gemeinde, ja, noch unter dem Einfluss von Petrus und Paulus zu entscheiden, das ist teuflisch. Der Hebräerbrief gehört verboten. Um 386 oder irgendwas in der Richtung hat man aus diplomatischen Gründen, weil da Verhandlungen waren, ist in dieser gespaltenen Kirche zwischen West in Rom, weströmische Kirche, die Westkirche und die Ostkirche in Konstantinopel, ist ja heute noch, Konstantinopel ist heute noch der, also Istanbul ist heute noch der Sitz des Oberhaupts der orthodoxen Kirche. Patriarch von Istanbul, Konstantinopel, hat jetzt gerade der Ukraine das Recht gegeben, sich abzutrennen von der russischen orthodoxen Kirche, sonst gibt es ja auch die syrisch-orthodoxe, armenisch-orthodoxe, es gibt also, jede eigene Nation hat irgendwie ihre eigene orthodoxe Kirche, nur eben war bislang die Ukraine war da noch mit verwaltet von der russisch-orthodoxen Kirche aus Moskau, und jetzt hat also im Folge dieser
Selbstständigkeit des ukrainischen Staates und des Konfliktes da in der Ostukraine und mit der Krim, mit Russland, hat also der Patriarch von Istanbul, Konstantinopel, der ukrainischen Kirche das Recht gegeben, selbstständig zu sein, ja, was ich sinnvoll finde. Und also das ist noch diese Unterscheidung gibt es ja immer noch da. Heißt der Patriarch oder irgendwie noch anders? Naja, das ist nicht ganz so wichtig. Diese Abgrenzung eben zu Rom, ne, den man da heute den Papst nennt, heute Franziskus. Am Anfang hieß er einfach nur Bischof von Rom, das ist eigentlich auch so, ist auch heute noch sein Titel. Nur hat er eben darüber hinaus eben eine Bedeutung. Er ist so das Sprachrohr. Er ist der Vertreter der eben der westlichen, heute sagt man katholischen Kirche oder auch der römisch-katholischen Kirche weltweit. Ja. Ihr bekommt Musik.

Ja, wir müssen uns entscheiden. Um 386 gab es eine Annäherung, das war auch damals das, was man heute, es wurde auch damals da propagiert, also befürwortet oder verkündet, was man auch heute vielfach hört in den Gemeinden. Die Christen brauchen Einheit. Ja, wir brauchen Einheit. Der Herr will Einheit. Und ohne Einheit geht das nicht. Wir werden auch, wir, ja, und da hat man dann also mit der Westkirche in Rom und der Ostkirche in Konstantinopel, die hatten dann eben da so Unterhändler geschickt, so ungefähr so heute wie beim Brexit. Man hat dann eben Forderungen vorgelegt, die für beide Seiten unverzichtbar waren, und dann hat man da zusammengesessen und dann eben verhandelt. Und dann kam man dazu, muss doch irgendwie möglich sein, dass wir miteinander wieder klarkommen. Diese Trennung ist nicht gut. Christen brauchen Einheit. Das will der Herr. Jesus hat doch gebetet für Einheit. Obwohl, ja, wenn man genau liest, dann liest man da, dass Jesus bittet, Vater, gib ihnen die Herrlichkeit, die du mir gegeben hast, damit sie alle eins sind. Ja. Also Gott soll uns Herrlichkeit geben, damit wir eins sind. Aber wir Christen, auch heutzutage, wir wollen Einheit, um der Herrlichkeit willen. Wir beten quasi, Herr, Vater im Himmel, gib uns Einheit, damit wir deine Herrlichkeit bekommen. Und da war ich mal sehr beeindruckt von meinem alten Pastor, Gemeindepastor Bernhard Koch in Rinteln, der das auch so deutlich, klar und deutlich sagte: Die Voraussetzung für Einheit ist Herrlichkeit, ne? Die Herrlichkeit Gottes, seine Salbung. Ja, denn ja, und nicht umgekehrt. Nicht unsere Einheit wird seine Herrlichkeit produzieren, dann wäre es von uns abhängig. Andersrum ist es von ihm abhängig. Wenn er uns seine Herrlichkeit nicht gibt, dann werden wir auch nicht eins sein. So, und da haben wir also nochmal zurück zu damals Hebräerbrief 386, sitzen also die Ostkirche und die Westkirche sitzen zusammen und verhandeln. Und dann legen die von der Ostkirche, die legen da aus Konstantinopel eben auf den Tisch und sagen, für uns ist es wichtig, der Hebräerbrief muss anerkannt werden als eine vom Heiligen Geist inspirierte Schrift. Und da hat dann die Westkirche gesagt, die waren ja schon jetzt eben 200, fast 300 Jahre weiter weg von Paulus und Petrus, die lassen sich überreden und sagen, okay, daran soll es nicht liegen, daran soll es doch nicht scheitern, wenn ihr meint, dass der Hebräerbrief vom Heiligen Geist inspiriert ist und ihn unbedingt dabei haben wollt bei den Heiligen Schriften, dann soll euer Wille uns Befehl sein, machen wir das so. Und da haben die dann seitdem mit der Hebräerbrief in den, auch in den katholischen Bibeln oder auch dadurch in allen Bibeln, ne? Auch in der Schlachter und der Elberfelder, in allen Bibeln, diese Bibel aus, diese Buchauswahl geht auf das Jahr da 386 zurück, sowas in der Richtung. Und da wurde eben entschieden, der gehört jetzt mit dazu. Vorher, wie gesagt, wurde er von den Nachfolgern von Petrus und Paulus gebrandmarkt und war verboten, weil eben ganz klar und deutlich schon da um 95 herum in den Gemeinden, wo dieser Brief benutzt wurde, genau das passierte, was ich selber an eigenem Leib erlebt habe und auch Bruder Volker und Bruder Mike und Schwester Martina und ganz viele vielleicht auch von euch, nämlich Unbarmherzigkeit. Dass Menschen, ja, einfach Unbarmherzigkeit, dass Menschen aufgrund irgendeiner Sünde, die sie begangen haben, dass ihnen dann vorgeworfen wird, du bist ein fauler Apfel, du musst raus aus dem Korb, wir müssen das Lager sauber halten, da wie bei Moses am Anfang, ne? Wir müssen das Lager reinigen, heiligt euch, denn morgen will der Herr Wunder tun. Hat er zwar gestern und heute auch getan, aber irgendwie können wir Sünde nicht im Lager dulden. Und auf einmal wird aus der ganzen Gemeinde und aus dem Evangelium, aus einem Jesus Christus, der die Barmherzigkeit in Person ist, wird dann etwas ganz Unbarmherziges, etwas ganz Gesetzliches. Und da sagte schon der Prophet Lila Koss, der bei uns in Rinteln 1900, muss ich kurz überlegen, 92 auftauchte im Dezember. Gesetzlichkeit verhindert Erweckung, nicht Sünde im Lager. Ja, der Sauerteig der Pharisäer, davon hat Jesus schon gewarnt. Der Sauerteig der Pharisäer ist Gesetzlichkeit. Und der Hebräerbrief ist voll von diesem Sauerteig der Pharisäer. Er ist eine böse Erfindung des Satans. Das hat sich da reinge Er hat das reingemogelt in das Evangelium, in die Bibel. Ich will das auch nochmal wiederholen. Ich fing an die ganze Sendung auch mit dem Satz, ich glaube nicht mehr an den perfekten Plan Gottes. Gott muss ganz viel basteln und er bastelt und bastelt. Ja, man muss flexibel sein, diese Welt ist eine riesige Baustelle. Und die Bibel ist nicht das fehlerfreie, das perfekte Wort Gottes. Hier sind Dinge drin, zum Beispiel der ganze Hebräerbrief, ein ganzer Brief vom Teufel inspiriert.
der uns das, der unsere Gemeinden zerstört und diese Verwirrung in die Gemeinden reinbringt. Ich verwerfe gleichzeitig noch den Jakobusbrief. Da stehen auch Sachen drin, die nicht sauber sind. Und der Judasbrief, den genauso. Also diese Briefe sind auch von allen Theologen, auch der großen Kirchen, die da, denke ich, doch exakter, die da länger schon dran arbeiten, die auch da anders objektiver dran gehen als unsere freikirchlichen Theologen. Ich bin da wirklich sehr, sehr, sehr, sehr skeptisch, ich halte überhaupt nichts von diesen freikirchlichen Hochschulen. Ich weiß gar nicht, wo es die gibt. Wir haben hier was in Lemgo-Lieme, das ist im Landkreis Lippe, und da kommen nur diese Hardliner her, ja, und die finden alle den Hebräerbrief ganz toll. Da gibt es keinerlei Skepsis. Und Bruder Mike sagte so schön, wenn man diese, er war neulich in der neu gegründeten Gemeinde in Überlingen, wo er sehr unhöflich behandelt wurde. Und Gospel Lighthouse Church. Und er sagte, die sind alle gleich, ne? Die wirken alle wie geklont. Wir haben für diese Leute inzwischen den Begriff Frombies erfunden. Fromme Zombies. Ja, Klone, alle, einer ist geklont vom anderen, alle reden dasselbe, keiner denkt mal selber nach. Selbstständiges Denken ist weder erwünscht, wird auch nicht gekonnt. Und davon wollen wir uns eben hier ganz eindeutig unterscheiden. So hat uns der Heilige Geist durch Jesus geführt. Oder Jesus durch den Heiligen Geist geführt. Sind ja alle drei eins, ne? Der Vater, der Sohn und der Heilige Geist. Ja, und dessen bemühen wir uns hier. Wenn wir eben da einen Kritikpunkt haben, wenn uns irgendwas in unserem Verstand nicht einleuchtet, dann geben wir uns mal die Erlaubnis, darüber nachzudenken, mal darüber zu reden, mal Fragen zu stellen. Und da kommen wir eben zu ganz vielen Punkten. Und einer der Punkte war jetzt eben, wie gesagt, der Hebräerbrief widerspricht dem Römerbrief. Der Hebräerbrief stimmt mit seiner Aussage aus Kapitel 10 nicht überein mit dem Gebet, das Jesus uns beibringt, nämlich das Vaterunser. Ja, da dürfen wir beten, dass uns Gott unsere Sünden vergibt. Während der Hebräerbrief ganz klar und deutlich sagt, wer noch weiterhin mutwillig sündigt, was ist denn mutwillig? Ja, was ist denn mutwillig? Ein guter Freund von mir, der hat, nachdem er die Wahrheit Jesus erkannte, hatte er übers Internet eine Beziehung aufgenommen gehabt zu einer Frau, und dann stellte er fest, dass, als diese Frau ihn besuchte, dass sie sich ihm offenbarte, sie wäre ja verheiratet. Aber er war so verliebt in sie, dass er machte erst Schluss, und dann aber, als sie in Tränen ausbrach, konnte er nicht, also er verwarf alle seine Bedenken und er ging auch ins Bett mit ihr und brach so die Ehe. Ist das jetzt mutwillig? Ist das genau das, was hier steht? Wer also, nachdem er die Wahrheit erkannte, er hatte die Wahrheit erkannt, er hatte das Sprachengebet erkannt, er war wiedergeboren, er war erwachsen getauft, all das war passiert, und wenn ein solcher Mensch dann mutwillig, absichtlich die Ehe bricht, also mit einer verheirateten Frau ins Bett steigt, Ist das dann das, wovon hier geschrieben steht? Gibt es dann kein weiteres Opfer mehr? Wartet dann auf ihn nur noch jetzt das lodernde Feuer, das wütende Feuer? Ja, macht euch darüber mal Gedanken, liebe Leute, denn da steht nämlich genau im Hebräerbrief, Kapitel 10, Vers 26. Denn wenn wir vorsätzlich sündigen, nachdem wir die Wahrheit erkannt haben, gibt es für diese Sünden kein Opfer mehr, sondern nur noch die schreckliche Erwartung des Gerichts und ein wütendes Feuer. Das steht da, und so sind wir darauf gekommen, meine Freunde und ich, dass die Bibel, unser heiliges Buch, nicht fehlerfrei ist, nicht perfekt ist, nicht vollkommen ist. Weder hat Gott vollkommene Pläne, außer ein perfektes Ziel. Bis dahin ist es ein langer Weg, der voller Umwege ist und nicht richtig erkennbar. Ich sehe auch keinen so richtig erkennbaren Plan Gottes in meinem Leben. Ich scheine die Tage zu verstanden zu haben, dass Gott mich immer noch prüft, ob ich ihn wirklich liebe. Und
deine Liebe wird dadurch getestet, eben durch Liebesentzug, ja, dass eben Gott nichts für dich tut, dass Gott dir fern ist. Denn so wurden auch die Israeliten in der Wüste geprüft. Ja, Gott hat ihnen nicht das gegeben, was er ihnen verheißen hatte. Er lässt, ja, er gibt ihnen nicht sofort das heilige Land, das verheißene Land, dieses Land, wo Milch und Honig fließen soll. Ja, wo also Milch und Honig im Überfluss da sind und nicht fließen heißt ja nicht tröpfeln. Das heißt ja nicht, dass da Bäche, also aus den Bergen kommen Bäche runter voller Milch und Honig, sondern die Kühe sind fett voll gefressen und geben viel Milch und es gibt viele Bienen und wenn es viele Bienen gibt, das heißt, dann gibt es da viele Blütenbäume und Felder, die blühen, wo sich die Bienen ihren Nektar eben, den sie dann zu Honig verwandeln, finden können. Ein gutes Land. Das gibt ihnen Gott nicht gleich. Und auf die Art und Weise prüft Gott ihre Liebe, ja, auf ihre Treue. Liebe führt zu Treue. Und diese Treue führt zu Gehorsam. Ja, wenn du Gott gehorsam bist, dann, ja, das testet er alles. Ich gehe nur noch weiter aus, ja, anfangs bin ich aus Liebe gegangen. Dann durch diese Liebe wurde ich treu zu dem, was ich glaubte. Und jetzt gehe ich aus Gehorsam weiter. Ich habe wenig Hoffnung. Ich habe wenig Glauben an das, was ich hier eigentlich tue. Aber ich tue es weiterhin aus Gehorsam. Ich muss mich dazu motivieren. Ich muss mich in den Hintern treten. An vielen Tagen, Wochen anfangen, wieder eine Woche, wieder Wochenende rum, ja, sich wieder in den Hintern treten und sagen, ich mach das weiter, was ich mache, weil ich habe gestern geglaubt und höre ich heute nicht auf zu glauben, sondern ja, eben weil ich gestern geglaubt habe, deswegen glaube ich auch heute weiter. Irgendwann tut man es auch aus Sturheit. Man glaubt aus Sturheit weiter. Man glaubt aus Bequemlichkeit weiter oder weil man diesen Punkt der Umkehr längst verpasst hat. Es ist zu spät, umzukehren und was Neues anzufangen. Und ja, dann sagt man, ich gehe jetzt weiter. Ich gehe weiter, ich gehe weiter, ich gehe weiter, weil ich habe geglaubt und ich glaube. Und ich weiß, an wen ich geglaubt habe. Und das ist alles geprüft und immer wieder überprüft in Gedanken, in Gesprächen, im Gebet, mit Freunden, im Austausch und auch in der eigenen Erfahrung komme ich immer wieder zu dem Punkt, dass ich mir dann sage, du hast nicht geirrt, Stefan, das ist alles richtig, auch wenn es irgendwie nichts zu sehen gibt. Die Erweckung wie in Waze ist immer noch nicht da, die Gott mir gezeigt hat in einer Vision 1900, es muss 97 gewesen sein. All das ist nicht da, aber den Punkt umzukehren hat man irgendwo verpasst. Und Point of No Return, wenn du in die Arktis oder die Antarktis gehst, ja, und du hast einen Plan, du willst von A nach B, dann gibt es dann irgendwann einen Punkt, du kannst dann, auch wenn es hart wird, nicht umdrehen, weil du musst das nächste Vorratslager erreichen, weil das hat man da irgendwo eingerichtet für dich oder du hast es selber irgendwie so gemacht oder Gott hat es für dich gemacht, jetzt in meinem Fall vielleicht. Und dann gibt's diesen, ja, du musst weiter. Du musst diese öde Landschaft da mit Schneestürmen und wo du nichts siehst, wo es schwer wird, dich zu orientieren, weil eben Schneestürme, das gleißende Licht, im Winter kannst du ja nicht durch die Arktis gehen, sondern du musst es im Sommer tun, wenn da ganzes Jahr, den ganzen Tag über alles hell ist. Du musst weiter, du musst weiter, du musst dein Ziel erreichen, ansonsten wirst du sterben. Und ja, irgendwie, so mache ich das, weil ich habe diesen Punkt der Umkehr verpasst. Ich habe mich geweigert, irgendeinen Plan B zu entwickeln und weil ich verliebt bin in Jesus und verliebt in seine Pläne für mein Leben und weil ich ihn geliebt habe, glaube ich an ihn. Er ist mir begegnet 1992 in einem freikirchlichen Gottesdienst und seit dem Augenblick liebe ich ihn und ich folge ihm blindlings. Wenn er mir was sagt, ihr macht das wahrscheinlich auch so. Nur manchmal ist es eben, überhören wir immer ihn. Das ist dann die Frage. Die muss ich mir auch stellen. Und die frage ich euch. Die stelle ich euch diese Frage. Wenn ihr da sagt, so viele Christen meinen, sie würden Jesus hören und ich wundere mich dann, was die alles von ihm hören und was da alles so an Prophetien verkauft wird. Und wie viele Christen greifen mich an und sagen, lehnen mich ab, bekämpfen mich, sind unfreundlich, hasserfüllt zu mir
Und die beziehen sich immer darauf, dass sie Jesus gehört haben. Das kann, wenn ich aber auch Jesus höre, dann stimmt da irgendwas nicht. Ja, warum redet Jesus zu euch so und zu mir so? Warum fordert mich Jesus immer noch auf, meinen Feinden zu vergeben, diejenigen meinen Widersachern zu vergeben? Und warum seid ihr so bereitwillig darin, ja, zum Zorn, zum Hassen, zur Ablehnung, zum Verurteilen? Warum habt ihr so gänzlich andere Prophetien bekommen und verfolgt die als ich selber? Darüber reden wir gleich nochmal weiter. Bis gleich.

Christus ist Barmherzigkeit. Das ist mir nochmal ganz wichtig. Das ist der Geist Christi. Der Geist Christi ist Annahme. Ja? Deine Annahme in Barmherzigkeit. Und zwar nicht, und zwar immer. Nicht nur vor deiner Bekehrung, ja, sondern auch nach deiner Bekehrung. Du wirst immer Barmherzigkeit finden bei Jesus Christus. Gott ist die Liebe. Er ist Annahme und Barmherzigkeit. Es gibt keine, ich habe das in Gemeinden so erlebt. Erst wurde ich umworben und dann kam sie an. Hast du schon eine Entscheidung für Jesus getroffen? Bist du schon errettet? Bist du schon gerettet? Hast du eine Entscheidung getroffen? Und was da alles für Floskeln, was da alles für Leute auf mich zukamen und mich bedrängten? Ich hatte da eine persönliche Begegnung mit Jesus. Und er goss seine Liebe aus in mein Herz, sodass es mir sehr leicht war, zu ihm Ja zu sagen. Ich ließ mich dann taufen im Möllenbecker See bei Rinteln. Das war im Juni, Juli 1993. Und als ich das getan hatte, merkte ich irgendwie, die Stimmung gegenüber mir, die kippte um. Plötzlich war nicht mehr diese Höflichkeit, dieses mich umschmeicheln, mich umwerben. Plötzlich war so jetzt haben wir einen im Sack. Und von dem Augenblick an war ich nicht mehr derjenige, um den man sich bemühte, sondern jetzt gehörte ich ja zu den Gemeindesklaven. Plötzlich war ich jetzt antreten hier und dann kamen die Pflichten. Ne? Eine Vereinbarung unterschreiben, dass ich mich an einen christlichen Lebensstil halten muss. Stand da nicht genauer drin, was das eigentlich alles ist. Unterordnung unter die Leiterschaft, Abgabe des Zehnten, ja, Pflichten kamen, der Umgangston mir gegenüber wurde rauer, so, und das schon eben in meinem ersten Glaubensjahr, war doch schon ein deutlicher Unterschied. Ja, vorher ein Umwerben, Umschmeicheln, das war dann so, das ist wie in der Fernsehwerbung, da werden nur die positiven Seiten erzählt und dann unterschreibst du den Vertrag und dann kommen auf einmal die harten Forderungen eben dann auch, ne? Und wenn du nicht pünktlich zahlst, dann wird der Vertrag gekündigt und dann fliegst du raus und dann kriegst du sogar noch eine Mahngebühren und da kommt dann Inkasso und das wird alles richtig teuer, ne? Auf einmal siehst du die ganz andere Seite einer Firma, egal was das ist, ne? Ja, Amazon oder geh irgendwo, mach einen Handyvertrag, was wirst du umworben, ne? Geh rein zum Mediamarkt. Was wirst du umworben von denjenigen, die dir ein Handy mit einem Vertrag verkaufen wollen? Und aber wehe, du kommst mit deinen Zahlungen nicht hinterher. Ne? Das kann ganz schnell, ganz bitter, ganz böse enden. Bis hin zu Inkasso Moskau. Große, kräftige Männer stehen bei dir vor der Tür. Ja, so ist es in der Regel nicht. Aber du wirst da mit Zahlungen, da kommen Zahlungsforderungen auf dich zu. Da wunderst du dich. Das kann also so teuer werden, das kann richtig, richtig hässlich enden. Aber Jesus Christus ist Barmherzigkeit und die wird er immer bleiben. Ja, es gibt keine Verdammnis mehr für die in Christus. Und wenn du sündigst, als Mann dich selbst befriedigt, als Frau dich selbst befriedigst, weil du eben in einer unbefriedigenden Nichtbeziehung lebst, dann ist das eben so. Ja? Denn Gott hat nicht den, ist nicht gut, dass der Mensch alleine sei. Und wenn so viele von uns eben alleine leben, dann ist das auch die Schuld unserer Gemeinden. Ja? Und eben dessen, was wir Gemeinde nennen, was unsere Gemeindeleiter uns da erzählen, sollten viel mehr Menschen heiraten. Es sollte leicht sein, zueinander zu finden, von Mann und Frau. Es sollte leicht sein, in eine Ehe einzutreten und früh. Und nicht gesagt werden, ja, du bist noch nicht so weit. Okay, es kann sein, dass du heute noch nicht so weit bist. Das kann sein. Ja, es ist vielleicht auch noch nicht die Zeit da, dass eben alles so einfach ist. Aber die Zeit sollte kommen, denke ich, dass das Normalste von der Welt ist, dass auch junge Menschen, junge Männer, junge Frauen oder auch ältere Männer und ältere Frauen, dass die heiraten. Ja, und weil das eben gut ist. Ja, und das sollte schnell gehen können. Ja, das muss da nicht Jahre, du musst nicht irgendwelche Kurse machen, nicht Alpha, Beta, irgendwie Delta, Zeta, wie die Dinger alle heißen. Das muss nicht Jahre dauern, bis du dann irgendwann wie viele College-Blocks vollgeschrieben hast oder willst du Zertifikate sammeln, Diplome von Bibelschuldiplome oder irgendwie so, ne, von deinem Hauskreisleiter, dass den Segen und das Okay bekommen dafür, dass du eine Ehe eingehen darfst. Wo sind wir denn?
Ja, sind wir nicht mündige, sind wir nicht, wir sind doch zur, du bist doch als Mensch geschaffen von Gott in seinem Ebenbild, dass du all diese Entscheidungen treffen sollst, treffen musst und treffen kannst und treffen darfst. Das ist noch deine, das sind doch alles deine Obliegenheiten, deine Rechte. So wie das deine, so wie Eltern auch dem Grundgesetz nach, die das Recht haben, eben das zu oberste Rechte der Eltern ist es, ihre eigenen Kinder zu erziehen. Es ist nicht die oberste Recht des Staates, die Kinder zu erziehen, sondern die der Eltern. Und so solltest du doch als erwachsener Mensch, der du älter als 18 Jahre alt bist, das Recht haben, über dein Leben zu entscheiden und dann eben auch glücklich zu werden. In den USA, in der Verfassung, gibt es das Recht auf Glück. Sollte man hier vielleicht in Deutschland auch mal reinschreiben, weil wir sind irgendwie so glücklos. Alle, die ausgewandert sind, ich sehe das in den USA, ist irgendwo was. Da ist eine Lebensfreude. USA sind bestimmt nicht perfekt, ne? Versteht mich nicht falsch, aber da ist was, eine Lebensbejahung, an sich des Lebens freuen können, also die mir zum Beispiel total abgeht. Ich habe die nicht. Leider war, aber es ist so und ich glaube, da ist ganz viel bei uns im Land. Wir haben doch einen wirklich hohen Lebensstandard und eine Sicherheit hier im Land und es geht uns doch sehr gut, aber glücklich sein, das können wir nicht so richtig. Von klein auf weiß ich es auch, meine Eltern fuhren mit uns, den Kindern, immer nach Italien in Urlaub. Da ist es irgendwie einfacher, glücklich zu sein. Man kann da hinfahren oder auch nach Spanien oder nach Frankreich und irgendwo dann nach Griechenland. Meine Schwester fuhr dann später viel nach Griechenland in den Urlaub, hat sogar ganze Jahre da gelebt, weil du kannst da in irgendeiner Ecke in irgendeinem Häuschen sitzen mit einem bisschen Trockenbrot und einem Glas Wein und du kannst dich da glücklich fühlen. Was hier nicht geht. Hier denkst du nach über deine, was du machen musst und dies. Mir geht das jeden Tag so, dass ich eigentlich am Grübeln bin darüber, was ich bei meinem Haus machen muss, über meine Sorgen und Probleme und die Nöte und was die Zukunft bringt und ich plane. Und das geht irgendwie nicht anders. Über Deutschland hängt da, ist so eine Glocke der Trübnis und eben, was andere Nationen nicht so haben. Und vielleicht will Gott auch das, ich hoffe es, verändern, in Deutschland verändern, mit einer Erweckung. Ja, wir sollten, es ist unsere Aufgabe, unsere Pflicht, es ist unser Recht, glücklich zu sein, zu heiraten, einen Partner fürs Leben zu finden, Kinder in diese Welt zu setzen, diese Kinder zu erziehen, solange wie diese Welt existiert, uns nicht allzu viele Sorgen zu machen. Wir dürfen, wir haben einen guten Staat, viel Daseinsvorsorge für uns macht, was eben auch vom Heiligen Geist gewirkt ist, durch die Jahrhunderte, durch die Jahrtausende, die der Heilige Geist hier schon wirkt. Wir haben viel böse Geschichte hinter uns und denke, bessere vor uns. Ja, und jetzt bekommt ihr wieder Musik.

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1: Eine Depression ist immer die Liebe verborgen, verborgene Liebe ist versteckt im Hintergrund. Wege aus der Depression sind nicht einfach, Liebe aus dem Hintergrund in den Vordergrund zu holen, geht nur übernatürlich. Liebe ist nicht einfach. Sex alleine führt auch in die Depression. Liebe ist etwas anderes. Liebe funktioniert nur in gegenseitiger Unterordnung oder auch alleine zu Christus. Das ist aber nicht einfach. Es braucht die Sprengkraft des Heiligen Geistes, um Liebe zu offenbaren. Nur offenbarte Liebe führt zu einem Leben, das wohlgefällig ist. Depression kann alles zerstören, offenbarte Liebe besiegt die Depression, aber der Druck ist oft so stark, dass die Liebe es schwer hat durchzudringen. Es kann nur der Heilige Geist bewirken, dass die Depressionsblase platzt. Der Teufel kommt aber nur, um zu würgen, zu stillen und zu verderben. Christus aber ist gekommen, dass wir das echte Leben haben.
2: Das war eine Nachricht von
1: 0.
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So, ich habe schon wieder viel geredet und ich will auch jetzt allmählich zum Ende kommen mit dieser Sendung für die Vorweihnachtszeit in diesem Jahr 2018. Das Jahr geht zu Ende, die Tage werden kürzer, die Energie lässt bei mir auch mehr und mehr nach. Ich bringe noch Dinge zu Ende, die ich angefangen habe, aber man plant nichts mehr Großes. Das ist dann das ist bei mir auch diese fehlende Licht. Und das wird dann alles wieder anders werden mit am Weihnachtstag, wenn dann spürbar ist, am Heiligabend, das ist der dritte Tag nach der Wintersonnenwende, das ist also der dritte Tag der Wiederkehr des Lichts. Deswegen macht das irgendwie geistlich gesehen sogar Sinn, dass da, ja, Jesus ist die Wiederkehr des Lichts in diese Welt, dass wir das auch feiern, ja, die Wiederkehr des Lichts. Man kann wohl an diesem dritten, am 21. ist immer Wintersonnenwende. Das ist der kürzeste Tag, die längste Nacht und dann 3 Tage später merkt man da schon, ja, da hat sich was getan, da hat sich eine Veränderung eingestellt. Und das ist dann der 24. unserer Heiliger Abend, an dem wir eben Jesus seine, wo Gott eben Gott Mensch wird. Er wurde es und wird ist es ja immer, er ist es ja immer noch, die Menschwerdung Gottes. Jesus ist da draußen irgendwo. Er wartet auf seine Wiederkehr, er redet zu uns durch den Heiligen Geist. Was er hört, was er sagt, das redet er aus dem Vater. Und das Jahr geht zu Ende, noch 5 Wochen bis Silvester. Ich hätte es nicht gedacht, dass das schon wieder so schnell alles geht. Wir werden in nicht einmal 30 Tagen haben wir Heiligabend. Und ja. Dann wird die Energie wieder mehr werden, man wird wieder mehr planen, ich werde mehr planen, werde neue Dinge, werde neue Pläne schmieden für das neue Jahr. Ich hoffe, ihr auch. Ja, seid getröstet, der Heilige Geist ist bei euch. Er hat gute Pläne für uns alle, auch für mich. Er ist da, auch wenn wir ihn oft nicht spüren, dann sind wir in einer Zeit der Prüfung. Aber glaubt nicht jedem, der euch irgendwas erzählt. Ich befehle euch an und dem Heiligen Geist an, das zu prüfen, was ich hier sage. In den Gemeinden wird so viel Verwirrung gestiftet, es wird so viel der Hebräerbrief gepredigt, es wird so viel Jakobus und Judas gepredigt, es wird so wenig Barmherzigkeit und Annahme gepredigt, aber wenn ihr in den Gemeinden das seht, wenn ihr in den Gemeinden seht, dass euch selber keine Barmherzigkeit geschieht, ja, dann geht da nicht mehr hin. Das ist das Erkennungsmerkmal von Jesus, Barmherzigkeit. Ja, ja, Stefan, du predigst ja billige Gnade, wenn ich diese Sprüche höre. Billige Gnade. Ja, ihr habt nichts verstanden, die ihr so ein Zeug redet von billiger Gnade. Ja, seit dem Tag, wo mir Jesus begegnet war, will ich gar nicht mehr sündigen aus lauter Liebe. Und da ich ja von neuem geboren bin, gelingt mir das sogar. Ich will plötzlich das, was ich früher immer sollte. Und ja, ihr seid überhaupt nicht von neuem geboren, die ihr so einen Quatsch da redet, dass ihr dann, ja, dann kann man ja ruhig weiter sündigen. Nee, du willst gar nicht weiter sündigen. Ihr habt nichts verstanden, die ihr so redet. Ihr seid einfach nur Pharisäer. Ja, ihr seid Gesetzeslehrer und ihr seid der Sauerteig, von dem Jesus warnt. Hütet euch vor dem Sauerteig der Pharisäer. Ja, ich denke, das ist nochmal das ist meine Zusammenfassung für das Jahr 2018. In der nächsten Sendung werde ich dann vielleicht doch auch ein bisschen vielleicht einen Ausblick selber haben auf das, was kommt. Aber dieses Mal war das hier doch, hatte ich auch vorher schon so im Auge. Irgendwie so in Gedanken, dass das ein bisschen Zusammenfassung wird für das Jahr 2018. Und mein Ergebnis ist, ja, da ist jetzt der Bruder Mike hat vom Bodensee hat das so schön zusammengefasst mit den Worten, die ich nochmal wiederhole jetzt, das Gericht ist komplett. Es muss nur noch serviert werden. Bon Appetit. Und der Bruder Volker hatte vor langer Zeit die Galaterfalle entdeckt, ja. Also im Galaterbrief, da fragt der Paulus die Leute da in der Gemeinde in Galatien, das ist ja das Hinterland der Türkei, da oben bei Ankara, die Ecke, könnt ihr auf den Karten nachgucken, da fragt er die Galater, ihr unvernünftigen Galater, wer hat euch verzaubert? Ja, im Geist habt ihr begonnen und im Fleisch wollt ihr vollenden? Ich frage euch, wodurch habt ihr den Geist empfangen, der unter euch Wunder wirkt? Ja, durch die Predigt des Evangeliums oder euch durch eure Werke des Fleisches. Und Volker hat das ganz richtig erkannt gehabt, schon 1998, 99, dass das genau unser Problem in den Gemeinden ist. Ja? Wir haben all das, was wir mit Jesus erleben, empfangen durch die Predigt des Evangeliums von Jesus Christus. Und
dann in Rindeln waren, da geschahen Zeichen und Wunder, Dämonen fuhren aus, Besessene wurden frei, Drogenkranke wurden vom Heroin über Nacht freigesetzt, Krebskranke, da verschwand der Krebs durch Gebet innerhalb von über Nacht, und die waren gegen der Diagnose und Prognose der Ärzte geheilt. Und das alles war. Und dann fing man sich, dann kam die Predigt von der Pastorenfrau von Karin Koch. Wir müssen uns heiligen, denn morgen will der Herr Wunder tun. Dass er gestern Wunder getan hat, irgendwie war das in Vergessenheit geraten, ohne Heiligung unter den Frischbekehrten. Da kam eben in Rinteln, kam 1990 bis 92 kam so die halbe Drogenszene da. 50 bis 100 Leute strömten in die Gemeinde rein und die erfuhren Heilung und Befreiung und Jesus Christus. Aber anschließend wollte man sie alle durchheiligen und heute ist von denen kaum noch jemand da. Das ist die Galaterfalle, die Volker entdeckt hatte, und ich hatte entdeckt, dass das volle Evangelium, das wir predigen, dieses mit Jesus Himmel, mit Jesus kommst du, kommst nur mit Jesus in den Himmel, ohne Jesus kommst du in die Hölle, dass diese Aussage aufgrund der Offenbarung 20 Vers 12 und im sonstigen in der Bibel stehenden verkehrt ist. Jesus wird immer wieder gefragt, Herr, was muss ich tun, um das ewige Leben zu ererben? Jesus antwortet, halte die Gebote. Ja, halte die Gebote. Das ist dein Handeln, dein Tun. Halte die Gebote. Okay, du kannst sagen, das erste Gebot ist, du sollst den Gott, deinen Herrn, anbeten, ne? Und keine anderen Götter neben ihm haben. Da habe ich schon mal an der Stelle was zu gesagt. Ich glaube, die Tat, unser Handeln ist das Entscheidende, auch bei den im Judentum. Wenn die eben andere Götter anbeteten, dann fingen sie an, Menschenopfer zu bringen, also zu morden. Und das ist ja ein ganz klarer Verstoß gegen die 10 Gebote. Wenn wir jetzt an die 10 Gebote halten, auch ohne an Gott zu glauben, dann ist meine Auffassung und meine wirklich feste Meinung, dann sind wir im Buch des Lebens. Deine Werke, wie ich eben vorgelesen habe, werden dich richten, und ausschließlich deine Werke. Und wenn du kein Satanist oder andere bösen Geister anbetest, die dich dazu bringen wollen, Menschenopfer zu bringen oder eben zu besündigen, wenn du Atheist bist und dich an die Gesetze in diesem Land hier hältst, dann meine ich, dann stehst du im Buch des Lebens. Du kannst das überprüfen, du kannst darüber dir Gedanken machen und mir auch deine Meinung mitteilen. Ja, der Erweckungssender @freenet.de. Schau nach, schick hier eine E-Mail. Du kannst auch bei Facebook was eintragen. Ich habe die Kommentarfunktion freigeschaltet, dass man mir auch da mal die Meinung mitteilen kann. Meldet euch mal, wer ihr seid. Ich sehe die Hörerzahlen und es ist nur ein Promille aller Hörer meldet sich mal. Also von 1000 Hörer einer. Aber wenn euch mein Radiosender gut tut, wenn euch besonders das, was ich predige, weiterhilft, wenn euch das hilft beim Aufräumen in eurem Glauben, in euren Verwirrtheiten, dann würde ich das gerne mal hören von euch. Ja, wenn euch meine Musik gefällt, ist das auch schön, aber das ist doch relativ belanglos. Das Musikprogramm ist dann doch zur Unterbrechung und zur Auflockerung, aber das ist nicht der Sinn des Radiosenders. Der Sinn des Radiosenders ist das, was ich jetzt hier gerade tue, nämlich das Reden, das Übermitteln einer Botschaft, das Predigen. Predigen heißt laut verkünden, das, was ich hier eben aussagen will. Das soll bei euch ankommen, und die Musikpausen dazwischen, die sind eben zum Verdauen, zur Unterbrechung, zur Auflockerung. Aber das ist nicht das Ziel. Wenn euch also nur meine Musik gefällt, aber das, was ich hier rede, irgendwie entweder am Arsch vorbeigeht oder euch sogar missfällt, dann braucht ihr mir nicht schreiben. Das kenne ich zu Genüge. Diese Leute, die treffe ich in allen Gemeinden und überall. Aber es könnte ja sein, dass da draußen doch etliche sind. Bei Elia hielt sich für den Einzigen, und dann sagte Gott, ich habe 5000 andere zurückbehalten, die habe ich versteckt und die sich eben Baal und so Astarte nicht gebeugt haben. Und wenn ihr diese 5000 seid, dann macht euch doch mal bemerkbar, damit ich mich nicht so alleine fühle. Ja, der Volker geht den Weg mit mir. Der Mike geht den Weg mit mir, die Martina geht den Weg mit mir. Ansonsten kenne ich nicht so viele, die wirklich sich mal selber Gedanken machen und mal Widersprüche zulassen und eben auch ehrlich sind mit sich selber und mit dem, was in den Gemeinden abläuft. Wir haben alle gelitten unter dem, was wir in den Gemeinden erlebt haben, und aus diesem Erlittenen haben wir gelernt und berichten hier.
Und wenn ihr auch gelitten habt, wenn es euch so ähnlich ging wie uns, dann ja, dann sind wir Weggefährten, dann sind wir wirklich Glaubensgeschwister. Oft, also ich will das nochmal sagen, wenn ich also hier so persönliche Dinge besprochen habe in all den jetzt fast schon drei Jahren, die ich den Sender jetzt hier mache, oder ja, sind es schon zweieinhalb. Es geht hier nicht um es geht hier nicht um mich, sondern es geht, dass ich eben versuche, durch diese doch recht persönliche Erzählung, die ich hier von mir gebe, ja, Vertrauen bei euch zu erwecken und Einsicht zu geben in mein Leben. Und eben auch das, was mir passiert ist, und daraus dann die Schlussfolgerungen euch auch plausibel mache, um zu beweisen, dass das, was ich sage, die Wahrheit ist. Jesus hat mir mal ganz am Anfang gesagt, 1992, sei transparent, Stefan, zeig den Leuten, was ich in deinem Leben getan habe. Und das, diesem Grundsatz, dem folge ich. Ja, ich bin transparent, ich rede dann so eben ganz, ganz frank und frei, erzähle, was in meinem Leben war, ja, und was Gott getan hat, könnt ihr in all meinen Sendungen hören. Ich berichte aber eben auch über das, was mir passiert ist, was andere mir angetan haben und wie ich da eben darüber nachdenke, wie ich das so sehe. Und ich sehe das, es sieht überall im Land so aus, ja, es sieht, und nicht nur in Deutschland. Das, was mir passiert ist in den Gemeinden, das wird auch ganz vielen von euch so passiert sein. Weil das ist nichts Menschliches, sondern es geht hier um Strukturen, um strukturelle Dinge, und es geht hier tatsächlich um geistliche Dinge, es geht um die Theologie. Wir haben eine Theologie in unseren Freikirchen, und die verursacht das Elend und diese Schwierigkeiten, die ich hatte. Und da sind wir eben drauf gekommen, wie ich schon sagte, wir haben jetzt das Gericht ist komplett, wir haben Fehlerquellen erkannt. Wir haben das volle Evangelium als eine Irrlehre erkannt. Wir haben den Galaterbrief erkannt. Und wenn ich jetzt diesen Satz da lese nochmal, wie den Paulus sagt, ja, wer hat euch verzaubert, ihr unverständigen Galater? Ja, im Geist habt ihr begonnen und im Fleisch wollt ihr vollenden. Und als ich das nochmal mit dem Bruder Mike neulich besprach, wurde mir ganz klar, das ist das Denken, auch wenn der Hebräerbrief zu der Zeit noch gar nicht existierte. Der am Anfang Brief an die Gemeinde in Alexandrien hieß, der war nämlich auf dem Index, ist aber unbekannt. Man hat den wohl einfach mal umetikettiert, einen anderen Namen drüber geschrieben und dann wieder weiterverwendet. Das ist natürlich ein übler Trick, ne? Verbietet es was und sagt, ihr dürft das nicht lesen, aber dann wird da eben, kriegt einen anderen Namen, und dann ist es Verwirrungstaktik. Der Hebräerbrief ist das Denken des Hebräerbriefes muss da schon da gewesen sein, und es waren da schon Prediger unterwegs, die in der Art und Weise eben auch in der Provinz Galatien predigten und die Menschen verzauberten. Der Hebräerbrief hat die Kraft zu verzaubern. All die Barmherzigkeit, die uns in Jesus begegnet war, mir ist die begegnet, all diese Barmherzigkeit, der Hebräerbrief hat die Kraft, das alles auszulöschen, die Erinnerung daran. Das Verständnis dafür auszulöschen, er ist wirklich hochgiftig, ja, der uns Christen verändert von liebevollen, barmherzigen Menschen hin zu Biestern. Ja, wir können Monster werden. Wir haben unsere Gemeindegeschwister, unsere Glaubensgeschwister in den Gemeinden so erlebt. Die Schwester Martina war in einer Baptistengemeinde in Überlingen, und sie kann nur berichten von Unbarmherzigkeit, von Pharisäertum, von oben herab, von ausgegrenzt werden. Heute wird sie eben als Entlassene bezeichnet, weil sie sich von ihrem grausamen Ehemann getrennt hat, der sie über 17 Jahre lang innerhalb der Ehe vergewaltigt, verprügelt und mit großen Küchenmessern fast umgebracht hat. Heute ist sie traumatisiert. Sie kann, wenn sie solche großen Messer irgendwo rumliegen sieht, erstarrt sie fast zu Tode, und ihr Rücken verkrampft sich, sodass sie Wirbel rausspringen. Und sie muss eine Traumatherapie bei einer Psychotherapeutin machen, weil sie damit nicht klarkommt und dadurch auch nicht mehr arbeitsfähig ist. Ja, also entweder, ja, wir haben diese Dinge diagnostiziert,
Ganz zuerst hatten wir, der Freundeskreis um mich herum, der Freundeskreis des Erweckungssenders, wir hatten eine Krankheit diagnostiziert, erkannt, dass irgendwas nicht stimmt. Und jetzt haben wir diagnostiziert, wo die Krankheitsquelle liegt. Und die Krankheitsquelle liegt, die Galater wurden auch verzaubert durch das, was so ein Hebräerbriefprediger ihnen erzählte und sie dann dazu veranlasste, dass sie anfingen, im Fleisch zu vollenden. Sie wollten auf einmal irgendwie sündlos sein und dadurch verloren sie selbst die Gnade, die Barmherzigkeit. Ja, und diese Dinge liegen alle offen da. Das Tier, das ich da im Traum erschlagen habe. Ich denke, das ist auch der Hebräerbrief. Der hat große Wertschätzung und Respekt überall in der Christenheit, aber er ist vom Bösen. Und es war meine Aufgabe, im Traum dieses Tier zu erschlagen. Das habe ich getan. Dass das alles offenbar wird, dafür ist dann Jesus selber und der Heilige Geist zuständig im Auftrag des Vaters. Und die werden das tun. Die werden das offenbar machen. Die werden das im Lande verbreiten und hörbar machen, sodass eine zukünftige Erweckung unter einem besseren Vorzeichen steht. Erweckungen in der Vergangenheit haben ihr Ende gefunden an diesen drei Fehlern. Das volle Evangelium, Galaterfalle, Hebräerbrief, schließen wir noch nach, Jakobus und Judas mit ein. Also durch Irrlehre innerhalb der Bibel, einem falschen Verständnis der Bibel selber als unfehlbares, eingehauchtes Wort Gottes, das ist es nicht. Die Evangelien sind gut recherchierte Berichte, Lebensberichte, natürlich mit Hilfe des Heiligen Geistes. Sie sind voller Ungereimtheiten, mit Widersprüchen. Zum Teil nicht in ganz wichtigen Punkten, aber in doch einigen Aussagen. Und all das haben wir erkannt, aufgedeckt. Wir müssen die Menschen nicht vor der Hölle retten. Du musst deine Geschwister, deine Eltern, deinen Arbeitskollegen, deine Schulkameraden nicht vor der Hölle retten. Weil jeder Mensch wird von Gott nach seinen eigenen Werken gerichtet und jeder Mensch ist eben auch Herr über sein Leben. Dazu hat uns Gott ein Gewissen gegeben und so bist du und ich, wir sind entlastet davon, dass wir dafür verantwortlich sind, dass die Menschen im Himmel ankommen und nicht in die Hölle kommen, so wie es uns in den Gemeinden gepredigt wird. Ja, das Gericht ist komplett. Es muss nur noch serviert werden. Die Grundlagen, ja, dafür sind die Fehler der Vergangenheit sind aufgedeckt. Wir müssen sie nicht in der Zukunft wiederholen. Dadurch ist die Grundlage für eine beständige, ewig andauernde Erweckung, so behaupte ich mal, gelegt. Erweckungen müssen nicht enden. Sie hat am Anfang geendet, der Aufbruch, was da durch die Apostel durch Jesus auf die Apostel überging und dann eben in die Welt kam, hat irgendwann eine Beeinträchtigung und dann auch erfahren durch die Irrlehrer, die reinkamen, ja, auch mit dem Hebräerbrief. Und das hat bis heute angehalten und es wird unsere Aufgabe weiterhin sein, des Erweckungssenders und darüber hinaus auf breiterer Bühne dafür zu sorgen. Wir werden Wächter sein, wir werden die Inquisition sein der freikirchlichen, charismatischen Welt. Wir werden ein Auge darauf haben und darüber wachen, was in den Gemeinden gepredigt wird. Und erwarte ich. Ich erwarte diese Erweckung nach Waliser Art. Ein Hereinbrechen des Reiches Gottes in unser Deutschland, dass hier Millionen von Menschen eine Begegnung mit Jesus haben. Und dann werden wir keinen künstlichen Nebel mehr brauchen. Ja, wir werden diesen ganzen Firlefanz, der jetzt in Gemeinden abläuft, um Menschen dort zu beeindrucken, ja, mit modernen Gottesdiensten, wenn ich das Wort schon höre, ja, und wenn ich diese Prediger höre, die nichts zu sagen haben, außer dass sie sich unglaublich viel Körperenergie reinstecken in die Worte und dann wird auf der Bühne herumgelaufen und rumgehampelt und wird sich abgekrampft bei der ICF und bei Hillsong mit dem, was man da gesagt haben will und mir wird übel dabei. Und jetzt wünsche ich euch eine schöne Adventszeit und frohe Weihnachten und dann einen guten Rutsch ins neue Jahr. Vielleicht kommen wir nochmal zurück dieses Jahr, aber wenn nicht, dann waren das meine Segenswünsche. Gott segne euch und behüte euch, erlasse sein Angesicht leuchten über euch und gebe euch Frieden. Amen.

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Glückselig, die ihre Kleider waschen, damit sie ein Anrecht am Baum des Lebens haben und durch die Tore in die Stadt hineingehen. 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Wer da will, nehme das Wasser des Lebens umsonst.

Hallo liebe Hörer des Erweckungssenders, hier ist Bruder Stefan. Ich begrüße euch. In der letzten Zeit ist mir viel Zwang unter Christen zur Einheit begegnet. Ich kenne das auch schon seit so lange, wie ich gläubig bin. Es gibt diese Strömung innerhalb auch der charismatischen Gemeinden, auch unter Evangelikalen, dass da gepredigt und behauptet wird, wir müssen alle erst eins werden und dann wird Gott, dann kann uns Gott erst Segen geben. Wenn das die Wahrheit ist, dann werden wir darauf warten, bis an den Sankt-Nimmerleins-Tag warten. Denn ich wiederhole es, wer etwas von Menschen erwartet, der ist verflucht. Wenn wir also uns untereinander da irgendwie zusammenraufen wollen oder müssen, bis Gott hier irgendwas auf Erden tun kann, dann erwartet Gott was von uns und dann ist eigentlich Gott selber sogar verflucht. Jesus sagt ganz was anderes. Er betet im Johannesevangelium: Vater, gib ihnen die Herrlichkeit, die du mir gegeben hast, damit sie alle eins sind. Was sagt uns das? Das sagt uns, dass die Herrlichkeit, die auf Jesus ruhte, wenn wir die bekommen, dann werden wir eins. Gottes Herrlichkeit macht uns eins. Und deswegen waren die Christen am Anfang sich so einig, weil da die Leute eben um Petrus herum, die Apostel, die Jünger, 12, 70, 250, egal wie viel das da waren, im Oberstübchen, in diesem Abendmahlsaal, die waren sich deswegen so eins, weil Gottes Herrlichkeit auf ihnen war. Wie machte sich Gottes Herrlichkeit bemerkbar? Ja, sie machte sich am Pfingsttag bemerkbar. Am Pfingsttag kam der Heilige Geist und Flammen, Zungen wie von Feuer setzten sich auf ihre Häupter und dann liefen sie auf die Straße hinaus und fingen an zu predigen. Manche sogar in Sprachen, die sie gar nicht gelernt hatten. Dieses Bild ist das Logo, das Erkennungsbild des Erweckungssenders. Ich finde das wunderschön, dieses Gemälde, was ich da gefunden habe, das genau die Situation darstellt, wo da die Jünger diesen Augenblick erleben, wo sie die Herrlichkeit Gottes, den Heiligen Geist empfangen und sie verändert werden. Gottes Herrlichkeit macht einig und nicht unser eigenes Bemühen. Das war 1994, 1995, hatten wir in Rinteln Begegnungen mit einer Gruppe, die nannten sich die Schafraneks oder wurden so genannt. Da war ein Herr Schafranek dabei, der sich von Gott als zum Apostel berufen fühlte und der machte eine Demonstration während einer Konferenz, die wir da abhielten. Jedes Jahr im September gab es eine prophetische Konferenz, das war dann die zweite oder dritte. Da tauchte plötzlich eine Gruppe von Leuten auf, die demonstrierte vor dem Brückentorsaal. Dort war diese Veranstaltung städtisch die Stadthalle, die so circa 400 Leute fasste. Dort, dieser Saal wurde angemietet und dann kamen meistens Prediger aus den USA, die wir damals hatten. Und der Raum war voll und draußen vor der Tür tauchte plötzlich während diesem, es war immer Freitag, Samstag, Sonntags und irgendwann am Samstagnachmittag tauchte dort die eben so benannte Gruppe auf mit Plakaten. Die hatten sich also auf Besenstielen oben so Pappschilder drauf genagelt und dann stand da was drauf von der Einheit der Christen unter einem Apostel. Also ihre Behauptungen waren so, es dürfe nur eine einzige Ortsgemeinde geben. Rinteln, also alle Gemeinden in Rinteln müssten sich auflösen und sich vereinen unter einem Apostel, und zwar unter dem, der da in ihrer Mitte war, der Herr Schafranek. Alle anderen Pastoren müssten sich ihm unterordnen, müssten alle Gemeinden sich vereinen eben dort. So. In Norden Ostfriesland war sowas Ähnliches. Mein Glaubensbruder Mike Ratajczek hat mir das erzählt gehabt. Er war in der Gemeinde Jesus liebt Norden. Das ist doch ein niedlicher Name, oder? Er hat einen ganz tollen Pastor. Das war der Bernd Goldbach, der sich da um seine Schäfchen ganz wunderbar kümmerte. Er liebte seine
seine Leute und er ging mit denen nochmal zusammen Billard spielen. Es gab nicht nur eben den sonntäglichen Gottesdienst oder wann immer der auch genau war. Ich war ja nicht dabei. Und es gab noch eine andere Gemeinde vor Ort, die Gemeinde auf dem Weg. Da war der Pastor Gerold Weiß. Und irgendwann kam ein Prediger aus Afrika, ein Schwarzafrikaner, und er predigte. Es war wohl eine gemeinsame Veranstaltung auch. Und der fing dann auch an, ja, ihr müsst euch hier zusammentun, es muss Einheit unter den Christen bestehen und ansonsten kann euch Gott nicht segnen und ihr müsst das zusammenlegen. Ihr müsst diese beiden Gemeinden, Jesus liebt Norden und die Gemeinde auf dem Weg, das müsst ihr zusammenlegen. Und die Pastoren waren dann irgendwie so verunsichert durch das, was dieser Prophet da sagte, dass sie ganz schüchtern und ängstlich das befolgten, was er sagte. Sie taten also ihre Gemeinden zusammen, mit dem Ergebnis, dass der Bernd Goldbach, der Pastor der einen Gemeinde, sich mit dem anderen Pastor nicht besonders verstand. Ihre Art und Weise, wie sie eine Gemeinde führten, die passte nicht recht zusammen. Auch die Leute aus den Gemeinden passten nicht so richtig zusammen. Das eine war eben so eine ganz junge Truppe von ganz jungen Leuten, ein bisschen wild. Auch der Mike eben so in seiner Art, undiszipliniert, Wildfang eben. So, und die andere Gemeinde, das waren alles ein bisschen ältere Leute, die eben mehr Wert auf Ordnung und Disziplin und Umgangsformen legten. Ja, und es kam dann in der Folge, entwickelte sich das eben überhaupt nicht positiv. Aber sie hatten eben Angst und Sorge davor, dass der Prediger aus Afrika da sagte, dass sie also keinen Segen mehr haben werden, oder sie hofften auf größeren Segen, jedenfalls auch dadurch, dass durch diese Zusammenlegung. Bernd Goldbach hat schon nach kurzer Zeit irgendwie gesehen, dass das irgendwie alles so nicht funktioniert. Er hatte aber wohl seine eigenen Räume schon aufgegeben. Man hatte sich dann eben unter einem Dach dort in den Räumen der anderen Gemeinde dann schon versammelt. Der Bernd Goldbach war dann nach anderthalb Jahren so frustriert von all dem, was da war, dass er keine Lust mehr hatte. Es gab viel Streit zwischen ihm und dem Gerold Weiß. Und dann hat er gesagt, das geht so nicht weiter, das mache ich nicht mehr länger mit. Und er hatte ein Angebot irgendwie bekommen von Reinhard Bonke. Ich glaube, damals war eine Mitarbeiterin von ihm, Suzette Hetting, die Fürbitte-Leiterin war, und die suchte irgendwelche Leute, und das hatte der Bernd Goldbach gehört, und der hat sich beworben und weg war er. Wie mir dann Bruder Mike mitteilte, sehr, sehr traurig war für diese Truppe. Ich weiß jetzt gar nicht, wie groß die war, diese Gemeinde Jesus liebt Norden. Das waren nur vielleicht 20, 30 junge Leute, die da eben waren. Und es war überhaupt nicht so gut, weil diese 20, 30 fühlten sich ziemlich verlassen ohne ihren Hirten, den Bernd Goldbach. Und die fühlten sich bei dem Gerold Weiß überhaupt nicht wohl. Das war irgendwie wie ein Stiefvater, und zwar kein guter Stiefvater. Ich habe den da mal erlebt. Er hat diesen Gerold Weiß, hat auf eine Art und Weise gepredigt, die einschläfernd war. Er hat so leise in das Mikro gesprochen, dass man beständig die Ohren spitzen musste, um mitzubekommen, was er da überhaupt sagte. Und dann hat er so tonlos geredet, so unbetont, so wenig mitreißend, dass es wirklich, und Bruder Mike, der neben mir saß, da im Gottesdienst, der spottete andauernd und holte sich Streichhölzer aus der Hosentasche und steckte die sich ins Auge, damit die Augenlider nicht zufallen. Und es war wirklich so, es war so eintönig, dass es keinen Spaß machte. Ja, also das war das Ergebnis dieser Zwangskollektivierung, wie in der DDR, da wurden ja die, also Zusammenlegung, in der DDR wurden Bauernhöfe zusammengelegt. Ja, das kann ich dazu sagen, was entsteht durch Einheitszwang.
Wie will man das zusammenlegen? Wie will man Menschen oder eine Gemeinde, wie zum Beispiel aus der, die ich komme, die ich immer noch sehr schätze, die Jesusgemeinde in Rinteln. Ich bin stolz darauf, dort gewesen zu sein. Ich bin froh, dort gewesen zu sein. Es war so frisch, so lebendig, es war so unverkrampft. Es waren doch relativ normale Umgangsformen dort. Man konnte ganz einfach so sein, wie man ist, und so, das war gewünscht, gewollt, es war akzeptiert zumindest. Es wurde laut durcheinander in Sprachen gebetet, weil der Pastor das so aus der Bibel so für sich entdeckt hatte. Wir haben das alle, ja, es wurde bestätigt durch den Ulf Eckmann aus den USA, durch Robert Slierden aus den USA, durch Ulf Eckmann aus Schweden. Es war sehr kraftvoll. Robert Slierden brachte eine Frechheit mit dort in die Gemeinde hinein, die mich besonders begeisterte. Alle schwärmten, oh, der hat ja eine Kraft, dieser Robert Slierden. Er hat einfach kein Blatt vor den Mund genommen und er hat einfach auf Konventionen keinen Wert gelegt, drauf geschissen, auf Deutsch gesagt. Er hat einfach die Wahrheit gesagt. Ja, er hat nicht um den heißen Brei drum herum geredet. So hat Jesus auch. So war Jesus auch. Ja, werde ich gleich mal eine Bibelstelle vorlesen, und bis dahin kriegt ihr jetzt erstmal die erste Musik. Viel Spaß dabei.

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0: Getötet habt.
1: Weh euch, ihr Schriftgelehrten und Pharisäer, ihr Heuchler, ihr verschließt den Menschen das Himmelreich, denn ihr selbst geht nicht hinein und lasst die nicht hinein, die hineingehen wollen. Weh euch, ihr Schriftgelehrten und Pharisäer, ihr Heuchler, ihr zieht über Land und Meer, um einen einzigen Menschen für euren Glauben zu gewinnen, und wenn er gewonnen ist, dann macht ihr ihn so zu einem Sohn der Hölle, doppelt so schlimm wie ihr selbst. Weh euch, ihr seid blinde Führer. Ja, diese Bibelstelle, diese Worte sagte Jesus in Jerusalem. Diese Worte predigte Robert Slierden in diesem Brückentorsaal in Rinteln. Robert Slierden ist ein Pastor, Bibelschulleiter aus Los Angeles in den USA. Ein bisschen jünger als ich, so 8 Jahre jünger oder 5 Jahre jünger. Den ich sehr bewundere, jedenfalls für das, was er in der Vergangenheit getan hat. Zurzeit ist er auch so ein bisschen weg vom Fenster und nicht mehr aktuell. Ja, Robert Slierden wurde dafür wirklich bewundert, welche Kraft er hatte und welche geistliche Kraft er hatte, welche Salbung er hatte. Und die hatte er wirklich schon als kleiner Junge gehabt. Seine Mutter war Bibelschülerin bei Oral Roberts in Tulsa, Oklahoma. Robert Slierden hat schon mit 13, 14 Jahren eine eigene Fernsehsendung in den USA gehabt, wo er Gottes Generäle vorstellte. Das waren also gesalbte Männer und Frauen, die in der Vergangenheit für Gott gewirkt haben. Das Buch man kriegt da heute inzwischen 5 Ausgaben von, Teil, also 5 verschiedene Teile. Der erste Teil ist sehr empfehlenswert, Gottes Generäle Teil 1, wo er über Wundertäter aus den USA berichtet, Woodward Esser, Alexander Dowie, schaut euch das Buch an, das kann man kaufen noch, das gibt's bei Amazon gut noch, einige neue und auch ein paar gebrauchte Bücher. Sehr empfehlenswert, der hat wirklich Salbung, diese Kraft, das ist keine körperliche Kraft, keine fleischliche Kraft, sondern der ist wirklich von Gott mit Salbung und Kraft ausgestattet, zumindest gewesen damals. Worauf wollte ich hinaus? Jesus, wie war Jesus? War Jesus immer nett? War Jesus immer so liebevoll? Das ist mir eben auch die letzten Tage begegnet und die letzten Wochen. Nicht nur dieser Zwang zur Einheit hin, wo ich eben schon was zu sagte, sondern auch ein Zwang dazu, alles in Liebe zu tun. Ja, tu es in Liebe. Trennt euch in Liebe von Leuten, die irgendwie das Falsche predigen, oder solche Aufrufe liest man immer wieder dann bei Facebook über irgendwelche Sekten, Sektierer, die aus anderen Richtungen kommen. Ich spreche hier nicht von mir selber. Ich bin davon überzeugt, dass das, was ich hier sage, von Gott autorisiert, von Jesus autorisiert ist. Alles in Liebe tun, ja. Jesus machte sich eine Peitsche und ging in den Tempel und jagte die Käufer hinaus. Er stieß die Tische der Geldwechsler um, ja, und die Tische der Taubenverkäufer. Es war ja nicht so, dass da ein Marktplatz entstanden war im Tempel, sondern diese Händler da, die taten das, was dem Gesetz des Mose nach vorgeschrieben war. Ja, sie verkauften Opfertiere. Es wurden dort, wenn also da Taubenverkäufer waren, das waren Schlachtopfer. Es wird ja immer wieder geschrieben, dass man da ein paar Turteltauben oder junge Tauben, wenn man gesündigt hatte, kaufen sollte, und die sollte man dann im Tempel dem Priester übergeben, und die wurden dort dann geschlachtet und dann auf dem Altar verbrannt. Es gehörte zu diesem Ritus des Tempeldienstes, dass dort eben Schlachttiere, also Schlachtopfertiere verkauft wurden. Zum einen Tauben, vielleicht wahrscheinlich auch Schafe und auch vielleicht Rinder sogar. Und zum anderen waren dort die Geldwechsler, das gehörte auch zum Tempeldienst, denn jeder, der in den Tempel hinein wollte, musste quasi Eintritt zahlen, man musste die Tempelmünze kaufen, weil es kamen Menschen aus aller Welt, der damalig bekannten Welt, also des Mittelmeerraumes, bis runter nach da eben Äthiopien, bis nach Afrika rein, oder ne, zu Jesus seiner Geburt kamen Menschen aus Indien, aus dem Morgenland. Das Morgenland ist da, wo die Sonne aufgeht. Das nennt man Das ist das Morgenland, weil da beginnt der Morgen. Das ist im Osten. Das ist dann eben mit dem lateinischen Begriff Orient beschrieben. Während wir hier im Okzident leben, das ist das Land, wo die Sonne untergeht. Das ist im Westen. Also das Morgenland ist irgendwo da von Jerusalem aus gesehen Richtung Irak, Indien. Ja, dazwischen liegt noch Afghanistan, Pakistan. Irgendwie aus dieser Richtung kamen diese Magier, die wir als heilige drei Könige beschreiben. Es waren keine Könige, sondern da steht Magoi. Magoi sind eben, das waren Sterndeuter, Magier, die sich mit dem Lauf des Himmels, der Himmelskörper beschäftigten hatten. Und die hatten dann eben diese Sternschnuppe beobachtet und folgten ihr bis nach Bethlehem, wo Jesus da in der Krippe liegt oder lag. Wie kam ich da jetzt hin? Kleinen Moment mal. So, jetzt weiß ich, warum ich abgeschweift war. Es ging um die Tempelmünze. Und deswegen habe ich da eben den Ausflug gemacht ins Morgenland zu den heiligen drei Königen oder diesen Magiern, die Jesus besuchen kommen. Weil alle diese Menschen, weil da eben Menschen aus ganz vielen fremden Ländern nach Jerusalem kamen, die hatten eben vom Tempel Gottes gehört. Das ist ja erstaunlich, ja. Und sie wollten ihn besuchen, so wie ja auch dieser Kämmerer aus Äthiopien, der da kommt und der in der Geschichte mit dem Philippus beschrieben wird. Der kommt, ja. Und diese Menschen mussten alle, man konnte den Tempel eben nicht kostenlos betreten, sondern die Juden in Israel, in Jerusalem, verlangten dafür eben einen Eintritt. Und man konnte aber den Eintritt nur man musste eine Tempelmünze kaufen. Und dafür waren die Geldwechsler da. Die Geldwechsler verkauften also diese Tempelmünze. Sie wechselten eben die fremden Währungen in diese Tempelmünze um und dafür saßen die da rum. Also die haben da gar nichts Ungebührliches getan. Die haben da nicht etwas gemacht, was wieder das Gesetz war oder eigentlich wieder den Gottesdienst. So wird das ja oft verstanden und oft auch dargestellt. Das war gar nicht so, sondern das war alles in der Ordnung Gottes und es war so angeordnet. Wo Obrigkeit ist, da ist sie von Gott angeordnet. Also wenn man eben zum Erhalt des Tempels, das ist ja heute bei uns in Kirchen auch, wir zahlen ja, unsere Kirchen können nur dadurch erhalten werden, dass da eben Kirchensteuer erhoben wird und auch andere Steuern aus dem Staatshaushalt in die evangelische und katholische Kirche fließen. Und so war das da auch, eben so ein großes Gebäude zu erhalten. Das kostet Geld, das muss bewacht werden, da gab es eben Tempelwächter auch. Tempeldiener, die mussten bezahlt werden, die Priester brauchten eine Versorgung und insgesamt dafür war dann eben auch die Tempelmünze angeordnet. Und die hat ja, die bezahlt Jesus auch. Ich glaube, Petrus kommt zu ihm und sagt, Herr, da stehen die Zolleintreiber und die wollen von uns die Tempelmünze, die Doppeldrachme haben und dann, was machen wir denn da? Und dann fragt ja Jesus noch, von wem nehmen denn die Kinder dieser oder die Herren dieser Welt Steuern? Von den eigenen Leuten oder von den Fremden? Und dann sagt ja der Petrus von den Fremden. Dann sagt doch Jesus, sind ja die Kinder frei. Da ja nun Jesus der Sohn Gottes ist, weil er der Sohn Gottes ist und der Tempel ja der Tempel seines Vaters ist, ne, versteht ihr, wäre ja in der Hinsicht Jesus dann frei gewesen als Kind Gottes. Aber er sagt, um keinen Anstoß zu erregen, wirf deine Angel in den See Genezareth und du wirst in dem Fisch, den du fängst, eine Münze finden und die gibt dem Zolleintreiber, dann ist das für dich und für mich bezahlt. So, und trotzdem nimmt Jesus daran Anstoß, an dem ganzen Tempeldienst und er macht dann diesen Ausspruch, er wütet dort im Tempel, er ist wütend und er schreit herum und sagt, obwohl ja da geschrieben steht, man wird seine Stimme von Immanuel, seine Stimme wird in den Gassen nicht gehört werden. Jesus wird gewütet haben, er wird wütend gewesen sein und ich denke, er hat die Stimme erhoben und er hat laut geschrien. Macht das Haus meines Vaters nicht, das Haus meines Vaters ist ein Bethaus. Ihr aber habt es zu einer Räuberhöhle gemacht. Und er stößt eben die Tische um und er macht sich eine Peitsche und er treibt diese Händler hinaus. Ja? Ja, das ist doch ganz erstaunlich, dass unser Jesus Christus, unser großes Vorbild, wir sollen ja so sein wie er, wir sollen uns ja ihn als zum Vorbild nehmen, dass er so war. Wenn wir dann auch mal wütend werden, wenn wir dann mal zornig sind über bestimmte Umstände, die wir uns, die in den Gemeinden passieren oder über auch über wirklich verkehrte Lehren, dann dann wird man dann ermahnt, man solle doch bitte liebevoll sein. Man solle doch nicht so zornig daherkommen, man soll doch bitte liebevoller sein. Ja. Kleinen Moment.

Fremden tun immer die anderen, denn der eigene Geruch stinkt nicht. Der eigene Geruch ist immer eine Wohltat. So ist das auch im geistlichen Ghetto. Kein Pastor riecht nicht mehr sich selber. Die Leiterschaft meint, sie riecht gut und alles ist gut. Die Leiter stinken aber voll Arroganz und Selbstgerechtigkeit. Der Geruch ist unerträglich. Christus reinige die Leiterschaft von dem Geruch. Wir brauchen wieder Leiter, die nicht mehr stinken. Amen, Amen, Amen. Von der Erkenntnis steht, dass ich vor dem Du hierdurch wird verwirklicht, das nützlich ist zur Belehrung und Wiederbelebung des eigenen Herzen, durch das die Transformation des fleischlichen Herz zu Gott durch Christus in das Göttliche gewandelt wird, um dadurch die Existenz Christi zu beschleunigen, um in der Verwirklichung der Dinge aus 1-2 zu machen. Mit dem Geist sind es dann 3, die Dreieinigkeit ist dann offenbar, deshalb kann dann geschehen, was geschehen muss. Christus kann wirken in Gottes Ebenbild durch uns, den Heiligen. Das war eine...

Ja, und Jesus war nicht nur im Tempel so zornig, sondern wie eben da schon bei der, aus der Bibelstelle von Matthäus 23 vorgelesen, er war auch im Gespräch mit den Pharisäern sehr wütend und den Schriftgelehrten. Er nennt sie Heuchler. Heuchler ist kein nettes Wort. Heuchler sind Menschen, die etwas vorgeben zu sein, was sie in Wirklichkeit nicht sind. Ja, er sagt an anderer Stelle ja zu ihnen, ihr seid wie getünchte Gräber. Ja, von außen wirkt ihr gut, aber von innen, da seid ihr voller Unrat und Tod und Schmutz. Hier sagt ja Jesus in Matthäus 23, ihr zieht über Land und Meer, um einen einzigen Menschen für euren Glauben zu gewinnen. Und wenn er gewonnen ist, dann macht ihr ihn zu einem Sohn der Hölle doppelt so schlimm wie ihr selbst. Ja, da sagte Robert Sleden dann so, oh, das fühlt sich so warm innen drin an, wenn man das hört. Das ist so schön, ne? Wenn einem Jesus solche Worte an den Kopf wirft, ja. Ihr macht einen Sohn der Hölle doppelt so schlimm, wie ihr selbst es seid, ihr Pharisäer, ihr Schriftgelehrten und Pharisäer. Und leider muss ich das so sagen, so sieht es heute in den freikirchlichen Gemeinden aus, evangelikal wie charismatisch. Ihr durchzieht das Land, um Menschen für euren Glauben zu gewinnen. Und wenn ihr sie gewonnen habt, dann macht ihr Kinder der Hölle aus ihnen doppelt so schlimm, wie ihr selbst es seid. Das ist meine Erfahrung. So erlebe ich meine freikirchlichen Glaubensgeschwister, die Christen, die freikirchlichen Christen, Evangelie wie charismatisch, da ist keine echte Liebe, da ist immer so eine Liebe, so ewig grinsende Glaubensbrüder und Schwestern, die einen immer so mitleidsvoll und verständnisvoll angucken, wirken aber eher wie der Joker aus diesen Batman-Filmen, ja, das ist unheimlich, das ist so ein eingefrorenes Grinsen und dem ich nicht über den Weg traue und auf der anderen Seite fehlt wirklich die Liebe zur Wahrheit. Und das ist ja das Thema heute. Jesus sagt von sich selber, ich bin der Weg, die Wahrheit und das Leben. Und ich liebe die Wahrheit, ich liebe Jesus. Und es gibt in Jesus keinen Zwang. Denn wo der Geist des Herrn ist, da ist Freiheit. Und man sagt so im Volksmund, Liebe ist ein Kind der Freiheit. Also Liebe zwischen zwei Menschen, zwischen einem Mann und einer Frau, diese Liebe kann immer nur entstehen aus Freiheit. Zwei Menschen begegnen sich und sie finden Interesse aneinander, sie sind sich irgendwie sympathisch, sie wollen sich näher kennenlernen und dann wird diese Sympathie füreinander immer größer, sodass man dann irgendwann wir verloben uns und das

Götze. Liebe ist zu einem Götzen geworden. So empfinde ich das. Liebe ist ein Götze geworden in den Gemeinden. Alles muss in Liebe passieren. Ja, ah, wenn bloß nicht, bloß mal kein heftiges Wort. Jesus benutzt heftige Worte. Wenn ich hier heftige Worte benutze, heißt das, du, Stefan, du bist bitter. Nein, ich bin wie Jesus. Ja, dann, ich bin wie Jesus und ich sage offen die Wahrheit. Und so hat es Robert Slierden auch gemacht. Ja, ich sage offen die Wahrheit und ich sage das, worüber ich berichte. Und ich tue das aus Liebe zur Wahrheit. Wenn ich das Gegenteil, wenn ich jetzt also das alles irgendwie beschönigen wollte, dann wäre ich ein Lügner. Das möchte ich nicht. Ich will nicht lügen und das ist auch ekelhaft. Es ist ekelhaft, so immer um alles drum herum zu reden, sondern es ist einfach besser, die Dinge mal beim Namen zu nennen und dass sich dann was verbessert. Ja. Denk nicht, ich sei gekommen, um Frieden auf die Erde zu bringen. Ich bin nicht gekommen, um Frieden zu bringen, sondern das Schwert, sagt Jesus im Matthäusevangelium Kapitel 10 ab Vers 34. Ja, oder lässt hier der Evangelist, er zitiert den Matthäus zitiert, berichtet das, was er gehört hat, was Jesus gesagt haben soll. Ja, ich bin nicht gekommen, um Frieden zu bringen, sondern das Schwert. Welches Schwert? Will Jesus Krieg? Will Jesus Blut vergießen? Nein. An anderer Stelle steht geschrieben, das Wort Gottes ist scharf wie ein zweischneidiges Schwert. Es durchdringt Mark und Bein und scheidet Geist, Seele und Geist. Ja, und dann gibt's wieder hier rum die Bibelstelle, wo steht, es wird eine Aufführung, eine Aufzählung gemacht, irdisch, seelisch, teuflisch. Der normale Mensch, der nicht wieder, also der natürliche Mensch, der irdische Mensch, der seelische Mensch, er ist letztendlich nicht durch und durch, aber er ist teuflischer Natur. Und so ist das Reich Gottes nicht, denn es ist nicht von dieser Welt. Das Reich Gottes kommt von oben. Ja, es kommt von daher, wo Jesus gekommen ist. Und es ist eigentlich nicht oben, sondern es hat eigentlich gar keinen Ort. Der Himmel ist nicht über uns. Das ist natürlich ein schönes Bild. Auch dort ist Jesus hingegangen. Man hat ihn auffahren sehen in den Himmel. Aber der ist ja nicht irgendwo da draußen im Weltall, sondern der Himmel, diese geistliche Welt Gottes, die hat keinen Raum. Die hat weder Zeit noch Raum. Sie hat keinen Ort. Deswegen ist es verständlich für mich heute, dass das Universum sich im Nichts ausdehnt. Das Universum, in dem wir leben, dehnt sich weiterhin aus. Und da war eben vorher nichts. Ja, das ist ein bisschen gruselig, aber für mich dann doch vorstellbar und irgendwie logisch, weil Gott ist nicht im Raum und nicht in der Zeit, sondern er ist eben Geist und seine Welt. Unsere Welt dehnt sich in diesem Nichts, was eben vorher war, da aus. So, nur so nebenbei, ist nicht weiter wichtig. Kleiner Moment. Ja, Predigen ist geistlicher Kampf. Immer wieder muss ich meine Gedanken zusammenklauben. Das Reich Gottes ist nicht von dieser Welt. Der irdische Mensch, der Seele, ja, wir sind seelisch und aber das taugt nichts. Und deswegen müssen wir ja von neuem geboren werden. Und diese neue Geburt, die können wir nur durch Jesus Christus bekommen. Und wenn du nicht aus dieser neuen Geburt heraus lebst, du kannst auch Christ sein, ohne von neuem geboren sein. Du kannst es versuchen. Du kannst versuchen, Jesus nachzufolgen. Es gab ja Jünger, die waren noch nicht, die hatten noch nicht den Heiligen Geist empfangen. Ja, diese Emmaus, gibt bestimmte Jünger, die hatten noch gar nicht davon gehört, dass man sich auf Jesus taufen lassen sollte. Die waren nur auf Johannes getauft. Aber sie waren irgendwie Jünger, steht da, Jünger Christi. So kannst du sein. Das sind die evangelikalen Christen in der Regel. Die evangelikalen Christen, sie haben nicht den Heiligen Geist empfangen, sie lehnen das ab. Das ist gerade in Deutschland, in den USA gibt es diese starke Trennung nicht. Da ist das alles ein bisschen miteinander verwachsen. Aber wir haben hier in Deutschland diese klare Trennung von eben den evangelikalen und den charismatischen Christen. Und evangelikale Christen haben alle möglichen guten Grundsätze, aber sie haben nicht den Heiligen Geist empfangen. Sie sind nicht mit dem Heiligen Geist erfüllt. Und dadurch eigentlich auch nicht von neuem geboren. Denn wenn du immer noch aus deinen eigenen Ressourcen lebst, wenn du versuchst aus eigener Kraft Jesus nachzufolgen und ein besserer Mensch zu werden, dann verschmähst du eigentlich das, was Jesus am Kreuz getan hat, das ist sein Opfertod, denn Jesus ist dafür gestorben, dass du von neuem geboren werden kannst. Und wenn du das nicht
annimmst, wenn du das nicht vollziehst,

Die ist diese neue Geburt. Und die macht sich eben bemerkbar wie das Schreien eines Säuglings, der gerade zur Welt gekommen ist, da im Kreissaal, ja, mit dem ersten Schrei. So macht sich die neue Geburt bei dir bemerkbar dadurch, dass du anfängst, in Sprachen zu reden. Es kommen irgendwelche Worte heraus, wie beim Baby, dieser Schrei. So war das bei mir. Und erst in diesem Augenblick fängt der Christus an, in dir zu leben. Dann bist du von neuem geboren. Wenn du das nicht machst, ich wiederhole es, dann verschmähst du. Du missachtest eigentlich das Geschenk, was Jesus am Kreuz für dich erworben hat. Und du bist ein bitterer Christ, du bist einer, so ein vergrätzter Christ, der andauernd rumläuft und andere kritisiert. Aber nach außen hin hast du so dieses Grinsen, dieses ewig freundliche des Lächlers, dieses Jokers von Batman, der aber im Grunde, der ja da, wenn ihr die Filme kennt, das ist ein abgrundtief böser Mensch. Ja, wenn dieser Schrei des Sprachengebets aus dir herauskommst, dann bist du von neuem geboren, dann hast du deine alte seelische Natur hinter dir gelassen und du hast das Geschenk, du hast das, was Jesus am Kreuz erworben hat, für dich angenommen und verwirklicht. Erst dann bist du Teil des Reiches Gottes, erst dann siehst du das Reich Gottes und erst dann verstehst du auch, was ich hier rede. Ja, Jesus, das wird hier überschrieben in Matthäus 23, die Weherufe gegen die Schriftgelehrten und Pharisäer. Schriftgelehrte und Pharisäer. Wo sind die Schriftgelehrten? Sind die Schriftgelehrten in der Politik? Die Schriftgelehrten der Bibel? Ja, es geht ja hier es geht ja hier um die Schrift der Bibel. Wo sitzen die? Sitzen die im Sportverein? Bei der Freiwilligen Feuerwehr? Nein, die Schriftgelehrten sitzen in den Gemeinden. Ja, die Schriftgelehrten sitzen ganz ganz speziell in den freikirchlichen Gemeinden und sie sitzen heute auch in der geistlichen Gemeindeerneuerung der evangelischen Kirche und der charismatischen Erneuerung der katholischen Kirche. Alles zusammen hat sich dann oder viele von denen vereinen sich unter dem Dach der evangelischen Allianz, die sich dann wiederum vereinigen unter dem sogenannten Lausanner Bekenntnis, ja, und mit diesen Leuten, ja, da sind die Schriftgelehrten, ja, und Pharisäer, das war dann eben, hier war das eine bestimmte Gruppe von diesen Schriftgelehrten, die unterschieden sich ja in Pharisäer und Sadduzäer. Die Sadduzäer glaubten nicht an die Auferstehung der Toten und auch nicht an Engel, während die Pharisäer da wohl mehr so, die glaubten das eben, die hatten da, da war eben die, das war die Unterscheidung. Mit diesen Leuten hat ja Jesus zu tun und die setzen ihm andauernd zu, die verfolgen ihn, die sind immer da, wo er ist, die tauchen überall auf. Gab wohl eine ganze Menge von denen, die Pharisäer war die strengste Kaste, Paulus gehörte ja zu ihnen, das sagt er ja. Ja, und das sind die Weherufe. Er schimpft mit ihnen, er kritisiert sie. Ja. Weh euch, ihr Schriftgelehrten und Pharisäer, ihr Heuchler. Ihr gebt den Zehnten von Minze, Dill und Kümmel und lasst das Wichtigste im Gesetz außer Acht, das Recht, die Barmherzigkeit und die Treue oder den Glauben an Gott. Man muss das eine tun, ohne das andere zu lassen. Blinde Führer seid ihr, ja. Ihr siebt die Mücke aus und verschluckt das Kamel, steht's hier mal in Einzahl. Weh euch, ihr Schriftgelehrten und Pharisäer, ihr Heuchler, ja. Du blinder Pharisäer, weh euch. Ihr seid wie getünchte Gräber, ich sagte es schon. So erscheint ihr von außen den Menschen gerecht, innen aber seid ihr voll Heuchelei und Gesetzlosigkeit sogar. Weh euch. Ihr errichtet den Propheten Grabstätten, ja, also die uns vorangegangen sind, die lobt ihr, aber wenn dann einer kommt, der ein lebender Prophet ist, dann geht ihr auf ihn los und ihr wollt ihn umbringen. Ja, wenn wir in den Tagen unserer Väter gelebt hätten, wären wir nicht wie sie am Blut der Propheten schuldig geworden. Damit bestätigt ihr, sagt komischerweise Jesus, damit bestätigt ihr, dass ihr die Söhne der Prophetenmörder seid. Macht nur das Maß eurer Väter voll, ihr Nattern, ihr Schlangenbrut. Wie wollt ihr dem Strafgericht der Hölle entrinnen? Ja? So. Vorher, ganz am Anfang sagt Jesus hier, ja, ich hätte es auch schon erwähnt,
Ja, ihr verschließt den Himmel, denn ihr verschließt den Menschen das Himmelreich, denn ihr selbst geht nicht hinein und lasst die nicht hinein, die hineingehen wollen. Und gerade bei den Evangelikalen, den evangelikalen Gemeinden, also das sind ja die Gemeinden, die die Charismen nicht ablehnen, nicht benutzen, also ablehnen und zum Teil sogar verteufeln. Die sagen, oh, das ist von unten, das ist gefährlich, das ist vorbei, das gibt's schon lange gar nicht mehr, ne? Das war nur am Anfang da, das war nur für die erste Zeit der allerersten Christen. Heute gibt's das gar nicht mehr. Wenn es heute das noch gibt, dann ist es vom Teufel. Ja, ihr verschließt, ihr seid diejenigen, von denen hier Jesus redet. Ihr verschließt den Menschen das Himmelreich. Ja, ihr seid, denn ihr selbst geht nicht hinein und ihr lasst die nicht hinein. Ihr seid wie Türsteher in so einer Disco oder so einem Club. Ne, du kommst hier nicht rein. Für mich war das, dass ich das Sprachengebet gehört habe, das war für mich ein Beweis dafür, dass es da eben übernatürliche Dinge gibt bei den Christen und nicht nur in der Esoterik. Und ich bin dann hingegangen in so einen Gottesdienst, ich wollte mir das anhören. Und dann hat eben das Wirken des Heiligen Geistes dazu geführt, dass ich eine Vision, eine Begegnung mit Jesus hatte. Ja, jetzt gibt's wieder Musik.

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1: Wir sind die Staatsgewalt.
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1: Denn dieses Mal entkommt sie nicht.
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1: Kommen wir zum Urteilsspruch.
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Liebe ist in freikirchlichen Gemeinden, wahrscheinlich auch in der evangelischen Kirche, zu einem Götzen geworden, zu dem goldenen Kalb, um das getanzt wird. Alles dreht sich um Liebe. Ja? Liebe, Liebe, das ist Liebe, Vergebung. Aber oft wird gar nicht wirklich vergeben oder es wird nur so selektiv vergeben. Liebe, Liebe. Man darf nicht zornig sein, ja? obwohl sich Jesus das Recht nahm, zornig zu sein. Das habe ich eben dargelegt. Ja, im Alten Testament, der Vater von Jesus, über ihn wird gesagt, denn der Herr, im fünften Buch Mose, Kapitel 6, Vers 15, denn der Herr, dein Gott, ist ein eifernder Gott in deiner Mitte. Verhaltet euch so, dass nicht der Zorn des Herrn, deines Gottes, über euch entbrenne und er euch vertilge von der Erde. Josua 23, wenn ihr übertretet den Bund des Herrn, eures Gottes, den er euch geboten hat, wir kennen ja, was dahinter steckt, und hingeht und anderen Göttern dient und sie anbetet, so wird der Zorn des Herrn über euch entbrennen und ihr werdet bald ausgerottet sein aus dem guten Land, das er euch gegeben hat. Und so ist es Israel ergangen. Der Zorn Gottes, ja, der Zorn Gottes. Selbst im Neuen Testament wird noch vom Zorn Gottes geredet. Welche Bibelstelle nehmen wir denn da mal? Im Römerbrief, Kapitel 2, Vers 5 steht, du aber mit deinem verstockten und unbußfertigen Herzen häufst dir selbst Zorn an auf den Tag des Zorns und der Offenbarung des gerechten Gerichtes Gottes, ja, über alle bösen Werke. Rächt euch nicht selbst, so sollen wir uns doch verhalten, meine Lieben, sondern gebt Raum dem Zorn Gottes, denn es steht geschrieben, die Rache ist mein, ich will vergelten, spricht der Herr. Ihr glaubt nicht, dass Gott heute noch zornig sein kann, dass Gott nicht, der Vater von Jesus, nicht ein zorniger Gott ist? Lasst euch von niemandem verführen mit leeren Worten, denn um dieser Dinge willen kommt der Zorn Gottes über die Kinder des Ungehorsams. Um solcher Dinge willen, um böser Dinge willen, kommt der Zorn Gottes über die Kinder des Ungehorsams. Kolosserbrief vorher, das war Epheser. Was steht hier noch im ersten Brief an die Thessaloniker, an die Gemeinde in Thessaloniki? Von Apostel Paulus, indem sie, um das Maß ihrer Sünden allewegs vollzumachen, uns wehren, den Heiden zu predigen, zu ihrem Heil, aber der Zorn Gottes ist schon in vollem Maße über sie gekommen, also es ging hier um böse Glaubensbrüder. In der Offenbarung steht, und ich sah ein anderes Zeichen am Himmel, das war groß und wunderbar, sieben Engel, die hatten die letzten sieben Plagen, denn mit ihnen ist vollendet der Zorn Gottes. Im Alten Testament hat der Zorn Gottes die Israeliten getroffen, wenn sie sich von ihm, von Jahwe, abwandten und fremden Göttern dienten. Was war daran so schlimm? Ich habe es in anderen Sendungen schon ausgeführt, weil andere Götter, es gibt keine anderen Götter außer unseren Gott Jahwe und seinen Sohn Jesus Christus. Und das sind Dämonen. Und wer diesen Dämonen, wer sie anbetet, wer sich vor ihnen niederwirft, dann kommt dieser dämonische Geist überein, das ist letztendlich der Geist des Teufels und das macht die Menschen böse und am Ende stehen dann da Kinderopfer, Menschenopfer an. So war es im Alten Testament und deswegen hat ja der gute Gott Jahwe die 10 Gebote gegeben, die den Menschen ganz klar sagen, was sie tun und was sie lassen sollen. Diese 10 Gebote gelten für uns heute, ja, und diese 10 Gebote spiegeln im Äußeren das wider, was Gott dem Menschen von Anfang an in sein Gewissen hineingegeben hat. Das ist das Wissen um Gut und Böse. Es ist das Wissen, ja, dessen, was wir eben tun und was wir lassen sollen. Und diese Unterscheidung, die soll eben bekräftigt werden durch die 10 Gebote oder eben dann auch durch das, was wir in unserem Land an Gesetzen haben. Habe ich genug vorgelesen von dem, was so über Zorn geschrieben steht? Ja, was haben wir denn noch? Hatte ich das? Römer 1, Vers 18. Denn Gottes Zorn ist vom Himmel her offenbart über alles Gottlose, das heißt böse Wesen und alle Ungerechtigkeit. Ja, also nur einfach der Menschen, die Wahrheit durch Ungerechtigkeit niederhalten. Wahrheit, die Wahrheit durch Ungerechtigkeit niederhalten. Also auch ein schöner Satz. Denn ich habe diese Sendung heute überschrieben mit meine Liebe zur Wahrheit. Und Jesus Christus ist die Wahrheit.
Und ich mag keine Lüge. Und ich erkenne die Lüge. Wir alle erkennen die Lüge des Islam daran, dass der Islam sagt, Gott hat nicht gezeugt und wurde nicht gezeugt. Und da steht in den Johannesbriefen, das ist der Antichrist, der genau das behauptet. Ja? Wer behauptet, dass Gott keinen Sohn gezeugt hat in diese Welt hinein, der selber Gott ist, das ist der Antichrist. Die Zeugen Jehovas sagen, Jesus wäre nicht Gott, das ist der Antichrist. Also ich hasse die Wahrheit, ich hasse die Lüge. Ich hasse die Lüge, ich liebe die Wahrheit, ich hasse die Lüge und weil ich die Lüge hasse, deswegen bekämpfe ich die. Und das ist die Aufgabe des Erweckungssenders, dazu hat Gott mich berufen. Ja, nun kannst du mir immer noch vorwerfen, dass ich verbittert bin. Vielleicht dann ist selbst Gott auch verbittert und das kann ja sein. Also Gott hatte die Menschheit geschaffen und dann war sie so böse, dass sie in seinen Augen, dass alles Fleisch in seinen Augen seinen Weg auf Erden, wie steht's da bei der Sintflut, verwirkt hatte und Gott ließ das Wasser kommen, die Sintflut und hat das Leben auf der Erde ausgelöscht. Er hat nur eben da den Noah und mit ihm sechs andere, seine Frau, wie viel waren's? Also er, seine Frau, seine beiden Söhne, nee, seine drei Söhne und dann drei Schwiegertöchter, acht, ne? Also es war Noah und sieben andere, ja, hatte irgendwie diese Zahl sieben im Kopf, Noah und sieben andere, die hat Gott gerettet, weil Gott verbittert war. Er war verbittert, er hatte alles gut gemacht und es wurde nur Schlimmes daraus. Gott war verbittert, ja, gut, ne? Jesus war vielleicht auch verbittert. Jesus ging da herum und er heilte die Kranken, er trieb Dämonen aus. Er kam in sein Eigentum, ja, Jerusalem. Das war seine Stadt, das Volk der Israeliten war sein Volk. Er war der Gott dieses Volkes. Er kam zu seinen Leuten, zu seinem Volk, aber die erkannten ihn nicht. Und sie wollten ihn umbringen. Das hat doch Jesus bestimmt bitter gemacht. Ja, Jesus war enttäuscht. Jesus war bitter. Er war wütend. Er war zornig. Er heilt und die Pharisäer kommen an und sagen, was fällt dir an, das am Sonntag zu tun? Und er hätte es auch nicht richtig machen können. Und so geht's mir auch. Ich kann es nicht richtig machen. Egal wie du es machst, du machst es verkehrt. Es kommt immer irgendeiner an, der sagt, du machst es verkehrt. Ach ja, wunderbar. Ja. Es gibt und einer, ein Glaubensbruder, ist es schön oder auch nicht schön, dass wir jetzt E-Mails bekommen haben, also Hörerzuschriften. Ein Glaubensbruder, Bruder Volker, ist zurzeit beauftragt mit der Abarbeitung von Hörerbriefen. Ja, es sind ja keine Leserbriefe, sind ja keine Zeitung, sondern Radiosender, sondern von Hörerzuschriften. Und da war eine E-Mail, da stand drin, dass also er davon überzeugt ist, dass wir mit unserer Verbitterung hier niemals in das hineinkommen, was Gott für uns eigentlich vorhat. Gut, du hast Meinungsfreiheit, du darfst deine Meinung äußern, hast du hiermit getan. Ich habe eine andere, ich kann dem nicht zustimmen. Ich kann das so nicht bestätigen. Ich mache das ja seit 20 Jahren und Jesus hat mich da nicht anders geleitet, sondern immer wieder in diese Richtung und ja, ich denke darüber ja auch nach und ich sagte ja, dass ich von dem Prophetischen nicht allzu viel halte, dass ich das überbewertet sehe. Dieser Glaubensbruder schrieb also in seiner E-Mail, dass alle Propheten irgendwie im Land in Deutschland gesagt haben, 2017 ist das Jahr des Schweigens. Wir sollen nicht reden über die Missstände, die in Gemeinden stattfinden. Dann kommt's dann zur Einheit. Alle Propheten bestätigen das. Naja gut, dann wir haben Glaubensfreiheit, wir haben Meinungsfreiheit, wir haben auch Gewissensfreiheit. Ich folge meinem Gewissen. Ich halte von all den Propheten, die in den charismatischen Gemeinden zurzeit unterwegs ist, überhaupt nichts. Das ist alles antichristlich. Denn die Lehre der freikirchlichen Gemeinden, das Evangelium, wie wir es eben in den freikirchlichen charismatischen Gemeinden auslegen, ist schon antichristlich. Das volle Evangelium ist eine Irrlehre, die der Teufel selber in diese Welt gebracht hat, um eben das Himmelreich zu verschließen für die Menschen. Und deswegen kommt keiner hinzu. Ja? Und weil das schon seit Generationen so gepredigt wird, das volle Evangelium,
Deswegen tötet es immer wieder die Erweckungen ab. Das habe ich schon ausgeführt. Und auch in den, ne, auch in den, seit 98 oder hat's das wieder abgetötet, hat das volle Evangelium wieder alles abgetötet. Die Lüge überwuchert immer die Wahrheit, so dass es dann in den Gemeinden kalt und finster wird. Das Unkraut wächst auf mit dem Weizen zusammen, so dass die Ernte nicht reif wird und eben keine große Ernte da ist. Und weil eben schon lange ein falsches Evangelium in den Gemeinden gepredigt wird, ist es nicht verwunderlich, dass unter demselben Geist, der durch das Predigen wirkt, auch Geister wirken, die nicht die antichristlich sind und nicht mehr der Heilige Geist. Alle eure Propheten in euren charismatischen Gemeinden zurzeit sind antichristlich. Das ist nichts. Das ist derselbe Geist, der durch das volle Evangelium spricht. Das ist der Antichrist. Und das ist jetzt kein Widerspruch zu dem, was ich vorher gesagt habe, dass ich die charismatischen Gemeinden gelobt habe, im Gegensatz zu den evangelikalen Gemeinden. Die evangelikalen Gemeinden, ja, ich lasse einfach mal, ihr kriegt euer Urteil von Gott, was ich über euch nur weiß. Ich habe bei euch keine Hilfe gefunden, ich hätte bei euch keine Hilfe gefunden, ihr hättet keinen Dämon aus mir ausgetrieben, das war aber nötig. Und ich hätte mich auch in eurer Mitte nicht wohlgefühlt, weil ich brauche keine menschliche Liebe. Ich war vorher in Psychotherapie 10 Jahre lang und ich brauche auch keinen Menschen, dem ich meine Probleme erzählen kann. Sondern ich brauchte tatsächlich, ich brauchte Erlösung. Ich brauchte Erlösung von der Hölle, in der ich lebte. Und das ging nur durch das Dämonenaustreiben. Und ich brauchte tatsächlich eben so eine Begegnung, eine Offenbarung, eine Vision. Ja, ich hatte eine Offenbarung von Jesus und die war nur dadurch da, dass der Heilige Geist eingeladen war, dass da Menschen, wiedergeborene Menschen waren, die in Zungen redeten. All das hätte ich in einer evangelikalen Gemeinde nie gefunden. Aber leider sind nun in den, seit Ende der 90er sind die charismatischen Gemeinden auch vom Weg abgekommen und sie weisen nicht mehr den Weg ins Himmelreich hinein. Und das ist traurig. Aber Grundlage ist eben dieses sogenannte volle Evangelium. Lest mal nach, was die Lausanner Verpflichtung ist oder Lausanner Erklärung. Da steht eben drinne, dass jeder Mensch verdammt sich selber zur ewigen Trennung von Gott, wenn er das in Christus angebotene Heil vom Kreuz nicht annimmt. Ja, und deswegen, das ist ja unsere Sichtweise in unseren Gemeinden da draußen. Die ganze Welt ist auf dem Weg in die Hölle und nur wir Paar in unseren Gemeinden, wir sind die Erlösten. Und das ist verkehrt. Ja, das ist verkehrt. Wir alle werden gerichtet nach unseren Werken. So steht es in der Offenbarung 20 Kapitel 20 Vers 12. Und was über die neue Geburt zu sagen war, habe ich heute schon gesagt. Nur dadurch kannst du das Reich Gottes sehen, weil das war Jesus hat am Kreuz uns nicht von der Hölle erlöst, sondern er hat uns am Kreuz von unserer eigenen bösen Natur erlöst. Ja, wir sollen nicht mehr der sein, der so wie wir eben natürlicherweise sind, sondern es gibt da ein Angebot und zwar eben von neuem geboren zu werden aus unvergänglichem Samen. Und da bleibt immer noch dann am Ende das jüngste Gericht, das auf alle Menschen wartet. Kleinen Moment.

Heute Morgen im Presseclub wurde so lobend über Helmut Schmidt geredet, unser ehemaliger Bundeskanzler aus den 70er Jahren. Und es wurde gesagt, Helmut Schmidt war ja sehr beliebt, also in großen Teilen der Bevölkerung. Und seine Beliebtheit lag daran, dass er ein so guter Erklärer seiner Politik war. Ich habe mal irgendwo den Satz gelesen gehabt während des Studiums in einem Managementbuch: große Leiter oder Anführer sind große Kommunikatoren, die können etwas gut erklären. Und ich möchte mich ja auch hier nicht vorsätzlich unbeliebt machen mit dem, was ich tue. Ich könnte das ja auch alles sein lassen hier, das ist nicht so extrem wichtig. Gott, das, was geschehen wird, wird sowieso geschehen. Gott wird tun, was er tun wird. Jesus Christus wird tun, was er tun wird. Und das kommt sowieso. Dazu ist dieser Erweckungssender nicht unbedingt nötig. Aber ich tue es trotzdem, weil es mir auch Freude macht. Ich möchte mich hier eigentlich beliebt machen mit dem, was ich tue, indem ich allen Freunden und Feinden, etwas erkläre. Und Feindesliebe ist nicht, dass man seine Feinde mag, sondern dass man Fürsorge für sie empfindet. Ich bin ausgeschlossen worden aus meiner Heimatgemeinde, eigentlich aus jeder Gemeinde, in der ich war, obwohl ich mich nie ungebührlich benommen habe. Ich habe mich nicht daneben benommen. Gott ist mein Zeuge. Feindesliebe heißt, dass man sich um den kümmert, dass man Nachsicht hat, dass man Mitleid, Barmherzigkeit und nachsichtig ist mit demjenigen, der einem feindlich gesinnt ist, und nicht, dass man ihn mag. Das ist was anderes, ja. Ich mag sowieso nicht so viele Menschen. Ich bin recht anspruchsvoll in dem, was ich mit mir selber und ich bin schon nachsichtig, aber ganz viele Menschen, dumme Menschen mag ich nicht. Ja, das heißt aber nicht, dass ich nicht für sie Mitgefühl habe. Ja, und Jesus hat sich niemandem offenbart. Er wusste, was in den Menschen war. Er hat sich nicht anvertraut. Er war wahrscheinlich auch selbst unter seinen Jüngern sehr einsam. Da war einer, den liebte er. Ja, das war der Johannes. Jesus wusste, was in den Menschen war. Und es ist so viel Dummheit in Menschen. Und das kann ich nicht mögen. Sorry, tut mir leid. Aber aber Gott will diesen Zustand. Dummheit ist auch gleichzusetzen mit Bosheit. Dummheit kommt vom Teufel. Ja, und das ist Mangel an Geist Gottes, dass der in den Menschen drinne ist. Und weil dumme Menschen machen dann auch, die neigen eben zur Bösartigkeit. Hitlerreich. Das war ja nicht klug, Hitler nachzufolgen und den toll zu finden. Die Klugen haben nicht die rechte Hand gehoben und Heil Hitler gerufen. Ja, wirklich Kluge, wie zum Beispiel Dietrich Bonhoeffer, die haben sich ihm verweigert. Und das ist eine Gabe von Gott, dass man nicht dumm ist und nicht faul ist und eben auch nicht böse ist. So, jetzt muss ich sehen, wie ich die Kurve jetzt zu dem kriege, was ich noch sagen will. Auch im Presseclub wurde auch gesagt, also es geht ja zurzeit, ist ja noch diese Hängepartie, wir haben immer noch keine neue Regierung, noch keine neue Bundesregierung nach den Wahlen. Irgendwie sind die Dinge wohl noch nicht so reif, selbst noch nicht mal für eine, die Dinge sind nicht mal reif für eine neue Regierung. Es wurde im Presseclub also dann gesagt, man sollte Streit in der Politik nicht so negativ sehen. Streit führt zu einer, wie, ich habe mir das aufgeschrieben, was dort Streit schärft das Denken und führt letztendlich zu besseren Lösungen. Das englische Parlament oder das britische besser gesagt, also das Parlament von Großbritannien da in London, das ist ein sogenanntes Diskussionsparlament. Ja. Ich finde das mal ganz begeisternd. Die sitzen sich ja da gegenüber, die beiden, immer die auf diesen grünen Sitzreisen, grünen Sitzreihen, lederbezogene alte Bänke. Da sitzt sich die Regierung und die Opposition setzt sich da wirklich frontal gegenüber und dann steht immer einer, der reden will, steht auf und erzählt dann ziemlich laut, was er zu sagen hat und setzt sich dann wieder. Und während er so redet, dann sagen die anderen immer dann auf Englisch, auf Deutsch wäre es übersetzt, hört, hört, hört, hört, oh. Und es geht ziemlich emotional hin und her.
Und dann, wenn einer sich gesetzt hat, steht ein anderer auf und fängt der dann an zu reden. Also es macht eigentlich Spaß, das zu sehen. So war das deutsche Parlament nie gedacht. Das deutsche Parlament wird als ein Arbeitsparlament beschrieben. Bei uns so in Berlin und auch vorher schon in Bonn werden die Dinge in Arbeitskreisen besprochen. Also dann dort werden dann eigentlich dann die Ergebnisse werden dann nur vorgetragen, sodass da nicht so viel Show in dem Bundestag, im Parlament stattfindet. Aber zurzeit wird ja viel davon geschwärmt von so einer Minderheitsregierung, dass also die CDU mit der CSU zusammen alleine regieren sollten und dass man dann eben ins Parlament mehr Diskussion hineinbekommt. Da muss ich dann Frau Merkel, CDU, CSU haben nur 33%, die brauchen aber mehr als 50%, um eben dann Gesetzesvorhaben und so eine Regierung gestalten zu können. Das heißt, dass man immer für alle Gesetzesvorhaben das ausführlicher diskutieren muss im Parlament. Parlament kommt ja von Parlare, reden, ne? Und dass dann am Ende dass dann dafür geworben werden muss für so eine solche Sache und dass dann alle Parteien ihr Ja oder Nein dazu geben können. Und das wäre interessant, da wird momentan viel von geschwärmt. Mehr Diskussion, mehr Streit. Streit schärft das Denken und führt letztendlich zu besseren Lösungen. Deswegen haben wir ja heute die Form der Demokratie, weil früher hatte man alleinherrschende Könige. Diese alleinherrschenden Könige, wie zum Beispiel, ja, die haben eben alleine geherrscht, mit wenig Beratern und haben dann ganz oft zu schlechten Entscheidungen geführt, zu Kriegen geführt, zu Armut, wurden am Ende von den eigenen Leuten umgebracht, wie der König von Frankreich oder der russische König, den hat man da nur Zar genannt. Ähnliche Entscheidungen trifft ja heute Herr Erdogan in der Türkei, der sich da eben zu einem Sultan aufschwingt und meint, er könne das alles alleine machen, er braucht keine Berater, er braucht kein Parlament mehr, wo eben die Dinge beredet werden. Ja, reden. Nun hat also ein Glaubensbruder, der hat sich hat eine E-Mail gesandt unter dem Pseudonym Blues Brother, hat uns den Rat gegeben, also er ist davon überzeugt, ich bin davon überzeugt, das ist der gleiche Glaubensbruder Ralf Ortenberg. Er hat uns den Rat gegeben, doch einfach zu schweigen, weil dies wäre eben das Jahr des Schweigens, so sagen es die Propheten des Antichristen. Dieser Radiosender dient natürlich auch für mich zur Therapie. Das ist ja klar. Weil wenn du schon mal in der Psychotherapie warst oder auch in der Seelsorge, vielleicht in der Beichte zum Beispiel in der katholischen Kirche, da redet man sich ja Dinge so vor einer Seele mal. Das tut ja gut, ne? Wenn Menschen Schlimmes erlebt haben, dann redet man mit jemandem darüber. Red dir das mal von der Seele, das Böse, was dir passiert ist. Dann geht's dir besser. Öffne dich. Lass es raus. Dann wird's dir besser gehen. Du darfst das nicht so verschließen. Sei nicht so verschlossen. Trag das nicht mit dir rum. Ne? Geh zu einem Pastor und red darüber. Geh zum Psychologen. Red mit dem Arzt darüber, über deine Probleme. Mach das nicht mit dir alleine aus. Über etwas reden, das tut gut. Ja, ich weiß, meine Mutter war oft eben, für mich ist doch klar, ne, dass man mit der Mutter über vieles so geredet hat, nicht über alles, aber über viele Dinge in meinem Leben. Da war meine Mutter meine Seelsorgerin, meine beste Freundin oder mein bester Freund. Und ich habe ihr Dinge anvertraut, die ich sonst niemandem anvertraut habe. In größter Not habe ich ihr Dinge anvertraut und damit war ich dann nicht mehr alleine damit. Und man nennt das Katharsis, also dass man sich eben Dinge von der Seele redet. Es geht einem besser, wenn man über alles Mögliche geredet hat. Über Ängste, ja. In meinem Leben waren es viel Ängste, über Wut, über Zorn, über Enttäuschungen, über Liebeskummer. Wenn jemand Liebeskummer hat in der Pubertät, dann ist es wichtig, dass man da irgendjemanden hat, mit dem man mal drüber reden kann. Diese Verletzungen, diese Sehnsucht nach dem anderen, der Liebeskummer. Wenn jemand Liebeskummer hat, in der Pubertät, dann ist es wichtig, dass man da irgendjemanden hat, mit dem man mal drüber reden kann, diese Verletzungen, diese Sehnsucht nach dem anderen, der da jetzt Schluss gemacht hat. Es ist so wichtig,

betet für sie. Ich habe das immer getan. Ich habe das immer getan. Ich hatte auch gar nicht den, ja, ich hatte gar nicht so, ich sah gar nicht so viel Negatives anfangs, die ersten. Ich war hingegeben und begeistert von allem, was dort passierte. Ich war rundum glücklich. Das hat dann irgendwann, gab es dann so die ersten Dinge, die dann anfingen, komisch zu sein, wo ich dann dachte, hey, das ist aber jetzt nicht in Ordnung, wie sich auch Pastor Bernd da benimmt. Und dann hat aber der Heilige Geist mich zurückgehalten und gesagt, stopp, Stefan, mach nichts, das ist meine Sache. Halt du den Mund. Es ging um die Behandlung von anderen Glaubensgeschwistern, die dann auch verschwanden, ohne Angabe von Gründen. Aber der Heilige Geist hielt mich zurück, ich wollte dazwischen gehen und wollte da Partei ergreifen. Ich spürte richtig eine Hand von hinten kommen, die sich auf meine Schulter legte und mich beruhigte. Es war keine reale Hand in dem Fall, sondern es war wohl der Heilige Geist. Und ich habe da nicht den Mund aufgemacht, sonst wäre ich vielleicht auch gleich weg gewesen. Aber ich kenne das jetzt seit 1992, seit 25 Jahren, diesen Satz, bitte kritisiert die Leiterschaft nicht, betet für sie, die haben es schwer genug, macht das. Und das habe ich immer getan und habe mich daran gehalten, mit welchem Ergebnis. Ja, ich habe trotzdem den Arschtritt gekriegt. Der Teufel hat gesehen, meine Loyalität, meine Liebe, auch zur Wahrheit. Und das war eben dann im Dornenauge. Also es ist nicht der, das ist auch nicht der Königsweg. Und durch das Beten haben sich die Missstände nicht verändert. Die Missstände wurden nicht behoben. Ne? Die Missstände habe ich dann gesehen. 96 ging das los, dass ich doch an einigem Zweifel bekam. Ja, ich habe dann mich doch mal hier und da zu Wort gemeldet. Das wurde sogar dann angenommen, weil es auch aus dem Heiligen Geist, aus der Wahrheit gesprochen war. Auf die lange Sicht, ja, bin ich doch eben abserviert worden, weil Gott mich ausgesondert hatte schon. Er hatte mich da eben zu berufen, die Wahrheit klarer zu sehen und dann irgendwann auch zu verkünden. Und das tue ich. Das tue ich hier. Ich verkünde die Wahrheit. Ich verkünde, das volle Evangelium ist nicht das Evangelium, das der Paulus gepredigt hat. Und deswegen erleiden wir Schiffbruch in unseren Gemeinden, deswegen läuft so viel schief. Und ich höre mir das, und ich kenne all die Widersprüche und ich kenne dann die Lächler, die nicht zu verletzenden Glaubensbrüder, die mich mit ihrer antichristlichen Liebe umarmen wollen und mich still machen wollen, ja. Mit Bibelversen wird man bombardiert und eben mit solchen Aufforderungen oder solchen Unterstellungen, du bist ja bitter. Ja, ich bin so bitter wie der zornige Gott des Alten Testaments, der enttäuscht ist über die Menschheit oder der zornige Jesus, der verbittert ist darüber, dass die Menschen ihn und seine Liebe nicht annehmen und ihn nicht erkennen können. Und ich bin verbittert darüber, dass niemand erkannt hat, dass ich die Leiterschaft, meine alte Gemeinde und meine Glaubensgeschwister geliebt habe. Ich bin darüber verbittert, ja. Ich bin bitter darüber. Ich bin zornig darüber, aber mein Kampf ist aber nicht mit Fleisch und Blut, sondern mit den bösen Geistern in der Himmelswelt. Und ich weiß, wer die Drahtzieher, wer die Verursacher meiner Bitterkeit sind und all dessen des Bösen, was passiert ist. Ja, mein Kampf ist mit Fleisch, ist mit den Dämonen in der Himmelswelt. Und mein Kampf ist mit mein Kampf ist ja wieder erlaubt, ne? Kann man wieder kaufen. Hitlers Mein Kampf. Unser Kampf ist nicht mit Fleisch und Blut und deswegen ist auch mein Kampf nicht mit Fleisch und Blut, sondern mit den bösen Geistern in der Himmelswelt, den Dämonen, den Weltbeherrschern und mit Satan. Und er hat all das verursacht und das ist mir dann eben klar geworden, das ist die Wahrheit, die alle und dagegen kämpfe ich. Ich kämpfe hier nicht mit Menschen. Ich habe allen Menschen vergeben. Ja? Gott ist mein Zeuge, dass ich allen Menschen vergeben habe. Ich trage das den Menschen nicht nach, was da ist. Aber wenn man Fehler gemacht hat, auch wenn man in einer Beziehung lebt, in einer Ehe lebt, ja, und man hat sich in die Köpfe gekriegt, weil was falsch gelaufen ist, dann vergibt man dem anderen, weil man ihn liebt. Das ist das Gebot, wir müssen vergeben. Ja, ich bin gezwungen zu vergeben. Ja, und ich werfe es anderen vor, dass sie mir nicht vergeben haben, zum Beispiel. Ich habe vergeben. Es ist meine Pflicht zu vergeben. Aber auch in einer Ehe ist es dann vergibt man, aber wäre doch dumm, nicht etwas daraus zu lernen aus dem, was man falsch gemacht hat. Mein alter Arbeitgeber, der Volkmar, der hatte geheiratet und dann war seine Frau wollte nach der ersten Schwangerschaft zurück in den Beruf,

dann gemacht, Kindererzieherin, in den Kindergarten zurück, hat dann dort eine Stelle bekommen, wieder gearbeitet und dann gab es irgendwann die Möglichkeit, in der Jesusgemeinde in Rinteln sollte ein Kindergarten gegründet werden. Und man suchte dort eben Mitarbeiter und dann hat man Silke gefragt: Silke, wie sieht das aus? Kannst du dir das vorstellen? Willst du das machen? Da die Leitung zu übernehmen? Natürlich, war begeistert davon, ja, einer charismatischen Gemeinde da einen Kindergarten zu leiten. Das ist ja ein Traum, ne, für den Herrn zu arbeiten. Das hat sie zu Hause mit ihrem Ehemann besprochen, wie gesagt, mein alter Arbeitgeber. Und er sagte: Bin ich nicht so begeistert von. Jetzt verdienst du ganz gutes Geld, wir brauchen das. Meine Firma ist noch im Aufbau und möchte ich eigentlich nicht. Ne? Du solltest da weitermachen. Aber sie war, nun ist, nun hat man ja in den freikirchlichen Kreisen doch so, dass die Frauen, gibt ja sogar Bibelstellen, die dann, ne, die Frau sei dem Manne untertan und ich erlaube es einer Frau nicht zu lehren, auch nicht einer Frau über den Mann zu herrschen. Diese Aussagen von Paulus und der Mann ist das Haupt der Frau, wenn ja alle diese Dinge werden ja dann so auch zum Teil jedenfalls betont. Auf der anderen Seite, wenn da eine Frau in der Gemeinde sehr aktiv ist, dann kann es schon mal sein, dass sie dann vom Pastor gesagt bekommt: Nö, auf deinen Mann, der ist ja, auf deinen Mann musst du nicht hören. Der kommt ja nicht so regelmäßig, du bist ja viel mehr vom Heiligen Geist durchdrungen als dein Ehemann, also du bist frei davon, von diesen Bibelversen, du brauchst auf deinen Mann nicht zu horchen. Also Volkmar sagte: Das lass mal, weiß ich nicht, finde ich jetzt nicht so gut. Ist doch ein ganz schönes Risiko, kriegst auch da erstmal keine oder nur eine schlechte Bezahlung. Bleib mal lieber im Kindergarten bei der evangelischen Kirche. Sie war aber dickköpfig, hat dann eigenmächtig ihren Job gekündigt, um diese Leiterschaft des freikirchlichen Kindergartens zu übernehmen. Und genau mit dem Start des Kindergartens wird ihr klar, sie ist schwanger. In den nächsten Monaten ist sie durch die Schwangerschaft und dann durch die Aufgabe der Leitung dieses Kindergartens total überfordert, dass schon nach nicht mal 6 Monaten dann der Pastor Bernhard Koch ihr mitteilt: Silke, wir sehen, wir haben gehört, kommst mit deinem Kind zu Hause nicht klar, du schreist zu Hause rum, du hast, glaube ich, schon geschlagen oder so. Und wir sehen dich als überfordert an. Das ist nicht mehr gut, wir wollen dich von dieser Überlastung verschonen und freisetzen. Bleib mal zu Hause, krieg jetzt das zweite Kind, kümmere dich um dein erstes und die Leiterschaft des Kindergartens, die macht die andere Silke. Bups. Ja, große Enttäuschung, große Frustration, dass ihr die Aufgabe weggenommen wurde. Und dann hat Volkmar gesagt: Ja, Silke, hättest du darauf gehört, was ich dir gesagt habe? Vielleicht hatte ich als dein Haupt irgendeine Intuition, irgendeine Eingebung vom Herrn her, von Jesus her, und du hättest dir nachgehen sollen. Jetzt hast du gar nichts mehr, ne? Wärst du noch im Kindergarten der evangelischen Kirche, dann hättest du jetzt wieder Mutterschaftsurlaub und dann ein Erziehungsjahr bekommen. Wir hätten Geld gehabt, ich müsste mich nicht so krumm machen. Jetzt fällst du total aus. Du hast die Aufgabe im Kindergarten in der Gemeinde auch nicht. Und jetzt bist du auch noch verbittert und enttäuscht und sauer und wütend und depressiv und, und.

So Sinn der Erzählung von Volkmar und Silke und eben dem Kindergarten war, dass man also ne, aus, man vergibt sich, wenn also Volkmar hat dann auch irgendwann Silke vergeben, dass sie ihren Job hingeschmissen hat gegen seinen Rat. Er hat gesagt, nein, du machst das da weiter, das finde ich besser. Wir brauchen das Geld. Sie wollte unbedingt aber nicht mehr im Kindergarten der evangelischen Kirche in Rinteln arbeiten, sondern in dem Kindergarten der charismatischen Jesusgemeinde. Und am Ende hat sie nichts gehabt und dann nach vielen Jahren hat sie sogar den Wiedereinstieg, wurde ihr schwer gemacht, nachdem sie eben ihre beiden Kinder einigermaßen groß hatte, wollte sie wieder zu arbeiten und da wollte sie keiner. Man vergibt, weil wir haben die Pflicht zu vergeben. Jesus fordert uns auf, er gibt uns das Gebot zu vergeben, ja, vergibt einander. Und wir sollen ja im Vater Unser, das wir ja leider nicht beten in freikirchlichen Gemeinden, da beten wir ja, Vater, ja, vergib uns unsere Schuld, wie auch wir vergeben unseren Schuldigern. Aber es wäre doch, zwischen Volkmar und Silke wäre es doch dumm, daraus nichts zu lernen. Mal darüber zu reden und sagen, ja, vielleicht, dass sie sagt, okay, Volkmar, vielleicht hast du recht gehabt. Vielleicht hätte ich als dich, als mein Haupt hören sollen. Vielleicht hattest du da mein Haupt, du bist auch mein Schutz. Mein Ehemann, vielleicht hättest du, ja, vielleicht hätte ich hören sollen, vielleicht war ich zu eigensinnig, vielleicht war ich sogar, wie es dann in freikirchlichen Kreisen hat, vielleicht war ich in Rebellion, ja, ich war nicht in der göttlichen Ordnung, ich habe mich eben unter dem Schutz meines Mannes wegbewegt und habe, er hat gesagt, nein, ich habe einfach doch gemacht, ist dann ja keine Todsünde, aber wäre vielleicht besser, ja, dass man darüber redet. Dass man vielleicht für die Zukunft daraus lernt und darum geht's mir ja hier, dass wir für die Zukunft daraus lernen, aus der Vergangenheit. Ich habe 25 Jahre freikirchliches Christsein auf dem Buckel. 1992 hatte ich diese Begegnung mit Jesus in einer Vision. Danach habe ich dann, ich habe den Heiligen Geist empfangen durch Hand auflegen. Ich habe mich taufen lassen. Das ist jetzt 25 Jahre her. Ich habe 25 Jahre Erfahrung. Ich gehe 25 Jahre diesen Weg, der Jesus heißt, der die Wahrheit ist. Er ist die Wahrheit.

Der Weg und das Leben. Und ich bewege mich auf diesem Weg. Ich bin gut vorangekommen, denke ich. Das Leben hat Freude gemacht, viele, viele Jahre, auch nicht immer. Wenn es keine Freude gemacht hat, dann ich habe einen Liedtext geschrieben, da heißt es, Bedeutung durchzieht mein Leben mit köstlichem Glanz. Jeder Tag, jeder Monat, jedes Jahr ist bedeutsam. Ich bin überzeugt davon, dass alles, ja, dass es Bedeutung hat. Mein Leben hat Bedeutung. Mein Hoffen, mein Glauben, mein Warten hat Bedeutung. Mein Leid hat Bedeutung. Mein Leiden hat Bedeutung. Jesus in der Bibel im Alten Testament steht: Gott sammelt deine Tränen, ja, in einem Gefäß. Er sammelt unsere Tränen. Ich habe mal die Verheißung bekommen durch den Propheten Lila Koss. Ja, es wartet ein Lohn auf dich. Ja? Nicht nur an dem Tag, wo du vor Gott stehen wirst, also das ist dann nach dem Ableben, nach dem irdischen Tod, sondern auch zu deiner Lebzeit wartet ein Lohn auf dich, Stefan. Ja? Und deswegen in diesem Glauben gehe ich diesen Weg und ich spüre seine Bestätigung. Immer wieder sagt mir Jesus, ich bin bei dir. Ich bin bei dir jetzt in diesem Augenblick, auch wenn du alleine bist. Und ja, ich glaube an die Bedeutung jeden einzelnen Tages, auch der Misserfolge, Niederschläge, die man erleidet, so wie Josef eben auch von seinen Brüdern um eines höheren Preises oder Willens willen da in die Sklaverei und ins Gefängnis kam. Am Ende rettete er seine Familie und den Großteil der damals lebenden Menschheit vor dem Hungertode. Und ich weiß, dass durch das alles schon angeprangerte und von mir kritisierte in den freikirchlichen Gemeinden evangelikal und charismatisch Hungersnot herrscht. Ich habe es doch erlebt, ich war ja in all diesen Gemeinden. Und ich bin am Ende gerne gegangen, ja. Wenn mir dann gesagt wurde, Stefan, oder mir wurde nahegelegt zu gehen, oder ich wurde einfach wirklich rausgeschmissen, oder ich wurde unhöflich behandelt, da war es für mich nicht leid, da war es für mich nicht schwer, wegzugehen oder wegzubleiben, weil ich nach und mehr es gelernt habe, die Zeit ist vorbei, hier ist eh nichts mehr zu holen. Du kannst denen nichts geben, die wollen das nicht, was selbst meine Fürbitte, selbst mein stummes bei ihnen sein, dass ich mich für sie im Gebet verwendete, wurde nicht mehr gewünscht, dann bin ich gegangen. Die Gaben und der Geber wurden abgelehnt, ja. Der Geber ist eigentlich Jesus und ich bin die Gabe, ja. Und dann, wenn das abgelehnt wird, wenn man nicht mehr wirken kann, dann muss man das eben einsehen und dann eben auch vergehen. Ich habe das mit immer leichterem Herzen getan, und heute möchte ich in keiner, ich möchte weder, ich möchte in keiner charismatischen Gemeinde mehr sitzen. Ich möchte diese Lieder nicht mehr mitsingen da Sonntagmorgens und dann ich kann Gott in der Mitte der anderen Christen nicht mehr loben. Ich kann mir die Predigten nicht mehr anhören. Ich habe die alle gehört und ich habe die lange hinter mir gelassen, seit 2002. Ich kann dieses volle Evangelium nicht mehr ertragen. Es ist eine Lüge, es ist nicht die Wahrheit. Ich kann das nicht mehr ertragen und es herrscht ein Geist in den Gemeinden. Es herrscht eine Salbung in den Gemeinden, die krank macht. Ja. Ich sehe das da in Rinteln und ich sehe es woanders. Es war für mich immer Kampf hinzugehen. Mehr und mehr. Und ich habe das aber lange, lange Jahre habe ich es eben auch als Aufgabe, einen Auftrag von Gott empfunden, noch unter meinen Glaubensgeschwistern zu sitzen und ja, gemeinsam mit ihnen für das Kommen des Reiches Gottes zu beten, zu kämpfen. Und irgendwann war es dann soweit, dass mir klar wurde, es geht nicht mehr. Ich muss sie verlassen. Ich muss weggehen. Mit ihnen gemeinsam kann ich nicht mehr kämpfen, will ich nicht mehr kämpfen. Sie kämpfen für was anderes. Und ich verstehe mehr und mehr den großen Widerspruch. Ich habe das neulich schon gesagt. Und ich glaube, das Reich Gottes ist in dieser Welt. Ja, und es breitet sich und es verändert, wie der Sauerteig verändert ist, den Teig, das Mehl. Und ich backe gerade einen Kuchen und dann sieht man, wie Hefe den Teig aufgehen lässt. Ne? Und das macht hinterher einen guten Kuchen. Ja? Es wird ein Mohnstollen. Das macht einen guten Kuchen. Wenn du das nicht gehen lässt, du haust so einen Klumpen, wenn du da keinen
Backpulver oder eben Hefe, Backtriebmittel reintust, dann hast du einen harten Klumpen. Den kannst du zwar auch in den Ofen schmeißen, aber den musst du mit dem Hammer zerteilen. Das ist nichts. Kannst du nicht genießen. Wenn er aufgegangen ist, dann luftig, dann ist er, das ist ein Genuss. Unsere Gemeinden sind kein Genuss. An unseren Gemeinden beißt man sich die Zähne aus. Wir haben keinen Zulauf von außen, weil die Menschen uns nicht wertschätzen. Das ist so. Und es gibt kaum noch was zu holen. 92 oder 90 bis 92 war Erweckung in der Jesusgemeinde in Rinteln. Die Drogenszene kam herein. Menschen wurden vom Heroin befreit über Nacht. Das ist wirklich wahr. Das ist gewesen. Ich habe die Menschen noch kennengelernt. Krebskranke sind vom Tod gerettet worden. Die Ärzte hatten gesagt, du bist tot, kommst zu spät, wir können nichts mehr für dich tun. Und ein halbes Jahr später ist ein Wunder geschehen, alle Metastasen sind weg. Ich habe die Menschen kennengelernt, denen das passiert ist. Das ist Reich Gottes, das sind Wunder. Und es ist gut, die Wahrheit zu sagen. Und es bringt nichts zu schweigen. Und es ist eine Lüge. Es sind Lügenpropheten, die durchs Land gehen wie heißt er? War das Professor Dr. Heselbart oder nur Dr. Heselbart oder einfach nur Herr Heselbart? Wenn er da in seinem YouTube-Video davon redet, 2017, es kommt Erweckung, es kommt eine große Erweckung. Aber die Voraussetzung dafür ist die Einheit. Wir Brüder müssen eins sein. Ja, das ist der Geist. Und dann bemüht er den Geist des Elia, der da auch für Johannes den Täufer zitiert wird. Ja, der kommt und der wird die Herzen der Söhne den Vätern zuwenden und die Herzen der Väter zu den Söhnen und der Schwester zu den Brüdern und so weiter und so fort. Und dann diese Einheit. Nein, am Anfang habe ich schon gesagt, das ist verkehrt rum. Nicht unsere Einheit bringt die Herrlichkeit hervor, sondern die Herrlichkeit bringt unsere Einheit hervor. Wie soll man Menschen, die in Sprachen reden, die an Prophetie glauben, die Kranken, die im Gottesdienst am Sonntagmorgen die Kranken nach vorne bitten und ihnen die Hände auflegen und es werden viele davon gesund. Jeder empfängt Kraft. Auch wenn vielleicht eine Krankheit nicht sofort oder auch nicht vollständig geheilt werden kann, aber jeder empfängt Kraft. Wenn ich Gebet bekommen habe, dann habe ich immer Kraft empfangen und es ist besser mit mir geworden. Das steht ja da. Jesus sagt, und sie werden Kranken die Hände auflegen, es wird besser mit ihnen werden. Besser. Ob dann das bei Jesus war natürlich, der hat Wunder getan. Aber besser wird's mit jedem, der die Hände aufgelegt bekommt. Ja? Ist vielleicht nicht sofort jeder gesund, aber besser wird's mit jedem. Ich habe immer Kraft empfangen. Ich habe meiner kranken Mutter, die hatte die Nieren kaputt, der habe ich immer wieder die Hand genommen, habe dann für sie manchmal gebetet, so dass es gar nicht gemerkt hat, oder sie hat sogar darum um Gebet gebeten. Dann habe ich ihre Hand gehalten und ich habe für sie gebetet. Und sie hat Kraft empfangen. Ja? Und so empfängt jeder Kraft, der das möchte, der möchte, dass für ihn gebetet wird. Wie soll man das zusammenkriegen? Da sind da, ne, diejenigen, die das ablehnen und sagen, das ist vom Teufel, und diejenigen, die sagen, nee, das ist gut, das ist von Gott. Wie willst du die denn vereinen? Das kann doch nur eine Zwangsvereinung, was soll daraus werden? Dann geht alles kaputt, so habe ich angefangen mit meiner Sendung. So ging das kaputt im Norden, die eine gute Gemeinde, da fühlte sich Bruder Mike eben wohl, in der Christus liebt Norden, die ging kaputt, weil da irgendein Prophet ankam, auch ein Lügenprophet, der unter der Salbung des Antichristen da prophezeite, ihr müsst euch vereinen. Wenn ihr euch nicht vereint, dann wird der Segen weggehen. Ja? Oder ihr werdet nur in die nächste, ihr kriegt nur größeren Segen, wenn ihr euch vereint. Das ist dann ja mal so oder so, wird's dann, kann man ja. Der Teufel ist ein Lügner und er denkt sich schon irgendwas aus, um uns zu manipulieren. Und so wäre es auch in Rinteln gegangen. In Rinteln gibt es die Stadtmission, die ist total evangelikal. Kein Sprachengebet, keine Prophetie, keine Krankenheilung, kein Dämonen austreiben. Ja? Ist da alles nicht. Und dann kommen diese Schafranex, diese Truppe kommt da an und sagt, ihr müsst hier vor Ort alle euch vereinen, ansonsten das Gleiche wie eben schon gesagt. Und Gott sei Dank hat mein Pastor, der Bernhard Koch, hat gesagt, dummes Zeug, ruft die Polizei. Wenn die hier eindringen wollen, dann ist das Haus Friedensbruch und keine Diskussion mit denen. Das ist einfach nur dummes Zeug. Dieser Schafranek ist ein aufgeblasener Typ, der hält sich hier für den Apostel. Ich soll mich ihm unterstellen. Ja, also sowas, guckt euch den Typen an. Ach so, die sind ja noch eingedrungen, diese Truppe.
bevor sie draußen, es ging eigentlich so los. Der Gottesdienst, also diese, es war eine Konferenz von Freitagabend, der erste Gottesdienst, dann drei Teile Gottesdienst am Samstag und nochmal zwei am Sonntag. Irgendwann am Samstagnachmittag oder so, oder vielleicht war, ja, es war, glaube ich, am Samstag, standen plötzlich, während der Prediger vorne schon predigte, standen Leute auf und fingen an rumzukrakehlen. Die riefen was, ja, die schrien durch den Raum und machten da Aufruhr. Die brüllten ihre Parolen, dass wir also da alles, dass das alles hier antichristlich und Irrlehre wäre und sie sollten, aber wir sollten uns jetzt unter ihren Apostel, den Herr Schafranek, stellen. Er stand der eine auf, haben Schreck bekommen, was geht denn hier ab? Dann musste also Pastor Bernd musste dann erstmal gucken, was ist denn hier los? Dann hat er seine Saalordner, die Ältesten, berufen und hat dann diese Leute gebeten, bitte still zu sein und den Raum zu verlassen. Das wäre nicht ihre Veranstaltung, das würde sich nicht gehören. Ja, die wollten da nicht freiwillig gehen, dann mussten sie dann mit Hilfe der Ordner, wurden sie dann hinausgeleitet vor die Tür. Und dann kam dann nach einer Weile kam der zweite, dann kam ein dritter, immer die gleiche Geschichte, aufstehen, rumkrakehlen, Parolen verbreiten, dann wurde Schrifttransparente oder Schriftrollen irgendwie so hochgehalten, wo was drauf stand. Zweimal, dreimal, viermal, fünfmal und irgendwann waren sie dann alle raus eskortiert worden, standen dann vor dem Brückentorsaal, vor der Stadthalle und hatten dann aus dem Auto mitgebrachte so ne, Besenstiele mit Pappschildern oben drauf in den Händen und liefen vor dem Raum auf und ab, um eben andere daran zu hindern, reinzugehen oder zu warnen, verteilten auch noch Zettel und machten da Propaganda für ihre Ideen. Das gehört sich nicht, das ist Hausfriedensbruch. Man dringt nicht in eine Veranstaltung ein und versucht, die zu kapern. Das macht man, das gehört sich einfach nicht, ja. Und es gehört sich auch nicht, immer wieder, also mir hier und auch dem Volker, mitzuteilen, ihr seid ja verbittert, und da sich Unterstellungen zu machen. Es gibt in Deutschland, man hat im zivilisierten Umgang miteinander, gibt es bestimmte Umgangsformen und die besagen auch, wenn man merkt, man schreibt E-Mails, man versucht über Facebook andauernd wieder zu kontaktieren und erpresst sogar schon jemanden irgendwie dazu durch diese Penetranz dazu, dass man in eine Diskussion reinkommt. Wenn man merkt, der andere will nicht diskutieren, dann ist es eigentlich anständig, dass man sein lässt. Ne? Dann sagt man, okay, der andere will nicht mit mir reden, es gebietet dann eben die Höflichkeit und der Anstand, dass man sagt, gut, dann lassen wir das. Ne? Wo beginnen eigentlich die Wortgefechte? Jesus hat gepredigt. War das auch schon ein Wortgefecht? Paulus predigt, schreibt Briefe. Ist das schon die Seuche der Wortgefechte, wenn man sich äußert? Oder beginnt das Wortgefecht dann da, wo du hier darauf, auf das, was ich hier sage, antwortest und mir dann schreibst andauernd, mich bedrängst, ich soll mich doch endlich der Diskussion hier stellen? Es gibt immer solche Totschlagargumente. Da werden eben Bibelverse rausgesucht und irgendwo hat dann der Paulus mal was gesagt, da streitet nicht eben, gebt euch nicht der Seuche der Wortgefechte hin. Es war damals wohl da, dass da die Christen, die Jünger Probleme hatten mit den Juden und es dann da eben zu so endlosen Streitgesprächen kam. Okay, wenn man sich in Feindschaft gegenübersteht, und das war ja damals, ne, die Juden und Christen, die Jünger Christi und die Juden, das Christentum wurde ja der neue Weg genannt, die standen sich ja in Feindschaft gegenüber. Ja, die Juden waren da die größten Feinde, der Christen. Und wenn man sich so feindlich gegenübersteht, dann kommt es natürlich dann, da kommt es dann zu Wortgefechten. Unter Christen sollten wir sollten voneinander, dazu habe ich aufgerufen, wir sollten Respekt haben. Weil wir haben Glaubensfreiheit in Deutschland, wir haben Meinungsfreiheit in Deutschland und jeder muss in einem Gespräch die Möglichkeit haben, seine Meinung zu behalten. Man kann in einem Gespräch, ein Gedankenaustausch funktioniert nur dann, wenn man sich dem anderen die Gedanken mitteilt. Der andere kann nur dann
sich mir öffnen und oder ich kann mich nur einem anderen öffnen, wenn er sich anhört, was ich sage, und dann kann er hinterher entscheiden, okay, das ist für mich dummes Zeug oder das ist für mich gut. Und dann daraus vielleicht lernen. Man redet miteinander, so ist das, so lernt man, so ist das Leben an sich, so ist es an der Universität. Ich habe einen guten Freund, den Herrn Gebauer, mit dem ich, wir sind nicht überall einer Meinung, aber wir haben einen offenen Gedankenaustausch. Wir stellen sehr offen dem anderen unsere Meinung dar und daraus kann man dann lernen. Wenn man aber den anderen andauernd so bedrängt oder manipuliert, wenn man den anderen dann zurechtweist oder runtermacht, indem man ihm andauernd so passiv-aggressiv, ja, immer was so unterstellt, ja, du bist ja eigentlich verletzt, du bist ja bitter, du bist ja verletzt, du hast unverheilte Verletzungen, dann muss ich das Gespräch abbrechen, weil das ist nicht offen und nicht ehrlich. Und über offen und ehrlich und was das auch mit Wahrheit zu tun hat, damit geht's gleich nochmal weiter.

0: für Deutschland. Wir proklamieren deinen Sieg. Deinen Sieg über diesem Land. Oh, dein Blut wasche Deutschland. Dein Blut wasche dieses Land. Oh, Heiliger Geist, komm. Brüte du über Deutschland. Oh, wir sehen uns nach Erweckung. Erwecke du uns, Herr, sodass wir Erweckungsträger sind in diesem Land. Oh, wir proklamieren deinen Sieg, Herr. Wir proklamieren deine Freiheit in diesem Land. Oh, wir sagen, dein Reich komme nach Deutschland. Dein Königreich werde offenbar. Und dein Wille geschehe, wie im Himmel, so hier auf Erden. Halleluja!
1: Ich hatte eine schwere psychische Erkrankung durchmachen müssen zwischen meinem 20. und 30. Lebensjahr. Das begann alles bei der Bundeswehr. Damals war ja noch Wehrpflicht. Ich musste da 15 Monate hin und bin dann mit meinen Gefühlen irgendwie ganz durcheinander geraten. Ich habe eine Kriegsdienstverweigerung angestrengt, während ich dann dort war. Und ja, kam mit allem nicht so gut klar. Und das Ende vom Lied war, dass ich dann bei der Entlassung, am Entlassungstag, 15 Monate später, nicht wusste, was ich mit meinem Leben anfangen soll. Ich hatte keinen Plan für die Zeit danach. Alle anderen fingen an zu studieren. Ich hatte mich eigentlich die ganze Zeit nur mit der Verweigerung beschäftigt und war wirklich seelisch irgendwie gebrochen, wusste aber nicht, woran es lag. Und ich weiß heute, dass ich da in eine Depression reingeschlittert bin und es aber nicht erkannt hatte und hat auch keiner erkannt. Damals hat man noch nicht so offen darüber geredet. Wenn ich dann mich da krank meldete im SAN-Bereich, also beim Sanitätsbereich, der bei der Bundeswehr zum Stabsarzt ging, ja, dann wurde man da als Drückeberger und Weichei so angesehen und beschimpft. Und ich kam morgens nicht mehr aus dem Bett. Ich habe keine Lebensfreude gehabt und das war... das wurde immer schlimmer. Da kriege ich dann irgendwann Angstzustände, Panikattacken. Hab dann irgendwann Angst gehabt, dass ich mit dem Auto nach Hause fuhr, dass ich Menschen über den Haufen fahre. Also ich war auch eine gestaute Aggressivität da, die ich irgendwie nicht, mit der ich nicht, die ich nicht äußern konnte. Ja, und dann wurde noch schlimmer, wurde kurz besser nach der Entlassung. Da war ich mal im Süden bei der Weinlese in Süddeutschland, bei Wiesbaden. Da habe ich gute Erfahrungen gemacht, war fast irgendwie gesundet, kam dann wieder nach in meine Heimatstadt und da bin ich so richtig abgestürzt. Weihnachten, Silvester gab es dann noch eine Party, wo dann ein Joint rumging und der hat dann bei mir so eine Psychose ausgelöst. Und dann war ich so richtig kaputt. Das war, als ob der Fahrstuhl, ich habe immer wieder einen Traum, dass ich in einem Hochhaus bin und da in einem ganz hässlichen Hochhaus. Ganz oben und dann steige ich in den Fahrstuhl und der Fahrstuhl rauscht in die Tiefe, sind quasi so die Seile durchgeschnitten und der hat keine, den lässt sich nicht mehr anhalten. Das war so für Jahre das Gefühl, immer wieder diesen Traum auch gehabt. Ich habe dann eine Psychotherapie gemacht, die mich aber da nicht so richtig rausgebracht hat. Rausgebracht hat mich dann erst die Begegnung mit Jesus und dass aus mir dann Dämonen ausgetrieben wurden. Ein Geist des Todes hatte sich in mir irgendwie eingenistet, der wurde ausgetrieben und danach wurde es dann besser. Was ich aber in alledem in dieser Zeit eben gelernt habe, also auch in Verbindung, das war ja dann 30 Lebensjahre, waren ja hinter mir an dem Tag, wo mir Jesus begegnete. Ich hatte da irgendwie daraus gelernt, ich darf eben, der Heilige Geist zeigte mir das, dass ich muss ehrlich sein. Ich muss ehrlich sein mit dem, was in mir vorgeht. Ich hatte es die Jahre vorher auch schon irgendwie gelernt. Also diese Kriegsverweigerungssituation hatte ich mir irgendwie eingeredet. Ja, ich kann ja keinem wehtun. Ich kann keine Waffe in die Hand nehmen. Ja, aus Gewissensgründen. Ich bin so edel, so gut. Ich bin so sanftmütig, so, ne? Dass ich das überhaupt nicht kann. Deswegen leide ich ja so bei der Bundeswehr. Ich habe dann schon kurz vor meiner Bekehrung ging ich mal abends in so eine Disco. Damals hier Sumpfblume. Und da liefern immer die Ärzte. Und da gibt's ja, ich glaube, die haben ein Lied, da heißt es, du musst ein Schwein sein in dieser Welt. Ne? Schwein sein, Schwein sein. Ach nee, das waren die Prinzen aus dem Osten. Es mag auch ein anderes Lied gewesen sein, aber es ging um denselben Inhalt. Und da merkte ich tatsächlich, dass, also erstmal war dieses Lied voller Lebensfreude. Und ich merkte, ich habe da Negativität in mir und die habe ich mir eigentlich selber verheimlicht. Das ist Heuchelei, was ich da bei der Bundeswehr betrieben habe. Und dann fing ich an, ehrlicher zu mir zu werden und meine Aggressionen und auch zuzulassen und dann wurde es besser. Und mit Jesus und durch die Führung des Heiligen Geistes stehe ich da dazu. Ich mache aus meinem Herzen keine Mördergrube. Ja, also aus dem Herz wird eine Mördergrube, wenn wir alles in uns hineinfressen und das aber dann verneinen. Das machen ja viele Christen. Die meinen das aus der Bibel so lesen zu müssen, ne? Wer sich nicht selbst verleugnet, ne? Und das Kreuz auf sich nimmt, der kann nicht mein Jünger sein. Und viele meinen ja, sie müssten alle ihre bösen Antriebe, ihre Aggression, ihre Wut, die müssten sie verleugnen. Und weil die dürfen, das darf man nicht. Wir müssen das steht ja da, wer sich nicht selbst verleugnet und so weiter. Und ich glaube, das ist genau der falsche Weg. Ich habe das damals so, ich habe also mich da als rein und heilig angesehen und die anderen waren ja alle viel dümmer und viel böser als ich. Ich musste den Kriegsdienst verweigern. Ich war Kriegsdienstverweigerer, die anderen waren alles Mörder und Kriegstreiber. Und zu denen konnte ich nicht gehören. Ich konnte keine Waffe in die Hand nehmen. Die anderen waren alle hohl und dumm. Ich war arrogant und hochnäsig. Bin ich heute nicht mehr so. Also heute habe ich viel mehr Mitgefühl, viel mehr Verständnis. Wie ich schon erwähnt, ich kann nicht jeden mögen, aber ich habe Mitgefühl und Barmherzigkeit und auch Mitleid mit fast aller Welt. Hatte ich aber immer schon. Ich war immer schon so mitleidig und so weich und soft. Jedenfalls glaube ich, und aus dem Herzen wird eine Mördergrube, wenn wir uns das nicht zugestehen, dass wir auch mal aggressiv sind. Und gab es ja diese Kindersendung Löwenzahn, das war ja so animiert, so Trickfilm oder Zeichentrick. Da ist ja so eine Straße mit Asphalt und dann fängt diese Musik an und dann drängt sich da so ein Löwenzahn durch die Asphaltdecke durch. Da war eben ein Saatkorn von einem Löwenzahnpflanze unter dem Asphalt. Ne? Die war eher da, da hat man Asphalt drüber gemacht und jetzt ist irgendwie Wasser eingedrungen und die Sonne scheint drauf und dann, das passiert ja wirklich, dass sich der Löwenzahn seinen Weg bahnt durch diese Asphaltdecke. Und das ist doch aggressiv, ne? Das ist ja böse eigentlich. Der Löwenzahn macht die Straße kaputt, macht den Asphaltweg kaputt. Aber es ist nicht das Recht des Löwenzahns, leben zu wollen. Da ist Leben, das Leben will, im Löwenzahn. Guck dir eine kleine Katze an, ne? So ein Katzenbaby. Die sind so süß, die sind so knuddelig, die sind so niedlich. Aber wenn du die ärgerst, dieses winzig kleine Kätzchen, ne? 3-4 Wochen alt oder ich, ne, sagen wir 3 Monate. Wir hatten mehrere solche Katzen, meine Mutter. Ärger die nicht. Wenn du die zu sehr ärgerst, die holt ihre Krallen raus und zerkratzt dir die Hand. So ein 3 Monate altes Katzenbaby. Und wenn das ein Katzenbaby darf, warum darf ich das dann nicht? Wenn du mich zu sehr ärgerst, warum darf ich dann nicht mal meine Krallen rausholen und dir eine verpassen? Ich nehme mir das Recht, ich mache das. Ja? Weil, das habe ich gelernt, auch durch das Lesen von Büchern damals, als ich krank war. Aggressivität ist nicht, ist zuallererst, erst einmal auch, dient der Selbstverteidigung. Aggressivität gehört zu diesem Leben. Alles Leben, das Leben will, dehnt sich aus. Ja, und Leben, es dehnt sich aus. Und das ist immer auf Kosten, man braucht dann eben auch Platz. Und dann sagt man halt, hier, das ist mein Raum, dies ist mein Platz und so grenzt man sich ab. So braucht eben jedes Leben, braucht Ellenbogen. Jeder Mensch braucht Ellenbogen und muss anderen dann zeigen, stopp mal, ja, hier beginnen meine Grenzen. Man muss sich abgrenzen können, man muss sich Raum schaffen. Und das ist nicht böse, sondern das gehört zum Leben. Wenn wir das alles verleugnen, dann werden wir eigentlich zu Heuchlern. Dann werden wir unehrlich. Dann sind wir nicht wahrhaftig. Dann sind wir auch, jetzt sagt man oft so, nicht authentisch. Und die Menschen draußen erleben das, dass also die in den Kirchen, die evangelischen Christen, aber auch katholische, dann die Priester, die dann da eben pädophil sind, Kinder vergewaltigen und auch wir Freikirchler, wir sind nicht authentisch. Mit uns, ja, wir wirken nicht echt. Ja, authentisch. Was heißt genau authentisch, Heiliger Geist? Authentizität, das heißt eben, ja, irgendwas ist eben echt, ne? Also wir wirken unecht, nicht wahr. Wirkt alles gelogen. Unsere Liebe ist nicht ehrlich. Unsere Liebe, wir sind wie dieser Clown. Wir grinsen und die Liebe ist so, ja, ewig grinsen, dieses ewig Grinsende. Aber da ist gar, ich habe das so oft erlebt und ich mag es nicht. Ich mag diese Christen nicht, ja. Ich mag euch nicht. das heißt nicht, dass ich euch nicht liebe, weil sonst, ich predige ja hier auch zu euch, damit ihr anders werdet, weil ihr seid eigentlich unbrauchbar. Fromm heißt eigentlich, fromm ist ein altes deutsches Wort, das bedeutet vom Ursprung her brauchbar sein. Und es war wohl so, dass als das Christentum sich hier oben in Norddeutschland eben oder in Deutschland ausbreitete, in Germanien, dass die Herren, die Fürsten und Grafen hier, die Könige, die fanden es heraus, dass diejenigen,

sagten, wir müssen die Leute ermahnen. Wir müssen sie, ja, kehrt um von eurem bösen Wegen. Tut Buße, alle, die ihr Böses tut. Tun ja nicht alle Böses. Ne? Wir machen keinen Unterschied. Und deswegen, ja, deswegen, diejenigen Christen, die keinen Unterschied machen, die nie böse sein wollen, die nie zornig sein wollen, die sind nicht brauchbar für den Herrn, weil sie bauen nicht sein Reich. Sie bauen da irgendwas und das ist, dreht sich alles nur im Kreis. Günther J. Mattia, habe ich gerade gelesen, ist eigentlich ein Kollege von mir hier, schreibt einen Blog irgendwo im Internet. Er sagte auch, unter charismatischen Christen gibt es so wenig Bibelverständnis, so wenig. Es wird eben kein Text in meinem Zusammenhang gelesen, sondern dann wird irgendwie aus einem Bibelvers wird eine Lehre konstruiert. Das ist genau das, was ich sage. Und es wird nicht besser. Ja, und deswegen leidet die charismatische Bewegung. Deswegen ist der Antichrist. Der Antichrist hat sich durchgesetzt. Nicht nur mit seiner Lehre des vollen Evangeliums, sondern mit anderen Dingen. Da geschehen heute Zeichen und Wunder, die sind nicht mehr vom Heiligen Geist. Ich glaube schon, dass als ich damals gesund wurde, dass man aus mir Dämonen ausgetrieben hat, das war vom Heiligen Geist. Ich glaube nicht, dass Jesus sagt, wenn der Teufel mit sich selber uneins ist, dann zerbricht sein Haus. Aber aus mir wurden Dämonen ausgetrieben im Namen von Jesus. Mir geht's seitdem hin besser. Kleinen Moment mal. Jetzt wollte ich gerade noch mal mich sammeln, meine Gedanken sammeln, um hier zum Ende zu kommen. Ich wollte noch nachgucken, was heißt authentisch. Ich glaube, lasse ich jetzt. Das heißt eben echt. Ne? Und Jesus war echt. An Jesus war alles echt. Seine Liebe war echt. Bei uns freikirchlichen Christen, unsere Liebe ist nicht echt. An Jesus war aber auch sein Zorn echt. Er ging in den Tempel, er meinte das so. Ja, er hat die da rausgeschmissen. Und das war eben, weil dieser ganze Tempeldienst nur noch Heuchelei war. Nur noch äußere Fassade. Ja. An Jesus war alles echt. Aber an uns, wenn wir nicht, weil wir alle unsere negative Seite, die Aggressivität gehört zum jedem Leben. Wie ich das eben beschrieben habe. Ja, der Löwenzahn muss die Betondecke oder die Asphaltdecke zerstören, um leben zu können. Und so setze ich mich zur Wehr gegen alle Menschen, die mich mundtot machen wollen, die mir sagen, es ist 2017 ist das Jahr des Schweigens, sagen alle Propheten. Ja, der Teufel hat auch Propheten. Es ist nicht das Jahr des Schweigens. Das Schweigen ist Schweigen, ja, es gibt für alles eine Zeit, aber ich habe das schon gesagt. Ich habe damals geschwiegen, es hat auch nicht geholfen, deswegen rede ich heute. Jesus ist das Wort Gottes. Jesus hat auch geredet. Hatte Jesus die Seuche der Wortgefechte, als er dort stand? Ja, wo beginnen die Wortgefechte? Also wenn man in Liebe miteinander, wenn man sich aneinander zugeneigt ist, wenn man Sympathie füreinander hat, wenn man sich ein bisschen darauf einlässt, was der andere sagt, dann stellt man vielleicht dann fest, dann wären es eben keine Wortgefechte. Wortgefechte sind letztendlich, es gibt dafür die Diskussion. Man will den anderen, man will mit seinen Argumenten die Argumente des anderen zerschlagen. Es gibt aber eben auch, das war eben so, also es gab in der Antike da in Griechenland verschiedene Formen des Miteinanderredens auch und die Diskussion ist zum Beispiel ein ganz negativer Begriff damals gewesen in der Antike. Das bedeutet eben vom Diskus, das ist diese Scheibe, dass man den anderen damit tötet mit seinen Worten. Ja, man kann aber auch zur gegenseitigen Bereicherung, da müssen wir miteinander reden und das ist doch normal oder kennt ihr das nicht? Ja. Ansonsten braucht man ja nicht mehr in die Schule gehen, wenn Schweigen besser ist, dann bringen wir unsere Kinder eben nicht in die Schule, wir bleiben schön zu Hause, wir beten für sie und sie beten auch und dann kommt alles Wissen zu ihnen. Gott ist das, Jesus ist, Gott ist das, am Anfang war das Wort und das Wort war Gott. Und das Wort bildet uns, das Wort macht uns zu Menschen. Indem wir nachdenken und reden, werden wir erst zu Menschen. Wir werden nicht dadurch zu Menschen, indem wir schweigen. Und die Misere in den charismatischen Gemeinden wird sich nicht durch Schweigen beheben lassen. Ja, das ist eine Lüge, sondern dadurch, dass wir reden. Die Reformation von Martin Luther geschah durch Reden, durch Nachdenken, durch das Niederschreiben, durch das Vervielfältigen, den Buchdruck. Und so wird es auch heute sein. Was ich hier mache, ist, es tut mir gut. Und es ist eine Vorbereitung auf das, was ich für mich glaube, nämlich, dass ich auch in der Öffentlichkeit in Gemeinden predigen werde und ich werde Bücher schreiben. Es wird Bücher geben, die ich gemeinsam mit dem Reformation Verlag der Jesusgemeinde herausgebe. Mir tut das unglaublich gut, was ich hier tue.

Und ich lerne dabei. Ich werde besser und ich lerne neue Dinge, wie ich zum Jahr. Und deswegen mache ich das hier weiter. Und es lässt es, ja, und ich lasse mich, ich kenne die Manipulation des Teufels, wie er mit seiner klebrigen Liebe zu mir kommt, mit seiner verlogenen Liebe und es gut mit mir meint und meint, ach ja, Stefan, hör, pass auf, du wirst noch verrückt und lass dich doch mal, geh doch mal zurück ins Lazarett, du bist noch so unverheilt, du bist ein verwundeter Krieger. Satan, weiche von mir, ja, Satan, weiche von mir, du bist widerlich. Deine Liebe ist so widerlich und ich spüre sie. Ich spüre, ich rieche deinen Schwefeldampf und und du stinkst nach Tod. Diese Verschwiegenheit und diese teuflische Liebe, ja, sie stinkt nach Tod und ich rieche das. Es ekelt mich. Ja. Und ihr freikirchlichen Christen, gewöhnt euch daran, dass es normale Umgangsformen gibt und man hört irgendwann mal auf. Wenn ein anderer nicht reden will, dann sagt man, okay, na, das ist sonst unanständig. Und da muss ich dann irgendwann auch unhöflich werden. Ne? Und dann sagt man dann irgendwann, Satan, weiche von mir, Satan, geh hinter mich. Oder man kriegt so eine Rede da, wie auch die Pharisäer es von Jesus bekommen haben. Ne? Die Schriftgelehrten und die Pharisäer, ihr seid Heuchler. Ja, ihr Heuchler. Ihr habt den Himmel verschlossen, ihr habt das Himmelreich verschlossen, ihr seid nicht hineingegangen. Ja, ihr achtet auf alles so genau, ihr verzehntet die Minze und den Kümmel, aber ihr wisst nichts von Gerechtigkeit, nichts von Barmherzigkeit und nichts von Glauben und nichts von Liebe. Ich denke, das reicht für heute. Vater unser, der du im Himmel bist, geheiligt werde dein Name. Dein Reich komme, dein Wille geschehe, wie im Himmel, so auf Erden. Und gib uns unser tägliches Brot. Und vergib uns und mir meine Schuld, wie ich vergebe meinen Schuldigern. Und führe uns nicht in die Versuchung, sondern erlöse uns von dem Bösen. Denn dein ist das Reich und die Kraft und die Herrlichkeit in Ewigkeit. Amen.

Devil Fantastic. Devil Fantastic. Mit den Worten im Kopf bin ich heute aufgewacht, eben gerade aufgewacht aus dem Schlaf. Devil Fantastic. Und während ich, mir war irgendwie klar, dieser Begriff bedeutet, das ist der Antichrist, der kommen wird, ja. Es wird einer sein, der die Menschen begeistert. Er wird fantastisch sein. Ich habe gestern Abend ein bisschen recherchiert bei Morningstar Worship, also das ist von Rick Joyner, die Band, und hat mir das ein bisschen angehört und mich an alte Zeiten erinnert, dieser Don Potter mit seinem Warfare, da sind also irre. Ich hoffe, dass es gut ist, und dann habe ich das verglichen mit Bethel Church, Bethel, was Jelena hört, und ich musste husten, als ich Bethel ausgemacht hatte, man kommt da in eine ganz falsche Begeisterung rein. Die ist, und ich verstehe das auch, dass Lena da reinkommt. Devil Fantastic, ja. Und während ich dieses Wort immer dachte und die Auslegung dafür hatte, das ist der Antichrist, der jetzt kommt, aufgrund, den ganzen Morgen ging draußen stark der Wind, das sind die Ausläufer eines Wirbelsturms, der über Luxemburg gezogen ist, hat da 100 Dächer abgedeckt und Verwüstungen gebracht. Ja, das Klima ist, gerät scheinbar wirklich außer Band, Rand und Band. Und zu diesem Zusammenhang wird der Devil Fantastic kommen, der Antichrist wird kommen. Und und während ich das alles so dachte, da fiel mir ein, Mensch, du hast doch eben noch einen Traum gehabt, vergiss den nicht. Und dann, hatte ich einen Traum? Ach ja, ich hatte ja einen Traum. Und also so einen Traum habe ich noch nicht gehabt. Ich war wieder mit dem Motorroller unterwegs. Warum auch immer. Und hinten drauf saß meine Nachbarin, die Armgard. Und die ist Pastorentochter. Armgard, ich gucke gleich mal nach. Heißt entweder die Gewappnete oder die Bewährte. Ja, also die mit Waffenarm. Heißt ja Armor. Armur ist also die Rüstung auch und die Waffen. Armed, ja, armed im Englischen. Armed Forces, bewaffnete Kräfte. Und Guard ist ja die Wache. Jedenfalls war ich mit ihr unterwegs auf dem Motorroller. Ich fuhr so da Richtung Rinteln auf der Nebenstrecke über Rumbeck, und da fielen Obstbäume und so lang, und es war so ein Nachmittag-Abendausflug. Warum nun Armgard hinten drauf saß, weiß ich nicht. Wir haben jedenfalls so einen kleinen Ausflug gemacht und fuhren Richtung Rinteln. Ich guckte Richtung Rinteln, und dass ich plötzlich sagte, Armgard, guck mal, da ist ein Vulkanausbruch in Rinteln. Und das Ding habt ihr noch nicht gesehen, Leute. Also sowas, das war wie in dem Film vom Krakatau. Wir sind noch ein Stück weiter gefahren oder angehalten unter diesen Apfelbäumen, Obstbäumen, die dann an der Straße so in einer Reihe standen. Und der Blick Richtung Rinteln, dann sahen wir, dass da wirklich ein Vulkanausbruch war, wie so am Krakatau. Da flog alles in die Luft, oder der Ätna. Da kamen wirklich so Staub und Asche, Fontänen und Wolken raus. Aber alles ging in die Luft, also ganz Rinteln flog in die Luft. So ein Vulkanausbruch war das. Und waren noch irgendwie andere Menschen plötzlich da, die liefen weg oder was. Ich hatte erst noch so den Eindruck, glaube ich, komm, wir fahren ein bisschen näher dran, aber dann kam über die Luft vom Himmel her kam solche Hitze. Das waren fast wie so Krakenarme, so Tentakel-Krakenarme. Kam so eine Hitzewelle auf mich zu. Und die wurde abgehalten von den Bäumen, unter denen wir da standen. Die Obstbäume, die verkohlten gleich. Die wurden zu Asche. Ich habe den Motorroller gewendet und bin in das Feld. Habe irgendwie versucht wegzukommen, schnell wegzukommen, und bin in das Feld reingefahren. Aber wir wurden irgendwie vor der Hitze bewahrt. Vielleicht, weil ich ja Armgard dabei hatte, die mich bewahrte. Ich weiß es nicht. Also dieser Ausbruch dieses Vulkans ist unglaublich. Es war wie ein viel, viel schlimmer als irgendeine Atombombenexplosion. Kurz danach war ich dann nach Rinteln reingefahren mit dem Motorroller. Ich hatte dann aber den Mike Ratajczak bei mir, und wir sind zur Innenstadt gefahren, an die Weser, und da war nichts. Da war die Brücke, die war weg, alles war weg. Und Mike ging auf das Reststück der Brücke, überlagen so Trümmerteile rum. Und er machte in seiner
clownigen Art erstmal wieder irgendwie Scherze und fing an, da irgendwie Lobpreis zu machen und freute sich. Und ich sagte dann so, Mike, jetzt pass mal auf hier, das ist ja gerade, hier ist gerade ein Unglück passiert, hier hat es Tote gegeben, Tote und viele Verwundete, Verletzte. Du kannst jetzt hier nicht solche Scherze machen und Lobpreis machen, wir müssen jetzt erstmal Trauer oder eine Traueransprache halten. Naja, also da war ziemlich eine Verwüstung und irgendwie sah es, ist ja alles traummäßig immer ein bisschen anders, als es in der Wirklichkeit ist. Ja, das war der Traum, den ich heute hatte, am 10.8. Irgendwann so um 10, 11 Uhr werde ich das geträumt haben. Also ich bin davon, ja, davon, es muss so sein, ich glaube es, ich hoffe es. Heiliger Geist, was sagst du, Jesus? Da ist, in, also Rinteln ist in die Luft geflogen, Rinteln ist in die Luft geflogen. Ja, ein unglaublicher Vulkanausbruch. Eine Hitzewelle, die mich fast auch versenkt hätte. Und Hitzewelle, der Sommer. Devil Fantastic, der Antichrist, und der wird es eilig haben. Wenn das bedeutet, dass in Rinteln, dass die Erweckung jetzt losgeht, dann wird's der Antichrist auch eilig haben. Er wird sofort seine Gegenerweckung starten. Denn er weiß, er hat keine Zeit mehr zu verlieren. Ja, gucken wir mal, was daraus wird. Das war heute am Samstag, dem 10. August 2019, eine Audioaufnahme meines Traums.

Christus kommt hier, wenn er da ist in Herrlichkeit, dann schwappt der Geist durch in die menschliche Dunstwolke der Bosheit, ja, dann geht es los durch das Echte und Wahre hindurchgehen zu dem Echten und Wahren, das noch verborgen ist, aber offenbar wird durch den einen der tagsüber und auch im Dunkeln kommt dadurch und wodurch es verwirklicht wird in dem Echten, dann bahnt sich Christus dann seinen Weg, der Echte Weg ist der Weg Christi, offenbar wird sein Weg, die besten und ersten Jünger gingen auch den gleichen Weg, okay.

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Ich habe wieder was geträumt. Ja, Gott sei Dank. Ein guter Traum. Einer, der wohl von Gott gegeben ist. Ich war auf dem Rückweg irgendwie nach Hause. Ich wollte zu meinem Auto. Das stand in der Tiefgarage eines sehr großen Einkaufszentrums, Stadtteils. Großstadt. Ich gehe durch die durch diese Tiefgarage zu meinem Auto. Da kommt plötzlich aus einer Parklücke ein kleiner Audi A1 raus, sowas Modernes. Audi vorne auf dem, das sind ja immer die größten Rüpel auf der Autobahn, die da drinnen sitzen. Und fährt mich fast um. Ja, hat mich ganz klar gesehen, aber ich sollte wohl aus dem Weg gehen. Also hat mich fast über den Haufen gefahren. Ich trete deswegen aus Wut gegen die Tür, dass das Auto an mir vorbeifährt. Hat sich dann verwandelt in ein anderes Auto. Das ist ja immer irgendwie im Traum sowas. Die Frau, die da drinnen saß, die machte dann irgendwie das Verdeck auf und kam um die Ecke rum, suchte mich scheinbar. Ich habe dann beschlossen gehabt, an meinem Auto vorbeizugehen. Nicht, dass er mein Kennzeichen nicht aufschreiben und mich irgendwie anzeigen kann. Ich war schon sauer da, also dass man mich da so rücksichtslos einfach überfährt, das fand ich jetzt nicht so nett und deswegen bin ich da auch wütend geworden. Das geht ja anderen auch so. Ist ja auch nur ein Traum und deswegen nicht strafbar. Deswegen ging ich also an meinem Auto vorbei, Richtung wieder andere Ende, diese Tiefgarage oder Parkhaus, Hochhaus da wieder raus. Hab mich dann unter Menschen gemengt, für mich versteckt in den Menschen, die da draußen waren, obwohl das ja hier Corona-Zeit ist, also eigentlich gar nicht so viele Menschen irgendwo sein konnten. Aber da draußen war wirklich Großstadtgetümmel, viele, viele hunderte, tausende Menschen, ich mitten rein und dachte, ich gehe nochmal, mach nochmal einen Bummel, damit die mich nicht findet, menge ich mich nochmal irgendwo da oben unter das Volk im Einkaufszentrum. Ging irgendwie eine Treppe hoch in so ein Einkaufszentrum rein und da war ich oben so auf Balustraden, wie das ja auch im Hamelner ECE ist, Einkaufszentrum. Ja, und da war eine Musikband spielte da und die spielte eigentlich, war das so eine weltliche Musikband, die dann irgendwann so eine Textzeile aufnahm von Gott und Jesus und plötzlich verwandelte sich das Ganze in Lobpreis. Und dann sah ich, dass da eine Menge vorstand, so mehrere hundert Leute, und dass das Lobpreismusik war, also Musik, die Jesus lobte. Und ich fing an nachzudenken über Hannover und Rinteln und dass das ja hier Hannover ist. Und ist ja klar, dass wir da in Rinteln scheitert mit unseren paar Leuten, die hier sind ja, wir konnten gegen die nicht anstinken, obwohl das ja der ganz falsche Ausdruck oder Sichtweise ist. Weil die sind ja hier, wir waren ja viel zu wenige, die sind ja wesentlich mehr. Wenn man genau hinguckt, sind in Hannover zwar wirklich mehr Christen, aber es ist natürlich auch eine größere Stadt. Ja, die haben da einen Einzugsbereich, also Hannover 500.000, Großraum Hannover 1 Million, Rinteln hat 25.000 Menschen. Einzugsbereich ist auch nicht so groß, doppelte kann man dann auch vielleicht sagen. In Rinteln waren wir so circa 100 und Hannover hat vielleicht 1000 Christen, aber das war es dann auch schon, das Zehnfache. So viel ist das, so viel Manpower ist es dann auch nicht, so unbesiegbar ist dann so ein Heer auch nicht. Ich war vollkommen fasziniert darüber, dass da, erzähle ich erstmal weiter. Ich war vollkommen fasziniert darüber, blieb aber nicht stehen. Nein, doch eine Weile habe ich zugehört, habe mir das Ganze fasziniert angeguckt und war, da ist Lobpreis, hier ist Erweckung, irgendwie habe ich sowas gedacht und auch. Dann ging ich weiter durch diese Balustraden und Hallen und da war plötzlich Karen Koch und die Eva Hoppe. Die erkannten mich natürlich nicht, wie immer. Die sehen ja nur sich selber. Ist immer mit sich selbst beschäftigt, keine guten Beobachter. Ich ging an ihnen vorbei und hatte einen Astkneifer auf meiner Schulter. So ein Ding, wie ich das gerade gekauft habe, um da an den Tannenbäumen die Äste abzuschneiden. So ein Garten, so ein Ding.
Ich tat so ein bisschen so, als ob ich es nicht gesehen hätte, ging an ihnen vorbei, wieder Richtung Rolltreppen da runter zu den Tiefgaragen, wo mein Auto steht. Ja. Und irgendwas dachte ich noch, während ich da runterfuhr. Ich hörte denen noch zu, die unterhielten sich. Aber ich weiß nicht mehr so genau, was das war. Ja, das war der Traum. Ja, jetzt zum Umfeld des Traumes. Gestern Abend habe ich mich in eine Diskussion eingelassen bei Facebook mit Stefan Dries, dem Prediger. Und der hatte da so eine Live-Sendung gemacht, und ich hörte ihn so reden, und das war so unerträglich pharisäerhaft. Ja, er kann das nicht mehr ertragen, dass der Name Gottes in den Schmutz gezogen wird, dass es überhaupt nicht mehr um Sünde geht und unwohlsam Wohlstand das hat mich so ärgerlich gemacht, dass ich da was geschrieben habe in einer Kommentarfunktion. Was ich nicht wusste, ist, dass der das mitliest. Ich dachte, das würden die anderen, die da zuschauen, die da auch was schrieben, die würden mich da lesen. Und für die war es eigentlich gedacht, aber Stefan Dries antwortete direkt darauf. Und vielleicht kommt daher, ja, und daraus ergab sich dann. Es war ganz interessant, dass er sich auf mich eingelassen hat. Aber naja, am Ende, er ist ein Pharisäer und ich bin ein Pharisäer-Irritator. Er predigt genau Gegenteil, 180 Grad umgekehrt wie ich. Und vielleicht war das da hat das diese Szene hervorgerufen da im Traum, dass mich da einer überfahren will mit seinem komischen Auto. Aber es liegt wohl Erweckung in der Luft. Es ist nur noch hauchdünn. Hauchdünne Schicht ist da noch, die Herrlichkeit Gottes abdeckt. Und ich denke, das war diese Szene da mit der Combo, mit der Musikband, die da in der großen Stadt in der Welt war und die plötzlich anfing, Lobpreis zu machen. Ich denke, das ist ein Bild für, ja, das war die Stimmung der Gemeinde in Hannover, die ich da spürte. Ich war ja viel in Gemeinden von Hannover. Und da brach Erweckung aus, da in diesem Einkaufszentrum in der Welt, mitten in der Welt, im Konsumtempel. Aber ich blieb nicht stehen. Ich war fasziniert. Ich wollte eigentlich mehr davon. Ich ging aber weiter. Und dann sehe ich Karen Koch und Eva Hoppe. Die stehen für die Jesusgemeinde Rinteln. Und ich dachte eben schon im Traum nochmal drüber nach, bevor ich das hier gesagt habe. Und ich denke, dass ich da nicht stehen geblieben bin. Das heißt, da ist zwar Erweckung, aber das ist nicht mein Platz. Mein Platz ist bei den beiden da, bei Karen und bei Eva. Die unterhielten sich was. Ich habe das nicht gehört. Ich kann mich nicht erinnern, was die da im Traum geredet haben, aber ich denke, die brauchen meine Hilfe, die brauchen mich als Prediger. Stefan Dries will mich nicht hören. Der findet all das, der ist gefangen in den alten Denkmustern und Kategorien von Hypergrace und diese ganzen frommen Begriffe, Brieflichkeiten, die sie sich da ausgedacht haben. Die irren da alle umher in ihren Labyrinthen und finden nicht raus. Ich habe Überblick. Bin nicht so gefangen wie er zum Beispiel. Stefan Dries, ich werde mal fragen, wenn ich mal sehe, wie geht's Heidi Mund und Hogesa Hooligans gegen Islamismus. Ja. Ich hatte mir gewünscht, wieder mal zu träumen, und dass der Wunsch wurde erfüllt. Danke, Jesus. Ja, wir stehen nur noch eine hauchdünn ist die Schicht noch, die uns von der Erweckung trennt, die Welt, die Menschen hier dieser Welt, die uns umgegenden Menschen, hauchdünn ist diese Schicht, die diese Menschen noch trennt von der Erkenntnis Gottes, vom Reich Gottes. Das ist die Welserweckung. Ich denke, der Traum hat mir das wieder auf seine eigene Art gezeigt. Auch wo mein Platz ist, was passiert. Ja, Amen.

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0: psychisch rechnerisch denken in der Kraft dessen, der alles vollbringt und wirkt, dass in Erfüllung geht das Gute des Herzens, das die echte Willkür zunichte macht, um wirklich in der Freiheit zu leben, die aus dem Herz kommt.
1: Das war eine Nachricht.

Nachtrag zum Traum von der Hure Babylon, also von der nackten Frau und diesem falschen Propheten. In dem zweiten Teil des Traums geht es ja um einen Kirchturm, den da Menschen besteigen. Im Traum hatte ich wohl den Eindruck, das ist in Jerusalem, in der Altstadt. Das ist so ein Kirchturm, erbaut aus Bruchsteinen, Natursteinen. Und innerhalb dieses Kirchturms war ein hölzernes Treppenhaus, also so nochmal ein eigener Turm, ein hölzerner Turm. Eben halt mit Treppen und viele Menschen waren auf dem Weg nach oben. Und ich habe nochmal drüber nachgedacht und Gott gebeten, mir eine Deutung zu geben. Was könnte dieser Teil des Traums bedeuten? Weil der hat mir noch nicht so richtig Sinn gemacht. Und ich kam dann irgendwie auf Turmbau zu Babel, in einem Turm in den Himmel bauen. Und dann hatte ich's. Das sind die menschlichen Wege hin zu Gott, ja. Die zusammenbrechen, die nicht funktionieren in der Krise, ja. Was, ja, das ist ICF, International Christian Fellowship. Wir wollen euch begeistern für die Liebe zu Gott. Das ist der menschliche Weg. Ja, da sind also Leo Bigger und Tobias Teichen wollen Menschen hier im Land und in der Schweiz und in Österreich für Gott begeistern. Das ist sich selber auf den Weg machen, sich selber einen Turmbaum hinauf in den Himmel. Ich glaube, so ist der Traum deutbar. Und diese Wege hin zu Gott, die funktionieren nicht. Jetzt gerade in dieser Corona-Krise, die Begeisterung für Gott wird ziemlich schnell nachlassen, wenn du ihn nicht erlebst. Ja, Jesus sagt, mein Vater will auch solche Anbeter zu der Frau da am Brunnen in Samarien. Weil die Frau erzählt ja, wir beten da oben auf den Bergen an, aber ihr Juden sagt, wir sollen in Jerusalem anbeten. Und dann sagt Jesus, auch mein Vater sucht Anbeter, aber er will angebetet werden im Geist und in der Wahrheit. Und diese menschlichen Wege, dieses hölzerne Gestell hinauf in den Himmel, da wo ja Gott wohnen soll, das sind menschliche Wege. Und die funktionieren eben auch in der Corona-Krise nicht und in anderen wirklichen, wenn es darauf ankommt, ja, wenn es dem Satan beliebt, uns zu sichten wie den Weizen, dann brechen diese Stairways to Heaven, diese Treppen in den Himmel, die brechen zusammen, die stürzen in sich ein, weil

0: der ICF Hillsong. Ja, wir wollen dich begeistern für die Liebe zu Gott. Nicht für die Liebe, die Gott zu uns hat, sondern man will Gott lieben, ja. Und so rum funktioniert es nicht. Das zeigt mir hier der Traum. Diese Stairways, diese Treppen steigen hinauf in den Himmel, die brechen zusammen. Ja, die brechen zusammen. Das ist die Deutung des Traums. Amen.
1: An der Erkenntnis steht, dass ich vor dem Du hierdurch wird verwirklicht, das nützlich ist zur Belehrung und Wiederbelebung des eigenen Herzens, durch das die Transformation des fleischlichen Herz zu Gott durch Christus in das Göttliche gewandelt wird, um dadurch die Existenz Christi zu beschleunigen, um in der Verwirklichung der Dinge aus 1-2 zu machen. Mit dem Geist sind es dann 3, die Dreieinigkeit ist dann offenbar, deshalb kann dann geschehen, was geschehen muss. Christus kann wirken in Gottes Ebenbild durch uns, den Heiligen. Das war eine aus dem Herzen kommt, das macht unrein, aber nicht das Waschen oder Pseudo-Waschen, wie in manchen Gemeinden üblich. Da wird immer nur Pseudo-Waschen in Pseudo-Heiligkeit gewaschen im Spült, im Spiegel. So läuft das aber. Ihr eigenes Herz beobachten Sie nicht. Das ist das Übel, denn das Ihren Herzen dringen diese üblen, lieblosen Gedanken heraus. Ja, unrein ist nicht nur das Waschen, das Ja, das So, nein. Und rein sind Ihre leblosen Gedanken, ja. Und das ist unrein ist nicht nur das Waschen alleine, nein, nein, das ist viel tiefer, das ist viel tiefsinniger, das ist viel Hintergrund, ganz viel tiefsinniger Hintergrund, das muss man bedenken, das ist wichtig, diesen verstehen muss man, den tiefsinnigen Hintergrund, ja, das ist wichtig, das Unreine aus ihrem Herzen, ja, das ist entscheidend,

0: Friede, Freude, Eierkuchen. Hallo Volker. Hallo liebe Hörer. Hallo Volker, ja, sei herzlich gegrüßt.
1: Hallo, hallo Stefan.
0: Hallo liebe Hörer des Erweckungssenders, der mein Glaubensbruder Volker ist mal wieder da und wir haben zur Feier des Tages, haben wir gerade Eierkuchen, Pfannkuchen gemacht, ne? Und haben den gegessen, der war ganz lecker, ne Volker?
1: Das hat geschmeckt.
0: Hat geschmeckt. Und jetzt haben wir noch eine Tasse Kaffee hier stehen und wir sitzen hier auf unseren Sesselchen, haben jeder unser Mikro in der Hand mit gehörigem Corona-Abstand, 1,5 Meter. Wir werden ab und zu mal das Fenster aufmachen, damit wir durch so viel Gelaber nicht so viel Aerosol in die Atmosphäre hier freisetzen, damit wir, falls einer von uns sich was eingefangen hat, uns nicht gegenseitig anstecken. Ne, Volker?
1: Genau, so muss es sein.
0: Ist so, ne? Die Vorsicht ist die Mutter der Porzellankiste. Können doch ruhig vorsichtig sein. Ne? Ist doch nicht schlimm.
1: Das soll man ja
0: tut
1: machen.
0: Tut doch nicht
1: man
0: weh.
1: Man soll nicht übertreiben, man soll aber auch nicht gleichgültig sein.
0: Gestern habe ich mit dem Markus hier gesessen, Glaubensbruder Markus. Und wir haben mal ein bisschen gestöbert und dann waren wir in der Koinonia-Gemeinde in Hannover. Die streamen ganz frech Gottesdienste live, wo sie laut und kräftig singen als Mannschaft. Und das ist schon dreist, ne? Also wenn da.
1: Das ist Verrat, ist das eigentlich schon.
0: Das ist Rebellion, ne? Das ist Rebellion gegenüber den Anordnungen, die uns unsere die Regierenden geben und in meiner Bibel steht zum Beispiel im Titusbrief, seit aller staatlichen, erinnere sie daran, aller staatlichen Ordnung gehorsam zu sein. Ich war empört. Also.
1: Außer bei Hitler und anderen Diktatoren, da muss man dann, braucht man nicht mehr gehorsam sein.
0: Da haben wir ja ein Gewissen, das sehen wir ja, ne? Also, dass man Hitler nicht folgen sollte beim Judenmord, das ist ja klar, aber wenn wir hier eine Anordnung haben, bitte seid vorsichtig, singen in Gemeinden, das kann zu Ansteckungen führen, dann kann man doch, das ist ja, dagegen muss mein Gewissen nicht rebellieren.
1: Aber also, die Querdenker sagen ja schon, jetzt dieser Staat ist ja schon wie Hitler.
0: Volker, achte mal, da ist der Bildschirm, der Kreis, den du da siehst, dieser blaue Kreis, der muss schön so weit groß werden, dann bist du gut zu hören, da kannst du selber gucken, ob du bei der Aufnahme schön dabei bist, sprich mal.
1: Eigentlich alles im Kreisen bewegt.
0: Ja, kannst ruhig ein bisschen näher rangehen.
1: Dann
0: bist
1: du links, dann gehe ich rechts.
0: Du bist ein bisschen leiser, siehst du das? Guck mal, mein Kreis wird viel größer, jetzt sprich du mal.
1: Ja, der Kreis. Kreise. Johannes Oerding.
0: Nicht schon wieder. Dann mache ich dich ein bisschen lauter. Sprich jetzt mal.
1: Ja, hallo.
0: Ja, jetzt ist es kräftiger, siehst du?
1: Okay.
0: Gut, wir müssen wieder gucken, dass Volker nicht...
1: Sollen wir nochmal Return machen?
0: Nein.
1: Sollen wir das mit drauf lassen?
0: Das lassen wir mit drauf.
1: Aus Bremen und Düsseldorf. Ja,
0: wir können ein bisschen gucken. Bei Laut.fm haben wir so Statistiken. Da können wir ein bisschen auch sehen. Laut.fm gibt uns so eine Datenanalyse, bieten die uns an, da können wir ein bisschen sehen, wo die Hörer unseres Radiosenders sitzen. Und am meisten wird gehört in Düsseldorf und in Bremen.
1: Und ganz am Anfang in Göttingen.
0: Volker ist gut informiert.
1: Salzgitter.
0: Ja, so, das war der Einstieg. Wir haben ja noch gar nicht so viel erzählt. Ja, schön, dass du mal wieder da bist, Volker. Friede, Freude, Eierkuchen, ne?
1: Das sind wir jetzt schon drüber weg.
0: Da sind wir schon drüber weg. Wir sind schon den Eierkuchen
1: waren wir bei den
0: haben
1: Kreisen,
0: wir auch schon.
1: Dann waren wir bei den Kreisen und jetzt sind wir bei den, dann waren wir bei Düsseldorf und Bremen und jetzt sind wir.
0: Na gut, dann wollen wir, bevor wir hier jetzt inhaltslos werden, machen wir kurz eine Pause, spielen ein Lied und trinken einen Schluck Kaffee, damit wir, ne? Wieder was zu erzählen haben. Bis gleich.
1: Stimmt.
0: So, wo ist die Maus? Da ist die Maus. Hase Garuschka, was heißt das, Volker?
1: Russisch.
0: Zungenrede. Wir können ruhig. Es verstößt nicht gegen mein Gewissen, mal nicht zu singen, wenn ich in den Gottesdienst in der Gemeinde gehe, Volker. Wir werden heute über alles Mögliche so ein bisschen reden. Das ist einfach hier so Smalltalk.
1: Es passiert ja eigentlich. Beim Singen kommt aus dem Rachen Viren raus.
0: Wenn man Viren hat,
1: aber auch andere Viren, keine Corona, andere Viren auch aus dem Rachen.
0: Das war immer
1: wenn man
0: so,
1: sich normal unterhält und nicht singt und nicht schreit, dann kommt aus dem Rachen auch nicht so viel Viren raus.
0: Naja, das sind die Viren, kommen mit den kleinen, mit so ganz kleinen Wassertröpfchen, mit so Spucketröpfchen, ne? Auch aus der Lunge, die kommen aus der Lunge, ganz tief aus der Lunge werden die dann, ne, beim Ausatmen und beim Singen da, wenn man beim Singen so, ne, so presst, da kommen halt dann mehr von den Tröpfchen und mit an den Tröpfchen haft, können Viren anhaften, wenn man die hat. Und, ich will noch mal sagen, nicht zu singen in einer Gemeinde, Volker, alles hat seine Zeit. Kennst du dieses, was in einem Sprüchen irgendwo steht? Jedes Ding hat seine Zeit. Und ich würde sagen, auch nicht, ja, singen hat seine Zeit, nicht singen hat seine Zeit. Und wenn uns jetzt gerade unsere Regierenden uns auffordern, vorsichtig zu sein und dass wir das in den Gemeinden da singen unterlassen, weil es gab dann da ja doch in Gemeinden,
1: Henrik Streeck und Karl Lauterbach.
0: Die haben erzählt, ja, das sind die beiden Virologen, besonders den Lauterbach finde ich, denn der ist ja auch SPD-Politiker, ich finde den sehr vertrauenswürdig. Es gab doch so eine russlanddeutschen Gemeinde in Frankfurt, da hast du dann über 100 Infizierte gehabt, beim gemeinsamen Singen, ne? Ja, es gibt, jedes Ding hat seine Zeit, Volker,
1: und jetzt kurz in Niedersachsen, aus Friesland irgendwo da.
0: Ja, war auch, ja. War nicht vor kurzem, auch schon eine Weile her.
1: Gestern haben sie
0: tatsächlich auch
1: wieder NDR2 gesagt.
0: Auch wieder.
1: Ich weiß nicht mehr genau, wie die hieß, aber kann man nachher in der Pause nochmal gucken.
0: Du, und mir ist überhaupt nicht danach, im momentan so fröhlich zu sein. Okay, jetzt sind wir wollen auch nicht Trübsal blasen, wir sind jetzt hier, wir sind auch ein bisschen, ne, aufgekratzt und lustig, warum auch nicht. Aber ich muss nicht immer in der Gemeinde laut singen. Es verstößt nicht gegen mein Gewissen, mal nicht zu singen, nicht den Herrn zu loben und zu preisen. Wir können in der Gemeinde zusammenkommen und das Lobpreisteam, die können auf die Bühne gehen und die können instrumental, können die ganz ruhige Musik spielen, dass wir uns da nicht so aufregen. Wir müssen da nicht immer rumspringen und rumhampeln und Halleluja schreien. Es ist auf der Dauer ja langweilig. Wenn wir nichts anderes können, als immer das Gleiche. Ja, Volker setzt gerade seine Maske auf. Steht dir, Volker, macht es, kleidet dich... Für viele ist Maske tragen und doch eine Verbesserung.
1: Das schützt eigentlich nur als Schalldämpfer. Das ist nur, dass man den anderen nicht anspuckt beim Reden.
0: Volker hat so einen, der hat von Surfern, der hat so ein türkisfarbenes Halstuch, so ein elastisches, das er auch gegen den rauen Hals trägt, wenn er draußen arbeitet, ne? Und das hat er jetzt gerade einfach mal so über Mund und Nase gemacht. Schön türkis.
1: Ja. Gibt es in Blau und Rot und.
0: Das kann man immer umhaben und wenn es dann gerade notwendig wird, kann man es hochziehen, wie er es jetzt gerade macht und schon schützt er andere vor seinen Spucketröpfchen, den Aerosolen. Meinst du?
1: Manche stehen im Kaufhaus direkt neben einem, haben kein Ding an und haben so eine feuchte Aussprache. Es ist so grauselig. Das ist ja nicht nur Corona, das ist ja auch andere Viren, die dann auch von einem werden. Wenn die einen anspucken beim Reden, das ist doch ekelig. Das ist
0: ja, nicht. Hat man. Also,
1: Das ist ekelig. Normalerweise, dann können die auch das Tuch kurz ummachen,
0: Können sie mal, wenn sie ein Tuch hätten, ne? Ja, in der asiatischen Welt, Japan, Südkorea und so, da ist das eigentlich schon seit Jahrzehnten, ist das da denen ihre Gewohnheit. Wenn da der Herbst kommt, dann tragen die freiwillig Masken, um andere zu beschützen. Ganz besonders, wenn sie selber schon einen Schnupfen haben. Also wenn in Japan jemand einen Schnupfen hat, das ist ja sehr dicht bevölkert, das Land, Volker, dann setzen die sich so eine Maske auf und damit sie andere Leute nicht anstecken. Das ist sehr, sehr rücksichtsvoll, oder? Mhm. Ja, du musst nicken wie auch früher schon. Nicken wird nicht gehört. Du musst,
1: nicken wird nicht gehört.
0: Nicken wird nicht gehört. Wir sind ja hier wir machen ja kein TV hier, also, ne?
1: Da müssten wir die Webcam anhaben.
0: Ja, ich habe eine Webcam. Wir könnten einen YouTube-Kanal machen, aber
1: das nicht. Uns zu sehen bringt auch nichts.
0: Das ist, glaube ich, die Aufmerksamkeit geht viel zu sehr auf das, was da. Da ist ja eh nichts zu sehen. Hier sitzen zwei Typen, ne, in grünen Sesseln. Mit einem Mikrofon in der Hand und unterhalten sich. Da ist jetzt nicht so viel zu sehen. Radio hat ja doch noch einen anderen Charme auch. Das ist eben, der Kopf ist frei, weil die Augen haben nichts zu tun. Man kann sich auf das Hören konzentrieren. Man kann nebenbei irgendwas machen. Küchenarbeit machen. Was kann man alles machen, Volker?
1: Feature hören auf WDR 5.
0: Nee, dann kann man ja uns nicht nebenbei hören. Das ist ja.
1: Sonntags um 11 kommt immer Feature auf WDR 5 und NDR Info. Und da ist immer perfekt. Dann braucht man keine Leute sehen. Und man kann sich voll auf das letzte Kram über die AfD
0: ja.
1: Hintergrundbericht, wie das entstanden ist und wie die Leute dazu gekommen sind. Und da kann jeder sich sein eigenes Bild dafür machen, was schlecht ist.
0: Ja.
1: Und was auch nicht eventuell schlecht ist. Und wie Leute dazu gekommen sind und dass man am besten
0: Und das sich gleiche,
1: fernhalten sollte.
0: Das Gleiche auch hier. Ne? Also man kann nebenbei frühstücken, man kann Essen kochen, bügeln, Abwasch machen. Man kann es, wenn man es laut genug aufdreht, das Radio, kann man durch die ganze Wohnung gehen und irgendwas machen. Man kann nebenbei Radio hören. Und der Kopf ist relativ frei, weil man sich ja nur auf das Zuhören konzentrieren muss, nicht aufs Gucken. Gucken ist viel anstrengender. Ne? Also Fernsehen ist viel anstrengender als Radio hören. So, das so nebenbei. Lass uns nochmal zurückkommen zu dem anderen, was wir da eben so gesagt haben.
1: Ja, und die Features nochmal auf WDR 5, die sind eigentlich sehr gut.
0: Okay,
1: auch wenn immer gesagt wird, das wäre die Lügenpresse.
0: Ja, du machst
1: aber
0: ja,
1: die okay. haben sehr viel Hintergrund und man kann sehr viel, man muss ja nicht alles annehmen, was ist. Manchmal ist der eine, wer sich nicht dafür interessiert, der schaltet beim nächsten Mal an, beim anderen Feature. Man ist ja nicht gezwungen, das zu machen.
0: Ja, schön, dass du
1: nicht direkt angucken.
0: Doch,
1: weil,
0: doch, warum denn?
1: Wenn du dann kannst du deine Aerosole dann so, nach okay. geradeaus.
0: Also
1: du
0: sollst mich schon mal angucken. Ich fühle mich so ignoriert.
1: Ab und zu mal rüber.
0: Ja, guck mal.
1: Aber nicht immer angucken.
0: Wir brauchen ab und zu mal Augenkontakt. Das ist sonst ein bisschen komisch.
1: Deshalb
0: trete
1: ich am besten so wie ich nach vorne und ab und zu mal rüber.
0: Naja, ach, das ist, wir sind 1,50 Meter auseinander. Wir machen jetzt zwischen dem Reden.
1: Deshalb,
0: ich will es noch mal sagen, Volker. Ich finde, ne, also wir haben da reingeschaut, der Markus gestern in die Koinonia-Gemeinde in Hannover. Ist eine alte, schon seit den 70er Jahren bestehende Gemeinde aus der Jesus-People-Bewegung. Und Markus hat eigentlich auch, der ist jetzt gerade erst Christ geworden, der hat sich am 1. Januar taufen lassen. Der brennt darauf, der möchte mehr erleben. Ne? Und er möchte eigentlich mit mir, der fragt immer, können wir da mal hinfahren? Können wir nicht mal irgendwo hinfahren? Da habe ich mal geguckt, dann guckte ich rein, weil wir hatten vorher uns was angeguckt, nochmal diesen Beitrag Jesus-Treff aus 1976 über den Jesus-Treff, wo auch die Jesus-Gemeinde in Rindlund draus entstanden ist. Und da haben wir dann, ne, und dann also als Nachfolgegemeinde gibt's diese Koinonia, das heißt, glaube ich, Gemeinschaft, ne? Und haben wir da reingeschaut, ich war so enttäuscht, der Pastor hat, der kommt nicht in die Gänge, der hat überhaupt nichts zu sagen. Und dann auch noch da dieses empörende, sich nicht an die Verordnungen halten. Da wird einfach laut und kräftig von der Bühne her gesungen und das Publikum haben wir nicht mitsingen sehen, aber allein das hat mir schon gereicht, dass da also Fünfer auf der Bühne ohne Abstand wird da laut gesungen. Ich finde das ganz armselig, Volker. Ich finde das ganz.
1: Bei der Koinonia war das, hat Markus gesehen.
0: Wir haben das Livestream.
1: Und die hat die sogar in Hannover die Koinonia ohne Abstand.
0: Ja. Ja. Das war jetzt ganz aktuell.
1: Das war leichtsinnig.
0: Das war ein Livestream von August oder jetzt September. Ne? Und Volker, ich finde das ich finde es ganz armselig, dass wir freikirchlichen Christen in unseren Gemeinden, dass wir nichts anderes können als immer denselben Stiefel. Ja. Deswegen hatte ich vorhin dieses aus den Sprüchen da zitiert. Alles hat seine Zeit. Ne? Laut singen hatte seine Zeit in der Vergangenheit. Aber wenn du nichts anderes kannst, wenn du dich nicht auf Umstände einstellen kannst und immer fröhlich und happy, happy, clappy, Heiterkeit und immer laut singen musst, wie wir in Rindeln auch, immer lauter kämpferischer Lobpreis, wenn du nichts anderes kannst, dann ist das ganz armselig.
1: Als beim Singen Aerosole zu verbreiten.
0: Ja, jetzt gerade in diesem Augenblick, wir sollten, ne? Man könnte auch eben sagen, die Gemeinde kommt zusammen. Wir sind vorsichtig, wir halten Abstand. Die einzelnen Mitglieder singen nicht, aber das Lobpreisteam führt uns durch Instrumentalmusik, das geht ja auch, ne? Ohne, auch auf der Bühne wird nicht gesungen, sodass wir auch so kommst du in die Gegenwart Gottes, oder glaubst du, das geht nicht? Was meinst du?
1: Man kommt einfach nur durch zu Gott, einfach nur durch Glauben oder durch, einfach nur durch Frieden. Einfach nur, indem man einfach. Was weiß ich.
0: Ja.
1: Aber nicht auf Toilette gehen, glauben, mit Pressen und
0: ja,
1: so.
0: Ja, immer dasselbe Ding. Ne? Immer,
1: einfach, so. Einfach nur durch das Herz. Man muss sich nicht abkrampfen, um zu Gott zu kommen.
0: Ja, ich sehe, ne, die Gemeinden können alle irgendwie nur ein Ding.
1: Manche kommen zu Gott ja auch durch Socken. Aber,
0: hör auf.
1: Aber
0: durch was? Smoken?
1: Smoken? Smoken, das ist ja inhalieren, ist das ja.
0: Ja, Smoken heißt aber auch einsaugen, das heißt einsaugen.
1: Ja, Smoken, aber dann, okay, wenn man das dann nicht auf Goldwerke legt, und dann mag es ja durchaus mal richtig sein. Jeder muss seinen eigenen Stil finden, aber nicht dann in der Konferenz sagen und jetzt dauernd Smoken als Gesetz machen.
0: Wisst ihr, was Smoken ist, Leute? Smoken ist, da wird also innerhalb der irgendeiner Veranstaltung oder es wird dann für das nächste Treffen, das sind also Konferenzen, und dann wird dann für den Abend wird dann ein Smoking-Abend angekündigt. Da kann man dann kommen und da wird erst irgendwie so mit Lobpreis gestartet.
1: Ja, da wird Gesetz wert draus gemacht.
0: Und dann darfst du dich auf den Fußboden legen und dann darfst du in der Atmosphäre des Heiligen Geistes den Heiligen Geist einsaugen. Und einsaugen heißt auf Englisch eben soaken. Ja, es gibt da Leute, die mieten dann einen ehemaligen buddhistischen Tempel, ja, und machen daraus dann eine christliche Begegnungsstätte. Und dann darfst du da dich drin aufhalten gegen Gebühr. Du darfst dann Eintritt zahlen, damit du dann dort dann soaken darfst. Aber ich sag dir, ich garantiere dir, du wirst da nicht den Heiligen Geist einsaugen, sondern du wirst das alte Buddhistische, was vorher da war, einsaugen. Ne? Und dieses ganze Soaking-Ding, Volker, das ist erstens schon so alt und so sowas von gestern. Und außerdem, das ist deprimierend. Früher war das so. Früher musstest du in der Atmosphäre, das haben wir ja in Rinteln gemacht, kämpferischer Lobpreis, der Löwe muss dem Lamm den Weg bahnen. Davon bin ich überzeugt. Aber jedes Ding hat seine Zeit. Das ist geschafft, das ist getan. Jedenfalls bei uns hier in der Region, denke ich.
1: Man darf soaken, aber man darf kein Gesetz aus dem Soaken machen, wie aus allem anderen auch.
0: Na, ich halte nichts von Soaken. Die Leute, die du da, das sind alles sehr, sehr merkwürdige Leute, von denen du das Soaken kennengelernt hast. Und die sind alle nie so auf dem richtigen Weg, wie ich das so sehe. Ja.
1: Keine Ahnung.
0: Schweigst du lieber zu.
1: Wenn man dann Gesetz nicht draus macht, dann mag es okay sein. Ich halte mich zurück.
0: So, gut. Dann gibt es jetzt wieder Musik. Ja, Volker, es gibt eine Zeit zu jubeln und es gibt eine Zeit zu trauern. Es gibt eine Zeit zu sich zu freuen und es gibt eine Zeit, sich zu sorgen. Und dies ist eine Zeit, sich zu sorgen. Wir müssen nicht immer, das ist jetzt kein Zeichen von Unglaube, wenn wir mal jetzt in den Gemeinden besorgt sind, oder?
1: Das stimmt. Einfach, das ist, Salomo hat das nicht umsonst gesagt.
0: Ja, König David schreibt doch Klagelieder. Der hat doch auch mal geklagt. Der hat doch nicht immer gejubelt. Ne, wenn wir in unseren Gemeinden da sitzen und du hast doch auch mal festgestellt, dass dir wurde beigebracht, du sollst schon dem Herrn danken für das, was du noch gar nicht in deinem Leben siehst. Ne? Und irgendwann hast du dann mal gesagt, was ist das eigentlich für ein, woher kommt das eigentlich? Das ist doch eigentlich Unsinn. Kannst du dich noch erinnern?
1: Danken für das, man meinst du jetzt Hebräerbrief? Dass man sieht, es kommt.
0: Oder? Ach so, ja, ja. Ne, so allgemein. Also das war doch ganz stark auch, das sieht man doch in den Gemeinden, dass die dann wird dann offen gebetet, ne, wird dann frei gebetet und dann stehen da, die Leute stehen dann das, da und dann glaub, danke, Herr, danke. Und nein, sie danken dem Herrn für alles Mögliche. Das ist ja auch schön, aber das ist doch nicht das Einzige. Wir können doch nicht nur immer danken.
1: Ich glaube, ist die Verwirklichung dessen, was man hofft. Ein Überführtsein von Dingen, die man nicht sieht.
0: Na, jetzt gräbst du den Hebräerbrief wieder aus. Den haben wir ja gemeinsam eindeutig, also so hat uns ja Gott geführt, den als teuflisch zu brandmarken. Der Hebräerbrief ist nicht vom Heiligen Geist inspiriert. Jetzt lass mal den beiseite. Ja, also die freikirchliche Gemeindekultur besteht da aus diesem Danken und Loben und Lobpreisen und ich weiß nicht was. Aber das ist
1: Toilette wie auf Toilette gehen, so zu glauben.
0: Das ist für dich immer so, und
1: pressen, ja.
0: Ja, das ist für dich immer so ein Bild, ne? Ich finde das ist sehr einseitig und wir dürfen doch auch zu Gott kommen mit unseren Sorgen. Wir könnten doch auch in den Gottesdienst reinkommen am Sonntagmorgen oder am Mittwochabend. Wir könnten doch da reinkommen und als Gemeinde stumm und sprachlos vor ihm sitzen. Wir könnten, ne? Wäre das nicht erlaubt, Volker? Stell dir mal vor, wir wissen momentan nicht, wie das weitergehen soll. Das ist, der Coronavirus ist gefährlich. Menschen erkranken, viele sind nach 3 Monaten immer noch nicht arbeitsfähig. Manche haben jetzt nach einem halben Jahr immer noch Symptome. Ja, die haben eine verminderte Denkleistung, die Lungenleistung, alle Organe im Körper sind ein halbes Jahr später immer noch geschädigt. Ganz abgesehen davon, von denen, die gestorben sind. Für die gibt es keine Hilfe mehr.
1: Ja, sagst du gerade her, der Doc Esser hier, der
0: vom WDR, vom WDR, ne?
1: Ja, der hat auch dann, muss immer nur sein Asthma-Spray nehmen. Der war ja im Krankenhaus und hat dort halt Corona-Patienten und hatte halt ständig Dosis. Was geht da? Coronavirus ist ja wie AIDS.
0: Dr. Esser, der ist Lungenfacharzt, ja.
1: Und wenn man ganz viel Dosis aufnimmt, dann...
0: Dosis an Viren, ne? Eine hohe Virendosis. Der ist erkrankt. Gar nicht schwer. Seine Vorgesetzten haben ihm weil er viele Überstunden gemacht hatte, haben ihn freigesetzt und nach Hause geschickt. Der sollte sich mal ausschlafen. Und er hat dann viel nachts geschwitzt. Und das ging so über eine Woche. Und dann, als er sich kurz danach testen ließ, haben sie festgestellt, ups, der hat es schon durch. Der hat das hinter sich gehabt, ne? Und jetzt hat er Atemnot. Ne? Und ist körperlich nicht mehr so leistungsfähig wie vorher. Ein gesunder, junger Mann eigentlich, ein Doktor, ein Arzt. Ne? Benutzt Asthma-Spray. Dr. Esser, kennt man vom WDR-Fernsehen. Ne?
1: Ja, und es ist nicht ganz ungefährlich, das Ganze. Deshalb auch genau wie bei AIDS. Wenn man einmal AIDS hat, man bekommt aber durch weiteren ungeschützten Verkehr, wo man meint, jetzt könnte man ja, hat man ja AIDS, ist scheißegal, aber je mehr ungeschützter Verkehr stattfindet, desto schlimmer wird auch die Viruslast bei AIDS.
0: Ja, wenn man, je mehr Viren man sich einfängt, desto stärker wird das Krankheitsgeschehen. Ne? Das ist beim AIDS-Virus genauso, ja. Und Volker, also wir wissen momentan, ich glaube auch, dass Jesus sagt zu mir, fürchte dich nicht, ich beschütze dich. Ich glaube das. Aber es wäre leichtsinnig, nicht vorsichtig zu sein. Ja? Als Jesus vom Satan mitgenommen wird und auf die Tempelspitze gestellt wird, dann sagt der Teufel zu ihm, stürz dich doch runter. Ne?
1: Das haben wir ja schon mal gehabt hier bei und führe uns nicht in Versuchung.
0: Ja, genau. Ne. Und dann antwortet Jesus, du sollst den Herrn, deinen Gott, nicht in Versuchung führen. Jesus antwortet das so. Jesus stürzt sich nicht vom Tempel. Er hätte ja auch sagen können, ja, hat ja eigentlich der Teufel recht. Ich kann mich ja von dem Dach des Tempels runterstürzen. Mir wird ja nichts passieren. Sofort wird mein Vater ja Legionen von Engeln schützen, die mich auffangen. Ne? Ja, aber Jesus macht's nicht. Er sagt, Satan weiche von mir. Und ich glaube, dass Gottes schützende Hand über mir ist. Ach, lass mich mal ruhig so.
1: Nicht wegen dort, wegen.
0: Ja, ich weiß. Nein, ich soll Volker nicht angucken, sagt er. Ich soll nicht in seine Richtung reden. Wir müssen jetzt so eine Plexiglaswand hier zwischen machen.
1: Ja, genau.
0: Wir machen gleich das Fenster wieder auf. Ich glaube, dass Gott mich beschützt. Jesus, sein guter Heiliger Geist, ist bei mir, um mich zu beschützen. Trotzdem möchte ich mir nicht hinterher Vorwürfe machen, wenn ich erkranke und auch noch andere angesteckt habe. Ich möchte mir keine Vorwürfe machen, nicht alles, was menschenmöglich war, getan zu haben. Ich möchte meinen Teil dazu beitragen und deswegen bin ich vorsichtig und deswegen würde ich einen Gottesdienst nicht besuchen, in dem da ohne Maske rumgesessen wird oder sogar gesungen wird, wo eine Lobpreisband wie zu allen Tagen laut und kräftig singt und die Situation, in der wir momentan sind, eine Gemeinde, die momentane Situation ignoriert, Volker. Da möchte ich kein Teil von sein.
1: Man kann ja auch Klavier spielen, Orgel spielen.
0: Ja, eben.
1: Im Hintergrund leicht und
0: das wäre doch jetzt die Zeit, auch mal wirklich neue Formen. Wirklich das Christsein unser ganzes christliches Leben auf eine breitere Basis zu stellen. Ne? Ich finde, dass die Lieder, Volker, wir kennen die doch alle, die leiern doch in den Ohren.
1: Der Lobpreis ist schlimmer geworden als früher.
0: Das ist so oberflächlich alles und die Gemeinden sind oberflächlich. Wenn ich nicht zu Gott komme, wir können zu Gott am Sonntagmorgen kommen und wir können sprachlos sein. Wir können zu ihm kommen und sagen, Herr, wir haben Angst. Wir haben Angst, diese Corona-Pandemie bedroht unser Leben, bedroht den Staat, bedroht unsere Gemeinden, bedroht uns alle. Und wir sitzen hier vor dir und Wir sind in Sorge, wir sind in Angst. Komm, Heiliger Geist, sei unser Tröster. Tröste uns und führe uns durch diese Zeit durch. Heiliger Geist, bitte gib, hilf den Ärzten, Medikamente und Impfungen zu entwickeln. Wie das auch bei anderen, bei Grippeimpfungen und so weiter und bei anderen Krankheiten, eben bei Pest und Cholera und Diphtherie früher schon möglich war. Hilf uns durch diese Zeit durch, Heiliger Geist. Und uns ist nicht zum Loben und zum Preisen zumute.
1: Corona lehrt uns, dass wir der Tempel sind, dass die Gemeinde gut ist, wenn sie da ist, aber wenn sie nicht da ist, dann ist es auch okay. Wir sind der Tempel. Jeder Einzelne kann selber durch den Heiligen Geist zu Gott gehen, wie auch in dem alten Lied von früher. Jesus will uns bauen zu einem Tempel als Wohnung für den Heiligen Geist.
0: Ja, ja.
1: Dieses Haus des Herrn ist die Gemeinde. Aber erstmal sind wir der Tempel. Und wenn es die Gemeinde in der Form sich nicht treffen kann, dann müssen wir darauf besinnen, dass wir der Tempel sind. Es braucht doch keinen Tempel in Jerusalem geben. Es ist unwichtig. Ja,
0: den
1: da könnte
0: bestimmt,
1: sich dann ein Tempel, da wo sich dann vielleicht Donald Trump als Antichrist reinsetzt oder so, wenn man jetzt ein bisschen spinnt hier.
0: Ja, ein bisschen anbeten lassen tut er sich ja auch.
1: Ja, aber dann, da braucht wir sind der
0: ja,
1: Tempel.
0: Also erstmal, Volker, also erstmal ist ja, wir dürfen uns ja treffen in der Gemeinde. Es gibt dann aber eben, es gibt vielleicht in den verschiedenen Bundesländern, in Deutschland gibt es eine verschiedene Anzahl von Gottesdienstbesuchern, die erlaubt ist. Und dann gibt es Sicherheitsmaßnahmen. Eine ist eben davon, bitte nicht singen. Ja, weder die Gemeinde singt, noch singt da vorne einer auf der Bühne. Es gab in Berlin irgendwo einen, der hat da Trompete gespielt und der war infiziert. Diese Trompete hat scheinbar irgendwie wie so ein, ich weiß nicht, die hat da wunderbar zu beigetragen, dass sich im Raum relativ viele infiziert haben. Ja?
1: Es kommt, ja, welche Musikinstrumente darf man halt spielen?
0: Und ja, Trompete sollte man, also nicht dann Blas, keine Blasinstrumente, ne?
1: Ja, Streichinstrument mit Geige, Kontrabass, ja,
0: wir haben hier
1: Keyboard.
0: Es wird auch ganz viel in den Gemeinden Keyboard gespielt und Gitarre. Und da könnte man kann nicht eben sich jetzt da mal, und die Lobpreisleiter meinen ja, es wird ja, also wir kommen ja aus einer charismatischen Gemeinde, da waren wir, ich war da 5 Jahre, insgesamt bin ich jetzt 28 Jahre gläubig, 10 Jahre habe ich in Gemeinden verbracht. Du warst ja noch ein bisschen länger in den Gemeinden, ne? Ja, insgesamt warst du auch so ungefähr 10, 12 Jahre in Gemeinden, ne? Seit 2002 bist du nicht mehr dabei, ne?
1: Ja, sind auch 12 Jahre, ja.
0: Du warst also 12 Jahre, warst du auch in so einer charismatischen Gemeinde. Und wir haben ja, und was wollte ich denn jetzt sagen? Worauf wollte ich denn hinaus? Wo stehen
1: Musik,
0: wir
1: denn? Musik, aber
0: dann. Wollen wir zur Musik? Ja?
1: Wir waren Musik reden.
0: Wir waren von Musik reden. Wenn wir von Musik reden, dann machen wir erstmal Musik und dann, wir machen erstmal einen Kaffee
1: vielleicht,
0: nochmal. Vielleicht
1: haben wir das Tempellied, müssen wir mal vormerken. Ja, guck. Vielleicht finden wir das noch. Jesus will uns bauen zu einem Tempel.
0: Das hört er jetzt gleich. So, das ist die zweite Runde von Friede, Freude, Eierkuchen. Wir haben schon wieder einen Eierkuchen gegessen. Und eine Tasse Kaffee haben wir jetzt hier noch. Volker, was wolltest du noch sagen?
1: Ja, wir waren stehen geblieben beim Tempel, dass wir ja der Tempel sind. Wir müssen nicht unbedingt die Gemeinde haben. Wenn die Gemeinde da ist, ist es schön. Aber wir sind mündige Christen. Wenn man sich nicht so oft treffen kann in der Gemeinde, sind wir der Tempel des Heiligen Geistes. Und es braucht auch kein Tempel in Jerusalem gebaut werden. Es ist, manche Propheten sagen ja schon, dass Donald Trump, der würde sich gerne in den Tempel in Jerusalem bauen und sich da vielleicht auch ganz lang, wenn seine Amtszeit vorbei ist, selber reinsetzen, der dicke Trump, und dann wäre Donald Trump der Antichrist. Dann müsste er vorher noch einen Mordanschlag überleben. Aber
0: meinst du, das sagen die Propheten? Das hast du aber jetzt ein bisschen geflunkert. Das, ne, das hast du jetzt ein bisschen selber erfunden.
1: Ja, das sagen
0: die. Und dick ist er doch auch nicht. So dick ist er ja gar nicht. Ja? Der dicke Trump.
1: Weiß ich nicht. Ja, aber schlank ist er auch nicht.
0: Nee, ja. Ja,
1: aber ist egal. Er könnte,
0: also zum, ja,
1: er kann auch umkehren, wenn Propheten können.
0: Ach, der interessiert mich nicht. Der,
1: aber
0: ja, wir werden alle vor den Richterthron Gottes treten müssen und er auch. Und da kriegt jeder, Gott ist ein gerechter Gott, ja, ein barmherziger und Gott. Und
1: wir sind
0: und,
1: der Tempel und nicht der Donald Trump. Und er braucht doch keinen Trump. Er fördert ja in
0: Israel. Ja, das stimmt, stimmt. Wir sind der Tempel. Auf der anderen Seite ist es eben auch gut, zusammenzukommen. Es tut gut. Ne? Es tut gut, mal so mit den ganzen Glaubensgeschwistern zusammenzukommen, weil man kann dann doch auch alleine zu Hause sitzen. Dann kann ein eben auch Einsamkeit oder auch eben Angst übermannen. Ne?
1: Und wenn es nicht oder geht, dann soll man sich nicht treffen.
0: Ja, das geht doch, es geht ja. Ne, es geht ja, es,
1: wo wir zwei haben ja, oder drei zusammen sind.
0: Wir, können auch mit 50 zusammenkommen. Ich glaube, in Deutschland ist das momentan, in Niedersachsen haben wir hier so eine Obergrenze für Gruppen, die liegt bei 50. Wir können mit 50 Leuten zusammenkommen. Darüber, es geht einfach nur darum, dass wenn es eine Infektion gibt unter 50, dann sind die Gesundheitsämter sind dann genau an der Grenze, wo man diese Nachverfolgbarkeit noch hinbekommt. Wenn also in einer Gruppe, wenn also 50 Leute an einem Sonntag früh zusammen waren und dann stellt sich heraus, Mensch, plötzlich muss einer da ins Krankenhaus, weil er den Coronavirus hat, dann kann das Gesundheitsamt das noch bewerkstelligen, die anderen 50 zu benachrichtigen. Ja, die kriegen das dann hin, wenn dann da die Liste morgens auslag, wer dann da war. Verstehst
1: pro
0: du, Volker?
1: Pro Quadratmeter sagt man pro Person 4 Quadratmeter. Wenn die Halle jetzt 100 Quadratmeter groß sind, dürfen 25 Leute drin sein. Wenn die Halle 200 Quadratmeter groß ist, dann dürfen 50 Leute drin sein.
0: Ja, das mag ja sein, aber es geht, wie ich gehört habe, haben die Gesundheitsämter haben ein Problem, wenn Versammlungen zu groß sind oder Feiern zu groß sind, diese Nachverfolgbarkeit, dass man alle dann informieren kann. Das schaffen die Gesundheitsämter in unseren Städten nicht. Wenn man die Leute nicht informiert und sagt, hey, ihr wart da am Sonntag mit Leuten zusammen, die haben die Krankheit, bitte bleibt jetzt erstmal zu Hause, geht in Quarantäne selber. Die wollen das ja abändern, die Quarantäne auf 5 Tage, weil das reicht eigentlich aus, sagt Karl Lauterbach, dieser Epidemiologe, der SPD-Politiker ist. Also da gibt's in Niedersachsen haben wir eben diese Regel 50, ne? 50 Leute. Es gibt eine Obergrenze, was die Gesundheitsämter schaffen können. Ne? Darum geht es.
1: 4 Quadratmeter
0: ja, das,
1: Platz.
0: Okay. Es geht ja, wir dürfen uns ja treffen, es tut auch gut. Ich würde mir eigentlich auch wünschen, mal wieder das zu erleben, was ich früher erlebt habe, eine Gemeinde, die sich versammelt, viele Menschen, die sich versammeln in der Gegenwart Gottes, vor dem Thron Gottes. Der Markus brennt darauf, habe ich ja gesagt, er würde ganz gerne mal eine Gemeinde besuchen, das erleben. Mehr von der Gegenwart Gottes erleben, als er bei mir hier in der Wohnung erlebt. Ja? Hier ist wohl ein bisschen, denn der ist hier gläubig geworden, ohne dass ich ihm viel erzählt habe. Deswegen haben wir nach der Koinonia geguckt, aber das ist abtörend, da reinzugucken, da passiert nichts und dass sie dann auch alle da laut singen und wir können uns ja treffen, nur wir müssen eben ein bisschen, wir können ja auch mal, ich kann im Supermarkt reingehen, eine halbe Stunde Maske tragen, macht mir nichts und dabei bewege ich mich ja noch, wenn man da also in den Gemeinderäumen sitzt, in den Reihen sitzt, man hätte eine Maske auf, das kann man auch mal eine Stunde durchhalten, warum nicht, wo ist das Problem? Selbst der Prediger kann mit Maske predigen, der hat ja ein Mikro, wie wir jetzt hier auch, wir könnten jetzt auch, setz mal deine Maske auf, Volker. Setz mal auf, jetzt red mal.
1: Ja.
0: Ja, red mal ein bisschen mehr. Red noch ein bisschen mehr.
1: Hier stehe ich und ich kann nicht anders.
0: Ja, genau. Und man kann dich noch verstehen. Also es könnte auch ein Prediger einer Gemeinde, könnte sich so eine Maske vors Gesicht ziehen und die anderen würden ihn immer noch verstehen. Und die erkennen ihn ja auch, die wissen ja, wer das ist.
1: Und mach deine Maske auf?
0: Meine Maske, ja. Die habe ich. Ich habe eine da oben liegen. Ne, also könnte auch ein Prediger vor der Gemeinde sich eine Maske aufsetzen und ein Mikrofon in der Hand, weil die da sitzen, die kennen ihn ja. Ne? Also dann wird ja keiner jetzt eine Panikattacke bekommen. Oh, der ist maskiert. Ich weiß nicht, wer da zu mir spricht.
1: Auf jeden Fall sind wir mündige Christen.
0: Und ja, das hoffe ich.
1: Wir müssen, oder?
0: Das glaube ich, ja. Die
1: wir
0: meisten,
1: haben schon mal erzählt, mündiges Christsein mal ganz früher.
0: Die meisten sind nicht mündig. Die meisten sind vollständig abhängig von dem, was ihr Pastor sagt. Und weil ganz viele Pastoren ziemlich viel dummes Zeug reden, sieht es ganz, ganz schlimm aus unter den freikirchlichen Christen, Volker.
1: Das könnte auch mal ein Warnschuss sein, die Corona auch für die Freien, wie die Lieberknecht sagte, von Thüringen, die ehemalige Ministerpräsidentin, die hat gesagt, die Kirche hat die Schafe im Stich gelassen durch Corona. Und da war die Kirche ganz entsetzt, dass aber...
0: Ja, weil die ist, glaube ich, evangelisch, ne? Wenn sie das also sagt, dass die evangelischen Pastoren in dieser Corona-Pandemie den Leuten nichts mitzuteilen haben. Die sie haben ja immer nur über Flüchtlinge geredet, ne? Und dass wir sollen Gutes tun, aber jetzt in dieser Krisenzeit haben sie nichts Tröstendes oder Hilfreiches mitzuteilen. Weil das ist dann Humanismus, ja. Wir hatten vorhin hier im Vorgespräch ein bisschen über Humanismus geredet. Der kommt von, diese Entwicklung, der geht auf Erasmus von Rotterdam zurück. Das war eine Zeit, wie sagt man, der lebte zur selben Zeit wie Martin Luther, war auch ein Professor für Theologie und der tauschte sich auch in Briefen mit Luther aus. Ne? Luther war sehr bibelzentriert, von daher entwickelte er seine Reformation, während Erasmus von Rotterdam, er sagte, wir müssen den Menschen ins Zentrum stellen. Ne? Ja. Wir müssen den Menschen ins Zentrum stellen. Nicht mehr gottzentriert, sondern menschenzentriert. Und daraus entsteht der Humanismus. Erasmus von Rotterdam wollte die Menschen Europas befreien von diesem allmächtigen, strafenden Gott, der alles sieht, und von diesem an dem einzelnen Bibelbuchstaben zu hängen. Und da hast du und daraus erfolgt, das hast du gesagt, daraus erfolgt dann in gewisser Weise eine Anarchie, ne?
1: Dann Humanismus wird dann zur Anarchie, dann, dass die Leute dann, jeder ist sich selber dann sein eigener Gott und jeder möchte dann.
0: Ja, wenn der Mensch zum Zentrum wird, ne? Und man die Bibel eigentlich so außen vor lässt, der Erasmus von Rotterdam hat in gewisser Weise so gesagt, wir haben ja jetzt verstanden, worum es geht, lieber Gott. Deswegen brauchen wir dich nicht mehr ganz so dringend. Wir haben ja verstanden, aber das Wichtige ist eigentlich Menschlichkeit. Und, ne, Menschlichkeit ist das Zentrum, der Kern des Humanismus.
1: Und dieser Kern des Humanismus endet dann in Anarchie, weil jeder sich selber der Gott ist. Und dann achte ich dann nur noch.
0: Naja, es ist dann, wenn der Maßstab irgendwie verloren geht, wenn man also das Wort Gottes nicht mehr, wie soll man das sagen, wenn Gott nicht mehr im Spiel ist, darum geht's ja, ne? Gott selber. Wir haben ja Gott erlebt. Wir wissen, Gott ist da. Er hat sich offenbart und wir wissen, dass Jesus sein Sohn ist und er hat den Heiligen Geist gesandt. Das wissen wir. Aber der Erasmus von Rotterdam wollte die Menschheit befreien von diesem Gott des Mittelalters, diesem strafenden Gott. Und das wollte ja Luther in gewisser Weise auch. Luther macht's anders, ne? Erasmus von Rotterdam, er kippt in gewisser Weise das Kind mit dem Bade aus. Kennst du dieses Sprichwort?
1: Ja, glaube ich, ja, irgendwas schon mal gehört.
0: Ja, ne? Während Luther noch sehr stark sich an der Bibel orientiert. Bei Luther sagt man, Luther ist immer noch mit einem Bein im Mittelalter geblieben. Und auch seine Theologie ist am Ende ja falsch. Ne? Luther erkennt zwar, er findet für sich selber, dass ich gerecht bin durch Glauben. Das findet Luther. Aber er kann das aber nicht übertragen. Das gilt ja dann für ihn, weil er war ja selber auch vorher unglücklich. Der Luther war ja unglücklich, Volker. Ne, er hat immer diesen strafenden Gott, der ihn ins Fegefeuer werfen wird, und so hat er ja aus der katholischen Theologie rausgesehen. Aber Luther kriegt den Bogen nicht, den wir aber gefunden haben. Ja, zu den Menschen, die mit Jesus gar nichts zu tun haben. Er findet für sich raus, ich bin gerecht durch Glauben. Aber was ist denn mit demjenigen, der nicht glauben kann oder eben nicht glaubt? Und das ist doch unser Problem in den Freikirchen. Diesen Bogen hat Luther nicht gefunden. Luther sein Katechismus und Luthers Theologie, die bleibt da stecken.
1: Und da kommen wir wieder auf die Lieberknecht zurück.
0: Ja.
1: Wenn die Pastoren alle entsetzt sind, wir haben doch immer das Gute getan. Warum jetzt können wir das nicht mehr tun? Die Leute ziehen sich jetzt zurück, die Pastoren, die machen nur noch ihre Kausalien, das heißt die Kernkompetenz von den ausgebildeten Pfarrern, Beerdigungen, Trauungen.
0: Und das ist praktisch, wenn die Menschen in so einer Corona-Pandemie sterben, ist es gut, als Beerdiger, ne, als Grabprediger unterwegs zu sein. Das klappt dann noch, ne?
1: Ja, Trauung und Kausalien heißt einfach die Grundlage. So. Das sind die Kausalien.
0: Aber Trauungen werden ja momentan verschoben. Hochzeiten.
1: Taufen und so weiter.
0: Ganz viel verschoben. Aber Beerdigung, das funktioniert noch. Haben ja die evangelischen Pastoren noch ein bisschen was zu tun.
1: Ne? Da haben die noch was zu tun.
0: Da können sie wenigstens noch ein paar Leute unter die Erde bringen. Das Geschäft läuft ja zurzeit, ne?
1: Und die Katholischen, ja. Dann können die nicht kommen. Da müsste etwas getan werden, dass die Leute auch wirklich in die Gemeinde kommen, wenn wieder die Liebe, Barmherzigkeit und das Recht
0: ausgerichtet wird. Da müsste irgendwie eine göttliche Offenbarung sein. Gott müsste sich auch in den evangelischen Kirchen, auch von Thüringens, sich offenbaren. Ne? Auf Dauer kannst du eben nicht von einem Gott leben, den du nur vom Hörensagen kennst, Volker. In so einer Krise brauchst du dann eben auch vielleicht mal die Offenbarung eines Gottes und nicht nur immer, dass du aufgefordert wirst zu glauben, oder?
1: Und dann kehrt sich das vielleicht um. Und deshalb.
0: Fände ich, also mich hat sich Gott offenbart. Wenn sich mir Gott nicht offenbart hätte, würde ich nicht glauben. Und das steht den Menschen zu. Das steht den Menschen zu.
1: Ja, und das Gleiche ist auch in den freien Kirchen.
0: Ja, sowieso.
1: Am Ende dann, wenn man jetzt nicht hingehen kann und man bekommt nur bla bla bla so zu hören, dann kann man auch zu Hause bleiben und selber in der Bibel lesen.
0: Also wir können zusammenkommen, wir dürfen nur halt nicht in ganz, ganz großen Gruppen zusammenkommen. Wir können unsere Gemeinden also offen behalten und es gibt Luftreinigungsgeräte. Ich habe mal geguckt, so Profigeräte, die kosten ca. 5.000 Euro. Ja? Die reinigen die Luft von einem Raum, der bis zu 45 Quadratmeter hat. Es gibt inzwischen es gibt größere Geräte, man könnte Gemeinderäume, könnte man so umgestalten. Da muss halt so eine Art Klimaanlage rein, also ein Luftabsaugsystem am Fußboden. Dann wird die Luft angesaugt und geht über Filter, HEPA-Filter, und kommt oben gereinigt wieder raus. Diese Anlagen schaffen 99,95% der Aerosole und damit der Viren aus der Luft werden rausgefiltert.
1: Trotzdem darf die Halle nicht voll bis oben hin sein. Ja,
0: dann könntest du wieder voll machen. Dann könntest du die, dann, wenn du also, wenn der Raum.
1: Aber wenn man angespuckt wird von seinem Nachbarn auch nicht.
0: Ja, dann macht man halt nochmal einen Abstand von 1,5 Meter. Das kann man ja aufrechterhalten. Also man könnte hallen, aber das wird teuer. Ne, so eine Anlage, die wahrscheinlich wirst du die wird mit, wenn so eine kleine Anlage für 45 Quadratmeter schon 4.500 Euro kostet.
1: Wir harren erstmal der Dinge, die da kommen, weil es kann ja auch erstmal sein, dass diese Krise jetzt hätte, die die Kirche jetzt hatte, Leute nicht kommen, dass die einfach auch so gewünscht ist, weil es ist ja nicht nur das wünscht Natürliche, nicht gewünscht, ich habe falsch ausgedrückt, aber dass das einfach gekommen ist, weil die Kirche sich nicht drauf, wie wollte ich jetzt sagen, hast mich auseinandergebracht hier. Das wird ein bisschen durcheinandergebracht hier. Das ist einfach, dass diese Krise der Kirche, weil einfach dadurch gekommen ist, weil sehr viel Müll geprägt wurde, sehr viel Verdammnis und so weiter, um erstmal den Mundschutz als Maulkorb zu sichern, dass erstmal das zur Besinnung, dass die Kirche zur Besinnung kommt, dass wenn Corona vorbei ist, dass man nicht genauso weitermacht wie vorher, sondern wirklich mal die Liebe und Barmherzigkeit wieder predigt. Und nicht
0: wir hatten ja der letzte Gottesdienst, an dem ich in Rinteln in der Jesusgemeinde, da waren wir beide beheimatet. Ne? Der letzte Gottesdienst, an dem ich teilgenommen habe, das war der mit François Botes, wo er darüber redete, über die zwei Dienste, die ja damals beim Pharao im Gefängnis waren, ne? Der Bäcker und der Mundschenk. Ne? Und er hat er darüber gepredigt gehabt, er redet eine ganze Zeit und er hat uns diese beiden, ne? Und er sagte dann mit Josef, wir wären eine Josefsgemeinde, hat er erzählt, die Jesusgemeinde wäre eine Josefsgemeinde. Hier sitzen sogar Josefs, ja. Und dann hat er das ausgeführt, ne, von dem Dienst des Bäckers und der Dienst des Mundschenks. Der Bäcker wurde hingerichtet, aber der Mundschenk, der wurde begnadigt. Und wir haben damals uns alle, ich weiß nicht, irgendwie hat das damals irgendwie keinen Sinn gegeben, was der da geredet hat. Wir haben dann viele Jahre später drüber nachgedacht und wenn wir dann noch so andere Prediger gehört haben, wurde uns hinterher klar, so Bob Mayne, der neue Wein, ne? Double Portion, doppelte Portion an Salbung wollten wir unbedingt haben. Wir haben dann später darüber nachgedacht, es macht eigentlich nur einen Sinn, dass diese Predigt diesen Tag da gegeben wurde. Er hat uns keine Erklärung gegeben, er hat da nur in diesen Gleichnissen, in diesen Bildern gesprochen. Es macht nur einen einzigen Sinn. Der Bäcker ist der Prediger, die Predigt. Und der Mundschenk ist das war damals die Musik, der Lobpreis oder auch das Kämpferische.
1: Ja, und es ist nur aus dem Prediger.
0: Deswegen, wenn du jetzt sagst, also heute ist der Mundschutz ist ein Maulkorb, damit endlich mal die Prediger da vorne die Fresse halten. Weil dieses Gesabbel kann Gott schon längst nicht mehr hören bei uns in den Gemeinden und es bringt nichts.
1: Es kommt nur grüne Suppe raus. Wir hatten doch letztens auch mal am Telefon erzählt von der grünen Suppe da.
0: Das hat Mario erzählt, ne?
1: Ja, aber letztens am Telefon hatten wir auch darüber doch noch gesprochen. Das wirklich nur.
0: Ein alter Freund von uns, ein Glaubensfreund, der sah in der Vision unseren Gemeindeleiter, wie aus seinem Mund grüne Suppe rauskam. Grüne, giftig, giftgrüne Suppe. Also das war, so hatte Gott ihm einen Eindruck gegeben über das Predigtgeschehen von Pastor Bernhard Koch, schon 1997.
1: Grün ist auch als Keks gepackt, wie damals das Science Fiction, Silent Green. Da steckt der Tod drin.
0: Silent,
1: weil
0: Silent
1: das sind Green. Tote als gebackene Kekse, um sich noch zu ernähren. Und so kriegt man den Tod praktisch in den Gemeinden zur Zeit dann serviert, als konserviert, als grüne Suppe und immer wieder dasselbe Scheiß.
0: Ja, wir reden gar nicht über was in der evangelischen, wir sind nicht evangelisch, ne? Wir sind nicht protestantisch, nicht lutherisch. Darüber reden wir gar nicht darüber, was da so an eben Humanismus abgesondert wird heutzutage. Das hilft eben in einer Krise den Menschen kaum weiter. Ne? Da ist eben keine Offenbarung Gottes und deswegen sind die Gottesdienste leerer und leerer.
1: Wenn man nur den Tod gepredigt bekommt, dann wird man depressiv und dann zieht man sich innerlich auch zurück.
0: Und in den Freikirchen bei den Evangelikalen und Charismatikern wird seit langer Zeit diese grüne Suppe da ausgeteilt, ne? Und wenn du die isst, da wirst du krank von.
1: Pseudoleben. Es wird ja gesagt, ja, da wird der Prediger, schreit doch noch hinaus. Ja, wer ist denn euer Heiland? Wer bringt euch Leben? Und dann, ja, Jesus. Aber das ist dann ist das dann Pseudotod. Es wird dann von lebendigem Wasser gesprochen und trotzdem ist es vergiftet. Was wir doch gesprochen haben, der Tod im Topf, wenn die grünen Gurken da sind.
0: Ja, bei dem. Das ist dann eine Geschichte, die geht auf Elia, glaube ich, oder Elisa zurück. Ne? Eine dieser alttestamentlichen Propheten, die den Jüngern helfen müssen, weil die haben wohl, da ist Suchinis eingesammelt, da stehen wir von Gurkengewächsen. Und es gibt tatsächlich durch Kreuzung giftige Surini-Sorten und den wurden schlecht und dann kommt der, streut er irgendwie Mehl rein, der Elisa, und dann wird das essbar. Ne? Nee, sowas muss heute passieren, es muss in die Predigt was reingestreut werden, weil die Predigt ist vergiftet. Volker, in den Gemeinden, es wird in den Gemeinden da grüne Suppe ausgeteilt, ne? Der Prediger steht da und jeder kriegt einen Schlag mit einer großen Kelle und einen Schlag Suppe, ja, beim Gottesdienst, und dann gehst du nach Hause und dann kriegst du ein grünes Gesicht.
1: Und die Gemeinde ist praktisch ein großer Topf und herrscht der Tod drin. Und da muss eliminiert werden, das muss sauber gemacht werden, gereinigt werden.
0: Ja, Musik gibt's jetzt.
1: Ja, Stefan, wir waren stehen geblieben beim Tod im Topf und da wollte ich eigentlich noch dazu sagen, es ist, wenn wie bei dem, wie vorhin gesagt, mit dem Silent Green, bei dem Science Fiction.
0: Da wurde Soylent Green, das war so ein Science Fiction Film, ja.
1: Ja, dann wird aus den weil nichts mehr zu essen da war in Science Fiction, und dann wurde aus den Toten dann grüne Kekse gemacht. Und so ist es auch in den Gemeinden, wie uns von unserem Freund Mario Hübsch, von dem Glaubensbruder, wie er aus dem Prediger grüne Suppe hat kommen sehen. Es kommt aus den Gemeinden im Augenblick nur wiedergekautes, der Tod aus der Gemeinde. Und jetzt muss lebendiges Mehl dazu, wie bei Elisa, dass aus dem Tod, wenn dann ist nicht mehr der Tod im Topf ist, die hochgezüchteten Zucchini, da kommt jetzt Mehl dazu und ja, dann wurde die Gurkensuppe rein. Und diese Reinheit, ja, das ist jetzt das Neue. Die neue Herzlichkeit, Liebe, Barmherzigkeit und Recht. So sehe ich das. Vielleicht, was meinst du dazu?
0: Ja, wie seht ihr das, liebe Hörer des Erweckungssenders? Also meine Sicht war, ist das auch. Also es wird alles wiedergekäut. Ne? Also eine Kuh frisst Gras und dann legt sie sich hin und dann rülpst es wieder hoch und kaut das ganze Gras nochmal durch. So funktioniert Wiederkäuen. Und wenn ich so in die Gemeinden reingucke, es wird wiedergekäut und es wird alles wiedergekäut, solange ich jetzt Christ bin. Ne? Auch unser alter Pastor Bernhard Koch in Rindeln, der käut das wieder, was er schon in den Jahren gepredigt hat von 92 bis 97, wo ich da war. Und nun kann man sagen, ja okay, das sind eben ewige Wahrheiten, die müssen eben ewig wiedergegeben werden, Volker. Ja, aber ich glaube, ich sehe da keine Wahrheiten. Wenn da Wahrheit gepredigt würde, dann würde es funktionieren in den Gemeinden. Dann würden bei den Evangelischen, würden sie sich nicht verlassen fühlen, wie das die, wie heißt die, wie
1: Lieberknecht.
0: Ja, die Frau Lieberknecht, eine CDU.
1: Die war früher von der SED aus Süke oder irgendwie aus Niedersachsen, ist ja gebürtig her. Die war früher Ministerpräsidentin in Thüringen.
0: Ja, genau, ja. Also da fühlen sich die Christen scheinbar von der Leiterschaft, von den Pastoren im Stich gelassen, weil die haben denen nichts, ja, geht selber zu Gott. Da ist jetzt eine Gefahr, man kann sterben, aber wir haben euch dazu nichts mitzuteilen. Wir können euch was erzählen, dass ihr den mit Afghanen kochen sollt, ne? Das können wir euch erzählen, aber jetzt leider fühlen wir uns nicht zuständig. Wir haben euch nichts zu bieten. Das ist wohl bei den Evangelien, ne?
1: Aber fast aber, überall. In
0: ja, bei uns, bei den Freikirchlern wird das, das habe ich ja vorhin schon gesagt, ich finde es ganz, ganz armselig, dass wir uns nicht anpassen können auf so eine Situation, dass wir nicht sagen, okay, da kommen wir jetzt zusammen und unser Lobpreisteam, geführt vom Heiligen Geist, wird uns eine ganz ruhige Musik hineinführen, so da, in die Gegend, durch die Musik. Ja, der Herr wohnt im Lobpreis seines Volkes, aber der Lobpreis muss doch nicht immer brüllend laut sein. Man kann doch auch, man kann doch durch ganz, ganz sanfte Klänge, das Lobpreisteam könnte doch, ohne Gesang, die könnten noch von mir das leise summen, ja. Man muss doch nicht immer auch diese ewig gleichen Texte runterleiern. Und es gibt doch eben auch Zeiten, wo es einem nicht danach ist, zu jubeln und zu feiern. Es gibt Zeiten, wo einem nicht danach ist, Gott zu loben und zu preisen, ihm zu danken. Es gibt Zeiten, wo man nicht, gedankt haben wir gestern, wo es Dank gab. Ja, und ich sehe es auch nicht ein, dass ich andauernd dafür Jesus für mein Leben danken soll oder dafür, dass er am Kreuz für mich gestorben ist. Das ist, mir ist nicht jeden Tag danach. Mir ist auch nicht danach, irgendwie andauernd für all das Gute zu danken, was mir widerfährt. Weil mir, ja, ich habe zwar ein Dach über dem Kopf, ich habe zu essen und zu trinken und ich kann meine Abende mit einer Flasche Bier in der Hand vom Fernseher verbringen, ohne dass irgendwelche Räuber an der Tür klopfen oder hier Krieg im Land ist, Volker. Aber ansonsten, da sind eine ganze Menge Dinge in meinem Leben, die fehlen. Mir ist nicht andauernd, fühle ich mich zu Dank verpflichtet gegenüber Gott. Da gibt es auch Dinge, die in meinem Leben fehlen und die ich gerne von Gott abgestellt haben möchte. Und wenn wir als Gemeinde zusammenkommen, da gibt es das genauso. Und gerade jetzt in dieser Zeit, da dürfen wir auch, wir dürfen zusammenkommen und ratlos, da sonntagmorgens ratlos sein. Und wir dürfen einfach voller Angst da stehen. Ja? Und dann könnte uns der Lobpreisteam, könnte uns geführt durch den Heiligen Geist, in ganz, ganz sanfte Musik könnten wir da in eine Atmosphäre reinkommen, wo der Tröster erscheint. Der Tröster, der Heilige Geist. Ne? Und der ist nicht da. Der ist nicht mehr da in den Gemeinden.
1: Ja? Nee, das ist Liebe, Barmherzigkeit und Recht, das wird in einer anderen Form aufgebaut. Das ist dann einseitige Liebe, einseitige Barmherzigkeit und einseitiges Recht. Aber
0: nee, ich weiß schon mehr, worauf du hinaus willst. Also jedenfalls nicht dir gegenüber. Ne? Dir wurde weder Liebe, Barmherzigkeit noch Recht zuteil von den Gemeinde, von deinen Geschwistern. Andern schon, dir aber nicht. Ne? Deswegen sagst du einseitig.
1: Einseitig. Also, ja, nicht, es ist ja, bin ja nicht, wir sind ja nicht die Einzigen. Es ist
0: steht viel Unrecht in den Gemeinden.
1: Es steht viel Unrecht. Und wenn das aufgerichtet wird, es ist, eine Gemeinde lebt ja aus Gegenseitigkeit.
0: Ja, Gemeinde kommt
1: der von, eine gibt.
0: Gemeinde ist eigentlich eine Gemeinschaft und keine und kein der Gefängnis, gibt auch kein etwas. Gefängnis, oder?
1: Hm? Ja. Gemeinde ist kein Gefängnis. Deshalb darf man nicht diesen. Und dann irgendwann wird es geht. Wandelt man im Trott. Und dann ist der Tod im Topf.
0: Ja, weil dann ist eben, wenn das irgendwie alles nur noch Trott ist einer Gemeinde, dann ist man von dem lebendigen Weg abgekommen. Jesus ist der Weg. Dieser Weg sollte eigentlich in alle Ewigkeit immer lebendig sein, immer kreativ sein, immer frisch sein. Aber dann muss man eben auch, man muss das eigene Leben zulassen. Man darf nicht irgendwie abstrakt leben oder reden. Ne? Wir beide, ich sagte das eben hier in unserer Kaffeepause, es macht nur Sinn, über Dinge zu reden, die tatsächlich uns, die uns jetzt heute irgendwie beschäftigen. Und deswegen reden wir jetzt hier nochmal auch über Corona und so und diese das, was damit mit der Gemeinde zusammenhängt. Weil es macht keinen Sinn jetzt hier, dass wir beide hier über Dinge reden, die uns nicht persönlich irgendwie beschäftigen.
1: Die Gemeinde besteht nicht nur aus Kausalien. Kausalien ist die Grundsachen der Kirche, wie ich schon gesagt vorhin. Beerdigung, ja. Taufen, Hochzeit, Konfirmation, Kommunion, das sind Kausalien. Aber wenn die Gemeinde nur noch aus Kausalien besteht, dann braucht man die Kirche nicht mehr.
0: Ja, Kirche, Gemeinde, so wie wir Gemeinde erlebt haben, Jesusgemeinde Rinteln, die besteht ja eben aus dir und mir und anderen und dann eben der Gegenwart von Jesus Christus, der in unserer Mitte ist, um den wir uns versammeln. Ja, und es besteht eben aus dir und mir. Ja, ist dann eben deine Taufe oder meine Hochzeit. Oder eben von Bruder sowieso die Beerdigung. Es geht immer um uns eigentlich, ne? Und wenn es nicht mehr um uns geht, Volker, dann fühlen sich die Leute auch da nicht mehr wohl. wenn das, wenn die Gemeinde sollte zu Hause sein, Familie sein für die, die da sind, ne? Und aber die meisten Gemeinden leben ja nur für einen Zweck. Ja, haben wir auch schon drüber geredet. Die meisten Gemeinden leben nur für Mission. Ja, andere Menschen eben vor der Hölle retten. Das ist ja eben der eigentliche Lebenszweck einer Gemeinde. Wenn du dazugekommen bist, dann hast du die Aufgabe eben du hast dafür zu leben, dass andere hinzukommen. Die Gemeinde muss wachsen, bis ins Unermessliche. Vielleicht so groß, dass man sie dann irgendwann teilen muss und dass dann eine zweite oder eine dritte, eine vierte, fünfte, sechste,

0: Dann eben, ja, wir sind zeitmäßig wo? Bei 9 Minuten. Im Moment können wir noch uns unterhalten. Oder ja, wo sind wir
1: Nö.
0: gerade? Brauchen wir Pause?
1: Dann
0: Wir
1: machen wir
0: brauchen mal eine
1: erstmal
0: Pause, ne?
1: Musik und dann geht's gleich weiter.
0: Jo. Wo ist die Maus? Die Maus ist weg. Wo ist der Cursor? Gottes Willen. Seit aller staatlichen Ordnung gehorsam, steht, sagt, schreibt der Apostel Paulus im Titusbrief an einen Gemeindeleiter namens Titus, damals zu seiner Zeit. Ja, Querdenken. Querdenken, glaube ich, Volker, das ist nichts weiter als das ist eine rechtsradikale Tarnorganisation. Ne, die schreiben da so schön drauf, Querdenken, klingt ja erstmal ganz neutral, nennen sich Querdenken 711. Ich habe mich dann gewundert, wieso jetzt 711? Was hat das zu bedeuten? Die fing ja an in Stuttgart, deswegen dachte ich, Stuttgart, Porsche, 911, 911er Porsche? Nee, das ist Unsinn. Aber es gibt ja heute Möglichkeiten, sich da zu bilden. Also gibt man einfach mal 711 ein bei Google, ne? Und dann kriegst du eine Antwort da. Und dann kommst du drauf, das ist, glaube ich, das bürgerliche Gesetzbuch, Paragraph 711. Und der ist überschrieben mit dem Recht auf Widerstand. Nun kenne ich ein paar Leute, die da schon vor einigen Jahren darüber geredet haben. Wir haben als Bundesbürger haben wir das Recht zum Widerstand gegen unsere eigene Regierung, wenn denn die Verfassung bedroht ist. Und genau darum geht es denen, wenn man denen zuhört, was die da so erzählen. Aber das ist, glaube ich, nichts weiter. Das sind Nazis, die unsere Verfassung eigentlich zerstören wollen, die was andere Vorstellungen haben als dass dieses demokratische System, Volker. Und das ist eine Querdenken, die da in Berlin dann diese Anti-Corona-Maßnahmen-Demos gemacht haben. Manchmal wird das auch dann in den Nachrichten falsch gesagt. Die sagen dann, das wären Anti-Corona-Demonstrationen.
1: Und wer da
0: Hör mal
1: mitmacht?
0: zu, Anti-Corona-Demonstration. Ich bin, dass wir, dass, als ob diese Demonstration irgendwas gegen Corona machen würde. Anti-Corona würde ja bedeuten, das ist gegen Corona. Es geht ja nicht gegen Corona, sondern es geht ja auch gegen die Maßnahmen, die ergriffen werden, damit sich Corona nicht ausbreitet im Land. Ne?
1: Meint Stefan damit, wer da mitmacht, bekommt am Ende das Gegenteil von dem, was sie wollen. Die meinen, wir sind jetzt, wir demonstrieren für die Freiheitsrechte und hängen sich an die Querdenker dran und so weiter. Und wenn es dann soweit ist, bekommen die genau, weil dann die Demokratie abgeschafft
0: Ja,
1: wird, wie
0: ja.
1: bei Putin und bei Erdogan und dann später noch bei Trump wahrscheinlich, dann bekommen die genau das Gegenteil von dem, was sie wollen. Die demonstrieren jetzt für die Freiheitsrechte und bekommen am Ende dann wirklich Knechtschaft.
0: Naja, also ich glaube wirklich, das ist eine Tarnorganisation. Und diese Macher sind Nazis. Das sind und ganz schräge Typen, die dann aus der Esoterik-Szene kommen. Da sind Heilpraktiker dabei, ja, und die Esoteriker sind dann eh meistens, die finden das Christentum scheiße. Das Heilpraktikertum ist von Adolf Hitler und den Nazis eigentlich so entwickelt worden, ne? Warum? Weil damals zu der Zeit war die Medizin Wissenschaft. Das ist der richtige korrekte Begriff dafür. Die Medizinwissenschaft war dominiert stark von Juden. In den 20er, 30er Jahren waren ganz viele Ärzte waren jüdisch und da das die Nazis da natürlich ein Problem mit hatten und auch eifersüchtig waren, warum sind die denn alle so klug? Warum sind denn so viele Juden Ärzte? Hier in Hameln war das auch. Mein Vater war bei einem Arzt, der hieß Kratzenstein, war auch jüdisch. Deswegen haben die Nationalsozialisten unter Adolf Hitler haben sich was einfallen lassen, nämlich das ganze Heilpraktikertum. Das war dann so die sogenannte Volksmedizin, ja, wo man dann eben ohne Studium, ohne dass man besonders klug sein kann, haben sie dann schöne dicke Bücher geschrieben, wo dann was über Kräutern drinne stand und so Iris-Diagnose, so auch der Volksglauben, alles mal das Volk, Volk, Volk, ne? Ja, und so ist dieses Heilpraktikertum ganz stark, hat das seine Wurzeln im Nationalsozialismus. Und das heute noch. Heute ist das, denke ich, Heilpraktiker sind komisch, ich war auch mal bei Heilpraktikern, was die einem für so ein Zeug erzählen und was die einem für Zeug da mitgeben und verkaufen, ist ganz, ganz merkwürdig. Aber viele, viele Heilpraktiker sind dann auf den Querdenker-Demos, Volker. Für mich ist das wirklich eine faschistische Tarnorganisation.
1: Und diejenigen, die mitlaufen,

0: kommen dann wirklich das Gegen, wie schon gesagt, das
1: ja, du
0: Gegenteil.
1: Du kennst ja Leute, du kennst ja Personen, die da ganz fasziniert von sind. Ne? Erzähl doch mal, da wird dann 6 Stunden lang, ja, wird dann bei Überrascher Today oder über irgendein YouTube-Kanal wird dann daran ganzen Tag teilgenommen, von morgens bis abends. Ne? Man sitzt vor dem Bildschirm und ja, das sind die letzten Christen, die Wahrheit sagen, ne?
0: Ja, da laufen dann, machen in Berlin mit bei der Demo.
1: Entweder sie sind dabei, ne? Ja. Christen, die dann sogar Flacherdler sind. Christen, die sagen, ja?
0: Wir sind Flacherdler dann.
1: Die behaupten, die Erde wäre eine Scheibe und alles andere sind Lügen. Das ist Lügenpresse. Ne? Wer behauptet, die Erde wäre eine Kugel, das ist Lügenpresse. Mann, also wie dumm. Ja?
0: Und haben die auch schon wieder den Tod in den Topf reingepackt? Wir brauchen Leben im Topf, wir brauchen lebendiges Mehl, lebendiges Brot. Mehl ist ja dann das Brot, Christi Leib.
1: Ich komme jetzt mal zurück nochmal auf dein heutiges Hiersein, Volker. Schön, dass du hier bist. Wir haben uns ja wieder versöhnt. Ne? Wir waren ja so ein bisschen auseinander für 1,5 Jahre und wenn ich das so erwähnen darf, und vor 2 Monaten, da habe ich dich ja besucht. Ne? Du hattest angerufen bei mir erst und dann hast du gesagt, jetzt fahre ich mal den Volker besuchen. Und darauf will ich mal zurückkommen. Das können wir gleich nochmal, das haben wir vorhin schon gehört. Es läuft ab und zu in den Schichtwechseln. Da habe ich darüber berichtet. Ich war bei Volker, habe ihn besucht. Wir haben Kaffee getrunken in seiner Wohnung. Und als ich nach Hause fuhr, zum Auto zurückging, hatte ich einen ganz großen Frieden in meinem Herzen. Und deswegen heißt die heutige Sendung Friede, ne? Freude und Eierkuchen. Und als ich ins Auto zurückging, hatte ich irgendwie das Gefühl, wir haben den Jordan überschritten. Wir ziehen ins verheißene Land ein, ne, Volker. Und das hat dann sicher, und den nächsten Tag habe ich hier gesessen und schlug die Bibel auf und mein Blick fiel auf diesen Bibelvers aus 5. Buch Mose, Kapitel 9. Heute, Israel, überschreitet ihr den Jordan. Und wir ziehen ein ins verheißene Land. Und wenn wir jetzt heute hier sitzen, Volker, ja, und es ist wieder Frieden zwischen uns. Und und wir haben Freude, freudige Erwartungen auf noch Großes, das passiert, weil da steht ja dann weiter, ihr werdet das Land einnehmen, in dem die Anakita leben, ne? Ja, und ihr werdet sie niederringen. Und das ist ja unsere Hoffnung, dass wir voranschreiten, ne? Dass wir hoffen ja nicht nur irgendwie ganz abstrakt, sondern wir haben ja eine konkrete Erwartung. Meine konkrete Erwartung ist tatsächlich, also mit dem, ja, dass wir, das verheißene Land ist für mich eine große Erweckung, Volker.
0: Ich drücke das einfach so aus, Stefan, für mich persönlich, ja, meine subjektive Meinung,
1: ja, ja,
0: nenne ich das so, Projekt Josia. Das war der letzte israelische König, der nochmal das Recht aufgerichtet hatte. Und dann hatten die Leute nochmal 20, 30 Jahre Frieden. Und danach kam Zedekia, der hat dann Israel ganz kaputt gemacht und dann wurden die Juden verschleppt nach Babylon, nach Chaldea. Und dann ist 300 Jahre Sendepause und dann kam Christus wieder. Und das ganze Alte Testament von den Königen, von den ersten Königen, von David und Saul, David und wie sie alle heißen, Hiskia, die waren mal gut und mal schlecht. Da ist es halt mal aufgeschrieben. So stelle ich mir das subjektiv für mich vor. Es ist aufgeschrieben und so wie das Leben halt so ist. Und deshalb ist Israel nicht immer besser und schlechter, besser oder schlechter als alle anderen Völker. Das, was in der Bibel aufgeschrieben ist, das wiederholt sich die 2000er Jahre mit Christus immer wieder mit den Völkern. Und dann, wenn die Leute schlecht waren, böse waren, dann kamen Katastrophen. Und wenn sie dann.
1: Also die Menschheit hat sich im Großen und Ganzen nicht so richtig, nicht besonders verändert. Und die Israeliten waren dann auch nicht, die waren nicht besser oder schlechter als die umliegenden Völker. Nur da, ja, da gebe ich dir recht. Das ist so, ob immer Schuld, also Gott hat dann schon, Gott hat die Israeliten ganz speziell auch damit, wenn sie sich nicht nach dem gerichtet haben, was er ihnen gesagt hat, ganz speziell, wenn sie dann eben böse anderen Göttern nachgelaufen sind, die angebetet haben, Menschenopfer gebracht haben, Dann hat ganz speziell Gott den Schutz von Israel, seine schützende Hand weggenommen und dann kam es dann zu Katastrophen.
0: Deshalb Projekt Josia, so stelle ich mir das vor.
1: Okay, gut, das ist jetzt so, ja.
0: Das ist dann der letzte, diese letzte Welserweckung, die jetzt kommt. Ja. Das wird dann, ist praktisch Projekt Josia, bevor Zedekia alles kaputt macht und dann kommt Christus wieder.
1: Ja, gut, okay, dann, gut, du hast da zwei Könige, Josia und ich habe eine ganz konkrete Erwartung. Ich habe eine ganz konkrete Erwartung. Und diese konkrete Erwartung ist eine Erweckung, wie sie 1904, 5, 6 in Wales geschah, dass die in Deutschland passieren wird. Über Nacht werden Millionen von Menschen eine Begegnung mit Jesus haben, Volker. Und darauf warte ich jetzt, seitdem mir Gott diese Vision 1997 gegeben hat. Das war an einem Freitagabend im Gottesdienst in Rinteln. Kurz danach musste ich die Gemeinde verlassen. Und das war 96. 96 war es im Herbst, glaube ich, da habe ich diese Vision gehabt. Und im Frühjahr 97 musste ich die Gemeinde verlassen. Und ich warte seitdem auf eine Versöhnung, ja, eine Versöhnung auf Augenhöhe mit der Leiterschaft der Jesusgemeinde, die ja ganz klein geworden ist, die Leiterschaft. Die besteht nur noch aus einer einzigen Person eigentlich, ne? Alle Getreuen unseres Pastors Bernd sind ihm weggelaufen. Er macht das nur noch alleine da. Die anderen Ältesten haben die Gemeinde verlassen. Da sieht es nicht so gut aus in der Gemeinde. Wir haben sie im Herzen. Wir beten für sie, dass sie beschützt wird. Und wir hoffen auf eine Wiedervereinigung und Wiederbelebung. Eine Wiederbelebung und auch darüber hinaus eben eine Wiederbelebung dieses Leibes Christi. Ne? Dass der Tod aus dem Topf kommt. Dass da Mehl hineingestreut werden kann in dieses Gurkengericht da, in den Gurkentopf.
0: Brot, Mehl, ne? Mehl und Brot, ist ja Leib Christi beim Abendmahl.
1: Ja.
0: Beim Abendmahl. Also
1: das war eine prophetische Handlung. Der Elisa hat da ja was, das Mehl alleine hätte das wohl, das war eine prophetische Handlung. Das war jetzt nicht, dass das Mehl das bewirkt hat. Es war vor 2-3 Jahren, ging das durch die Nachrichten, dass sich Leute mit selbstgezüchteten Zucchinis vergiftet haben. Eine schwere Vergiftung mit Krankenhausaufenthalten und sogar Tote. Weil das waren Kreuzungen zwischen mehreren Zucchini-Arten. Die haben sich wild gekreuzt und die hat man dann als Ableger, die Pflanzen hat man verwendet. Selbstgezogene Kerne, ne? Also diese hat man aus der Zucchini die Kerne rausgenommen, den Samen. Und das dann wieder ausgepflanzt. Und diese Pflanzen haben tatsächlich giftiges.
0: Und dann war es nur aus einem Garten, ist praktisch eine Art Zucchini-Inzucht.
1: Naja, es waren wilde Kreuzungen. Und das gibt es tatsächlich. Und die wird es auch schon vor 3.000, 4.000 Jahren gegeben haben, weil die Zucchini-Pflanze kommt aus der Ecke da, ne? Aus dem sogenannten fruchtbaren Halbmond. Das ist eben, das ist die Ecke so Irak, Syrien, ne? Das Dreistromland, Mesopotamien. Und das Mehl wird das nicht bewirkt haben. Wenn du dieses
0: aus Mehl wird Brot und Brot ist ja das Bild für den Leib Christi.
1: Ja, ist ein schönes Bild, aber ich wollte nur sagen, also es war aber trotzdem, das Mehl wird das nicht bewirkt haben, dass das Essen essbar wurde, das giftige Essen, sondern was das bewirkt hat, das war eine prophetische Handlung, weil der war ein Prophet. Elisa war ein Prophet, der hätte auch was anderes reinstreuen können, aber er hatte eben wohl Mehl da, er hätte auch was anderes machen können. Er hätte vielleicht einen Spruch oder hätte gebeten, hätte auch beten können, aber er hat eben das Mehl verwendet, oder?
0: Ja, aber ist auch egal. Ist es halt, er hat es halt so erlebt.
1: Ja. So, jetzt machen wir noch einmal Musik und dann noch einen Redebeitrag, damit wir zum Ende kommen.
0: Ja.
1: Ja, dann wollen wir jetzt zum Ende kommen, Volker. Wollen wir noch ein bisschen was erzählen und damit dann die Sendung beenden. Wir reden über das, was uns persönlich wirklich zurzeit bewegt. Bewegen tut mich auch die Gefahr von Corona oder einer Covid-19-Infektion und das ist alles für uns, das ist gefährlich nach wie vor, das kann zu bleibenden Schäden führen, das schadet auch unserer Wirtschaft, das ist weltweit ein Problem und wir kommen mit Ignorieren nicht weiter. Wir kommen nicht damit weiter, dass wir sagen, der Herr wird uns schon beschützen. Und dass wir einfach in die Gemeinde gehen, singen und so zum Beispiel, sondern das kann teuer werden, Volker. Das kann
0: bis zu 25.000 Euro.
1: Ist das so? Ja, also kann Strafe, Bußgeld auferlegt werden, wenn in einem Gottesdienst da viele Infektionen stattfinden und das nachverfolgt.
0: Miss. Handlung.
1: Ja, wegen Missachtung.
0: Missachtung.
1: Wegen Missachtung, ne? Also da sind wir schon in der Verantwortung, weil es daran können dann eben Menschen sterben. Sterben nicht nur die sowieso sterben würden. Das ist dann, ne, machen sich es manche einfach. Ja, die 90, die 80, die, ne, die 100, die 90 und die 80-Jährigen, die sterben. Die 70-Jährigen hat er da nicht mehr gesagt, der entsprechende Prediger, weil er selber schon kurz vor 70 ist, ne? Jetzt sterben ja nur die Alten, ne? Das ist unsolidarisch. Also Schweden ist diesen Weg gegangen und Schweden hat man gesagt, die Alten werden eh sterben.
0: Was ein atheistisches Land ist.
1: Ja, ist das so?
0: Die Christentum ist in Schweden ja schon fast ausgerottet.
1: Ich habe da gesehen, dass also irgendwas in Schweden, weil das, der Nationalsozialismus hatte viele Wurzeln in Schweden. Ne? Diese, wie hieß dieser Thule-Orden, ne?
0: Thule, Wotan, Odin, kommen ja alle von
1: da
0: oben.
1: Ach so.
0: Und Skandinavien.
1: Und das da ein bestimmter Politiker, der in Schweden sehr entscheidend war, ich weiß jetzt nicht, wie der heißt, der war doch sehr stark von diesem Sozialdarwinismus überzeugt. Und der hat das so, man hat diese Haltung in Schweden, was passiert, das passiert, die Alten sterben halt, das kann man nicht ändern. Und das ist natürlich sehr, das ist sehr unchristlich, das wäre auf die Schwachen.
0: Die Haltung hat auch unbewusst Donald Trump auch und Bolsonaro und
1: ja,
0: so weiter.
1: Ja, ja.
0: Und da haben die dann auch diesen Darwinismus drin.
1: Und Angela Merkel hat das nicht, die ist eine Pastorentochter, die ist christlich geprägt und die sagt, wir müssen auf die Alten und Schwachen aufpassen. Ja, das sind nicht nur Alte, es gibt auch viele junge Leute, die ganz plötzlich krank werden und auch aus und die einfach wegsterben und keiner weiß genau, warum die jetzt gestorben sind. Na, vielleicht, weil die Virenlast so stark war, dass es eben der Körper nicht gepackt hat. Wenn du Glück hast, du hast nur ein paar Viren dir eingefangen, dann wirst du nur ganz schwach erkranken. Ne? Dann hast du milde Symptome und dann bist du auch erstmal immun vielleicht, wenn du Glück hast. Aber es ist, also, ne, also unser alter Pastor Bernhard Koch in Rindeln sagt, die 90, 80, 70, die 100-Jährigen, 90-Jährigen, 80-Jährigen, die sterben. Aber die würden auch an normalen Grippe sterben. Bei 70 hat er nicht, da hat er gezuckt, das wollte er nicht mehr aussprechen, weil er selber ist 68. Er will nämlich 125 werden.
0: Hm. Ja, das ist alles scheinheilig und Teuchelei.
1: Ja, es ist dumm, ne? Wenn man als Pastor einer Gemeinde über seine Facebook-Seite all diesen Verschwörungskram weitergibt, ne? Das begreife ich nicht. Ich begreife nicht, ich habe diesen Mann bewundert, ne? Ich habe Bernhard Koch bewundert, wie er gesalbt war vom Heiligen Geist, wie klug er damals geredet hat, wie gut er die Gemeindegeschicke gelenkt hat. Ne? Und heute ist er ein Flacherdler, ne? Fast. Ne?
0: Ja, lasst uns diesen Tod im Topf endlich reinigen.
1: Ja, überwinden, ne?
0: Überwinden.
1: Das kann nur der Heilige Geist. Der Heilige Geist muss was tun. Und deswegen, ich bin so positiv, ich bin so hoffnungsvoll, seitdem ich eben bei dir war und ich kam eben von dir da wieder und hatte so, wir haben den Jordan überschritten. Heute bist du hier bei mir, sitzt hier. Der Michael Schäfer hat sich bei mir entschuldigt. Der sagte, Stefan, mir ist es von Schuppen, wie Schuppen von den Augen gefallen. Ich war ein Idiot, ich war ein Arschloch. Und ich glaube, es wird auch bald dem Bernhard Koch wie Schuppen von den Augen fallen, dass er sehen kann, ne? Dass er sich unmöglich benimmt, ne? Und es ganz viele andere. Maria Prehan, kennst du die? Maria Prehan?
0: Oh je.
1: Ha? Stellt sich da hin und predigt auf irgendeiner Bühne und sagt, Deutschland ist von einem Dämon oder ganz Europa ist von einem Dämon der Angst jetzt in Gefangenschaft genommen. Na klar macht das Angst. Das Ding Corona macht Angst, aber wenn man das jetzt, aber es ist eine reale Angst, weil wir können wirklich zu Schaden kommen, ist kein Dämon der Angst. Ja gut, der war vielleicht auch da. Das geht, das räume ich ein, ne? Aber das nur so auf diese Ebene, da ist ein Dämon der Angst. Eigentlich müssen wir uns gar nicht fürchten. Das ist nur ein Dämon der Angst. Wir müssen nur mit der Angst klarkommen. Eine reale Gefahr gibt es gar nicht, Volker. Das ist Unsinn. Das ist wirklich, wenn man sowas als eine Predigerin, Maria Prehan, war das so die Reithalle-Band? Ist das die da oder ist das noch eine andere?
0: Das weiß ich nicht.
1: Maria Prehan.
0: Aus der Schweiz. Wir waren ja vorhin bei der Reformation stehen geblieben. Erasmus von Rotterdam und hier in der Schweiz Calvinisten und so weiter. Ja. Die ganzen freien Christen, die so über das Ziel hinausgeschossen, kommen oft auch aus der Schweiz und weiß ich nicht, weil die Schweiz vielleicht unabhängig war und dass deshalb irgendwie noch etwas drauf ist. Kommt ja auch manchmal etwas Gutes aus der Schweiz. Aber
1: Schokolade. Ich weiß nicht. Das ist die Schweiz ist mit ihrem, die ist so ein Förderer des Kapitalismus. Die Schweiz profitiert so stark von illegalen Vermögen, die auf Nummernkonten liegen. Das ist eigentlich das Geschäftsmodell der Schweiz. Ich mag die Schweiz nicht. Die Schweiz ist mir unsympathisch. Dieser Calvinismus in den USA, reden sich die Milliardäre ein. Seht, an meinem Reichtum könnt ihr sehen, dass Gott mich gesegnet hat. Ich bin von Gott gesegnet, sonst wäre ich ja kein Multimilliardär. Ne? Das ist ja so ganz typisch calvinistisch, dass man seine Rechtschaffenheit und seine Rechtgläubigkeit, sein Gesegnetsein von Gott her, damit beweist, dass man Milliarden auf dem Konto hat.
0: Und die Barmherzigkeit wird vergessen.
1: Die Anständigkeit, die Rechtschaffenheit, Volker, die Anständigkeit, dass Leute wie Rockefeller, JP Morgan, der hat eine Bank, Rockefeller Standard Oil Öl, ne? JP Morgan, der hat diese Investitionsbank gegründet, die es heute noch gibt. Dann hatten wir da den Mr. Carnegie, der hat mit Stahl ein unglaubliches Vermögen verdient, Milliardär. Die waren damals reicher, jeder Einzelne war reicher als Bill Gates heute ist. Dann haben wir noch war da noch ein Mr. Vanderbilt, der hatte am Ende gehörten dem 50% der neu gegründeten und gebauten Eisenbahnen in den USA. Die waren alle Multimilliardäre zu ihrer Zeit. Ein unglaubliches Vermögen haben die aufgehäuft. Unter vollständiger Rücksichtslosigkeit auch gegenüber ihren Arbeitern. Ja, anstatt die Fabriken liefen gut und anstatt dass die zum Beispiel, dass da gesagt wurde, ihr kriegt einen Bonus, ihr guten, ihr lieben Arbeiter, dass ihr mich schon so reich gemacht habt, hat zum Beispiel der Carnegie hat die Löhne gesenkt, damit die Überstunden machen müssen in den Fabriken. Ja, der hat die Löhne gekürzt. Und dann kam es zum Streik. Der Streik wurde mit Waffengewalt mit Söldnertruppen niedergeschossen. Es gab Tote. Und auf diese Art und Weise sind Rockefeller und Co., das sind die Begründer des amerikanischen Traums, vom Einwanderer zum Multimilliardär. Das nennt man den amerikanischen Traum, ne? Vom Tellerwäscher zum Multimilliardär. Und der ist realisiert worden durch absolute Rücksichtslosigkeit, Skrupellosigkeit. Die sind über Leichen gegangen, alle. So wie Trump wahrscheinlich auch. Ja? Und das ist das typisch amerikanische und das calvinistische Denken, Volker. Was steht in der Bibel über einen armen Mann in den Sprüchen?
0: Der wird nicht geglaubt.
1: Dem hört niemand zu, steht da. Ne? Hm. Wo steht's?
0: In Sprüchen. Ne?
1: Was steht da genau? Erzähl mal. Das ist eine Geschichte, da wird eine kleine Geschichte erzählt. Ne? Erzählst, kannst du die zusammenkriegen?
0: Wenn er auch die Wahrheit spricht.
1: Na, da steht, da ist also eine Stadt wurde belagert von Feinden und in ihrer Mitte, in dieser belagerten Stadt, war ein armer Mann, der wusste einen Ausweg, um aus der Belagerung und aus diesem Krieg siegreich hervorzugehen. Ne? Aber weil er arm war, hat ihm niemand zugehört. So, und daraus wird zum Beispiel auch in der Jesusgemeinde in Rinteln und auch diese Lehre kam aus den USA dann auch, würde dann gesagt, deswegen müssen wir alle vermögend sein, wir brauchen ein großes Auto vor der Tür, wir müssen einen schicken neuen SUV vor der Tür stehen haben, damit uns jemand zuhört, weil einem armen Menschen hört niemand zu. Ne? Du kannst ganz klug sein und kluge Dinge erzählen, wenn du aber kein großes Auto vor der Tür stehen hast, als Zeichen deines finanziellen, wirtschaftlichen Erfolgs, dann hört ja keiner zu. Und deswegen haben in der Jesusgemeinde alle Leiter dicke Autos. Vielleicht haben sie sonst gar nichts. Vielleicht ist da sonst nicht viel. Aber ein großes Auto als Aushängeschild. Ne? Guck, ich bin reich. Ich bin ein reicher Mann. Ihr könnt mir ruhig zuhören. Ne? Wenn du mit einem klapprigen alten Auto vorfährst, dann hört ja keiner zu. Ist die behauptete Meinung. Sag mal, Volker, wie war das denn? Wie war das bei Jesus?
0: Er hat Liebe, Barmherzigkeit ausgestrahlt. Die Leute sind zu ihm gekommen.
1: Hat er ein dickes Auto gehabt, ist meine Frage.
0: Er hat nur einen Esel gehabt am Ende.
1: Ja, und hat ihm der gehört, der Esel?
0: Der ist auch nur geliehen.
1: Der war auch nur geliehen. Und wie war Jesus unterwegs? Wo hat er gelebt? Kannst du das mal beschreiben?
0: Jesus ging umher, predigte und heilte alle, die vom Teufel überwunden waren.
1: Was sagte er selber über sich? Der Menschensohn hat nicht mal einen Ort, wo er sein Haupt hinlegen kann. Die Füchse haben Löcher, die Vögel haben Nester. Aber der Menschensohn weiß nicht, wo er abends sein Haupt hinlegen soll. Er war wirklich ein mittelloser Wanderprediger. Er hatte doch, meiner Einschätzung nach, er musste Nazareth verlassen. Er hat seine Familie, Mutter, Vater, Mutter, Brüder, er hat verlassen. Er hat den väterlichen Betrieb, den Zimmermannsbetrieb hinter sich gelassen. Ne? Er wurde rausgeschmissen. Die Nazarener wollten ihn, nachdem er in der Synagoge vorliest, der Geist des Herrn ist auf mir, ne? Da wollen sie in den Hang hinabstürzen. Und Jesus flieht aus Nazareth und geht nach Kapernaum. Da trifft er am Strand Petrus und den Andreas, Simon und Andreas, und die laden, und bei denen wohnt er dann in der Folge, Volker. Und Jesus kehrt nicht nach Hause zurück, nicht nach Nazareth. Er hat also Hab und Gut, er hat alles zurückgelassen. Er hat nur noch gehabt, was er vielleicht am Leibe hatte. Mit dem, was er am Leibe trug, ging er runter nach Kapernaum. Nazareth liegt in den Bergen. Stimmt das? Warst du auch mal da? Warst du mal in Nazareth? Alter Israel-Reiser?
0: Nazareth.
1: Warst du da?
0: Da war auch von Nazareth runter nach Tiberias. Petrusfisch gegessen.
1: Ja, genau, ich auch. Aber bei mir, wir sind, glaube ich, von Nazareth runtergefahren nach Kapernaum erst. Und dann sind wir nach Tiberias den furchtbaren Petrusfisch essen. Der war ranzig, der war vertrocknet, das Ding war also überhaupt nichts.
0: Bei mir nicht, der war lecker.
1: Der war lecker? Bei mir war der
0: direkt war, in Tiberias habe ich auch.
1: Ja, in Tiberias. Da war so ein Araber, glaube ich. Die waren vollkommen unfreundlich, haben uns alles.
0: Araber dürfen auch nicht kochen, denn.
1: Ja, eine Führung auch von einem Kibbutz, einem israelischen Kibbutz, aber ich glaube, wir waren bei Arabern zu Gast, die da gekocht haben. Also die waren so unfreundlich, die haben das Zeug auf den Teller gehauen und der Fisch war verbrutzelt, war total vertrocknet, war ekelig. Also hat auch nicht, war ranzig und was gab, man hätte auch noch Hühnchen haben können.
0: Aber auch tot im Topf.
1: Ja, so, wir sind bei 12 Minuten. Haben wir noch was? Haben wir noch was zu erzählen? Wir machen jetzt noch einmal Musik und dann machen wir Schluss danach, ja? Kleine Pause. So, Volker. Also, ich denke, wir müssen damit aufhören, als Gemeindeleiter dicke Autos zu fahren und damit das die einfachen Gemeindemitglieder neidisch zu machen auf unsere dicken Autos. Ja, das ist Neid ist in der Gemeinde, hat das nichts zu suchen. Wir müssen niemanden neidisch machen, aufreizen. Guck mal hier, ne? Weil, wenn auch noch dann der Pastor der Gemeinde vom Zehnten der Mitglieder lebt, dann ist es besonders böse. Alle werden dazu genötigt, den Zehnten zu geben und der Pastor leistet sich ein geleastes SUV alle zwei
0: Jahre.
1: Nachhaltig
0: leben heißt es doch.
1: Nachhaltig leben.
0: Auch wenn Greta vielleicht nicht unbedingt gläubig ist. Aber die Nachhaltigkeit ist eigentlich schon wichtig. Christus war auch nachhaltig, hat auch die Ressourcen geschont.
1: Naja, damals war das relativ einfach. Ne?
0: Ja.
1: Jesus ging zu Fuß, hat sich geliehenen Esel, hat er sich genommen, um nach Jerusalem reinzureiten und hat unter freiem Himmel geschlafen. Er hat, ne, die kehrten wahrscheinlich immer wieder mal zurück, ne, nach Kapernaum, in das Haus von Petrus. Wenn sie sich da, aber die meiste Zeit, der konnte sich ja gar nicht mehr zurückziehen, Jesus. Da waren ja immer Tausende, waren ja hinter ihm her. Ne? Der geht ja schon in die einsame Orte, weil in den Städten wollten sie ihn umbringen, die Schriftgelehrten wollen ihn umbringen und ansonsten war er nie alleine. Selbst konnten nicht mal essen. Ne?
0: Ja, Stefan, weil jetzt, das ist auch dieses Projekt Josia. Sozusagen,
1: ja, nenn du
0: in
1: das
0: Anführungsstrichen,
1: so, ja.
0: Okay, kann man so nennen, die Erweckung, die kommen soll, als Projekt Josia, dass wirklich dadurch noch einmal Buße getan wird und die Nachhaltigkeit kommt und die Leute Christus erkennen, die Buße tun und wissen, wo sie am Leben gesündigt haben und dass sie Christen, Araber, Juden und in den Armen liegen und das wirklich
1: teilweise, ja, teilweise. Es werden nicht alle, auch so eine Erweckung wird nicht alle Menschen erreichen. Ne? Du redest vom Projekt Josia. In den USA läuft ein Projekt, das nennt sich tatsächlich Projekt Cyrus. Ja,
0: oder ist noch schlimmer dann.
1: Das ist Trump. Die Frommen der USA sind ganz aktiv dabei, ihren Mr. Trump, den sie für ein Ebenbild des Königs Kyros, das war der Nachfolger von Nebukadnezar, sehen. Die sagen jetzt ganz, ganz offen, ich habe einen Bericht gesehen von der BBC, die beschreiben, dass also da die Evangelikalen in den USA, die Frommen der USA, sehen Trump wie so diesen König Kyros. Der König Kyros hat die Israeliten aus der Verbannung zurückgebracht nach Jerusalem und hat den Tempel wieder aufgebaut in Jerusalem. Und so sehen sie Trump. Trump ist zwar kein Mann Gottes, sagen sie, aber er wird von Gott benutzt, um das Reich Gottes zu bauen. Ne? Ja, den christlichen Gottesstaat in den USA. Und Volker, da habe ich einen Bericht gesehen. Ich will noch gucken, ob ich das bei, es war von ZDF Zoom. Ja, ich gucke nochmal, ob ich das in der Mediathek bei ZDF finde und das werde ich über Facebook teilen. Ich glaube, dass da der Antichrist tatsächlich sein Reich baut. Also diese fromme Bewegung der USA, das ist genau das, was ich gesehen habe im Traum.
0: Ja. Deshalb denke ich, könnte der Projekt, Trump und ja,
1: Projekt
0: könnte
1: auch, Cyrus.
0: Das kommt nach Zedekia, weil Zedekia, der König Zedekia musste dann, bevor er von den Chaldeern getötet musste er mit sehenden Augen sehen, wie seine Kinder, seine Familie hingerichtet wurde. Das kommt nach Josia. Also ja, ich Trump könnte dann erst die Erweckung, dann Zedekia und
1: ja,
0: dann...
1: Trump ist ja da, also die Erweckung ist noch nicht da, Trump ist schon da, Trump wird höchstwahrscheinlich bleiben, weil die Frommen in den USA machen das sehr, sehr trickreich, die gerade die Armen und die Schwarzen und die von der Wahl auszuschließen, sodass die Wahrscheinlichkeit sehr gering ist, dass Trump abgewählt wird. Die Wahrscheinlichkeit ist sehr gering.
0: Wahrscheinlich wird das parallel laufen.
1: Dann geht das mit Trump weiter nochmal 4 Jahre. Er redet ja schon davon, dass er das eigentlich scheiße findet, dass er nach 8 Jahren aufhören muss. Genauso wie Putin, der wird jetzt auch in Russland, wird er jetzt bis 2036, also nochmal 16 Jahre regieren können. Und der Bericht, den ich da gesehen habe, Volker, der heißt Geheime Machenschaften, über die fromme Szene der USA. Die arbeitet mit allen Tricks und Mitteln und da ist mir ganz unwohl geworden. Ich glaube, das ist das antichristliche System, was sich ausbreitet. Wir werden uns hier nicht infizieren lassen. Ich werde mich nicht infizieren lassen.
0: Projekt Josia gibt es ja teilweise schon im Untergrund, aber jetzt nicht Josia genannt, das ist jetzt mein Name. Aber im Untergrund gibt es teilweise schon Menschen, die dann zu Christus führen, auch in der arabischen Welt. Und die müssen aufpassen, dass sie nicht von den eigenen Leuten dann hingerichtet werden.
1: Ja, ich weiß, wenn man so ein bisschen aus der Welt so hört, da bin ich aber auch nicht immer unbedingt von, ich weiß nicht so genau, ob nicht der Antichrist, also in Brasilien war ja so eine, hat man ja irgendwie gehört die letzten Jahre, da war, dass da ganz groß was abging hinter den Freikirchen, aber das ist dieses Friede, Freude, ne? Lasst uns froh und munter sein.
0: Ja, die haben dasselbe durchgemacht wie bei uns. Ja,
1: was ist das für? Das ist ein Weihnachtslied, ne? Ja. Heißer. Das Christsein ist nicht Jubel, Trubel, Heiterkeit den ganzen Tag. Das ist nicht, lasst uns froh und munter sein. Es gibt eben auch mal Zeiten, wo man wirklich in Not ist und auch, dass man dann sich eben vor Gott auch mit versammelt und seine Angst zugibt. Aber in Brasilien ist gerade dieses Feierding ganz groß. Dass man nur noch im Gottesdienst nur noch feiert. Und da rennen dann die Menschen, da sind die Menschen aus den katholischen Kirchen weggerannt zu den Freikirchlern hin. Also und die finden dann diesen furchtbaren, menschenmordenden Präsidenten der USA, Bolsonaro, toll. Wenn Christen einen Mörder toll finden, dann sind das keine Christen.
0: Stefan, ich sehe das auch so. Erst kommt das Feuer und dann das Schwert. Erst das Feuer, die Katastrophen und die werden sich... wie jetzt auch, die natürlichen Katastrophen, mit den ganzen Äcker verbrennen und Wälder verbrennen und dann das Schwert, dann werden sich die Leute gegenseitig abschlachten,
1: ja,
0: um den Rest Lebensmittel.
1: Nicht, ja, jetzt machen wir nicht so ein Fass hier auf.
0: Aber Gott hat aber
1: wir leben
0: kein,
1: das,
0: ganz kurz,
1: ja?
0: Gott hat aber keinen Gefallen am Tod der Gottlosen. Man kann, wie zu Josias Zeiten, noch umdrehen und wenigstens noch bis die Zeit reif ist, noch einmal versuchen, noch den Segen auf die Erde zu holen.
1: Du hast diesen typisch frommen Wortschatz drauf, den man so herrlich falsch verstehen kann. Man kann noch umkehren. Ja, und wenn nicht, dann kommst du in die Hölle oder was? Na, Volker, wir leben in einer schwierigen Zeit.
0: Nein!
1: Jetzt lass mich mal kurz reden. Ja? Wir leben in einer schwierigen Zeit, aber eigentlich war das Leben auf Erden immer schwierig. Und wir haben heute, haben wir ein unglaublich leichtes Leben einfach, eigentlich, ne?
0: Hier bei uns?
1: Ja, bei uns jetzt hier. Ne? Wir sind hier gewohnt. Naja, das ist eben auch ein Problem Afrikas. Da sehe ich uns nicht so unbedingt in der Schuld. Aber erstmal
0: haben. Die Europäer haben Schuld am Elend in Afrika und Asien. Die haben das vor 30 Jahren ausgebeutet, billig Textilien dort produzieren lassen.
1: Nein, das. Nein.
0: Das ganze Problem der Flüchtlinge. Flüchtlinge.
1: Nee, ja, da ist so, der ist zum Teil schuld. Die Schuld liegt eigentlich, die Schuld liegt beim Teufel, weil der ist nämlich der Gott Afrikas. Voodoo beherrscht noch wohl 90% Afrikas, und wenn die Menschen dort eben zu diesen Voodoo-Priestern hingehen und sich dann da Geld dafür bezahlen, dass da über sie Zaubersprüche gesprochen werden, da muss man sich nicht wundern, dass eben Menschen blöd werden. Ja? Die Afrikaner sind wahrscheinlich auch nicht, werden als Kinder auch mit allen Anlagen zur Intelligenz geboren, dass aber Afrika eben so, dass sie alle gegenseitig nur umbringen und in, ja, immer Bürgerkriege machen und am Ende da alles, die Reichen leben in Korruption und geben, verprassen das Geld und bauen das Land nicht auf. Das kann man am Ende nur Dummheit nennen, und das ist eine Folge von Voodoo. Dunkelheit, Finsternis. Und deswegen ist der Satz von Reinhard Bonnke so genial, ja, dass er sagt, er hat das gesehen, ein blutgewaschenes Afrika, dass Afrika gewaschen wird durch das Blut von Jesus. Die Schuld wird abgewaschen, die Schuld ist Voodoo. Die Finsternis wird vertrieben durch das Blut von Jesus. Das ist der Hauptgrund, warum es Afrika so scheiße geht, warum es Afrika so schlecht geht. Und deswegen kommen sie her, sie sehen, wie die Motten zum Licht fliegen in der Nacht. So kommen die Menschen aus Afrika nach Europa, weil sie sehen das Licht hier. Und die Finsternis Afrikas wollen sie hinter sich lassen. Nur das geht natürlich auf Dauer nicht. Wir leben in einer schwierigen Zeit, Volker. Wir haben in Europa ein so leichtes Leben. Wir haben viel zu verlieren. Und deswegen sind wir besorgt. Ne? Die Menschen in anderen Jahrhunderten hatten nicht so ein leichtes Leben. Die sind in der Regel, hier in Europa sind auch, die Menschen sind 33 Jahre im Durchschnitt geworden. Da sind wir jetzt schon beide doppelt fast drüber, ne? Wir leben schon jetzt, wir beide leben ungefähr schon doppelt so lange wie sonst Menschen in anderen Jahrhunderten in Europa. Und da, von daher ist eine große Angst, weil wir haben viel zu verlieren. Auf der anderen Seite denke ich, wir sind wirklich den Dingen des Endes kommen wir näher. Denn ja, dieses, ja, und das kann, wenn ich so sehe, dass in diesen Berichten über die evangelikalen Christen in den USA, die ist hier das Reich des Antichristen bauen, Volker. Der Antichrist kommt aus der freikirchlichen Szene, aus der charismatischen Szene. Und ich habe einen Traum gehabt, da kommt diese nackte Frau, die Hure Babylon, die tätowiert war, trat aus der Kirche. Und ich glaube, das ist tatsächlich die US-amerikanische evangelikale Kirche. Und dann saßen in der Kutsche diese falschen Propheten.
0: Mit ihren Brüsten. Ja, ja.
1: Ja, die war splitterfasernackt und hat alle Menschen verführt. Die war so verführerisch, dass man, es war einfach unglaublich verführerisch, war ihre Nacktheit, ne? Und ihre Scham, war einfach unglaublich schamlos. Und der Geist der Hure, die aus der Kirche kam, der Geist der Hure bewegte die Kutsche, in dem die falschen Propheten drinne saßen. Und einer von den falschen Propheten war Trump. Wenn das so passiert, ja, das scheint mir jetzt so zu sein, Gottes Rettungsplan hat doch nicht aufgehört. Aber der Satan versucht natürlich, dem zuvorzukommen oder das zu vereiteln. Aber was in der Bibel steht, muss ich doch erfüllen, dass Jesus wiederkommt und dass er hier regieren wird, 1000 Jahre. Und ne, da, in der Bibel steht zwar nichts von einer großen Erweckung, aber das lebt in meinem, deinem Herzen. Und das haben uns viele Prediger aus den USA gebracht, Lila Koss und der Bob Mayen, der Schotte war, und François Botes aus Südafrika. Das hat in Bernd gelebt, in Horst Herold. Das hat in so vielen, die uns vorangegangen sind, gelebt, dass diese große letzte Endzeiternte kommt, dass ich glaube, das lebt in meinem Herzen. Und wir haben in Wales ein Beispiel dafür gesehen. In Wales war ein Beispiel dafür, wie das funktioniert hat, 1904, 5, 6. Über Nacht wurden da bis zu 300, man sagt zwischen 300.000 und 3 Millionen Menschen, haben in der Nacht im Traum eine Begegnung mit Jesus gehabt.
0: Deshalb, Gott hat keinen Gefallen am Tod der Gottlosen.
1: Nein, er liebt doch die Menschheit, Volker.
0: Er liebt die
1: Menschen. So sehr hat Gott die Welt geliebt, dass er seinen eingeborenen Sohn in die Welt sandte. Er hasst doch nicht diese Welt. Er ist doch nicht so geil drauf wie die Freikirchler selbst, dass nun endlich hier alles den Bach runtergeht.
0: Ne? Sogar der Prophet Habakuk hat gesagt, habe ich letztens gelesen, habe ich dir erzählt, dann, woher kommt es, dass die Gottlosen immer so viele sind? Und und die Gerechten so wenig.
1: Ja, das war in Israel. Ja, ja, du hast echt dieser fromme Jargon, den du hast. Und wenn du dann diese Bibelverse auspackst, jetzt stehen sie wieder alle da, die Freikirchler, und sagen sie, ja, hier, jetzt sagt Volker, der sagt mal, wie es ist. Ne, überall sind nur ganz wenig Gerechte und so viel. Warum ist das so, die ganzen Gottlosen? Ich sehe unser Land nicht so gottlos. Vielleicht war Israel damals so. Da waren ganz wenige Gerechte und ganz viele, die sogar fremden Göttern geopfert haben in Israel. Weil warum hat, am Ende wurde ja Israel verworfen, ne? Ich sehe unser Land nicht so gottlos, wie du jetzt das da mit dem Habakuk wieder ausdrückst. Oder, ne, ich sehe unser Land nicht so gottlos. Hier sind so viele gute Menschen, die aufstehen, morgens zur Arbeit gehen und Familie und Kinder ernähren und Steuern zahlen.
0: Damit, ja, das Gute wird ja, muss ja, das ist ja nicht negativ gemeint. Ja, wenn du, das ist einfach positiv gemeint. Das Gute muss erweckt werden in den Herzen.
1: Ja, das ist doch ganz viel Gutes. Ich sehe ganz viel Gutes in diesem Land.
0: Das sind Auswirkungen aus 2000 Jahre erkämpftes christliches Leben.
1: Ja, ich sehe erstmal ganz viel Gutes hier im Land.
0: Und diese Auswirkungen?
1: Ich sehe nicht diese typisch freikirchliche Sicht, dass wir hier umgeben sind von Gottlosigkeit. Nur, ja, sondern es geht, ich sehe genau das Gegenteil. Freikirch, Christsein haben wir doch auch neulich, hast du doch auch neulich gesagt, so viele sehen ihr Christsein als gegen Schwule sein, gegen Abtreibung sein und was noch?
0: Hä? Ja, gegen Abtreibung und gegen Homosexuelle, das ist das christliche Leben.
1: Genau.
0: Und das ist das. Das haben wir ja vorhin letztens schon gesagt, aber von Recht und Barmherzigkeit weiß keiner. Liebe, Barmherzigkeit und Recht haben
1: Christsein wir. Christsein besteht nicht daraus, gegen etwas zu sein, sondern dass man die Welt liebt. Ja? Nicht die Welt lieb hat. Das ist, ja, dieses fromme Deutsch, das ist so verführerisch, ne? So sehr hat Gott die Welt geliebt, dass er seinen eingeborenen Sohn gab. Ja? Dafür ist Jesus gekommen, weil er liebt diese Welt immer noch. Und er will das Wohl der Menschen. Und wir sollten Teil davon sein. Wir sollten beten dafür, dass das Reich Gottes kommt, damit eben Menschen hier wiedergeboren werden. Und nicht darauf hoffen, dass wir endlich entrückt werden und dann geht der Rest hier den Bach runter. Und dann kommt der neue Himmel, neue Erde, ne? Ja, die Welt ist eh verloren, die kommt ja, ne? Und wenn die eben sich nicht bekehren wollen, dann gehen sie halt in die Hölle. Wir haben sie versucht zu warnen. Sie wollten nicht hören.
0: So schnell, Stefan, so schnell geht kein Mensch in die Hölle. Das ist.
1: Aber Harald und Co., die sind doch auf den Corona-Demos, weil sie nun auch da endlich mal das Schild hochzeigen wollen und der Welt mal den Stinkefinger zeigen wollen. Ihr geht alle verloren. Ne?
0: Gott kann ins Herz gucken, Stefan. Der kann genau ins Herz gucken und dann, wenn der noch etwas Gutes erkennt, dann wird jeder wird gerichtet, hast du früher auch immer gesagt, Gott, nach seinen Werken. Ja, okay. Und dann wird das Buch des Lebens aufgetan, wird geguckt, welche Werke sind gut und welche Werke sind schlecht. Dazu gehört auch, muss auch nicht die Wiedergeburt vorhanden sein. Nee. Einfach nur, jeder wird gerichtet nach seinen Werken.
1: Genau, da steht in Offenbarung Kapitel 20, Vers 12. Und alle, die auf den Corona-Demos sind oder in den Gemeinden auch hocken und jetzt sagen, ach, wir werden sowieso, die Entrückung steht ja bevor. Die Entrückung steht bevor. Es kommt keine Entrückung. Ne? Wir werden alle schön hier bleiben und es ist unsere Aufgabe, hier Sauerteig zu sein, Volker, Licht zu sein, Salz zu sein. Wir werden nicht abgeholt, das ist alles Unsinn. Ne? Die Auferstehung der Toten, also das Entrücktsein hängt, das Entrücktwerden hängt mit der Auferstehung der Toten zusammen und das hängt zusammen mit dem jüngsten Gericht.
0: Oh, so, Stefan, ja. Ich denke, wir müssen einmal kurz Musik machen.
1: Wir kommen jetzt zum Ende.
0: Lass erstmal einmal noch Musik und dann weiter.
1: Uiuiui, das wird ja. Na gut, dann Wille sei mir Befehl.
0: Funktioniert nicht ganz, die Maus.
1: Ja, wenn man nicht direkt am Bildschirm sitzt, sondern wir sitzen ja heute in Sesseln so ein bisschen weiter weg hier, ist das ein bisschen schwierig. Aber jetzt habe ich den Cursor gefunden und jetzt können wir auf Stopp machen. So, jetzt wollen wir zum Schluss kommen, ne, Volker?
0: Wir waren zum Schluss stehen geblieben. Gott hat keinen Gefallen am Tod der Gottlosen. Es gibt immer eine Lösung. Solange wir hier auf der Erde sind, gibt es immer eine Lösung. Und egal wie schlecht es ist und wie gut es ist, Gott wartet immer drauf, dass es noch eine Herzenswendung gibt.
1: Deine fromme Ausdrucksweise, die ist wirklich so missverständlich. Eine Herzenswendung. Gott ist der Liebhaber des Lebens, steht da. Er hat uns geschaffen. Ja, und er ist nicht unser Feind, wie das bei uns in den Gemeinden immer so rüberkommt, ja, dass da ja nur am Ende nur 1% kommen in den Himmel und 99%, weil sie ja mit Gott nichts zu tun haben wollten, die werden alle verloren gehen.
0: Sondern, Stefan, das habe ich aber gar nicht gesagt. Ja,
1: das kommt aber so rüber, wenn du diese Herzenswendung, meine Herzenswendung kam dadurch, dass sich Gott mir offenbart hat. Er hat sich mir offenbart. Er hat mich zu sich gezogen. Das steht in der Bibel. Jesus selber sagt nämlich, ihr könnt nicht zu mir kommen, es sei denn, der Vater zieht euch, ja. Und zieht der Vater im Moment, wenn also wenn deine Verwandten, deine beiden Brüder und so, wenn die nicht glauben heute, dann deswegen, weil sie der Vater noch nicht hingezogen hat zu Jesus. Nicht, weil die nicht wollen oder, ja, und an anderer Stelle steht, wenn ihr nicht Zeichen und Wunder seht, dann glaubt ihr nicht. Der Geist, ja, wir müssen Zeichen und die Menschen haben ein Recht darauf, Zeichen und Wunder zu sehen. Und dann gibt's noch die Stelle, wo
0: oder bei deinem Bruder auch.
1: Ja klar,
0: aber dein Bruder hat aber keine Bosheit im Herzen.
1: Ja, kein Mensch ist irgendwie nur gut, da ist natürlich auch Bosheit, aber Jesus kann Gemeinschaft haben mit Sündern. Das konnte er ja zu Lebzeiten, er hat ja mit Sündern gegessen und getrunken. Und wenn das stimmt, was in der Bibel steht, dass er derselbe ist gestern, heute und in Ewigkeit, dann kann er auch in der Ewigkeit mit den Sündern essen und trinken. Du musst nicht von neuem geboren sein. Denn die Menschen, mit denen Jesus hier lebte auf der Erde, die waren nicht von neuem geboren. Die Wiedergeburt war noch gar nicht geschenkt. Er hatte seine Apostel ausgesucht, Petrus und so weiter. Die waren nicht von neuem geboren. Trotzdem konnte er mit ihnen essen und trinken und mit ihnen unterwegs sein. Er hat ihnen alles erzählt und weitergegeben, was wichtig war. Wenn das stimmen würde, dass Jesus mit Sündern keine Gemeinschaft haben kann, dann hätte Jesus selber niemals auf dieser Erde sein können oder dürfen. Dann wäre er nur irgendwie so rumgelaufen. Oder alle anderen oder alle Menschen, die ihm begegnet wären, wären in Flammen aufgegangen, weil sie vorher in der Heiligkeit, seiner Heiligkeit verbrannt wären. Ist aber alles nicht passiert, oder?
0: In dir und mir ist ja auch noch Bosheit. Aber wir haben das ja. Oder in Christus haben wir die Kraft dagegen, täglich den Kampf auf uns zu nehmen.
1: Muss ich gar nicht groß. Also ich bin erstmal von neuem geboren und der aus Gott Geborene sündigt nicht. Ja, ich will das, was ich früher musste. Ich bin ja von neuem geboren. Aber natürlich ist meine Gerechtigkeit ist Jesus Christus. Er ist meine Gerechtigkeit, nicht ich selber. Ja, ich werde nicht in die Galaterfalle tapsen und heilig sein wollen durch Erfüllung des Gesetzes. Ich habe im Geist begonnen, Volker. An einem ganz bestimmten Tag ist mir Jesus begegnet. Und seitdem gehe ich mit ihm. Ich werde nicht im Fleisch enden wollen. Ja, ich fange jetzt nicht an, das Gebot einzuhalten, Speisegebote oder dass ich jetzt irgendwie darauf achte, den ganzen Tag darauf achte, dass ich nicht sündige. Ich gehe ganz normal durch den Tag. Ich bin eigentlich überfordert mit dem, was mir aufgeladen ist. Ja, und ich versuche, meine Pflichten jeden Tag zu erfüllen. Und wenn ich das geschafft habe, bin ich froh, bin ich abends müde. Und abends trinke ich zur Belohnung zwei große Bier.
0: Und wenn man die Pflicht erfüllt, ist es so, dann trifft man immer wieder, kommt man an Punkte, wo man sich dann auch mal innerlich drüber ärgert. Entweder über böse Nachbarn oder Ähnliches.
1: Ja, kann ich nichts für. Ich tue meine Pflicht. Und ansonsten, hat Gott mich zu was berufen. Jesus ist der Weg, auf dem bin ich unterwegs und wo er mich hinführt, das weiß ich nicht, das weiß nur er. Und die Widrigkeiten und die Probleme und auch dann, wenn es da mal Streite unterwegs gibt, das ist auch nicht mein Problem. Das habe ich alles nicht zu verantworten, weil ich es auch nicht verursache. Jesus verursacht das. Er ist der Weg. Und wenn ich unterwegs bin und dann auf einmal gibt es Ärger mit irgendjemandem, dann ist das Jesus sein Problem. Ne?
0: Ich sag mir immer, Christus ist unsere Haft oder auch deine Haftpflichtversicherung.
1: Ja, Eltern tragen, auf diesen Baustellen steht immer ein Schild drauf, Eltern haften für ihre Kinder. Ne? Und wenn Kinder da reinklettern und Unsinn machen oder abstürzen, der Bauunternehmer wird da keine Sicherheitsunternehmen hinstellen, die aufpassen, dass da niemand reingeht. Wenn also ein Bauzaun aufgestellt ist, ist abgesperrt und Kinder gehen da rein und stürzen ab und verletzen sich oder kommen zu Tode, dann haften da die Eltern für. Eltern müssen Kindern erklären, nebenan ist eine Baustelle, da habt ihr nichts zu suchen, geht da nicht rein, das ist da gefährlich, man kann da in die Tiefe stürzen und dann kann man tot sein oder schwer verletzt sein. Deswegen, geht da bitte nicht hin. Es ist verboten, ne? Betreten verboten, Eltern haften für ihre Kinder.
0: Deshalb aber Christus
1: Volker,
0: ist die
1: Haft. Ich will damit was sagen. Also, wenn Eltern haften für ihre Kinder und wenn Gott unser Vater ist, wenn er die Menschheit geschaffen hat, dann haftet er auch für den Unsinn, den die Menschen hier auf Erden treiben. Hat er ja auch. Dafür ist dann ja Jesus gekommen und hat diese Schuld, alle Schuld der Menschen auf sich genommen. Also das Problem der Schuld ist erledigt durch Jesus seinen Tod.
0: Die Haftpflichtversicherung ist doch eigentlich ein guter Gedanke.
1: Ach so, ja, okay. Ja.
0: Christus ist halt unsere Haftpflichtversicherung. Ja. Die Konsequenzen dafür, die muss man trotzdem tragen für einen Schaden. Und dann geht es ja auch dann nach der schwerischen Schuld, ob man Menschen versündigt hat, stark versündigt hat oder sonst wie. Ja. Es ist ja nicht unsere Sache zu entscheiden. Christus sagt immer, wer neben mir sitzt, ist die Sache des Vaters. Ich weiß es nicht, wer neben mir sitzen darf am Ende. Deshalb, wer gerade durch, keine Ahnung, wer daneben, aber Christus ist erstmal die Haftpflichtversicherung, dass man erstmal bei Christus sein darf, in welcher Nähe man sitzen darf, aber das ist erstmal unerheblich.
1: Also Gott versichert uns auf alle Fälle, dass er uns liebt, ja, und jeder Mensch kann sich an ihn wenden in der Not, jeder kann sich an Gott wenden in der Not. Und im Namen von Jesus wird er auch eine Antwort finden. Wollen wir jetzt zum Ende kommen? Wollen wir noch was zusammenfassen vielleicht? Was haben wir noch? Was war uns jetzt nochmal wichtig? Haben wir schon was das nochmal gesagt?
0: In der Not kann sich jeder an Christus wenden, aber es ist nicht in unserem Ermessen. Wir wollen das ja gerne auch bestätigen. Wir schaffen es ja auch nicht. Wir können ja dafür reden.
1: Also
0: aber wir beschleunigen können wir es auch nicht. Wir können auch nur warten. Und das ist ja das Problem, das einen zermürbt, das Ganze. Weil wir auch nur warten können, bis sich Gott endlich erbarmt. Und das ist ja das, was...
1: Naja, also uns geht's ja nicht schlecht. Wir sind ja beide gesund. Wir sind beide gesund. Unser Leben ist nicht so, wie wir uns das mal gewünscht haben. Da sind noch ganz große, wie soll man das sagen? Also da sind noch... Da sind noch Erwartungen offen, ja, aber es geht uns ja nicht schlecht. Also wir können jetzt nicht sagen, dass also Gebete nicht erhört werden oder dass wir auch nur hoffen können oder so. Also wir sind ja erstmal, wir sind versorgt und beschützt. Uns geht's gut, ja. Wir sind in Sicherheit und wir sind gut wohlgenährt.
0: Bewahrung, wir können auch ständig beten, wir können auch über Bewahrung und klaren Verstand beten.
1: Ja, was wir jetzt nicht produzieren können, ist eben, dass allen Menschen geholfen ist jetzt. Das können wir nicht. Wir können nicht, dass jedem Krebskranken plötzlich die Augen aufgeht und er Jesus sieht. Das können wir jetzt nicht erzwingen. Ich glaube, vielleicht wolltest du das eben sagen.
0: Wir können
1: die Menschen auch nicht entmutigen und sagen, beten bringt nichts. Ne? Sondern uns geht's ja gut. Wir haben doch alles. Auch wenn es auf einem niedrigen Niveau ist. Ja? Wir sind keine Millionäre, wir haben keinen Reichtum. Aber uns geht's doch gut, Volker, oder?
0: Ja, und die anderen, die Reichtum haben, denen geht's auch gut. Aber die bauen dann auf ihn, aber das ist denen ihre Sache.
1: Wenn Reiche ihren Reichtum durch ungerechte Sachen erworben haben, dann werden sie ein böses Ende erleben. Das sagt ja auch Jesus in der Bergpredigt. Ne? Der Reiche mit dem Lazarus, der Reiche hat seinen Lohn gehabt. Ne? Der hatte sein gutes Teil. Die Reichen, wenn, also haben wir ja von drüber geredet, also mit Calvinismus, wenn die Superreichen in den USA sich mit ihrem Reichtum brüsten und sagt, seht, wie gesegnet wir von Gott sind. Gott weiß, ob der Reichtum von ihm stammt oder ob der unrechtmäßig erworben wurde. Rockefeller und Co. haben ihren Reichtum auf kriminelle Art und Weise erworben. Ja, und das ist ein ganz großes Problem der USA. In den USA ist jeglicher Anstand schon verloren gegangen. In der Politik geht es um so viel Geld, dass da die Demokratie nur noch eine Farce ist. Das ist ein Witz. Die Demokratie der USA ist ein Witz. Wir stehen in keinen guten Zeiten. Damit wollen wir jetzt zu Ende kommen, Volker. Ganz persönliche Erwartungen von mir. Ich erwarte unmittelbar, dass was passiert. Ich hatte noch, wer Herr der Ringe kennt, da gibt es so einen König, der vergiftet wurde durch so einen bösen Ratgeber, Grima Schlangenzunge. Das war der König von Rohan, meine ich, Theoden. Und ich sah ganz kurz neulich vor ein paar Tagen beim Essen plötzlich dieses Bild, diese Filmszene vor meinem inneren Auge. Und kurz danach hörte ich eine Stimme, die zu mir sprach, du wirst dem König entgegentreten. Und ich weiß, wer mit diesem König gemeint ist. Das ist der König von Rinteln. Der König der Jesusgemeinde. Und ich warte da lange schon drauf. Und ich hoffe, dass das große Augen aufgehen beginnt. Ne? Es wird ihnen wie Schuppen von den Augen fallen, hatte ich mal in einer anderen Vision, hatte Gott mir gesagt. Es wird ihnen wie Schuppen von den Augen fallen. Und da warte ich drauf, Volker. Ich warte darauf, dass das Schuppen von den Augen fallen losgeht. Ja? Überall in Deutschland. Und nicht nur bei Bernhard Koch in Rinteln, der nur noch dummes Zeug über Facebook verbreitet, ist traurig anzusehen. Ganz traurig, auf was für einem geistigen Niveau er hinabgestiegen ist. Das grenzt an Verblödung. Ja? Das kann man nicht anders sagen. Und so sieht es bei, wenn ich Maria Prean auch und was da so ist, ist, die Christen sind kein, da brennt kein Licht mehr. Ihr sollt Licht sein in dieser Welt, Volker.
0: Licht wird klein geschrieben.
1: Nein, steht auf und werdet Licht. Da wird das, da in diesem Satz wird das Licht klein geschrieben. Aber Jesus sagt ja auch, ihr seid das Licht der Welt. Ne? Ihr seid das Licht der Welt. Aber das funzelt, das funzelt nur noch. Das ist wie so eine, das ist fast aus. Da ist, brennt kein Licht mehr. In den Köpfen der Christen brennt kein Licht mehr. Das ist ganz,
0: eine
1: ganz
0: Energiesparlampe sind die Christen geworden,
1: ja,
0: die keine Wärme mehr bringt.
1: Ja,
0: eine
1: nix.
0: Normale Lampe bringt, ja, normale Glühlampe bringt wenigstens Wärme. Kann man sich an den Fingern. Früher, wenn ich reingekommen bin von außerhalb und es war draußen sehr kalt und ich habe das Licht angemacht.
1: Im Auto oder was? Im Auto?
0: Nee, zu Hause, wenn ich reingekommen bin.
1: Habe
0: ich Licht angemacht, konnte ich zuerst mal meine Finger an der Glühlampe noch ein bisschen anpacken, dass ich so wenigstens dann alles in Ruhe anpacken kann.
1: In den freikirchlichen Gemeinden, also in denen ich war und wie ich das alles so kenne, da herrscht Dunkelheit. Das Licht ist ausgegangen. Da ist kein Licht mehr.
0: Das sind Energiesparlampen.
1: Nein, nicht mal, da ist gar nichts mehr. Da ist auch kein Licht, da ist Finsternis. Ja, das ist, wenn Jesus sagt, ihr seid das Licht der Welt und das Licht stellt man nicht unter den Scheffel, sondern auf einen Schrank, damit es mit allen leuchtet. Aus den Gemeinden kommt kein Licht, das leuchtet niemandem. Du hast ja gesagt, also in Thüringen, die Frau, nochmal den Namen?
0: Lieberknecht.
1: Die Frau Lieberknecht sagt, die Christen oder die Evangelischen, die Protestanten fühlen sich in Ostdeutschland da von der Kirche im Stich gelassen, von ihrer Kirche, von der protestantischen Kirche. Da brennt kein Licht mehr. Von den Gemeinden geht kein Licht mehr aus. Wir sind die
0: aber
1: Christen
0: nicht nur
1: sind,
0: in Ostdeutschland, sondern auch in Westdeutschland auch.
1: Naja, aber ich habe jetzt, das war ja nun, dass diese Lieberknecht das erwähnte. Das habe ich jetzt als Beispiel erwähnt. Aus den Gemeinden scheint kein Licht mehr. Das ist traurig, das ist ganz, ganz traurig. Diese Gemeinden erleuchten niemanden. Ne? Sie weisen nicht den Weg. Im Johannesevangelium steht, dass er ist das Licht und er erleuchtet alle, die mit ihm zu tun haben. Das steht im Johannesevangelium. Ne? Da ist keine Erleuchtung mehr. Bei Bernhard Koch ist keine Erleuchtung mehr, das ist Verblödung, Volker. Und bei ganz vielen, du kennst einige freikirchliche Christen, da sind welche bei, die glauben tatsächlich daran, die erzählen rum, die Erde wäre eine Scheibe. Die gehen auf allen Verschwörungsscheiß ein, der unterwegs ist. Die sind bei diesen Anti-Corona-Maßnahmen-Demos, bei Querdenken, machen sich eins mit Faschisten, Nationalsozialisten, die machen sich eins mit Judenhassern, gehen mit denen auf die Straße und sie werden am Ende bekommen, das Gegenteil von dem erreichen, was sie eigentlich wollen. So hast du es gesagt, ne?
0: Ja, Frieden,
1: so.
0: Ja.
1: So, wir hoffen aber, ich habe die konkrete Erwartung, die Hoffnung und Erwartung durch bestimmte merkwürdige Zeichen und Träume, die Gott mir gibt, dass wir unmittelbar vor einem Durchbruch stehen. Wir haben den Jordan durchschritten, wir sind unterwegs, wir ziehen schon ein ins heilige Land, ins gelobte Land. Aber da sind noch ein paar Anakita und die müssen noch niedergerungen werden. Ich glaube aber, dass es sich nur noch um Tage handelt, Volker. Tage, ja, nur noch um Tage handelt, bis der Damm bricht, bis die Schuppen von den Augen fallen.
0: Bis die Erlösung kommt.
1: Ja, das wird für uns und für viele andere Christen auch eine Erlösung sein. So, damit will ich zu Ende kommen. Du machst jetzt noch, du segnest uns alle und so weiter.
0: Wir können gleich noch beten. Dann nach der nächsten Musik und dann ist Schluss.
1: Ach, mach gleich jetzt. Mach hinten dran. Soll ich Schluss machen nochmal?
0: Erst noch mal kurz Pause.
1: So, Volker, jetzt wollen wir, damit unsere Hörer des Erweckungssenders auch hören, dass wir liebevolle Menschen sind und nicht hier nur hasserfüllt lästern und andere schlecht machen, wollen wir jetzt Fürbitte, in die Fürbitte gehen für alle unsere Glaubensgeschwister. Ja, wir wollen jetzt jeder ein persönliches Gebet sprechen, bevor du dann den hohepriesterlichen Segen über uns alle aussprichst und wir werden dann noch das Vaterunser gemeinsam beten, ja?
0: Vaterunser kommt immer auch zu, Segen ist ja zum Schluss.
1: Na, mach so rum, von mir aus mach das so.
0: Aber.
1: Ja, okay, ja, ist richtig. Ich habe ja jetzt gar, ich habe auch nicht von einer Reihenfolge gesprochen, sondern nur von einer Abfolge.
0: Von den Fakten.
1: So, wenn du jetzt, also jetzt wollen wir ein persönliches Gebet sprechen, was uns auf dem Herzen liegt, worum wir Jesus bitten möchten, ne? Und fang du an.
0: Herr Jesus Christus, Du hast alles gehört, was wir heute besprochen haben. Du bist der König. Du kannst in jedes einzelne Herz hineingucken. Und du kannst die Menschen zu dir ziehen. Wir bitten dich, dass du die Menschen ziehst und alle, die auf der Suche sind, dass du sie ziehst und dein Erbarmen so ausgießt, dass es offenbar wird. Herr Jesus Christus, ich bitte dich, denn so wie du uns damals gezogen hast, um geistliches Leben zu bekommen, kannst du auch die Menschen, andere Menschen hinaussehen, worauf wir jahrelang gewartet haben, dass wir weder Juden noch Griechen sind, noch Araber und wie auch immer. Du willst auch jeden Araber hier, der lebt, wie wir damals schon mal gesprochen haben in einer Sendung, dass die Erweckung auch mit von den Arabern, die hier sind, ausgeht, dass sie auch die Schuppen von den Augen gefallen bekommen, dass sie auch dann auf einmal, zumindest die Araber, die hier leben, dass sie auch von deinem Geist berührt werden und wissen, so schlecht war es in Deutschland auch nicht. Wir wollten es böse mit Deutschland, aber du hast es dann umgedreht und die Araber werden nicht mehr böse mit Deutschland umgehen. Die Hotschas und Co. werden nicht mehr böse mit Deutschland umgehen. Sie werden dann auch Schuppen

0: zerraubend. Aber ich bitte dich, Herr Jesus Christus, mach dem ein Ende und lass wirklich dein Herz ausgießen.
1: Ja, Jesus, wir meinen es gut. Wir meinen es gut mit allen Menschen, die leben. Wir wollen, dass dein Reich kommt, Jesus. Wir wollen dein Reich kommen sehen. Wir wollen, dass allen Menschen geholfen wird, weil du liebst die Menschheit, Jesus. Du bist nicht der rachsüchtige Gott, der darauf wartet, dass er endlich die Welt für diese Welt und die Menschen darauf vernichten kann in Feuer, sondern du bist derjenige, du bist gekommen, um zu zeigen, wer Gott ist. Gott ist eine liebevolle Person. Du bist das, Jesus. Du bist Gott und du hast einen Vater, auch wenn wir das nicht verstehen und heute nicht sehen. Aber du bist da, Jesus. Und ja, wir bitten dich für die Welt, in der wir sind, dass du allen Menschen hilfst, auch mit Corona. Wir bitten dich, dass du dein Reich baust, Jesus. Wir bitten dich für die Gemeinden. Wir bitten dich für die Könige in den Gemeinden, die Gemeindeleiter, die vergiftet wurden durch den Biss einer Schlange. Wir bitten dich, dass du entgiftest, Jesus. Dass du sei wie Elisa oder lass unsere Gebete sein wie das Mehl von Elisa, das hineingestreut wird in diesen Gurken, ein Topf, sodass das Gift darin neutralisiert wird und die Menschen, die Christen in den Gemeinden zum Verstand zurückkommen. Dass sie nicht so einen Unsinn reden und nicht, dass sie zum Verstand zurückkommen, Jesus. Dass es ihnen wie Schuppen von den Augen fallen, dass sie sehen können, klar sehen können. Und so soll es sein, Jesus. Dein Reich komme, aber das machen wir jetzt gleich mit dem Vater Unser. Das war mein Gebet, Jesus. Mach schnell, Jesus. Lass dein Reich kommen, Maranatha. Herr, komme bald. Wenn du kommst, Jesus, du wirst wahrscheinlich, aber das wollen wir nicht wieder in die Theologie einsteigen. Jetzt betet der Volker den ersten Teil des Vaterunsers.
0: Ja, Heiliger Geist, danke dir, dass du uns Kraft schenkst. Vater unser im Himmel, geheiligt werde dein Name, dein Reich komme, dein Wille geschehe, wie im Himmel so auf Erden.
1: Wo warst du denn jetzt? Was hast du jetzt? Das ist so ungewohnt.
0: Unser tägliches Brot gib uns heute.
1: Nee, hast du schon den ersten Teil fertig gesagt?
0: Ja.
1: Unser tägliches Brot gib uns heute und vergib uns unsere Schuld, wie auch wir vergeben unseren Schuldigern.
0: Und führe uns nicht in Versuchung, sondern löse uns von dem Bösen.
1: Ja, denn dann ist das Reich und die Kraft und die Herrlichkeit in Ewigkeit. Amen. Haben wir das richtig gemacht?
0: Jetzt weiß ich nicht. Es war ja erstmal ein Versuch, dass man es im Wechsel macht.
1: Ja.
0: Und das ist ja auch erstmal gut. Wir sind ja ein Team. Ja. Der Herr segne euch und behüte euch. Der Herr lasse sein Angesicht leuchten über euch und sei euch gnädig. Der Herr erhebe euch und gebe euch seinen Frieden. Amen.
1: Amen. Tschüss.

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1: Meine Gedanken sind ja seit 1997 bei meiner alten Heimatgemeinde, der Jesusgemeinde. Und trotzdem war ich überrascht, als ich neulich beim Bibellesen, ich wollte irgendwas lesen, dem Jesaja 61 zufällig aufschlug und dann am Lesen war. Als ich diese Verse liest, die ihr bestimmt auch alle kennt, war ich trotzdem überrascht. Der Geist Gottes des Herrn ruht auf mir, denn der Herr hat mich gesalbt. Er hat mich gesandt, um den Armen frohe Botschaft zu bringen und um die zu heilen, die gebrochenen Herzens sind, um den Gefangenen Freilassung auszurufen und den Gefesselten Befreiung, um ein Gnadenjahr des Herrn auszurufen und einen Tag der Vergeltung für unseren Gott, um alle Trauernden zu trösten, den Trauernden Zions Schmuck zu geben anstelle von Asche, Freudenöl statt Trauer, ein Gewand des Ruhms statt eines verzagten Geists. Man wird sie Eichen der Gerechtigkeit nennen, Pflanzung des Herrn zum herrlichen Glanz. Dann bauen sie die uralten Trümmerstätten wieder auf und richten die Ruinen der Vorfahren wieder her. Die verödeten Städte erbauen sie neu, die Ruinen vergangener Generationen. Fremde stehen bereit und weiden eure Herden, Ausländer sind eure Bauern und Winzer. Ihr aber werdet Priester des Herrn genannt, Diener unseres Gottes, sagt man zu euch. Den Reichtum der Nationen werdet ihr genießen und mit ihrer Herrlichkeit brüsten. Anstelle ihrer doppelten Schande und des Frohlockens über die ihnen zuteil gewordene Schmach, werden sie in ihrem Land das Doppelte besitzen. Ewige Freude wird ihnen zuteil. Denn ich, der Herr, liebe das Recht, ich hasse Raub und Unrecht. Ich zahle ihnen den Lohn in Treue und schließe einen ewigen Bund mit ihnen. Ihre Nachkommen werden unter den Nationen bekannt sein und ihre Sprösslinge inmitten der Völker. Jeder, der sie sieht, wird erkennen, das sind die Nachkommen, die der Herr gesegnet hat. Von Herzen freue ich mich am Herrn, meine Seele jubelt über meinen Gott. Denn er kleidet mich in Gewänder des Heils und erhüllt mich in den Mantel der Gerechtigkeit. Wie ein Bräutigam sich festlich schmückt und wie eine Braut ihr Geschmeide anlegt. Denn wie die Erde ihr Gewächs hervorbringt und der Garten seine Saat sprießen lässt, so lässt Gott der Herr Gerechtigkeit sprießen und Ruhm vor allen Nationen. Als ich das so las, da war mir eben meine alte Heimatgemeinde, die Jesusgemeinde in Rinteln vor Augen. Und das, was ich damals schon über sie verstanden hatte, gehört hatte und glaubte, dass sie, da kommt gleich noch mehr dazu. Ich werde gleich noch den nächsten Absatz, nächstes Kapitel 62 vorlesen. Aber das war eigentlich das, was wozu die Gemeinde berufen ist, ja. Und was mit ihr sein soll. Der Geist Gottes des Herrn ruht auf ihr. Der Herr hat sie gesalbt. Er hat sie gesandt, um den Armen frohe Botschaft zu bringen, um die zu heilen, die gebrochenen Herzens sind, um den Gefangenen Freilassung auszurufen und den Gefesselten Befreiung. Das ist Erweckung. Das ist Erweckung, wie sie in Wales geschah und was Gott mir gezeigt hat, was mit Deutschland passieren soll. Ja. Und es geht dann noch weiter. Kapitel 62 von Jesaja sagt Folgendes. Um Zions Willen werde ich nicht schweigen, sagt der Herr, um Jerusalems Willen nicht still sein, bis hervorbricht wie ein helles Licht seine Gerechtigkeit und sein Heil wie eine brennende Fackel. Dann sehen die Nationen deine Gerechtigkeit und alle Könige deine Herrlichkeit. Man ruft dich mit einem neuen Namen und den der Mund des Herrn für dich bestimmt. Du wirst zu einer prächtigen Krone in der Hand des Herrn, zu einem königlichen Kopfschmuck in der Hand deines Gottes. Nicht länger nennt man dich Verlassene und dein Land nicht mehr Verwüstung, sondern du wirst heißen, ich habe Gefallen an dir und dein Land wird Vermählte genannt. Denn der Herr hat Gefallen an dir und an dein Land wird vermählt. Wie der junge Mann die Jungfrau in Besitz nimmt, so nehmen deine Söhne dich in Besitz. Wie der Bräutigam sich freut über die Braut, so freut sich dein Gott über dich. Auf deine Mauern, Jerusalem, habe ich Wächter gestellt, den ganzen Tag und die ganze Nacht, niemals sollen sie schweigen. Die den Herrn erinnert, gönnt euch keine Ruhe, lasst ihm keine Ruhe, bis er Jerusalem, die Jesusgemeinde in Rinteln, festigt und bis er sie einsetzt als Ruhm auf Erden. Der Herr hat geschworen bei seiner Rechten und bei seinem starken Arm, nie mehr gebe ich dein Korn deinen Feinden zu essen, nie mehr trinken Feinde deinen Wein, um den du dich so gemüht hast. Die das Korn ernten, sollen es auch essen, die den Herrn und den Herrn preisen, die den Wein lesen, sollen ihn auch trinken in den Vorhöfen meines Heiligtums. Zieht ein durch die Tore, bahnt dem Volk einen Weg, ja, bahnt ihm die Straße und räumt die Steine beiseite, richtet ein Zeichen auf für die Völker. Ich lese nochmal. Bahnt die Straße und räumt die Steine beiseite, richtet ein Zeichen auf für die Völker. Siehe, der Herr hat es bekannt gemacht bis an die Enden der Erde. Sagt der Tochter Zion, siehe, dein Retter kommt. Siehe, deine Rettung kommt. Siehe, sein Lohn ist mit ihm und sein Ertrag geht vor ihm her. Dann wird man sie nennen heiliges Volk, Erlöste des Herrn, und sie wird genannt werden begehrte, nicht mehr verlassene Stadt. Auch als ich dieses Kapitel las, brannte mein Herz dafür, das ist die Jesusgemeinde. Ich sah eine Verbindung dazu. Und Gott wird nicht, um Zions Willen werde ich nicht schweigen, um der Jesusgemeinde Willen. Diese Gemeinde trägt seinen Namen und sie wollte ein Licht sein in der Welt. Sie wollte wie im vorherigen Kapitel schon genannt, sie wollte den Armen frohe Botschaft bringen. Und sie wollte den Gefangenen Freilassung ausrufen, aber es konnte nicht geschehen, wie auch in den anderen Gemeinden Deutschlands nicht. Ja. Und ich weiß, dass ich schon lange, dass Gott mich wie einen Wächter auf die Mauer gestellt hat, und ich lasse Gott keine Ruhe. Und das Ziel des Ganzen ist es, dass wir dem Volk einen Weg bahnen. Vers 10 war das eben. Ja, bahnt dem Volk einen Weg. Welchem Volk? Dem deutschen Volk, unseren Mitbürgern, unseren Mitmenschen, die uns umgeben, die nicht erkennen können, was uns schon als Offenbarung geschenkt wurde. Bahnt die Straße und räumt die Steine, die im Weg liegen, beiseite. Richtet ein Zeichen auf für die Völker. Ein Zeichen. Das Zeichen ist Jesus. Dieses ist das Zeichen, in dem das Heil ist. Das sollen wir aufrichten. Ja. Siehe, deine Rettung kommt. Ja, dieses ist mir ganz wichtig, das wollte ich hier auf Band sprechen, und das soll Teil des Nachtprogramms und der Musikbeiträge sein. Amen.

3.9.2020. Vor ein paar Tagen habe ich meinen Glaubensbruder Volker in Rinteln besucht. Und auf dem Rückweg, als ich wieder nach Hause fuhr, hatte ich das Gefühl, ich wurde ganz ruhig innerlich. Ich hatte irgendwie das Gefühl, den Abend über war wunderschön, wir haben den Jordan überschritten. Und diese Ruhe, die blieb den ganzen Abend bei mir und den nächsten Tag habe ich mich in die Sonne gesetzt, mich ein bisschen gesonnt, die Bibel zur Hand genommen und dachte mal, ich schlage einfach mal so auf, mach mal wieder Bibelstechen. Hab also so nach der Bibel gegriffen und dann fiel folgende Seite auf und mein Blick fiel auf 5. Buch Mose, Kapitel 9. Höre Israel, heute wirst du den Jordan überschreiten, um in das Land von Völkern, die größer und mächtiger sind als du, hineinzuziehen und ihren Besitz zu übernehmen. Und du wirst in große Städte mit himmelhohen Mauern kommen, zu einem großen, hochgewachsenen Volk, den Anakitern. Du kennst ja die Redensart und hast sie oft gehört. Wer kann schon den Söhnen Anaks widerstehen? Heute wirst du erkennen, dass der Herr, dein Gott, wie ein verzehrendes Feuer selbst vor dir hinüberzieht. Er wird sie vernichten und er wird sie dir unterwerfen, sodass du sie unverzüglich ausrotten und austilgen kannst. Wie es der Herr dir zugesagt hat, wenn der Herr, dein Gott, sie vor dir herjagt, sollst du nicht meinen, ich bin im Recht, daher lässt mich der Herr in das Land hineinziehen und es in Besitz nehmen. Diese Völker sind im Unrecht, daher rottet sie der Herr vor mir aus. Denn nicht, weil du im Recht bist und die richtige Gesinnung hast, kannst du in ihr Land hineinziehen und es in Besitz nehmen. Vielmehr rottet der Herr, dein Gott, diese Völker vor dir aus, weil sie im Unrecht sind. Und weil der Herr die Zusage einlösen will, die er deinen Vätern Abraham, Isaak und Jakob mit einem Schwur bekräftigt hat. Du sollst erkennen, du bist ein hartnäckiges Volk. Daher kann der Herr, dein Gott, dieses prächtige Land nicht etwa aufgrund eines Rechtsanspruchs dir geben, damit du es in Besitz nimmst. Denk daran und vergiss nicht, dass du in der Wüste den Unwillen des Herrn, deines Gottes, erregt hast, von dem Tag an, dass du aus Ägypten auszogst bis zur Ankunft an diesem Ort, habt ihr euch dem Herrn ständig widersetzt. Vor allem am Horeb habt ihr den Unwillen des Herrn erregt, damals grollte er euch so sehr, dass er euch vernichten wollte. Ja, ich habe die letzten Zahlen auch vorgelesen, auch einfach zur Vollständigkeit halber erstmal. Aber natürlich überraschend ist das, was am Anfang hier steht. Höre Israel, heute wirst du den Jordan überschreiten. Verbunden mit dem zu Anfangs Gesagten überrascht mich das doch sehr. Und ich glaube tatsächlich, wir haben den Jordan überschritten. Als Volk Gottes. Ich fühle mich, es ist irgendwas passiert mit mir. Ich denke, ich bin schon auf Rintelner Territorium unterwegs. Und wir sind dabei, diese Größe, großen und mächtigen Völker zu vernichten, die Bernd Koch überwältigt haben und ihn gefangen genommen haben. Und wir werden das wird weitergehen. Wir werden das gelobte Land einnehmen. Das ist die Jesusgemeinde. Und den Rest, ja, den befehle ich dir an, Jesus. Wir sind deiner Gnade und Barmherzigkeit ausgeliefert. Es hängt nicht von uns ab. Ich muss nichts von mir erwarten, Jesus, denn du wirst alles tun. Danke dafür, dass du uns den Jordan überschreiten lassen, Jesus. Und dass wir die Anakita jagen. Ja, und wir werden zum Ziel kommen. Das Ziel ist die Wiederherstellung der Jesusgemeinde. Danke, Jesus.

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Ich habe wieder was geträumt. Und zwar habe ich im Traum ganz herzlich Karen Koch umarmt. Zur Erklärung, Karen Koch ist die Frau des Leiters der Jesusgemeinde Rinteln, in der ich früher war, Bernhard Koch, von Bernhard Koch. Und ja, mit Karen hatte ich nicht so ein gutes Verhältnis zu meiner Zeit, als ich noch da war. Und dass ich sie so ganz herzlich im Traum umarme, ja, ist für mich das ist ein Traum, der mir die Versöhnung signalisiert. Die Versöhnung mit der Jesusgemeinde, ganz speziell mit Karen, aber auch mit Bernd. Mit Bernd hatte ich ja in der Auseinandersetzung so, dass ich gehen musste. Ich hatte Widerspruch ihm gegenüber und der hat sich ja bestätigt über die Jahre, dass ich den haben soll und haben darf und sogar haben muss von Jesus her. Ja, also in diesem Traum, ich dachte als einziges dazu, endlich, es ist soweit, ja, Versöhnung, Versöhnung mit der Jesusgemeinde. Das bedeutet auch meine Rückkehr dorthin. Ja.

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